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1: 17. Kapitel. Er sagte zu seinen Jüngern: Es ist unvermeidlich, dass Ärgernisse kommen, aber wehe dem, durch den sie kommen. Es wäre besser für ihn, man würde ihn mit einem Mühlstein um den Hals ins Meer werfen, als dass er für einen von diesen Kleinen zum Ärgernis wird. Seht euch vor, wenn dein Bruder sündigt, weise ihn zurecht, und wenn er umkehrt, vergib ihm. Und wenn er sich siebenmal am Tag gegen dich versündigt und siebenmal wieder zu dir kommt und sagt, ich will umkehren, so sollst du ihm vergeben. Die Apostel baten den Herrn, stärke unseren Glauben. Der Herr erwiderte, wenn ihr Glauben hättet wie ein Senfkorn, würdet ihr zu diesem Maulbeerbaum sagen, entwurzle dich und verpflanz dich ins Meer, und er würde euch gehorchen. Wenn einer von euch einen Knecht hat, der pflügt oder das Vieh hütet, wird er etwa zu ihm, wenn er vom Feld kommt, sagen, komm gleich her und begib dich zu Tisch? Wird er nicht vielmehr zu ihm sagen, mach mir etwas zu essen, gürte dich und bediene mich, bis ich gegessen und getrunken habe, danach kannst auch du essen und trinken. Bedankt er sich etwa bei dem Knecht, weil er getan hat, was ihm befohlen wurde? So soll es auch bei euch sein. Wenn ihr alles getan habt, was euch befohlen wurde, sollt ihr sagen, wir sind unnütze Knechte, wir haben nur unsere Schuldigkeit getan. Und es geschah auf dem Weg nach Jerusalem. Jesus zog durch das Grenzgebiet von Samarien und Galiläa. Als er in ein Dorf hineingehen wollte, kamen ihm 10 Aussätzige entgegen. Sie blieben in der Ferne stehen und riefen, Jesus, Meister, hab Erbarmen mit uns. Als er sie sah, sagte er zu ihnen, geht, zeigt euch den Priestern. Und es geschah, während sie hingingen, wurden sie rein. Einer von ihnen aber kehrte um, als er sah, dass er geheilt war, und er lobte Gott mit lauter Stimme. Er warf sich vor den Füßen Jesu auf das Angesicht und dankte ihm. Dieser Mann war ein Samariter. Da sagte Jesus, sind nicht 10 rein geworden? Wo sind die 9? Ist denn keiner umgekehrt, um Gott zu ehren, außer diesem Fremden? Und er sagte zu ihm, steh auf und geh, dein Glaube hat dich gerettet. Als Jesus von den Pharisäern gefragt wurde, wann das Reich Gottes komme, antwortete er, das Reich Gottes kommt nicht so, dass man es beobachten könnte. Man kann auch nicht sagen, seht, hier ist es oder dort ist es. Denn siehe, das Reich Gottes ist mitten unter euch. Er sagte zu den Jüngern, es werden Tage kommen, in denen ihr euch danach sehnt, auch nur einen von den Tagen des Menschensohnes zu sehen, doch ihr werdet ihn nicht sehen. Und man wird zu euch sagen, siehe, dort ist er, siehe, hier ist er. Geht nicht hin und lauft nicht hinterher, denn wie der Blitz von einem Ende des Himmels bis zum anderen leuchtet, so wird der Menschensohn an seinem Tag erscheinen. Vorher aber muss er vieles erleiden und von dieser Generation verworfen werden. Und wie es in den Tagen des Noach war, so wird es auch in den Tagen des Menschensohnes sein. Die Menschen aßen und tranken und heirateten bis zu dem Tag, an dem Noach in die Arche ging. Dann kam die Flut und vernichtete alle. Und es wird ebenso sein, wie es in den Tagen des Lot war. Sie aßen und tranken, kauften und verkauften, pflanzten und bauten. Aber an dem Tag, als Lot Sodom verließ, regnete es Feuer und Schwefel vom Himmel und vernichtete alle. Ebenso wird es an dem Tag sein, an dem der Menschensohn offenbar werden wird.

18. Kapitel. Jesus sagte ihnen durch ein Gleichnis, dass sie allezeit beten und darin nicht nachlassen sollten. In einer Stadt lebte ein Richter, der Gott nicht fürchtete und auf keinen Menschen Rücksicht nahm. In der gleichen Stadt lebte auch eine Witwe, die immer wieder zu ihm kam und sagte: Verschaff mir Recht gegen meinen Widersacher. Und er wollte lange Zeit nicht. Dann aber sagte er sich: Ich fürchte zwar Gott nicht und nehme auch auf keinen Menschen Rücksicht, weil mich diese Witwe aber nicht in Ruhe lässt, will ich ihr Recht verschaffen. Sonst kommt sie am Ende noch und schlägt mich ins Gesicht. Der Herr aber sprach: Hört, was der ungerechte Richter sagt. Sollte Gott seinen Auserwählten, die Tag und Nacht zu ihm schreien, nicht zu ihrem Recht verhelfen, sondern bei ihnen zögern? Ich sage euch, er wird ihnen unverzüglich ihr Recht verschaffen. Wird jedoch der Menschensohn, wenn er kommt, den Glauben auf der Erde finden? Einigen, die von ihrer eigenen Gerechtigkeit überzeugt waren und die anderen verachteten, erzählte Jesus dieses Gleichnis. Zwei Männer gingen zum Tempel hinauf, um zu beten. Der eine war ein Pharisäer, der andere ein Zöllner. Der Pharisäer stellte sich hin und sprach bei sich dieses Gebet: Gott, ich danke dir, dass ich nicht wie die anderen Menschen bin, die

Räuber, Betrüger, Ehebrecher oder auch wie dieser Zöllner dort. Ich faste zweimal in der Woche und gebe den 10. Teil meines ganzen Einkommens. Der Zöllner aber blieb ganz hinten stehen und wollte nicht einmal seine Augen zum Himmel erheben, sondern schlug sich an die Brust und betete: Gott, sei mir Sünder gnädig. Ich sage euch, dieser ging gerechtfertigt nach Hause hinab, der andere nicht. Denn wer sich selbst erhöht, wird erniedrigt. Wer sich aber selbst erniedrigt, wird erhöht werden. Man brachte auch kleine Kinder zu ihm, damit er sie berühre. Als die Jünger das sahen, wiesen sie die Leute zurecht. Jesus aber rief die Kinder zu sich und sagte: Lasst die Kinder zu mir kommen und hindert sie nicht daran. Denn solchen wie ihnen gehört das Reich Gottes. Amen. Ich sage euch, wer das Reich Gottes nicht so annimmt wie ein Kind, der wird nicht hineinkommen. Einer von den führenden Männern fragte ihn: Guter Meister, was muss ich tun, um das ewige Leben zu erben? Jesus antwortete ihm: Warum nennst du mich gut? Niemand ist gut außer der eine Gott. Du kennst doch die Gebote. Du sollst nicht die Ehe brechen, du sollst nicht töten, du sollst nicht stehlen, du sollst nicht falsch aussagen. Ehre deinen Vater und deine Mutter. Er erwiderte: Alle diese Gebote habe ich von Jugend an befolgt. Als Jesus das hörte, sagte er ihm: Eines fehlt dir noch. Verkauf alles, was du hast, und verteile es an die Armen, und du wirst einen Schatz im Himmel haben. Dann komm und folge mir nach. Der Mann aber wurde sehr traurig, als er das hörte, denn er war überaus reich. Jesus sah, dass er sehr traurig geworden war, und sagte: Wie schwer ist es für Menschen, die viel besitzen, in das Reich Gottes zu kommen. Denn leichter geht ein Kamel durch ein Nadelöhr, als dass ein Reicher in das Reich Gottes gelangt. Die Leute, die das hörten, fragten: Wer kann dann noch gerettet werden? Er erwiderte: Was für Menschen unmöglich ist, ist für Gott möglich. Da sagte Petrus: Siehe, was wir besaßen, haben wir verlassen und sind dir nachgefolgt. Jesus antwortete ihnen: Amen, ich sage euch, jeder, der um des Reiches Gottes willen Haus oder Frau, Brüder, Eltern oder Kinder verlassen hat, erhält dafür schon in dieser Zeit das Vielfache und in der kommenden Welt das ewige Leben. Jesus versammelte die 12 um sich und sagte zu ihnen: Siehe, wir gehen nach Jerusalem hinauf, und es wird sich alles erfüllen, was bei den Propheten über den Menschensohn geschrieben steht. Denn er wird den Heiden ausgeliefert, wird verspottet, misshandelt und angespuckt werden, und man wird ihn geißeln und töten. Und am dritten Tag wird er auferstehen. Doch die 12 verstanden das alles nicht, der Sinn der Worte war ihnen verschlossen, und sie begriffen nicht, was er sagte. Es geschah aber: Jesus kam in die Nähe von Jericho. Da saß ein Blinder an der Straße und bettelte. Er hörte, dass viele Menschen vorbeigingen, und fragte: Was hat das zu bedeuten? Man berichtete ihm: Jesus von Nazareth geht vorüber. Da rief er: Jesus, Sohn Davids, hab Erbarmen mit mir. Die Leute, die vorausgingen, befahlen ihm zu schweigen. Er aber schrie noch viel lauter: Sohn Davids, hab Erbarmen mit mir. Jesus blieb stehen und ließ ihn zu sich herführen. Als der Mann vor ihm stand, fragte ihn Jesus: Was willst du, dass ich dir tue? Er antwortete: Herr, ich möchte sehen können. Da sagte Jesus zu ihm: Sei sehend, dein Glaube hat dich gerettet. Im selben Augenblick konnte er sehen. Da pries er Gott und folgte Jesus nach, und das ganze Volk, das dies gesehen hatte, lobte Gott.

19. Kapitel. Dann kam er nach Jericho und ging durch die Stadt. Und siehe, da war ein Mann namens Zachäus. Er war der oberste Zollpächter und war reich. Er suchte Jesus, um zu sehen, wer er sei, doch er konnte es nicht wegen der Menschenmenge, denn er war klein von Gestalt. Darum lief er voraus und stieg auf einen Maulbeerfeigenbaum, um Jesus zu sehen, der dort vorbeikommen musste. Als Jesus an die Stelle kam, schaute er hinauf und sagte zu ihm: Zachäus, komm schnell herunter, denn ich muss heute in deinem Haus bleiben. Da stieg er schnell herunter und nahm Jesus freudig bei sich auf. Und alle, die das sahen, empörten sich und sagten: Er ist bei einem Sünder eingekehrt. Zachäus aber wandte sich an den Herrn und sagte: Siehe, Herr, die Hälfte meines Vermögens gebe ich den Armen, und wenn ich von jemandem zu viel gefordert habe, gebe ich ihm das Vierfache zurück. Da sagte Jesus zu ihm: Heute ist diesem Haus Heil geschenkt worden, weil auch dieser Mann ein Sohn Abrahams ist. Denn der Menschensohn ist gekommen, um zu suchen und zu retten, was verloren ist. Weil Jesus schon nahe bei Jerusalem war, meinten die Menschen, die von all dem hörten, das Reich Gottes werde sofort erscheinen. Daher erzählte er ihnen ein weiteres Gleichnis. Er sagte: Ein Mann von vornehmer Herkunft wollte in ein fernes Land reisen, um die Königswürde für sich zu erlangen und dann zurückzukehren. Er rief 10 seiner Diener zu sich, verteilte unter sie 10 Minen und sagte: Macht Geschäfte damit, bis ich wiederkomme. Seine Bürger jedoch hassten ihn und schickten eine Gesandtschaft hinter ihm her und ließen sagen: Wir wollen nicht, dass dieser Mann über uns König wird. Und es geschah, als er die Königswürde empfangen hatte und zurückkehrte, da ließ er die Diener, denen er das Geld gegeben hatte, zu sich rufen. Er wollte sehen, welchen Gewinn sie bei ihren Geschäften erzielt hatten. Der erste kam und sagte: Herr, deine Mine hat 10 Minen eingebracht. Da sagte der König zu ihm: Sehr gut, du bist ein guter Diener. Weil du im Kleinsten zuverlässig warst, sollst du Herr über 10 Städte werden. Der zweite kam und sagte: Herr, deine Mine hat 5 Minen eingebracht. Zu ihm sagte der König: Du sollst über 5 Städte herrschen. Nun kam ein anderer und sagte: Herr, siehe deine Mine, ich habe sie in einem Schweißtuch aufbewahrt, denn ich hatte Angst vor dir, weil du ein strenger Mann bist. Du hebst ab, was du nicht eingezahlt hast, und erntest, was du nicht gesät hast. Der König antwortete: Aus deinem eigenen Mund spreche ich dir das Urteil. Du bist ein schlechter Diener. Du hast gewusst, dass ich ein strenger Mann bin, dass ich abhebe, was ich nicht eingezahlt habe, und ernte, was ich nicht gesät habe. Warum hast du dann mein Geld nicht auf die Bank gebracht? Dann hätte ich es bei der Rückkehr mit Zinsen abheben können. Und zu denen, die dabei standen, sagte er: Nehmt ihm die Mine weg und gebt sie dem, der die 10 Minen hat. Sie sagten zu ihm: Herr, er hat doch schon 10. Ich sage euch: Wer hat, dem wird gegeben werden. Wer aber nicht hat, dem wird auch noch weggenommen, was er hat. Doch meine Feinde, die nicht wollten, dass ich ihr König werde, bringt sie her und macht sie vor meinen Augen nieder. Das Wirken Jesu in Jerusalem. Nach dieser Rede zog Jesus voran und ging nach Jerusalem hinauf. Und es geschah. Er kam in die Nähe von Bethphage und Bethanien, an den Berg, der Ölberg heißt. Da schickte er 2 seiner Jünger aus und sagte: Geht in das Dorf, das vor uns liegt. Wenn ihr hineinkommt, werdet ihr dort ein Fohlen angebunden finden, auf dem noch nie ein Mensch gesessen hat. Bindet es los und bringt es her. Und wenn euch jemand fragt: Warum bindet ihr es los? Dann antwortet: Der Herr braucht es. Die Ausgesandten machten sich auf den Weg und fanden alles so, wie er es ihnen gesagt hatte.
Als sie das Fohlen losbanden, sagten die Leute, denen es gehörte, »Warum bindet ihr das Fohlen los?« Sie antworteten, »Weil der Herr es braucht.« Dann führten sie es zu Jesus, legten ihre Kleider auf das Fohlen und halfen Jesus hinauf. Während er dahinritt, breiteten die Jünger ihre Kleider auf dem Weg aus. Als er sich schon dem Abhang des Ölbergs näherte, begann die Schar der Jünger freudig und mit lauter Stimme Gott zu loben wegen all der Machttaten, die sie gesehen hatten. Sie riefen, »Gesegnet sei der König, der kommt im Namen des Herrn, im Himmel Friede und Ehre in der Höhe.« Da riefen ihm einige Pharisäer aus der Menge zu, »Meister, weise deine Jünger zurecht.« Er erwiderte, »Ich sage euch, wenn sie schweigen, werden die Steine schreien.« Als er näher kam und die Stadt sah, weinte er über sie und sagte, »Wenn doch auch du an diesem Tag erkannt hättest, was Frieden bringt. Jetzt aber ist es vor deinen Augen verborgen. Denn es werden Tage über dich kommen, in denen deine Feinde rings um dich einen Wall aufwerfen, dich einschließen und von allen Seiten bedrängen. Sie werden dich und deine Kinder zerschmettern und keinen Stein in dir auf dem anderen lassen, weil du die Zeit deiner Heimsuchung nicht erkannt hast.« Dann ging er in den Tempel und begann, die Händler hinauszutreiben. Er sagte zu ihnen, »Es steht geschrieben, mein Haus soll ein Haus des Gebetes sein, ihr aber habt daraus eine Räuberhöhle gemacht.« Er lehrte täglich im Tempel. Die Hohepriester, die Schriftgelehrten und die Ersten im Volk aber suchten ihn umzubringen. Sie wussten jedoch nicht, was sie machen sollten, denn das ganze Volk hing an ihm, um ihn zu hören.

20. Kapitel. Und es geschah. Eines Tages lehrte er im Tempel das Volk und verkündete das Evangelium. Da kamen die Hohepriester und die Schriftgelehrten mit den Ältesten hinzu und fragten ihn: Sag uns, in welcher Vollmacht tust du das? Wer hat dir diese Vollmacht gegeben? Er antwortete ihnen: Auch ich will euch eine Frage stellen. Sagt mir, stammte die Taufe des Johannes vom Himmel oder von den Menschen? Da überlegten sie und sagten zueinander: Wenn wir antworten vom Himmel, so wird er sagen, warum habt ihr ihm dann nicht geglaubt? Wenn wir aber antworten von den Menschen, dann wird das ganze Volk uns steinigen, denn sie sind überzeugt, dass Johannes ein Prophet ist. Darum antworteten sie: Wir wissen nicht, woher. Jesus erwiderte ihnen: Dann sage auch ich euch nicht, in welcher Vollmacht ich das tue. Er erzählte dem Volk dieses Gleichnis. Ein Mann legte einen Weinberg an, verpachtete ihn an Winzer und reiste für längere Zeit in ein anderes Land. Als nun die Zeit dafür gekommen war, schickte er einen Knecht zu den Winzern, damit sie ihm seinen Anteil an der Frucht des Weinbergs geben sollten. Die Winzer aber prügelten ihn und jagten ihn mit leeren Händen fort. Darauf schickte er einen anderen Knecht. Auch ihn prügelten und entehrten sie und jagten ihn mit leeren Händen fort. Er schickte noch einen dritten Knecht, aber auch ihn schlugen sie blutig und warfen ihn hinaus. Da sagte der Herr des Weinbergs: Was soll ich tun? Ich will meinen geliebten Sohn schicken. Vielleicht werden sie vor ihm Achtung haben. Als die Winzer den Sohn sahen, überlegten sie und sagten zueinander: Das ist der Erbe. Wir wollen ihn umbringen, damit das Erbe uns gehört. Und sie warfen ihn aus dem Weinberg hinaus und brachten ihn um. Was wird nun der Herr des Weinbergs mit ihnen tun? Er wird kommen und diese Winzer vernichten und den Weinberg anderen geben. Als sie das hörten, sagten sie: Das darf nicht geschehen. Da sah Jesus sie an und sagte: Was bedeutet dieses Schriftwort? Der Stein, den die Bauleute verworfen haben, er ist zum Eckstein geworden. Jeder, der auf diesen Stein fällt, wird zerschellen. Auf wen der Stein aber fällt, den wird er zermalmen. Die Schriftgelehrten und die Hohepriester hätten gern noch in derselben Stunde Hand an ihn gelegt, aber sie fürchteten das Volk, denn sie hatten gemerkt, dass er sie mit diesem Gleichnis meinte. Daher lauerten sie ihm auf und schickten Spitzel, die so tun sollten, als wären sie selbst gerecht, um ihn bei einer Äußerung zu ertappen. Denn sie wollten ihn der Gerichtsbarkeit des Statthalters übergeben. Und sie fragten ihn: Meister, wir wissen, dass du aufrichtig redest und lehrst und nicht auf die Person siehst, sondern wahrhaftig den Weg Gottes lehrst. Ist es uns erlaubt, dem Kaiser Steuer zu zahlen oder nicht? Er aber durchschaute ihre Hinterlist und sagte zu ihnen: Zeigt mir einen Denar. Wessen Bild und Aufschrift sind darauf? Sie antworteten: Die des Kaisers. Da sagte er zu ihnen: Dann gebt dem Kaiser, was dem Kaiser gehört, und Gott, was Gott gehört. So gelang es ihnen nicht, ihn bei einer Äußerung vor dem Volk zu ertappen. Sie waren über seine Antwort verwundert und schwiegen. Von den Sadduzäern, die bestreiten, dass es eine Auferstehung gibt, kamen einige zu Jesus und fragten ihn: Meister, Mose hat uns vorgeschrieben, wenn ein Mann, der einen Bruder hat, stirbt und eine Frau hinterlässt, ohne Kinder zu haben, dann soll sein Bruder die Frau nehmen und seinem Bruder Nachkommen verschaffen. Nun lebten einmal 7 Brüder. Der erste nahm sich eine Frau, starb aber kinderlos. Da nahm sie der zweite,
danach der dritte und ebenso die anderen bis zum siebten. Sie alle hinterließen keine Kinder, als sie starben. Schließlich starb auch die Frau. Wessen Frau wird sie nun bei der Auferstehung sein? Alle sieben haben sie doch zur Frau gehabt. Da sagte Jesus zu ihnen: Die Kinder dieser Welt heiraten und lassen sich heiraten. Die aber, die gewürdigt werden, an jener Welt und an der Auferstehung von den Toten teilzuhaben, heiraten nicht, noch lassen sie sich heiraten. Denn sie können auch nicht mehr sterben, weil sie den Engeln gleich und als Kinder der Auferstehung zu Kindern Gottes geworden sind. Dass aber die Toten auferstehen, hat schon Mose in der Geschichte vom Dornbusch angedeutet, in der er den Herrn, den Gott Abrahams, den Gott Isaaks und den Gott Jakobs nennt. Er ist doch kein Gott von Toten, sondern von Lebenden, denn für ihn leben sie alle. Da sagten einige Schriftgelehrte: Meister, du hast gut geantwortet. Und man wagte nicht mehr, ihn etwas zu fragen. Da fragte er sie: Wie kann man behaupten, der Christus sei der Sohn Davids? Denn David selbst sagt im Buch der Psalmen: Der Herr sprach zu meinem Herrn: Setze dich mir zur Rechten, bis ich dir deine Feinde als Schemel unter die Füße lege. David nennt ihn also Herr. Wie kann er dann sein Sohn sein? Jesus sagte vor dem ganzen Volk zu seinen Jüngern: Hütet euch vor den Schriftgelehrten. Sie gehen gern in langen Gewändern umher und lieben es, wenn man sie auf den Marktplätzen grüßt und wenn sie die Ehrensitze in den Synagogen und die Ehrenplätze bei den Festmählern einnehmen. Sie fressen die Häuser der Witwen auf und verrichten in ihrer Scheinheiligkeit lange Gebete. Umso härter wird das Urteil sein, das sie erwartet.

21. Kapitel. Er blickte auf und sah, wie die Reichen ihre Gaben in den Opferkasten legten. Er sah aber auch eine arme Witwe, die dort zwei kleine Münzen hineinwarf. Da sagte er: Wahrhaftig, ich sage euch, diese arme Witwe hat mehr hineingeworfen als alle anderen. Denn sie alle haben nur etwas von ihrem Überfluss hineingeworfen. Diese Frau aber, der es am nötigsten mangelt, hat ihren ganzen Lebensunterhalt hergegeben. Als einige darüber sprachen, dass der Tempel mit schön bearbeiteten Steinen und Weihegeschenken geschmückt sei, sagte Jesus: Es werden Tage kommen, an denen von allem, was ihr hier seht, kein Stein auf dem anderen bleibt, der nicht niedergerissen wird. Sie fragten ihn: Meister, wann wird das geschehen und was ist das Zeichen, dass dies geschehen soll? Er antwortete: Gebt Acht, dass man euch nicht irreführt, denn viele werden unter meinem Namen auftreten und sagen: Ich bin es, und die Zeit ist da. Lauft ihnen nicht nach. Wenn ihr von Kriegen und Unruhen hört, lasst euch nicht erschrecken. Denn das muss als erstes geschehen. Aber das Ende kommt noch nicht sofort. Dann sagte er zu ihnen: Volk wird sich gegen Volk und Reich gegen Reich erheben. Es wird gewaltige Erdbeben und an vielen Orten Seuchen und Hungersnöte geben. Schreckliche Dinge werden geschehen und am Himmel wird man gewaltige Zeichen sehen. Aber bevor das alles geschieht, wird man Hand an euch legen und euch verfolgen. Man wird euch den Synagogen und den Gefängnissen ausliefern, vor Könige und Statthalter bringen, um meines Namens willen. Dann werdet ihr Zeugnis ablegen können. Nehmt euch also zu Herzen, nicht schon im Voraus für eure Verteidigung zu sorgen, denn ich werde euch die Worte und die Weisheit eingeben, so dass alle eure Gegner nicht dagegen ankommen und nichts dagegen sagen können. Sogar eure Eltern und Geschwister, eure Verwandten und Freunde werden euch ausliefern, und manche von euch wird man töten. Und ihr werdet um meines Namens willen von allen gehasst werden. Und doch wird euch kein Haar gekrümmt werden. Wenn ihr standhaft bleibt, werdet ihr das Leben gewinnen. Wenn ihr aber seht, dass Jerusalem von Heeren eingeschlossen wird, dann erkennt ihr, dass seine Verwüstung bevorsteht. Dann sollen die Bewohner von Judäa in die Berge fliehen. Wer in der Stadt ist, soll sie verlassen. Und wer auf dem Land ist, soll nicht in die Stadt gehen. Denn das sind die Tage der Vergeltung, damit alles in Erfüllung geht, was geschrieben steht. Wehe den Frauen, die in jenen Tagen schwanger sind oder ein Kind stillen, denn große Bedrängnis wird über das Land hereinbrechen und Zorn über dieses Volk. Mit scharfem Schwert wird man sie erschlagen, als Gefangene wird man sie zu allen Völkern schleppen. Und Jerusalem wird von den Völkern zertreten werden, bis die Zeiten der Völker sich erfüllen. Es werden Zeichen sichtbar werden an Sonne, Mond und Sternen. Und auf der Erde werden die Völker bestürzt und ratlos sein über das Toben und Donnern des Meeres. Die Menschen werden vor Angst vergehen, in der Erwartung der Dinge, die über den Erdkreis kommen. Denn die Kräfte des Himmels werden erschüttert werden. Dann wird man den Menschensohn in einer Wolke kommen sehen, mit großer Kraft und Herrlichkeit. Wenn dies beginnt, dann richtet euch auf und erhebt eure Häupter, denn eure Erlösung ist nahe. Und er sagte ihnen ein Gleichnis: Seht euch den Feigenbaum und die anderen Bäume an. Sobald ihr merkt, dass sie Blätter treiben, erkennt ihr, dass der Sommer nahe ist. So erkennt auch ihr, wenn ihr das geschehen seht, dass das Reich Gottes nahe ist. Amen. Ich sage euch, diese Generation wird nicht vergehen, bis alles geschieht. Himmel und Erde werden vergehen, aber meine Worte werden nicht vergehen. Nehmt euch in Acht,
dass Rausch und Trunkenheit und die Sorgen des Alltags euer Herz nicht beschweren und dass jener Tag euch nicht plötzlich überrascht wie eine Falle, denn er wird über alle Bewohner der ganzen Erde hereinbrechen. Wacht und betet alle Zeit, damit ihr allem, was geschehen wird, entrinnen und vor den Menschensohn hintreten könnt. Die Tage über lehrte Jesus im Tempel. Die Nächte aber verbrachte er draußen bei dem Berg, der Ölberg heißt. Schon früh am Morgen kam das ganze Volk zu ihm in den Tempel, um ihn zu hören.

22. Kapitel. Passion und Erweckung Jesu. Das Fest der ungesäuerten Brote, das Pascha genannt wird, war nahe. Und die Hohepriester und die Schriftgelehrten suchten nach einer Möglichkeit, Jesus zu beseitigen, denn sie fürchteten sich vor dem Volk. Da fuhr der Satan in Judas, genannt Iskariot, der zu den 12 gehörte. Judas ging zu den Hohepriestern und den Hauptleuten und beriet mit ihnen, wie er Jesus an sie ausliefern könnte. Da freuten sie sich und kamen mit ihm überein, ihm Geld zu geben. Er sagte zu und suchte nach einer günstigen Gelegenheit, ihn an sie auszuliefern, ohne dass das Volk es merkte. Dann kam der Tag der ungesäuerten Brote, an dem das Pascha-Lamm geschlachtet werden musste. Jesus sandte Petrus und Johannes aus und sagte: Geht und bereitet das Pascha-Mahl für uns vor, damit wir es essen können. Sie fragten ihn: Wo sollen wir es vorbereiten? Er antwortete ihnen: Siehe, wenn ihr in die Stadt kommt, wird euch ein Mann begegnen, der einen Wasserkrug trägt. Folgt ihm in das Haus, in das er hineingeht, und sagt zu dem Herrn des Hauses: Der Meister lässt dich fragen, wo ist der Raum, in dem ich mit meinen Jüngern das Pascha-Lamm essen kann? Und der Hausherr wird euch einen großen Raum im Obergeschoss zeigen, der mit Polstern ausgestattet ist. Dort bereitet es vor. Sie gingen und fanden alles so, wie er es ihnen gesagt hatte, und bereiteten das Pascha-Mahl vor. Als die Stunde gekommen war, legte er sich mit den Aposteln zu Tisch, und er sagte zu ihnen: Mit großer Sehnsucht habe ich danach verlangt, vor meinem Leiden dieses Pascha-Mahl mit euch zu essen. Denn ich sage euch, ich werde es nicht mehr essen, bis es seine Erfüllung findet im Reich Gottes. Und er nahm einen Kelch, sprach das Dankgebet und sagte: Nehmt diesen und teilt ihn untereinander, denn ich sage euch, von nun an werde ich nicht mehr von der Frucht des Weinstocks trinken, bis das Reich Gottes kommt. Und er nahm das Brot, sprach das Dankgebet, brach es und reichte es ihnen mit den Worten: Das ist mein Leib, der für euch hingegeben wird. Tut dies zu meinem Gedächtnis. Ebenso nahm er nach dem Mahl den Kelch und sagte: Dieser Kelch ist der neue Bund in meinem Blut, das für euch vergossen wird. Doch siehe, die Hand dessen, der mich ausliefert, ist mit mir am Tisch. Der Menschensohn muss zwar den Weg gehen, der ihm bestimmt ist, aber weh dem Menschen, durch den er ausgeliefert wird. Da fragte einer den anderen, wer von ihnen das wohl sei, der dies tun werde. Es entstand unter ihnen ein Streit darüber, wer von ihnen wohl der Größte sei. Da sagte Jesus zu ihnen: Die Könige herrschen über ihre Völker, und die Vollmacht über sie haben, lassen sich Wohltäter nennen. Bei euch aber soll es nicht so sein, sondern der Größte unter euch soll werden wie der Jüngste, und der Führende soll werden wie der Dienende. Denn wer ist größer, der bei Tisch sitzt oder der bedient? Ist es nicht der, der bei Tisch sitzt? Ich aber bin unter euch wie der, der bedient. Ihr aber habt in meinen Prüfungen bei mir ausgeharrt, darum vermache ich euch das Reich, wie es mein Vater mir vermacht hat. Ihr sollt in meinem Reich an meinem Tisch essen und trinken, und ihr sollt auf Thronen sitzen und die 12 Stämme Israels richten. Simon, Simon, siehe, der Satan hat verlangt, dass er euch wie Weizen sieben darf. Ich aber habe für dich gebetet, dass dein Glaube nicht erlischt. Und wenn du wieder umgekehrt bist, dann stärke deine Brüder. Darauf sagte Petrus zu ihm:
Herr, ich bin bereit, mit dir sogar ins Gefängnis und in den Tod zu gehen. Jesus aber sagte, ich sage dir, Petrus, ehe heute der Hahn kräht, wirst du dreimal leugnen, mich zu kennen. Dann sagte Jesus zu ihnen, als ich euch ohne Geldbeutel aussandte, ohne Vorratstasche und ohne Schuhe, habt ihr da etwa Not gelitten? Sie antworteten, nein. Da sagte er zu ihnen, jetzt aber soll der, der einen Geldbeutel hat, ihn mitnehmen und ebenso die Tasche. Wer dies nicht hat, soll seinen Mantel verkaufen und sich ein Schwert kaufen. Denn ich sage euch, an mir muss sich erfüllen, was geschrieben steht. Er wurde zu den Gesetzlosen gerechnet, denn alles, was über mich gesagt ist, geht in Erfüllung. Da sagten sie, Herr, siehe, hier sind zwei Schwerter. Er erwiderte, genug davon. Dann verließ Jesus die Stadt und ging, wie er es gewohnt war, zum Ölberg. Seine Jünger folgten ihm. Als er dort war, sagte er zu ihnen, betet, dass ihr nicht in Versuchung geratet. Dann entfernte er sich von ihnen ungefähr einen Steinwurf weit, kniete nieder und betete. Vater, wenn du willst, nimm diesen Kelch von mir. Aber nicht mein, sondern dein Wille soll geschehen. Da erschien ihm ein Engel vom Himmel und stärkte ihn. Und er betete in seiner Angst noch inständiger, und sein Schweiß war wie Blut, das auf die Erde tropfte. Nach dem Gebet stand er auf, ging zu den Jüngern zurück und fand sie schlafend, denn sie waren vor Kummer erschöpft. Da sagte er zu ihnen, wie könnt ihr schlafen? Steht auf und betet, damit ihr nicht in Versuchung geratet. Noch während er redete, siehe, da kam eine Schar Männer, und der Judas hieß, einer der Zwölf, ging ihnen voran. Er näherte sich Jesus, um ihn zu küssen. Jesus aber sagte zu ihm, Judas, mit einem Kuss lieferst du den Menschensohn aus? Als seine Begleiter merkten, was bevorstand, fragten sie, Herr, sollen wir mit dem Schwert dreinschlagen? Und einer von ihnen schlug auf den Diener des Hohepriesters ein und hieb ihm das rechte Ohr ab. Da sagte Jesus, lasst es, nicht weiter. Und er berührte das Ohr und heilte den Mann. Zu den Hohepriestern aber, den Hauptleuten der Tempelwache und den Ältesten, die vor ihm standen, sagte Jesus, wie gegen einen Räuber seid ihr mit Schwertern und Knüppeln ausgezogen. Tag für Tag war ich bei euch im Tempel, und ihr habt nicht Hand an mich gelegt. Aber das ist eure Stunde und die Macht der Finsternis. Darauf nahmen sie ihn fest, führten ihn ab und brachten ihn in das Haus des Hohepriesters. Petrus folgte von Weitem. Mitten im Hof hatte man ein Feuer angezündet und Petrus setzte sich zu den Leuten, die dort beieinander saßen. Eine Magd sah ihn am Feuer sitzen, schaute ihn genau an und sagte, »Der war auch mit ihm zusammen.« Petrus aber leugnete es und sagte, »Frau, ich kenne ihn nicht.« Kurz danach sah ihn ein anderer und bemerkte, »Du gehörst auch zu ihnen.« Petrus aber sagte, »Nein, Mensch, ich nicht.« Etwa eine Stunde später behauptete wieder einer, »Wahrhaftig, der war auch mit ihm zusammen. Er ist doch auch ein Galiläer.« Petrus aber erwiderte, »Mensch, ich weiß nicht, wovon du sprichst.« Im gleichen Augenblick, noch während er redete, krähte ein Hahn. Da wandte sich der Herr um und blickte Petrus an. Und Petrus erinnerte sich an das Wort, das der Herr zu ihm gesagt hatte. »Ehe heute der Hahn kräht, wirst du mich dreimal verleugnen.« Und er ging hinaus und weinte bitterlich.
Die Männer, die Jesus bewacht hatten, trieben ihren Spott mit ihm. Sie schlugen ihn, verhüllten ihm das Gesicht und fragten ihn: Du bist doch ein Prophet, sag uns, wer hat dich geschlagen? Und noch viele andere Lästerungen stießen sie gegen ihn aus. Als es Tag wurde, versammelte sich der Ältestenrat des Volkes, die Hohepriester und die Schriftgelehrten, und sie ließen Jesus vor ihren Hohen Rat führen. Sie sagten zu ihm: Wenn du der Christus bist, dann sag es uns. Er antwortete ihnen: Wenn ich es euch sage, glaubt ihr mir ja doch nicht. Und wenn ich euch etwas frage, antwortet ihr nicht. Von nun an wird der Menschensohn zur Rechten der Macht Gottes sitzen. Da sagten alle: Du bist also der Sohn Gottes? Er antwortete ihnen: Ihr sagt es, ich bin es. Da riefen sie: Wozu brauchen wir noch eine Zeugenaussage? Wir haben es selbst aus seinem Mund gehört.

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1: 23. Kapitel. Daraufhin erhob sich die ganze Versammlung und man führte Jesus zu Pilatus. Dort brachten sie ihre Anklage gegen ihn vor. Sie sagten: Wir haben festgestellt, dass dieser Mensch unser Volk verführt, es davon abhält, dem Kaiser Steuer zu zahlen und behauptet, er sei der Christus und König. Pilatus fragte ihn: Bist du der König der Juden? Er antwortete ihm: Du sagst es. Da sagte Pilatus zu den Hohepriestern und zur Volksmenge: Ich finde keine Schuld an diesem Menschen. Sie aber blieben hartnäckig und sagten: Er wiegelt das Volk auf, er verbreitet seine Lehre im ganzen jüdischen Land, angefangen von Galiläa bis hierher. Als Pilatus das hörte, fragte er, ob der Mann ein Galiläer sei. Und als er erfuhr, dass Jesus aus dem Herrschaftsgebiet des Herodes komme, ließ er ihn zu Herodes bringen, der in jenen Tagen ebenfalls in Jerusalem war. Herodes freute sich sehr, als er Jesus sah. Schon lange hatte er sich gewünscht, ihn zu sehen, denn er hatte von ihm gehört. Nun hoffte er, ein von ihm gewirktes Zeichen zu sehen. Er stellte ihm viele Fragen, doch Jesus gab ihm keine Antwort. Die Hohepriester und die Schriftgelehrten, die dabei standen, erhoben schwere Beschuldigungen gegen ihn. Herodes und seine Soldaten zeigten ihm offen ihre Verachtung. Er trieb seinen Spott mit Jesus, ließ ihm ein Prunkgewand umhängen und schickte ihn so zu Pilatus zurück. An diesem Tag wurden Herodes und Pilatus Freunde. Vorher waren sie Feinde gewesen. Pilatus rief die Hohepriester und die anderen führenden Männer und das Volk zusammen und sagte zu ihnen: Ihr habt mir diesen Menschen hergebracht und behauptet, er wiegle das Volk auf. Und siehe, ich selbst habe ihn in eurer Gegenwart verhört und habe an diesem Menschen die Schuld, wegen der ihr ihn anklagt, nicht gefunden, auch Herodes nicht, denn er hat ihn zu uns zurückgeschickt. Ihr seht also, er hat nichts getan, worauf die Todesstrafe steht. Daher will ich ihn auspeitschen lassen und dann freilassen. Da schrien sie alle miteinander: Weg mit ihm! Lass den Barabbas frei! Dieser Mann war wegen eines Aufruhrs in der Stadt und wegen Mordes ins Gefängnis geworfen worden. Pilatus aber redete wieder auf sie ein, denn er wollte Jesus freilassen. Doch sie schrien: Kreuzige ihn! Kreuzige ihn! Zum dritten Mal sagte er zu ihnen: Was für ein Verbrechen hat er denn begangen? Ich habe nichts feststellen können, wofür er den Tod verdient. Daher will ich ihn auspeitschen lassen und dann werde ich ihn freilassen. Sie aber schrien und forderten immer lauter, er solle Jesus kreuzigen lassen. Und mit ihrem Geschrei setzten sie sich durch. Da entschied Pilatus, dass ihre Forderung erfüllt werden solle. Er ließ den Mann frei, der wegen Aufruhrs und Mordes im Gefängnis saß und den sie gefordert hatten. Jesus aber lieferte er ihrem Willen aus. Als sie Jesus hinausführten, ergriffen sie Simon, einen Mann aus Kyrene, der gerade vom Feld kam. Ihm luden sie das Kreuz auf, damit er es hinter Jesus hertrage. Es folgte ihm eine große Menge des Volkes, darunter auch Frauen, die um ihn klagten und weinten. Jesus wandte sich zu ihnen um und sagte: Töchter Jerusalems, weint nicht über mich, weint vielmehr über euch und eure Kinder. Denn siehe, es kommen Tage, da wird man sagen: Selig die Frauen, die unfruchtbar sind, die nicht geboren und nicht gestillt haben. Dann wird man zu den Bergen sagen: Fallt auf uns, und zu den Hügeln: Deckt uns zu. Denn wenn das mit dem grünen Holz geschieht, was wird dann erst mit dem dürren werden? Zusammen mit Jesus wurden auch zwei Verbrecher zur Hinrichtung geführt. Sie kamen an den Ort, der Schädelhöhe heißt. Dort kreuzigten sie ihn und die Verbrecher, den einen rechts von ihm, den anderen links. Jesus aber betete: Vater, vergib ihnen, denn sie wissen nicht, was sie tun. Um seine Kleider zu verteilen, warfen sie das los. Das Volk stand dabei und schaute zu. Auch die führenden

auch uns. Der andere aber wies ihn zurecht und sagte, nicht einmal du fürchtest Gott? Dich hat doch das gleiche Urteil getroffen. Uns geschieht Recht, wir erhalten den Lohn für unsere Taten. Dieser aber hat nichts Unrechtes getan. Dann sagte er, Jesus, denk an mich, wenn du in dein Reich kommst. Jesus antwortete ihm, Amen, ich sage dir, heute noch wirst du mit mir im Paradies sein. Es war schon um die sechste Stunde, als eine Finsternis über das ganze Land hereinbrach, bis zur neunten Stunde. Die Sonne verdunkelte sich. Der Vorhang im Tempel riss mitten entzwei. Und Jesus rief mit lauter Stimme, Vater, in deine Hände lege ich meinen Geist. Mit diesen Worten hauchte er den Geist aus. Als der Hauptmann sah, was geschehen war, pries er Gott und sagte, wirklich, dieser Mensch war ein Gerechter. Und alle, die zu diesem Schauspiel herbeigeströmt waren und sahen, was sich ereignet hatte, schlugen sich an die Brust und gingen weg. Alle seine Bekannten aber standen in einiger Entfernung. Auch die Frauen, die ihm von Galiläa aus nachgefolgt waren und die dies mit ansahen. Und siehe, da war ein Mann mit Namen Josef, ein Mitglied des Hohen Rats und ein guter und gerechter Mensch. Dieser hatte ihrem Beschluss und Vorgehen nicht zugestimmt. Er war aus Arimathäa, einer jüdischen Stadt, und wartete auf das Reich Gottes. Er ging zu Pilatus und bat um den Leichnam Jesu. Und er nahm ihn vom Kreuz, hüllte ihn in ein Leinentuch und legte ihn in ein Felsengrab, in dem noch niemand bestattet worden war. Das war am Rüsttag, kurz bevor der Sabbat anbrach. Die Frauen in seiner Nachfolge, die mit Jesus aus Galiläa gekommen waren, sahen das Grab und wie der Leichnam bestattet wurde. Dann kehrten sie heim und bereiteten wohlriechende Salben und Öle zu. Am Sabbat aber hielten sie die vom Gebot vorgeschriebene Ruhe ein.

24. Kapitel. Am ersten Tag der Woche gingen die Frauen mit den wohlriechenden Salben, die sie zubereitet hatten, in aller Frühe zum Grab. Da sahen sie, dass der Stein vom Grab weggewälzt war. Sie gingen hinein, aber den Leichnam Jesu des Herrn fanden sie nicht. Und es geschah, während sie darüber ratlos waren, siehe, da traten zwei Männer in leuchtenden Gewändern zu ihnen. Die Frauen erschraken und blickten zu Boden. Die Männer aber sagten zu ihnen: Was sucht ihr den Lebenden bei den Toten? Er ist nicht hier, sondern er ist auferstanden. Erinnert euch an das, was er euch gesagt hat, als er noch in Galiläa war. Der Menschensohn muss in die Hände sündiger Menschen ausgeliefert und gekreuzigt werden und am dritten Tag auferstehen. Da erinnerten sie sich an seine Worte, und sie kehrten vom Grab zurück und berichteten das alles den 11 und allen übrigen. Es waren Maria von Magdala, Johanna und Maria, die Mutter des Jakobus, und die übrigen Frauen mit ihnen. Sie erzählten es den Aposteln. Doch die Apostel hielten diese Rede für Geschwätz und glaubten ihnen nicht. Petrus aber stand auf und lief zum Grab. Er beugte sich vor, sah aber nur die Leinenbinden. Dann ging er nach Hause, voll Verwunderung über das, was geschehen war. Und siehe, am gleichen Tag waren zwei von den Jüngern auf dem Weg in ein Dorf namens Emmaus, das 60 Stadien von Jerusalem entfernt ist. Sie sprachen miteinander über all das, was sich ereignet hatte. Und es geschah. Während sie redeten und ihre Gedanken austauschten, kam Jesus selbst hinzu und ging mit ihnen. Doch ihre Augen waren gehalten, so dass sie ihn nicht erkannten. Er fragte sie: Was sind das für Dinge, über die ihr auf eurem Weg miteinander redet? Da blieben sie traurig stehen, und der eine von ihnen, er hieß Kleopas, antwortete ihm: Bist du so fremd in Jerusalem, dass du als Einziger nicht weißt, was in diesen Tagen dort geschehen ist? Er fragte sie: Was denn? Sie antworteten ihm: Das mit Jesus aus Nazareth. Er war ein Prophet, mächtig in Tat und Wort vor Gott und dem ganzen Volk. Doch unsere Hohepriester und Führer haben ihn zum Tod verurteilt und ans Kreuz schlagen lassen. Wir aber hatten gehofft, dass er der sei, der Israel erlösen werde. Und dazu ist heute schon der dritte Tag, seitdem das alles geschehen ist. Doch auch einige Frauen aus unserem Kreis haben uns in große Aufregung versetzt. Sie waren in der Frühe beim Grab, fanden aber seinen Leichnam nicht. Als sie zurückkamen, erzählten sie, es seien ihnen Engel erschienen und hätten gesagt, er lebe. Einige von uns gingen dann zum Grab und fanden alles so, wie die Frauen gesagt hatten. Ihn selbst aber sahen sie nicht. Da sagte er zu ihnen: Ihr Unverständigen, deren Herz zu träge ist, um alles zu glauben, was die Propheten gesagt haben. Musste nicht der Christus das erleiden und so in seine Herrlichkeit gelangen? Und er legte ihnen dar, ausgehend von Mose und allen Propheten, was in der gesamten Schrift über ihn geschrieben steht. So erreichten sie das Dorf, zu dem sie unterwegs waren. Jesus tat, als wolle er weitergehen, aber sie drängten ihn und sagten: Bleibe bei uns, denn es wird Abend, der Tag hat sich schon geneigt. Da ging er mit hinein, um bei ihnen zu bleiben. Und es geschah, als er mit ihnen bei Tisch war, nahm er das Brot, sprach den Lobpreis, brach es und gab es ihnen. Da wurden ihre Augen aufgetan und sie erkannten ihn, und er entschwand ihren Blicken. Und sie sagten zueinander:
Brannte nicht unser Herz in uns, als er unterwegs mit uns redete und uns den Sinn der Schriften eröffnete? Noch in derselben Stunde brachen sie auf und kehrten nach Jerusalem zurück. Und sie fanden die Elf und die mit ihnen versammelt waren. Diese sagten: Der Herr ist wirklich auferstanden und ist dem Simon erschienen. Da erzählten auch sie, was sie unterwegs erlebt und wie sie ihn erkannt hatten, als er das Brot brach. Während sie noch darüber redeten, trat er selbst in ihre Mitte und sagte zu ihnen: Friede sei mit euch. Sie erschraken und hatten große Angst, denn sie meinten, einen Geist zu sehen. Da sagte er zu ihnen: Was seid ihr so bestürzt? Warum lasst ihr in eurem Herzen Zweifel aufkommen? Seht meine Hände und meine Füße an. Ich bin es selbst. Fasst mich doch an und begreift. Kein Geist hat Fleisch und Knochen, wie ihr es bei mir seht. Bei diesen Worten zeigte er ihnen seine Hände und Füße. Als sie es aber vor Freude immer noch nicht glauben konnten und sich verwunderten, sagte er zu ihnen: Habt ihr etwas zu essen hier? Sie gaben ihm ein Stück gebratenen Fisch. Er nahm es und aß es vor ihren Augen. Dann sagte er zu ihnen: Das sind meine Worte, die ich zu euch gesprochen habe, als ich noch bei euch war. Alles muss in Erfüllung gehen, was im Gesetz des Mose, bei den Propheten und in den Psalmen über mich geschrieben steht. Darauf öffnete er ihren Sinn für das Verständnis der Schriften. Er sagte zu ihnen: So steht es geschrieben. Der Christus wird leiden und am dritten Tag von den Toten auferstehen, und in seinem Namen wird man allen Völkern Umkehr verkünden, damit ihre Sünden vergeben werden. Angefangen in Jerusalem seid ihr Zeugen dafür. Und siehe, ich werde die Verheißung meines Vaters auf euch herabsenden. Ihr aber bleibt in der Stadt, bis ihr mit der Kraft aus der Höhe erfüllt werdet. Dann führte er sie hinaus in die Nähe von Bethanien. Dort erhob er seine Hände und segnete sie. Und es geschah, während er sie segnete, verließ er sie und wurde zum Himmel emporgehoben. Sie aber fielen vor ihm nieder. Dann kehrten sie in großer Freude nach Jerusalem zurück, und sie waren immer im Tempel und priesen Gott.

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1: Das Evangelium nach Johannes. Der Eintritt des göttlichen Wortes in die Welt. Erstes Kapitel. Im Anfang war das Wort, und das Wort war bei Gott, und das Wort war Gott. Dieses war im Anfang bei Gott. Alles ist durch das Wort geworden, und ohne es wurde nichts, was geworden ist. In ihm war Leben, und das Leben war das Licht der Menschen. Und das Licht leuchtet in der Finsternis, und die Finsternis hat es nicht erfasst. Ein Mensch trat auf, von Gott gesandt, sein Name war Johannes. Er kam als Zeuge, um Zeugnis abzulegen für das Licht, damit alle durch ihn zum Glauben kommen. Er war nicht selbst das Licht, er sollte nur Zeugnis ablegen für das Licht. Das wahre Licht, das jeden Menschen erleuchtet, kam in die Welt. Er war in der Welt, und die Welt ist durch ihn geworden, aber die Welt erkannte ihn nicht. Er kam in sein Eigentum, aber die Seinen nahmen ihn nicht auf. Allen aber, die ihn aufnahmen, gab er Macht, Kinder Gottes zu werden, allen, die an seinen Namen glauben, die nicht aus dem Blut, nicht aus dem Willen des Fleisches, nicht aus dem Willen des Mannes, sondern aus Gott geboren sind. Und das Wort ist Fleisch geworden und hat unter uns gewohnt, und wir haben seine Herrlichkeit geschaut, die Herrlichkeit des einzigen Sohnes vom Vater, voll Gnade und Wahrheit. Johannes legt Zeugnis für ihn ab und ruft: Dieser war es, über den ich gesagt habe, er, der nach mir kommt, ist mir voraus, weil er vor mir war. Aus seiner Fülle haben wir alle empfangen, Gnade über Gnade. Denn das Gesetz wurde durch Mose gegeben, die Gnade und die Wahrheit kamen durch Jesus Christus. Niemand hat Gott je gesehen. Der Einzige, der Gott ist und am Herzen des Vaters ruht, er hat Kunde gebracht. Und dies ist das Zeugnis des Johannes, als die Juden von Jerusalem aus Priester und Leviten zu ihm sandten mit der Frage: Wer bist du? Er bekannte und leugnete nicht, er bekannte: Ich bin nicht der Christus. Sie fragten ihn: Was dann? Bist du Elia? Und er sagte: Ich bin es nicht. Bist du der Prophet? Er antwortete: Nein. Da sagten sie zu ihm: Wer bist du? Wir müssen denen, die uns gesandt haben, Antwort geben. Was sagst du über dich selbst? Er sagte: Ich bin die Stimme eines Rufers in der Wüste. Ebnet den Weg für den Herrn, wie der Prophet Jesaja gesagt hat. Die Abgesandten gehörten zu den Pharisäern. Sie fragten Johannes und sagten zu ihm: Warum taufst du dann, wenn du nicht der Christus bist, nicht Elia und nicht der Prophet? Johannes antwortete ihnen: Ich taufe mit Wasser. Mitten unter euch steht einer, den ihr nicht kennt, der nach mir kommt. Ich bin nicht würdig, ihm die Riemen der Sandalen zu lösen. Dies geschah in Bethanien jenseits des Jordan, wo Johannes taufte. Am Tag darauf sah er Jesus auf sich zukommen und sagte: Seht, das Lamm Gottes, das die Sünde der Welt hinwegnimmt. Er ist es, von dem ich gesagt habe: Nach mir kommt ein Mann, der mir voraus ist, weil er vor mir war. Auch ich kannte ihn nicht, aber ich bin gekommen und taufe mit Wasser, damit er Israel offenbart wird. Und Johannes bezeugte: Ich sah, dass der Geist vom Himmel herabkam wie eine Taube und auf ihm blieb. Auch ich kannte ihn nicht, aber er, der mich gesandt hat, mit Wasser zu taufen, er hat mir gesagt: Auf wen du den Geist herabkommen und auf ihm bleiben siehst, der ist es, der mit dem Heiligen Geist tauft. Und ich habe es gesehen und bezeugt: Dieser ist der Sohn Gottes. Am Tag darauf stand Johannes wieder dort, und zwei seiner Jünger standen bei ihm. Als Jesus vorüberging, richtete Johannes seinen Blick auf ihn und sagte: Seht, das Lamm Gottes. Die beiden Jünger hörten, was er sagte, und folgten Jesus. Jesus aber wandte sich um, und als er sah, dass sie ihm folgten, sagte er zu ihnen: Was sucht ihr? Sie sagten zu ihm: Rabbi, das heißt übersetzt Meister, wo wohnst du? Er sagte zu ihnen, kommt und seht. Da kamen sie mit und sahen, wo er wohnte, und blieben jenen Tag bei ihm. Es war um die 10. Stunde. Andreas, der Bruder des Simon Petrus, war einer der beiden, die das Wort des Johannes gehört hatten und Jesus gefolgt waren. Dieser traf zuerst seinen Bruder Simon und sagte zu ihm, »Wir haben den Messias gefunden«, das heißt übersetzt Christus. Er führte ihn zu Jesus. Jesus blickte ihn an und sagte, »Du bist Simon, der Sohn des Johannes. Du sollst Kephas heißen, das bedeutet Petrus, Fels.« Am Tag darauf wollte Jesus nach Galiläa aufbrechen. Da traf er Philippus, und Jesus sagte zu ihm, »Folge mir nach.« Philippus war aus Bethsaida, der Stadt des Andreas und Petrus. Philippus traf Nathanael und sagte zu ihm, »Wir haben den gefunden, über den Mose im Gesetz und auch die Propheten geschrieben haben, Jesus, den Sohn Josefs aus Nazareth.« Da sagte Nathanael zu ihm, »Kann aus Nazareth etwas Gutes kommen?« Philippus sagte zu ihm, »Komm und sieh.« Jesus sah Nathanael auf sich zukommen und sagte über ihn, »Sieh, ein echter Israelit, an dem kein Falsch ist.« Nathanael sagte zu ihm, »Woher kennst du mich?« Jesus antwortete ihm, »Schon bevor dich Philippus rief, habe ich dich unter dem Feigenbaum gesehen.« Nathanael antwortete ihm, »Rabbi, du bist der Sohn Gottes, du bist der König von Israel.« Jesus antwortete ihm, »Du glaubst, weil ich dir sagte, dass ich dich unter dem Feigenbaum sah? Du wirst noch Größeres als dieses sehen.« Und er sprach zu ihm, »Amen, Amen, ich sage euch, ihr werdet den Himmel geöffnet und die Engel Gottes auf- und niedersteigen sehen über dem Menschensohn.«

Zweites Kapitel. Am dritten Tag fand in Kana in Galiläa eine Hochzeit statt und die Mutter Jesu war dabei. Auch Jesus und seine Jünger waren zur Hochzeit eingeladen. Als der Wein ausging, sagte die Mutter Jesu zu ihm: »Sie haben keinen Wein mehr.« Jesus erwiderte ihr: »Was willst du von mir, Frau? Meine Stunde ist noch nicht gekommen.« Seine Mutter sagte zu den Dienern: »Was er euch sagt, das tut.« Es standen dort 6 steinerne Wasserkrüge, wie es der Reinigungssitte der Juden entsprach. Jeder fasste ungefähr 100 Liter. Jesus sagte zu den Dienern: »Füllt die Krüge mit Wasser.« Und sie füllten sie bis zum Rand. Er sagte zu ihnen: »Schöpft jetzt und bringt es dem, der für das Festmahl verantwortlich ist.« Sie brachten es ihm. Dieser kostete das Wasser, das zu Wein geworden war. Er wusste nicht, woher der Wein kam. Die Diener aber, die das Wasser geschöpft hatten, wussten es. Da ließ er den Bräutigam rufen und sagte zu ihm: »Jeder setzt zuerst den guten Wein vor und erst, wenn die Gäste zu viel getrunken haben, den weniger guten. Du jedoch hast den guten Wein bis jetzt aufbewahrt.« So tat Jesus sein erstes Zeichen in Kana in Galiläa und offenbarte seine Herrlichkeit, und seine Jünger glaubten an ihn. Danach zog er mit seiner Mutter, seinen Brüdern und seinen Jüngern nach Kapharnaum hinab. Dort blieben sie einige Zeit. Das Pascha-Fest der Juden war nahe und Jesus zog nach Jerusalem hinauf. Im Tempel fand er die Verkäufer von Rindern, Schafen und Tauben und die Geldwechsler, die dort saßen. Er machte eine Geißel aus Stricken und trieb sie alle aus dem Tempel hinaus, samt den Schafen und Rindern. Das Geld der Wechsler schüttete er aus, ihre Tische stieß er um, und zu den Taubenhändlern sagte er: »Schafft das hier weg, macht das Haus meines Vaters nicht zu einer Markthalle.« Seine Jünger erinnerten sich, dass geschrieben steht: »Der Eifer für dein Haus wird mich verzehren.« Da ergriffen die Juden das Wort und sagten zu ihm: »Welches Zeichen lässt du uns sehen, dass du dies tun darfst?« Jesus antwortete ihnen: »Reißt diesen Tempel nieder, und in 3 Tagen werde ich ihn wieder aufrichten.« Da sagten die Juden: 46 Jahre wurde an diesem Tempel gebaut, und du willst ihn in 3 Tagen wieder aufrichten?« Er aber meinte den Tempel seines Leibes. Als er von den Toten auferweckt war, erinnerten sich seine Jünger, dass er dies gesagt hatte, und sie glaubten der Schrift und dem Wort, das Jesus gesprochen hatte. Während er zum Pascha-Fest in Jerusalem war, kamen viele zum Glauben an seinen Namen, da sie die Zeichen sahen, die er tat. Jesus selbst aber vertraute sich ihnen nicht an, denn er kannte sie alle und brauchte von keinem ein Zeugnis über den Menschen, denn er wusste, was im Menschen war.

Drittes Kapitel. Es war da einer von den Pharisäern namens Nikodemus, ein führender Mann unter den Juden. Der suchte Jesus bei Nacht auf und sagte zu ihm: Rabbi, wir wissen, du bist ein Lehrer von Gott gekommen, denn niemand kann die Zeichen tun, die du tust, wenn nicht Gott mit ihm ist. Jesus antwortete ihm: Amen, Amen, ich sage dir, wenn jemand nicht von oben geboren wird, kann er das Reich Gottes nicht sehen. Nikodemus entgegnete ihm: Wie kann ein Mensch, der schon alt ist, geboren werden? Kann er etwa in den Schoß seiner Mutter zurückkehren und noch einmal geboren werden? Jesus antwortete: Amen, Amen, ich sage dir, wenn jemand nicht aus dem Wasser und dem Geist geboren wird, kann er nicht in das Reich Gottes kommen. Was aus dem Fleisch geboren ist, das ist Fleisch, was aber aus dem Geist geboren ist, das ist Geist. Wundere dich nicht, dass ich dir sagte, ihr müsst von oben geboren werden. Der Wind weht, wo er will, du hörst sein Brausen, weißt aber nicht, woher er kommt und wohin er geht. So ist es mit jedem, der aus dem Geist geboren ist. Nikodemus erwiderte ihm: Wie kann das geschehen? Jesus antwortete: Du bist der Lehrer Israels und verstehst das nicht? Amen, Amen, ich sage dir, was wir wissen, davon reden wir, und was wir gesehen haben, das bezeugen wir, und doch nehmt ihr unser Zeugnis nicht an. Wenn ich zu euch über irdische Dinge gesprochen habe und ihr nicht glaubt, wie werdet ihr glauben, wenn ich zu euch über himmlische Dinge spreche? Und niemand ist in den Himmel hinaufgestiegen, außer dem, der vom Himmel herabgestiegen ist, der Menschensohn. Und wie Mose die Schlange in der Wüste erhöht hat, so muss der Menschensohn erhöht werden, damit jeder, der glaubt, in ihm ewiges Leben hat. Denn Gott hat die Welt so sehr geliebt, dass er seinen einzigen Sohn hingab, damit jeder, der an ihn glaubt, nicht verloren geht, sondern ewiges Leben hat. Denn Gott hat seinen Sohn nicht in die Welt gesandt, damit er die Welt richtet, sondern damit die Welt durch ihn gerettet wird. Wer an ihn glaubt, wird nicht gerichtet. Wer nicht glaubt, ist schon gerichtet, weil er nicht an den Namen des einzigen Sohnes Gottes geglaubt hat. Denn darin besteht das Gericht. Das Licht kam in die Welt, doch die Menschen liebten die Finsternis mehr als das Licht, denn ihre Taten waren böse. Jeder, der Böses tut, hasst das Licht und kommt nicht zum Licht, damit seine Taten nicht aufgedeckt werden. Wer aber die Wahrheit tut, kommt zum Licht, damit offenbar wird, dass seine Taten in Gott vollbracht sind. Darauf kam Jesus mit seinen Jüngern nach Judäa. Dort hielt er sich mit ihnen auf und taufte. Aber auch Johannes taufte damals, und zwar in Änon bei Salim, weil dort viel Wasser war, und die Leute kamen und ließen sich taufen. Johannes war nämlich noch nicht ins Gefängnis geworfen worden. Da kam es zwischen den Jüngern des Johannes und einem Juden zum Streit über die Frage der Reinigung. Sie kamen zu Johannes und sagten zu ihm: Rabbi, der Mann, der auf der anderen Seite des Jordan bei dir war und für den du Zeugnis abgelegt hast, der tauft jetzt und alle kommen zu ihm. Johannes antwortete: Kein Mensch kann etwas nehmen, wenn es ihm nicht vom Himmel gegeben ist. Ihr selbst seid meine Zeugen, dass ich gesagt habe, ich bin nicht der Christus, sondern nur vor ihm hergesandt. Wer die Braut hat, ist der Bräutigam. Der Freund des Bräutigams aber, der dabei steht und ihn hört, ist voller Freude über die Stimme des Bräutigams. Diese Freude hat sich nun bei mir vollendet. Er muss wachsen, ich aber geringer werden. Er, der von oben kommt, steht über allen. Wer von der Erde stammt, ist irdisch und redet irdisch. Er, der aus dem Himmel kommt, steht über allen. Was er gesehen und gehört hat, bezeugt er, doch niemand nimmt sein Zeugnis an. Wer sein Zeugnis annimmt, hat besiegelt, dass Gott wahrhaftig ist. Denn der den Gott gesandt hat, spricht die Worte Gottes. Denn ohne Maß gibt er den Geist. Der Vater liebt den Sohn und hat alles in seine Hand gegeben. Wer an den Sohn glaubt, hat das ewige Leben. Wer aber dem Sohn nicht gehorcht, wird das Leben nicht sehen, sondern Gottes Zorn bleibt auf ihm.

Viertes Kapitel. Jesus erfuhr, dass die Pharisäer gehört hatten, er gewinne und taufe mehr Jünger als Johannes. Allerdings taufte nicht Jesus selbst, sondern seine Jünger. Daraufhin verließ er Judäa und ging wieder nach Galiläa. Er musste aber den Weg durch Samarien nehmen. So kam er zu einer Stadt in Samarien, die Sychar hieß, und nahe bei dem Grundstück lag, das Jakob seinem Sohn Josef vermacht hatte. Dort befand sich der Jakobsbrunnen. Jesus war müde von der Reise und setzte sich daher an den Brunnen. Es war um die sechste Stunde. Da kam eine Frau aus Samarien, um Wasser zu schöpfen. Jesus sagte zu ihr: Gib mir zu trinken. Seine Jünger waren nämlich in die Stadt gegangen, um etwas zum Essen zu kaufen. Die Samariterin sagte zu ihm: Wie kannst du als Jude mich, eine Samariterin, um etwas zu trinken bitten? Die Juden verkehren nämlich nicht mit den Samaritern. Jesus antwortete ihr: Wenn du wüsstest, worin die Gabe Gottes besteht und wer es ist, der zu dir sagt: Gib mir zu trinken, dann hättest du ihn gebeten und er hätte dir lebendiges Wasser gegeben. Sie sagte zu ihm: Herr, du hast kein Schöpfgefäß und der Brunnen ist tief. Woher hast du also das lebendige Wasser? Bist du etwa größer als unser Vater Jakob, der uns den Brunnen gegeben und selbst daraus getrunken hat, wie seine Söhne und seine Herden? Jesus antwortete ihr: Wer von diesem Wasser trinkt, wird wieder Durst bekommen. Wer aber von dem Wasser trinkt, das ich ihm geben werde, wird niemals mehr Durst haben. Vielmehr wird das Wasser, das ich ihm gebe, in ihm zu einer Quelle werden, deren Wasser ins ewige Leben fließt. Da sagte die Frau zu ihm: Herr, gib mir dieses Wasser, damit ich keinen Durst mehr habe und nicht mehr hierher kommen muss, um Wasser zu schöpfen. Er sagte zu ihr: Geh, ruf deinen Mann und komm wieder her. Die Frau antwortete: Ich habe keinen Mann. Jesus sagte zu ihr: Du hast richtig gesagt, ich habe keinen Mann. Denn fünf Männer hast du gehabt, und der, den du jetzt hast, ist nicht dein Mann. Damit hast du die Wahrheit gesagt. Die Frau sagte zu ihm: Herr, ich sehe, dass du ein Prophet bist. Unsere Väter haben auf diesem Berg Gott angebetet, ihr aber sagt, in Jerusalem sei die Stätte, wo man anbeten muss. Jesus sprach zu ihr: Glaube mir, Frau, die Stunde kommt, zu der ihr weder auf diesem Berg noch in Jerusalem den Vater anbeten werdet. Ihr betet an, was ihr nicht kennt. Wir beten an, was wir kennen. Denn das Heil kommt von den Juden. Aber die Stunde kommt und sie ist schon da, zu der die wahren Beter den Vater anbeten werden. Im Geist und in der Wahrheit, denn so will der Vater angebetet werden. Gott ist Geist, und alle, die ihn anbeten, müssen im Geist und in der Wahrheit anbeten. Die Frau sagte zu ihm: Ich weiß, dass der Messias kommt, der Christus heißt. Wenn er kommt, wird er uns alles verkünden. Da sagte Jesus zu ihr: Ich bin es, der mit dir spricht. Inzwischen waren seine Jünger zurückgekommen. Sie wunderten sich, dass er mit einer Frau sprach, doch keiner sagte: Was suchst du oder was redest du mit ihr? Die Frau ließ ihren Wasserkrug stehen, kehrte zurück in die Stadt und sagte zu den Leuten: Kommt her, seht, da ist ein Mensch, der mir alles gesagt hat, was ich getan habe. Ist er vielleicht der Christus? Da gingen sie aus der Stadt heraus und kamen zu ihm. Währenddessen baten ihn seine Jünger: Rabbi, iss. Er aber sagte zu ihnen: Ich habe eine Speise zu essen, die ihr nicht kennt. Da sagten die Jünger zueinander: Hat ihm jemand etwas zu essen gebracht? Jesus sprach zu ihnen: Meine Speise ist es, den Willen dessen zu tun, der mich gesandt hat, und sein Werk zu vollenden. Sagt ihr nicht: Noch 4 Monate dauert es bis zur Ernte? Sieh, ich sage euch, erhebt eure Augen und seht, dass die Felder schon weiß sind zur Ernte.
Schon empfängt der Schnitter seinen Lohn und sammelt Frucht für das ewige Leben, so dass sich der Sämann und der Schnitter gemeinsam freuen. Denn hier hat das Sprichwort recht. Einer sät und ein anderer erntet. Ich habe euch gesandt zu ernten, wofür ihr euch nicht abgemüht habt. Andere haben sich abgemüht und euch ist ihre Mühe zugute gekommen. Aus jener Stadt kamen viele Samariter zum Glauben an Jesus, auf das Wort der Frau hin, die bezeugt hatte, er hat mir alles gesagt, was ich getan habe. Als die Samariter zu ihm kamen, baten sie ihn, bei ihnen zu bleiben, und er blieb dort 2 Tage. Und noch viel mehr Leute kamen zum Glauben an ihn aufgrund seiner eigenen Worte. Und zu der Frau sagten sie, nicht mehr aufgrund deiner Rede glauben wir, denn wir haben selbst gehört und wissen, er ist wirklich der Retter der Welt. Nach diesen 2 Tagen ging er von dort nach Galiläa. Jesus selbst hatte nämlich bezeugt, ein Prophet wird in seiner eigenen Heimat nicht geehrt. Als er nun nach Galiläa kam, nahmen ihn die Galiläer auf, weil sie alles gesehen hatten, was er in Jerusalem auf dem Fest getan hatte, denn auch sie waren zum Fest gekommen. Jesus kam wieder nach Kana in Galiläa, wo er das Wasser in Wein verwandelt hatte. In Kapharnaum lebte ein königlicher Beamter, dessen Sohn war krank. Als er hörte, dass Jesus von Judäa nach Galiläa gekommen war, suchte er ihn auf und bat ihn herabzukommen und seinen Sohn zu heilen, denn er lag im Sterben. Da sagte Jesus zu ihm, »Wenn ihr nicht Zeichen und Wunder seht, glaubt ihr nicht.« Der Beamte bat ihn, »Herr, komm herab, ehe mein Kind stirbt.« Jesus erwiderte ihm, »Geh, dein Sohn lebt.« Der Mann glaubte dem Wort, das Jesus zu ihm gesagt hatte, und machte sich auf den Weg. Noch während er hinabging, kamen ihm seine Diener entgegen und sagten, »Dein Junge lebt!« Da fragte er sie genau nach der Stunde, in der die Besserung eingetreten war. Sie antworteten, »Gestern in der 7. Stunde ist das Fieber von ihm gewichen.« Da erkannte der Vater, dass es genau zu der Stunde war, als Jesus zu ihm gesagt hatte, »Dein Sohn lebt!« Und er wurde gläubig mit seinem ganzen Haus. So tat Jesus sein 2. Zeichen, nachdem er von Judäa nach Galiläa gekommen war.

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1: Fünftes Kapitel: Die Selbstoffenbarung Jesu vor seinem Volk. Danach war ein Fest der Juden und Jesus ging hinauf nach Jerusalem. In Jerusalem gibt es beim Schaftor einen Teich, zu dem 5 Säulenhallen gehören. Dieser Teich heißt auf Hebräisch Bethesda. In diesen Hallen lagen viele Kranke, darunter Blinde, Lahme und Verkrüppelte. Dort lag auch ein Mann, der schon 38 Jahre krank war. Als Jesus ihn dort liegen sah und erkannte, dass er schon lange krank war, fragte er ihn: Willst du gesund werden? Der Kranke antwortete ihm: Herr, ich habe keinen Menschen, der mich, sobald das Wasser aufwallt, in den Teich trägt. Während ich mich hinschleppe, steigt schon ein anderer vor mir hinein. Da sagte Jesus zu ihm: Steh auf, nimm deine Liege und geh. Sofort wurde der Mann gesund, nahm seine Liege und ging. Dieser Tag war aber ein Sabbat. Da sagten die Juden zu dem Geheilten: Es ist Sabbat, du darfst deine Liege nicht tragen. Er erwiderte ihnen: Der mich gesund gemacht hat, sagte zu mir: Nimm deine Liege und geh. Sie fragten ihn: Wer ist denn der Mensch, der zu dir gesagt hat, nimm deine Liege und geh? Der Geheilte wusste aber nicht, wer es war. Jesus war nämlich weggegangen, weil dort eine große Menschenmenge zugegen war. Danach traf ihn Jesus im Tempel und sagte zu ihm: Sieh, du bist gesund geworden. Sündige nicht mehr, damit dir nicht noch Schlimmeres zustößt. Der Mann ging fort und teilte den Juden mit, dass es Jesus war, der ihn gesund gemacht hatte. Daraufhin verfolgten die Juden Jesus, weil er das an einem Sabbat getan hatte. Jesus aber entgegnete ihnen: Mein Vater wirkt bis jetzt und auch ich wirke. Darum suchten die Juden noch mehr, ihn zu töten, weil er nicht nur den Sabbat brach, sondern auch Gott, seinen Vater nannte und sich damit Gott gleich machte. Jesus aber sagte zu ihnen: Amen, Amen, ich sage euch, der Sohn kann nichts von sich aus tun, sondern nur, wenn er den Vater etwas tun sieht. Was nämlich der Vater tut, das tut in gleicher Weise der Sohn. Denn der Vater liebt den Sohn und zeigt ihm alles, was er tut. Und noch größere Werke wird er ihm zeigen, so dass ihr staunen werdet. Denn wie der Vater die Toten auferweckt und lebendig macht, so macht auch der Sohn lebendig, wen er will. Auch richtet der Vater niemanden, sondern er hat das Gericht ganz dem Sohn übertragen, damit alle den Sohn ehren, wie sie den Vater ehren. Wer den Sohn nicht ehrt, ehrt auch den Vater nicht, der ihn gesandt hat. Amen, Amen, ich sage euch, wer mein Wort hört und dem glaubt, der mich gesandt hat, hat das ewige Leben. Er kommt nicht ins Gericht, sondern ist aus dem Tod ins Leben hinübergegangen. Amen, Amen, ich sage euch, die Stunde kommt, und sie ist schon da, in der die Toten die Stimme des Sohnes Gottes hören werden, und alle, die sie hören, werden leben. Denn wie der Vater das Leben in sich hat, so hat er auch dem Sohn gegeben, das Leben in sich zu haben. Und er hat ihm Vollmacht gegeben, Gericht zu halten, weil er der Menschensohn ist. Wundert euch nicht darüber, die Stunde kommt, in der alle, die in den Gräbern sind, seine Stimme hören und herauskommen werden. Die das Gute getan haben, werden zum Leben auferstehen. Die das Böse getan haben, werden zum Gericht auferstehen. Von mir selbst aus kann ich nichts tun. Ich richte, wie ich es vom Vater höre. Und mein Gericht ist gerecht, weil ich nicht meinen Willen suche, sondern den Willen dessen, der mich gesandt hat. Wenn ich über mich selbst Zeugnis ablege, ist mein Zeugnis nicht wahr. Ein anderer ist es, der über mich Zeugnis ablegt. Und ich weiß, das Zeugnis, das er über mich ablegt, ist wahr. Ihr habt zu Johannes geschickt, und er hat für die Wahrheit Zeugnis abgelegt. Ich aber nehme von keinem Menschen ein Zeugnis an, sondern ich sage dies nur, damit ihr gerettet werdet. Jener war die Lampe, die brennt und leuchtet. Doch ihr wolltet euch nur eine Zeit lang an ihrem Licht erfreuen. Ich aber habe ein gewichtigeres Zeugnis als das des Johannes. Die Werke, die mein Vater mir übertragen hat, damit ich sie zu Ende führe, diese Werke, die ich vollbringe, legen Zeugnis dafür ab, dass mich der Vater gesandt hat. Auch der Vater selbst, der mich gesandt hat, hat über mich Zeugnis abgelegt. Ihr habt weder seine Stimme je gehört, noch seine Gestalt gesehen. Und auch sein Wort bleibt nicht in euch, weil ihr dem nicht glaubt, den er gesandt hat. Ihr erforscht die Schriften, weil ihr meint, in ihnen das ewige Leben zu haben. Gerade sie legen Zeugnis über mich ab. Und doch wollt ihr nicht zu mir kommen, um das Leben zu haben. Ehre von Menschen nehme ich nicht an. Ich habe euch jedoch erkannt, dass ihr die Liebe zu Gott nicht in euch habt. Ich bin im Namen meines

Sechstes Kapitel. Danach ging Jesus an das andere Ufer des Sees von Galiläa, der auch See von Tiberias heißt. Eine große Menschenmenge folgte ihm, weil sie die Zeichen sahen, die er an den Kranken tat. Jesus stieg auf den Berg und setzte sich dort mit seinen Jüngern nieder. Das Pascha, das Fest der Juden, war nahe. Als Jesus aufblickte und sah, dass so viele Menschen zu ihm kamen, fragte er Philippus: »Wo sollen wir Brot kaufen, damit diese Leute zu essen haben?« Das sagte er aber nur, um ihn auf die Probe zu stellen, denn er selbst wusste, was er tun wollte. Philippus antwortete ihm: »Brot für 200 Denare reicht nicht aus, wenn jeder von ihnen auch nur ein kleines Stück bekommen soll.« Einer seiner Jünger, Andreas, der Bruder des Simon Petrus, sagte zu ihm: »Hier ist ein kleiner Junge, der hat 5 Gerstenbrote und 2 Fische. Doch was ist das für so viele?« Jesus sagte: »Lass die Leute sich setzen.« Es gab dort nämlich viel Gras. Da setzten sie sich, es waren etwa 5000 Männer. Dann nahm Jesus die Brote, sprach das Dankgebet und teilte an die Leute aus, so viel sie wollten. Ebenso machte er es mit den Fischen. Als die Menge satt geworden war, sagte er zu seinen Jüngern: »Sammelt die übrig gebliebenen Brocken, damit nichts verdirbt.« Sie sammelten und füllten 12 Körbe mit den Brocken, die von den 5 Gerstenbroten nach dem Essen übrig waren. Als die Menschen das Zeichen sahen, das er getan hatte, sagten sie: »Das ist wirklich der Prophet, der in die Welt kommen soll.« Da erkannte Jesus, dass sie kommen würden, um ihn in ihre Gewalt zu bringen und zum König zu machen. Daher zog er sich wieder auf den Berg zurück, er allein. Als es aber Abend geworden war, gingen seine Jünger zum See hinab, bestiegen ein Boot und fuhren über den See auf Kapernaum zu. Es war schon dunkel geworden und Jesus war noch nicht zu ihnen gekommen. Da wurde der See durch einen heftigen Sturm aufgewühlt. Als sie etwa 25 oder 30 Stadien gefahren waren, sahen sie, wie Jesus

über den See kam und sich dem Boot näherte, und sie fürchteten sich. Er aber rief ihnen zu: »Ich bin es, fürchtet euch nicht!« Sie wollten ihn zu sich in das Boot nehmen, aber schon war das Boot am Ufer, das sie erreichen wollten. Am nächsten Tag stand die Menge am anderen Ufer des Sees. Sie hatten gesehen, dass nur ein Boot dort gewesen war und dass Jesus nicht mit seinen Jüngern ins Boot gestiegen war, sondern dass seine Jünger allein abgefahren waren. Von Tiberias her kamen andere Boote in die Nähe des Ortes, wo sie nach dem Dankgebet des Herrn das Brot gegessen hatten. Als die Leute sahen, dass weder Jesus noch seine Jünger dort waren, stiegen sie in die Boote, fuhren nach Kapernaum und suchten Jesus. Als sie ihn am anderen Ufer des Sees fanden, fragten sie ihn: »Rabbi, wann bist du hierher gekommen?« Jesus antwortete ihnen: »Amen, Amen, ich sage euch, ihr sucht mich nicht, weil ihr Zeichen gesehen habt, sondern weil ihr von den Broten gegessen habt und satt geworden seid. Müht euch nicht ab für die Speise, die verdirbt, sondern für die Speise, die für das ewige Leben bleibt und die der Menschensohn euch geben wird. Denn ihn hat Gott der Vater mit seinem Siegel beglaubigt.« Da fragten sie ihn: »Was müssen wir tun, um die Werke Gottes zu vollbringen?« Jesus antwortete ihnen: »Das ist das Werk Gottes, dass ihr an den glaubt, den er gesandt hat.« Sie sagten zu ihm: »Welches Zeichen tust du denn, damit wir es sehen und dir glauben? Was für ein Werk tust du? Unsere Väter haben das Manna in der Wüste gegessen, wie es in der Schrift heißt: Brot vom Himmel gab er ihnen zu essen.« Jesus sagte zu ihnen: »Amen, Amen, ich sage euch, nicht Mose hat euch das Brot vom Himmel gegeben, sondern mein Vater gibt euch das wahre Brot vom Himmel. Denn das Brot, das Gott gibt, kommt vom Himmel herab und gibt der Welt das Leben.« Da baten sie ihn: »Herr, gib uns immer dieses Brot.« Jesus antwortete ihnen: »Ich bin das Brot des Lebens. Wer zu mir kommt, wird nie mehr hungern, und wer an mich glaubt, wird nie mehr Durst haben. Aber ich habe euch gesagt, ihr habt gesehen, und doch glaubt ihr nicht. Alles, was der Vater mir gibt, wird zu mir kommen. Und wer zu mir kommt, den werde ich nicht abweisen. Denn ich bin nicht vom Himmel herabgekommen, um meinen Willen zu tun, sondern den Willen dessen, der mich gesandt hat. Das aber ist der Wille dessen, der mich gesandt hat, dass ich keinen von denen, die er mir gegeben hat, zugrunde gehen lasse, sondern dass ich sie auferwecke am jüngsten Tag. Denn das ist der Wille meines Vaters, dass jeder, der den Sohn sieht und an ihn glaubt, das ewige Leben hat und dass ich ihn auferwecke am jüngsten Tag.« Da murrten die Juden gegen ihn, weil er gesagt hatte: »Ich bin das Brot, das vom Himmel herabgekommen ist.« Und sie sagten: »Ist das nicht Jesus, der Sohn Josefs, dessen Vater und Mutter wir kennen? Wie kann er jetzt sagen: Ich bin vom Himmel herabgekommen?« Jesus sagte zu ihnen: »Murrt nicht. Niemand kann zu mir kommen, wenn nicht der Vater, der mich gesandt hat, ihn zieht. Und ich werde ihn auferwecken am jüngsten Tag. Bei den Propheten steht geschrieben: Und alle werden Schüler Gottes sein. Jeder, der auf den Vater hört und seine Lehre annimmt, wird zu mir kommen. Niemand hat den Vater gesehen, außer dem, der von Gott ist. Nur er hat den Vater gesehen. Amen, Amen, ich sage euch, wer glaubt, hat das ewige Leben. Ich bin das Brot des Lebens. Eure Väter haben in der Wüste das Manna gegessen und sind gestorben. So aber ist es mit dem Brot, das vom Himmel herabkommt. Wenn jemand davon isst, wird er nicht sterben. Ich bin das lebendige Brot, das vom Himmel herabgekommen ist. Wer von diesem Brot isst, wird in Ewigkeit leben. Das Brot, das ich geben werde, ist mein Fleisch für das Leben der Welt.« Da stritten sich die Juden und sagten: »Wie kann er uns sein Fleisch zu essen geben?« Jesus sagte zu ihnen:
Amen, Amen, ich sage euch, wenn ihr das Fleisch des Menschensohnes nicht esst und sein Blut nicht trinkt, habt ihr das Leben nicht in euch. Wer mein Fleisch isst und mein Blut trinkt, hat das ewige Leben, und ich werde ihn auferwecken am jüngsten Tag. Denn mein Fleisch ist wahrhaft eine Speise, und mein Blut ist wahrhaft ein Trank. Wer mein Fleisch isst und mein Blut trinkt, der bleibt in mir und ich bleibe in ihm. Wie mich der lebendige Vater gesandt hat und wie ich durch den Vater lebe, so wird jeder, der mich isst, durch mich leben. Dies ist das Brot, das vom Himmel herabgekommen ist. Es ist nicht wie das Brot, das die Väter gegessen haben. Sie sind gestorben. Wer aber dieses Brot isst, wird leben in Ewigkeit. Diese Worte sprach Jesus, als er in der Synagoge von Kapharnaum lehrte. Viele seiner Jünger, die ihm zuhörten, sagten: Diese Rede ist hart. Wer kann sie hören? Jesus erkannte, dass seine Jünger darüber murrten, und fragte sie: Daran nehmt ihr Anstoß? Was werdet ihr sagen, wenn ihr den Menschensohn aufsteigen seht, dorthin, wo er vorher war? Der Geist ist es, der lebendig macht. Das Fleisch nützt nichts. Die Worte, die ich zu euch gesprochen habe, sind Geist und sind Leben. Aber es gibt unter euch einige, die nicht glauben. Jesus wusste nämlich von Anfang an, welche es waren, die nicht glaubten, und wer ihn ausliefern würde. Und er sagte: Deshalb habe ich zu euch gesagt, niemand kann zu mir kommen, wenn es ihm nicht vom Vater gegeben ist. Daraufhin zogen sich viele seiner Jünger zurück und gingen nicht mehr mit ihm umher. Da fragte Jesus die 12: Wollt auch ihr weggehen? Simon Petrus antwortete ihm: Herr, zu wem sollen wir gehen? Du hast Worte des ewigen Lebens. Wir sind zum Glauben gekommen und haben erkannt: Du bist der Heilige Gottes. Jesus erwiderte: Habe ich nicht euch die 12 erwählt? Und doch ist einer von euch ein Teufel. Er sprach von Judas, dem Sohn des Simon Iskariot, denn dieser sollte ihn ausliefern, einer der 12.

Siebtes Kapitel. Danach zog Jesus in Galiläa umher, denn er wollte sich nicht in Judäa aufhalten, weil die Juden ihn zu töten suchten. Das Laubhüttenfest der Juden war nahe. Da sagten seine Brüder zu ihm: Geh von hier fort und zieh nach Judäa, damit auch deine Jünger die Taten sehen, die du vollbringst. Denn niemand wirkt im Verborgenen, wenn er öffentlich bekannt sein möchte. Wenn du dies tust, offenbare dich der Welt. Auch seine Brüder glaubten nämlich nicht an ihn. Jesus sagte zu ihnen: Meine Zeit ist noch nicht gekommen. Für euch aber ist immer die rechte Zeit. Euch kann die Welt nicht hassen. Mich aber hasst sie, weil ich bezeuge, dass ihre Taten böse sind. Geht ihr nur hinauf zum Fest. Ich gehe nicht zu diesem Fest hinauf, weil meine Zeit noch nicht erfüllt ist. Das sagte er zu ihnen, und er blieb in Galiläa. Als aber seine Brüder zum Fest hinaufgegangen waren, zog auch er hinauf, jedoch nicht öffentlich, sondern im Verborgenen. Die Juden suchten beim Fest nach ihm und sagten: Wo ist er? Und in der Volksmenge wurde viel über ihn hin und her geredet. Die einen sagten: Er ist ein guter Mensch. Andere sagten: Nein, er führt das Volk in die Irre. Aber niemand redete öffentlich über ihn aus Furcht vor den Juden. Schon war die Hälfte der Festwoche vorüber, da ging Jesus zum Tempel hinauf und lehrte. Die Juden wunderten sich und sagten: Wie kann der die Schrift verstehen, ohne dafür ausgebildet zu sein? Darauf antwortete ihnen Jesus: Meine Lehre stammt nicht von mir, sondern von dem, der mich gesandt hat. Wer bereit ist, den Willen Gottes zu tun, wird erkennen, ob diese Lehre von Gott stammt oder ob ich von mir aus spreche. Wer von sich aus spricht, sucht seine eigene Ehre. Wer aber die Ehre dessen sucht, der ihn gesandt hat, der ist wahrhaftig und in ihm ist keine Ungerechtigkeit. Hat Mose euch nicht das Gesetz gegeben? Aber keiner von euch befolgt das Gesetz. Warum sucht ihr mich zu töten? Die Menge antwortete: Du bist von einem Dämon besessen. Wer sucht dich denn zu töten? Jesus entgegnete ihnen: Ich habe nur ein einziges Werk vollbracht, und ihr alle wundert euch darüber. Mose hat euch die Beschneidung gegeben. Sie stammt freilich nicht von Mose, sondern von den Vätern, und ihr beschneidet einen Menschen auch am Sabbat. Wenn ein Mensch am Sabbat die Beschneidung empfangen darf, damit das Gesetz des Mose nicht missachtet wird, warum zürnt ihr mir? Weil ich am Sabbat einen Menschen als Ganzen gesund gemacht habe? Urteilt nicht nach dem Augenschein, sondern urteilt gerecht. Da sagten einige Leute aus Jerusalem: Ist das nicht der, den sie zu töten suchen? Und doch redet er in aller Öffentlichkeit, und man lässt ihn gewähren. Sollten die Oberen wirklich erkannt haben, dass er der Christus ist? Aber von dem hier wissen wir, woher er stammt. Wenn jedoch der Christus kommt, weiß niemand, woher er stammt. Während Jesus im Tempel lehrte, rief er: Ihr kennt mich und wisst, woher ich bin. Aber ich bin nicht von mir ausgekommen, sondern er, der mich gesandt hat, ist wahrhaftig. Ihr kennt ihn nur nicht. Ich kenne ihn, weil ich von ihm komme und weil er mich gesandt hat. Da suchten sie, ihn festzunehmen, doch keiner legte Hand an ihn, denn seine Stunde war noch nicht gekommen. Aus der Menge kamen viele Leute zum Glauben an ihn. Sie sagten: Wird der Christus, wenn er kommt, mehr Zeichen tun, als dieser getan hat? Die Pharisäer hörten, was die Leute heimlich über ihn redeten. Da schickten die Hohepriester und die Pharisäer Gerichtsdiener aus, um ihn festnehmen zu lassen. Jesus aber sagte: Ich bin nur noch kurze Zeit bei euch, dann gehe ich fort zu dem, der mich gesandt hat. Ihr werdet mich suchen, und ihr werdet mich nicht finden. Denn wo ich bin, dorthin könnt ihr nicht gelangen.
Da sagten die Juden zueinander: Wohin will er denn gehen, dass wir ihn nicht finden können? Will er etwa in die Diaspora der Griechen gehen und die Griechen lehren? Was bedeutet es, wenn er gesagt hat, ihr werdet mich suchen, aber nicht finden, denn wo ich bin, dorthin könnt ihr nicht gelangen? Am letzten Tag des Festes, dem großen Tag, stellte sich Jesus hin und rief: Wer Durst hat, komme zu mir und es trinke, wer an mich glaubt. Wie die Schrift sagt, aus seinem Inneren werden Ströme von lebendigem Wasser fließen. Damit meinte er den Geist, den alle empfangen sollten, die an ihn glauben. Denn der Geist war noch nicht gegeben, weil Jesus noch nicht verherrlicht war. Einige aus dem Volk sagten, als sie diese Worte hörten: Dieser ist wahrhaftig der Prophet. Andere sagten: Dieser ist der Christus. Wieder andere sagten: Kommt denn der Christus aus Galiläa? Sagt nicht die Schrift: Der Christus kommt aus dem Geschlecht Davids und aus dem Dorf Bethlehem, wo David lebte? So entstand seinetwegen eine Spaltung in der Menge. Einige von ihnen wollten ihn festnehmen, doch keiner legte Hand an ihn. Als die Gerichtsdiener zu den Hohepriestern und den Pharisäern zurückkamen, fragten diese: Warum habt ihr ihn nicht hergebracht? Die Gerichtsdiener antworteten: Noch nie hat ein Mensch so gesprochen. Da entgegneten ihnen die Pharisäer: Habt auch ihr euch in die Irre führen lassen? Ist etwa einer von den Oberen oder von den Pharisäern zum Glauben an ihn gekommen? Dieses Volk jedoch, das vom Gesetz nichts versteht, verflucht ist es. Nikodemus aber, einer aus ihren eigenen Reihen, der früher einmal Jesus aufgesucht hatte, sagte zu ihnen: Verurteilt etwa unser Gesetz einen Menschen, bevor man ihn verhört und festgestellt hat, was er tut? Sie erwiderten ihm: Bist du vielleicht auch aus Galiläa? Lies doch nach und siehe, aus Galiläa kommt kein Prophet. Dann gingen alle nach Hause.

Achtes Kapitel. Jesus aber ging zum Ölberg. Am frühen Morgen begab er sich wieder in den Tempel. Alles Volk kam zu ihm. Er setzte sich und lehrte es. Da brachten die Schriftgelehrten und die Pharisäer eine Frau, die beim Ehebruch ertappt worden war. Sie stellten sie in die Mitte und sagten zu ihm: Meister, diese Frau wurde beim Ehebruch auf frischer Tat ertappt. Mose hat uns im Gesetz vorgeschrieben, solche Frauen zu steinigen. Was sagst du? Mit diesen Worten wollten sie ihn auf die Probe stellen, um einen Grund zu haben, ihn anzuklagen. Jesus aber bückte sich und schrieb mit dem Finger auf die Erde. Als sie hartnäckig weiterfragten, richtete er sich auf und sagte zu ihnen: Wer von euch ohne Sünde ist, werfe als erster einen Stein auf sie. Und er bückte sich wieder und schrieb auf die Erde. Als sie das gehört hatten, ging einer nach dem anderen fort, zuerst die Ältesten. Jesus blieb allein zurück mit der Frau, die noch in der Mitte stand. Er richtete sich auf und sagte zu ihr: Frau, wo sind sie geblieben? Hat dich keiner verurteilt? Sie antwortete: Keiner, Herr. Da sagte Jesus zu ihr: Auch ich verurteile dich nicht. Geh und sündige von jetzt an nicht mehr. Als Jesus ein andermal zu ihnen redete, sagte er: Ich bin das Licht der Welt. Wer mir nachfolgt, wird nicht in der Finsternis umhergehen, sondern wird das Licht des Lebens haben. Da sagten die Pharisäer zu ihm: Du legst über dich selbst Zeugnis ab, dein Zeugnis ist nicht wahr. Jesus erwiderte ihnen: Auch wenn ich über mich selbst Zeugnis ablege, ist mein Zeugnis wahr. Denn ich weiß, woher ich gekommen bin und wohin ich gehe. Ihr aber wisst nicht, woher ich komme und wohin ich gehe. Ihr urteilt, wie Menschen urteilen. Ich urteile über niemanden. Wenn ich aber urteile, ist mein Urteil wahrhaftig, denn ich bin nicht allein, sondern ich und der Vater, der mich gesandt hat. Und in eurem Gesetz steht geschrieben: Das Zeugnis von zwei Menschen ist wahr. Ich bin es, der über mich Zeugnis ablegt, und auch der Vater, der mich gesandt hat, legt über mich Zeugnis ab. Da fragten sie ihn: Wo ist dein Vater? Jesus antwortete: Ihr kennt weder mich noch meinen Vater. Würdet ihr mich kennen, dann würdet ihr auch meinen Vater kennen. Diese Worte sagte er, als er im Tempel bei der Schatzkammer lehrte. Aber niemand nahm ihn fest, denn seine Stunde war noch nicht gekommen. Ein andermal sagte Jesus zu ihnen: Ich gehe fort, und ihr werdet mich suchen, und ihr werdet in eurer Sünde sterben. Wohin ich gehe, dorthin könnt ihr nicht gelangen. Da sagten die Juden: Will er sich etwa umbringen? Warum sagt er sonst, wohin ich gehe, dorthin könnt ihr nicht gelangen? Er sagte zu ihnen: Ihr stammt von unten, ich stamme von oben. Ihr seid aus dieser Welt, ich bin nicht aus dieser Welt. Ich habe euch gesagt, ihr werdet in euren Sünden sterben, denn wenn ihr nicht glaubt, dass ich es bin, werdet ihr in euren Sünden sterben. Da fragten sie ihn: Wer bist du denn? Jesus antwortete: Warum rede ich überhaupt noch mit euch? Ich hätte noch viel über euch zu sagen und viel zu richten, aber er, der mich gesandt hat, ist wahrhaftig. Und was ich von ihm gehört habe, das sage ich der Welt. Sie verstanden nicht, dass er damit den Vater meinte. Da sagte Jesus zu ihnen: Wenn ihr den Menschensohn erhöht habt, dann werdet ihr erkennen, dass ich es bin. Ihr werdet erkennen, dass ich nichts von mir aus tue, sondern nur das sage, was mich der Vater gelehrt hat. Und er, der mich gesandt hat, ist bei mir. Er hat mich nicht allein gelassen, weil ich immer das tue, was ihm gefällt. Als Jesus das sagte, kamen viele zum Glauben an ihn.
Da sagte er zu den Juden, die zum Glauben an ihn gekommen waren: Wenn ihr in meinem Wort bleibt, seid ihr wahrhaft meine Jünger. Dann werdet ihr die Wahrheit erkennen und die Wahrheit wird euch befreien. Sie erwiderten ihm: Wir sind Nachkommen Abrahams und sind noch nie Sklaven gewesen. Wie kannst du sagen, ihr werdet frei werden? Jesus antwortete ihnen: Amen, Amen. Ich sage euch, wer die Sünde tut, ist Sklave der Sünde. Der Sklave aber bleibt nicht für immer im Haus, nur der Sohn bleibt für immer. Wenn euch also der Sohn befreit, dann seid ihr wirklich frei. Ich weiß, dass ihr Nachkommen Abrahams seid, doch ihr sucht mich zu töten, weil mein Wort in euch keine Aufnahme findet. Ich sage, was ich beim Vater gesehen habe, und ihr tut, was ihr von eurem Vater gehört habt. Sie antworteten ihm: Unser Vater ist Abraham. Jesus sagte zu ihnen: Wenn ihr Kinder Abrahams wärt, würdet ihr die Werke Abrahams tun. Jetzt aber sucht ihr mich zu töten, einen Menschen, der euch die Wahrheit verkündet hat, die ich von Gott gehört habe. So hat Abraham nicht gehandelt. Ihr vollbringt die Werke eures Vaters. Sie entgegneten ihm: Wir stammen nicht aus Unzucht, sondern wir haben nur den einen Vater, Gott. Jesus sagte zu ihnen: Wenn Gott euer Vater wäre, würdet ihr mich lieben. Denn von Gott bin ich ausgegangen und gekommen. Ich bin nicht von mir ausgekommen, sondern er hat mich gesandt. Warum versteht ihr nicht, was ich sage? Weil ihr nicht imstande seid, mein Wort zu hören. Ihr habt den Teufel zum Vater und ihr wollt das tun, wonach es euren Vater verlangt. Er war ein Mörder von Anfang an und er steht nicht in der Wahrheit, denn es ist keine Wahrheit in ihm. Wenn er lügt, sagt er das, was aus ihm selbst kommt, denn er ist ein Lügner und ist der Vater der Lüge. Mir aber glaubt ihr nicht, weil ich die Wahrheit sage. Wer von euch kann mir eine Sünde nachweisen? Wenn ich die Wahrheit sage, warum glaubt ihr mir nicht? Wer aus Gott ist, hört die Worte Gottes. Ihr hört sie deshalb nicht, weil ihr nicht aus Gott seid. Da antworteten ihm die Juden: Sagen wir nicht mit Recht, du bist ein Samariter und von einem Dämon besessen? Jesus erwiderte: Ich bin von keinem Dämon besessen, sondern ich ehre meinen Vater, ihr aber schmäht mich. Ich suche nicht meine Ehre, doch es gibt einen, der sie sucht und der richtet. Amen, Amen, ich sage euch, wenn jemand an meinem Wort festhält, wird er auf ewig den Tod nicht schauen. Da sagten die Juden zu ihm: Jetzt wissen wir, dass du von einem Dämon besessen bist. Abraham und die Propheten sind gestorben, du aber sagst, wenn jemand an meinem Wort festhält, wird er auf ewig den Tod nicht erleiden. Bist du etwa größer als unser Vater Abraham? Er ist gestorben und die Propheten sind gestorben. Für wen gibst du dich aus? Jesus antwortete: Wenn ich mich selbst verherrliche, ist meine Herrlichkeit nichts. Mein Vater ist es, der mich verherrlicht, er, von dem ihr sagt, er ist unser Gott. Doch ihr habt ihn nicht erkannt, ich aber kenne ihn. Und wenn ich sagen würde, ich kenne ihn nicht, so wäre ich ein Lügner wie ihr. Aber ich kenne ihn und halte an seinem Wort fest. Euer Vater Abraham jubelte, weil er meinen Tag sehen sollte. Er sah ihn und freute sich. Die Juden entgegneten: Du bist noch keine 50 Jahre alt und willst Abraham gesehen haben? Jesus erwiderte ihnen: Amen, Amen, ich sage euch, noch ehe Abraham wurde, bin ich. Da hoben sie Steine auf, um sie auf ihn zu werfen. Jesus aber verbarg sich und verließ den Tempel.

Neuntes Kapitel. Unterwegs sah Jesus einen Mann, der seit seiner Geburt blind war. Da fragten ihn seine Jünger: Rabbi, wer hat gesündigt, er selbst oder seine Eltern, so dass er blind geboren wurde? Jesus antwortete: Weder er noch seine Eltern haben gesündigt, sondern die Werke Gottes sollen an ihm offenbar werden. Wir müssen, solange es Tag ist, die Werke dessen vollbringen, der mich gesandt hat. Es kommt die Nacht, in der niemand mehr wirken kann. Solange ich in der Welt bin, bin ich das Licht der Welt. Als er dies gesagt hatte, spuckte er auf die Erde, dann machte er mit dem Speichel einen Teig, strich ihn dem Blinden auf die Augen und sagte zu ihm: Geh und wasch dich in dem Teich Schiloach. Das heißt übersetzt der Gesandte. Der Mann ging fort und wusch sich, und als er zurückkam, konnte er sehen. Die Nachbarn und jene, die ihn früher als Bettler gesehen hatten, sagten: Ist das nicht der Mann, der da saß und bettelte? Einige sagten: Er ist es. Andere sagten: Nein, er sieht ihm nur ähnlich. Er selbst aber sagte: Ich bin es. Da fragten sie ihn: Wie sind deine Augen geöffnet worden? Er antwortete: Der Mann, der Jesus heißt, machte einen Teig, bestrich damit meine Augen und sagte zu mir: Geh zum Schiloach und wasch dich. Ich ging hin, wusch mich und konnte sehen. Sie fragten ihn: Wo ist er? Er sagte: Ich weiß es nicht. Da brachten sie den Mann, der blind gewesen war, zu den Pharisäern. Es war aber Sabbat, an dem Tag, als Jesus den Teig gemacht und ihm die Augen geöffnet hatte. Auch die Pharisäer fragten ihn, wie er sehend geworden sei. Er antwortete ihnen: Er legte mir einen Teig auf die Augen und ich wusch mich und jetzt sehe ich. Einige der Pharisäer sagten: Dieser Mensch ist nicht von Gott, weil er den Sabbat nicht hält. Andere aber sagten: Wie kann ein sündiger Mensch solche Zeichen tun? So entstand eine Spaltung unter ihnen. Da fragten sie den Blinden noch einmal: Was sagst du selbst über ihn? Er hat doch deine Augen geöffnet. Der Mann sagte: Er ist ein Prophet. Die Juden aber wollten nicht glauben, dass er blind gewesen und sehend geworden war. Daher riefen sie die Eltern des von der Blindheit Geheilten und fragten sie: Ist das euer Sohn, von dem ihr sagt, dass er blind geboren wurde? Wie kommt es, dass er jetzt sieht? Seine Eltern antworteten: Wir wissen, dass er unser Sohn ist und dass er blind geboren wurde. Wie es kommt, dass er jetzt sieht, das wissen wir nicht. Und wer seine Augen geöffnet hat, das wissen wir auch nicht. Fragt doch ihn selbst, er ist alt genug und kann selbst für sich sprechen. Das sagten seine Eltern, weil sie sich vor den Juden fürchteten. Denn die Juden hatten schon beschlossen, jeden, der ihn als den Christus bekenne, aus der Synagoge auszustoßen. Deswegen sagten seine Eltern: Er ist alt genug, fragt ihn selbst. Da riefen die Pharisäer den Mann, der blind gewesen war, zum zweiten Mal und sagten zu ihm: Gib Gott die Ehre. Wir wissen, dass dieser Mensch ein Sünder ist. Er antwortete: Ob er ein Sünder ist, weiß ich nicht. Nur das eine weiß ich, dass ich blind war und jetzt sehe. Sie fragten ihn: Was hat er mit dir gemacht? Wie hat er deine Augen geöffnet? Er antwortete ihnen: Ich habe es euch bereits gesagt, aber ihr habt nicht gehört. Warum wollt ihr es noch einmal hören? Wollt etwa auch ihr seine Jünger werden? Da beschimpften sie ihn: Du bist ein Jünger dieses Menschen, wir aber sind Jünger des Mose. Wir wissen, dass zu Mose Gott gesprochen hat, aber von dem da wissen wir nicht, woher er kommt. Der Mensch antwortete ihnen: Darin liegt ja das Erstaunliche, dass ihr nicht wisst, woher er kommt. Dabei hat er doch meine Augen geöffnet. Wir wissen, dass Gott Sünder nicht erhört.
Wer aber Gott fürchtet und seinen Willen tut, den erhört er. Noch nie hat man gehört, dass jemand die Augen eines Blindgeborenen geöffnet hat. Wenn dieser nicht von Gott wäre, dann hätte er gewiss nichts ausrichten können. Sie entgegneten ihm: Du bist ganz und gar in Sünden geboren und du willst uns belehren? Und sie stießen ihn hinaus. Jesus hörte, dass sie ihn hinausgestoßen hatten, und als er ihn traf, sagte er zu ihm: Glaubst du an den Menschensohn? Da antwortete jener und sagte: Wer ist das, Herr, damit ich an ihn glaube? Jesus sagte zu ihm: Du hast ihn bereits gesehen, er, der mit dir redet, ist es. Er aber sagte: Ich glaube, Herr, und er warf sich vor ihm nieder. Da sprach Jesus: Um zu richten bin ich in diese Welt gekommen, damit die Nichtsehenden sehen und die Sehenden blind werden. Einige Pharisäer, die bei ihm waren, hörten dies, und sie fragten ihn: Sind etwa auch wir blind? Jesus sagte zu ihnen: Wenn ihr blind wärt, hättet ihr keine Sünde. Jetzt aber sagt ihr: Wir sehen. Darum bleibt eure Sünde.

0: Guten Morgen, das war für euch das Neue Testament. Jede Nacht im Domradio. Danke, dass ihr dabei wart und einen schönen Tag.
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2: Ich bin Thomas Brockt. Heute beginnt bei Volkswagen eine ganze Serie an Betriebsversammlungen. Den Auftakt machen Wolfsburg und Braunschweig. Tausende Stellen und 4 Werke sollen in Gefahr sein. Der Betriebsrat fordert Antworten vom Vorstand.
3: Die Stimmung bei Volkswagen ist angespannt. Viele Beschäftigte sind verunsichert. Sie wissen nicht, wie sicher ihr Arbeitsplatz ist und ob ihr Werk in einigen Jahren noch gebraucht wird. Auf Antworten warten sie seit Monaten. Die Kommunikation des Konzerns empfinden viele als unzureichend. Jetzt soll der Vorstand bei den Betriebsversammlungen Rede und Antwort stehen. Das Grundproblem? Volkswagen verdient zu wenig. Die Kosten sind zu hoch, deshalb will der Konzern noch stärker sparen. Zehntausende weitere Arbeitsplätze stehen auf dem Spiel. Annabel Giesbert, Nachrichtenredaktion.
2: Nach der Sommerpause kommt die Bundesregierung heute zu einer Klausurtagung zusammen, bei der es vor allem um die Stärkung der Wettbewerbsfähigkeit der deutschen Wirtschaft gehen wird. Bei den 2-tägigen Beratungen auf Schloss Neuhardenberg in Brandenburg stehen außerdem die Konsequenzen aus der Hitzewelle dieses Sommers auf dem Programm. In diesem Thema steckt Konfliktpotenzial. Während die SPD-Minister sich für eine Grundgesetzänderung zur Stärkung des Kampfes gegen den Klimawandel einsetzen, ist die Union dagegen. Bundespräsident Steinmeier ist nun offiziell Hausherr in seinem neuen Berliner Domizil, das er wegen der Sanierung von Schloss Bellevue beziehen musste. In einem symbolischen Akt bekam er den Schlüssel für den modernen Bau in direkter Nähe zu Kanzleramt und Hauptbahnhof.
4: 6 Geschosse und eine auffallend bunte Fassade, so sieht das Ausweichquartier des Bundespräsidenten aus, mitten in Berlin, nah am Kanzleramt und Hauptbahnhof gelegen. Modern und funktional, freundlich und einladend, außerdem stilvoll, so lobt der Hausherr das Gebäude, das er schon Anfang Juli bezogen hat. Der Stammsitz des Staatsoberhaupts Schloss Bellevue soll in den kommenden 8 Jahren von Grund auf saniert werden. Thomas Thonfeld, Berlin.
2: Zum Fußball im DFB-Pokal haben sich am Abend alle Favoriten durchgesetzt. Die Ergebnisse: Würzburger Kickers, 1. FC Köln 1:2, SC Verl, Hamburger SV 0:3, Altlinicke, Wolfsburg 5:6 im Elfmeterschießen und Halle gegen Schalke 2:5 nach Verlängerung.
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2: Zum Wetter, die aktuelle Vorhersage des Deutschen Wetterdienstes. Heute in der Nordosthälfte sonnig und trocken, sonst von Süden Richtung Mitte ziehender Regen, vereinzelt auch Gewitter. Ganz im Süden lockert es später wieder auf. Höchstwerte bei Regen in der Mitte nur 17 bis 20, sonst bis 26 Grad. Morgen am Mittwoch in der Mitte und im Südosten wolkig und einzelne Schauer, im Norden und Nordosten meist sonnig. Das Ganze bei Werten von 23 bis 28 Grad, an der See etwas kühler.
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1: Huhu, hier ist Hilda aus der Domradio-Redaktion. So oft meckern wir über die da oben, die Politikerinnen und Minister, die Vorsitzenden und Verantwortlichen und sind dann echt frustriert, dass die nicht endlich das machen, was in unseren Augen nötig wäre, damit endlich alles anders, endlich alles besser wird. Zum Verzweifeln, echt. Aber vielleicht können wir einfach mal bei uns selbst anfangen und auch Mahatma Gandhis Rat folgen. Der hat nämlich mal gesagt, sei du selbst die Veränderung, die du dir wünschst für diese Welt.

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1: Ich bin Dirk Zeitler. Das schwarz-rote Kabinett kommt heute und morgen in Schloss Neuhardenberg in Brandenburg zusammen. Es stehen wichtige, viel diskutierte Reformen auf der Tagesordnung. Bei der Rente, Steuern, Entbürokratisierung und Digitalisierung.
2: Inhaltlich sollen in Schloss Neuhardenberg die Reformen fester gezurrt werden. Außerdem soll über Maßnahmen zur Stärkung der kriselnden Wirtschaft gesprochen werden und über Zukunftsthemen wie KI und Neuheiten im Rüstungssektor. Vor allem aber soll Neuhardenberg wohl mal wieder eine Art Neustart sein, bei dem sich die Koalition auf ihre Aufgaben konzentrieren und ihre Konflikte befrieden will. Die schlechten Umfragewerte für die Regierung und Kanzler Merz persönlich haben aber wohl auch damit zu tun, dass es solche teambildenden Treffen und Neustartverkündungen schon häufiger gab. Ronny Tochau, Nachrichtenredaktion.
1: Konzern in der Krise. Bei Volkswagen beginnt mit der Betriebsversammlung heute in der Wolfsburger Zentrale eine Serie von außerordentlichen Treffen zwischen Vorstand und Belegschaft. Die Arbeitnehmervertretung hat dazu geladen und verlangt Klarheit von der Konzernführung mit Blick auf angekündigte Sparmaßnahmen. Tausende Stellen und 4 Werke sollen bei Europas größtem Autobauer in Gefahr sein. Mit Karte bitte, bezahlen oder Bargeld wird immer beliebter an deutschen Ladenkassen. Am häufigsten kommt dabei die Girocard zum Einsatz. Sie hat im ersten Halbjahr Rekordzahlen erzielt. Rund 4,21 Milliarden Mal nutzten Verbraucherinnen und Verbraucher die Karte, wie Eurokartensysteme mitteilte.
3: Rund 100 Millionen Girocards oder EC-Karten, wie sie oft noch genannt werden, sind im Umlauf. Die Bankkarte ist beim bargeldlosen Zahlen das am meisten genutzte Zahlungsmittel. Viele haben die Karte zusätzlich in ihren digitalen Geldbörsen eingespeichert und können an der Kasse statt der Karte auch das Smartphone oder ihre Smartwatch ans Gerät halten. Die Menschen zahlen zunehmend auch kleine Beträge, etwa beim Bäcker, am Kiosk oder Automaten, gerne mit Karte. Ursula Winkler, Nachrichtenredaktion.
1: Zum Sport. Im DFB-Pokal haben die Bundesligisten Schalke 04, HSV und 1. FC Köln die zweite Runde erreicht. Schalke siegte bei Viertligist Hallescher FC mit 5:2 nach Verlängerung. Die Hamburger beim Drittligisten SC Verl mit 3:0. Köln gewann 2:1 bei Drittliga-Aufsteiger Würzburger Kickers. Bundesliga-Absteiger VfL Wolfsburg siegte mit 6:5 im Elfmeterschießen bei Viertligist Altklinik.
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1: Zum Wetter, die aktuelle Vorhersage des Deutschen Wetterdienstes. Heute in der Nordosthälfte sonnig und trocken, sonst von Süden Richtung Mitte ziehender Regen, vereinzelt auch Gewitter. Ganz im Süden lockerte später wieder auf. Höchstwerte bei Regen in der Mitte nur 17 bis 20, sonst bis 26 Grad. Morgen am Mittwoch in der Mitte und im Südosten wolkig und einzelne Schauer, im Norden und Nordosten meist sonnig. Das Ganze bei Werten von 23 bis 28 Grad, an der See etwas kühler.
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4: Jawohl, wir werden gemeinsam munter unser Start in den Dienstag. Schön, dass ihr da seid. Guten Morgen.

Das Domradio um 10 nach 6. Und das hier war der erste große internationale Hit der kanadischen Sängerin Nelly Furtado, I'm Like a Bird. Mit Anfang 20 hat sie den Song selbst geschrieben, der davon handelt, frei zu sein wie ein Vogel.

0: Viertel nach sechs gleich hier im Domradio und so peu à peu wird's langsam immer ein bisschen heller draußen, der Tag startet. Und mit ein paar guten Gedanken und ein bisschen Segen in den Tag zu starten, das ist einfach gut. Und darum gibt's uns.
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herzlich willkommen zum Gebet am Dienstagmorgen. Begegnungen beleben oft sehr und geben Anstöße für eigenes Tun und Denken. In der Mittagspause auf einem Jubiläumsfest vergangene Woche hat mir beim Spaziergang eine Mitschwester Szenen aus ihrer Arbeit erzählt. Sie arbeitet in der Seelsorge für Menschen, die in Köln auf der Straße leben und von deren Problemen in den letzten unglaublich heißen Wochen in der Stadt. Eines Tages ist sie mit einem Bollerwagen voller Wasserflaschen unterwegs gewesen, um an den ihr bekannten Treffpunkten Wasser anzubieten und zu verteilen. Und dabei hat eine Touristin aus New York sie beobachtet und angesprochen. Als sie verstanden hatte, worum es hier geht, ist sie mitgegangen, hat geholfen und hat, als der Wagen leer war, im nächsten Geschäft einige Kisten mit Wasser gekauft und mit ihrem Geld bezahlt, damit weiterhin Wasser verteilt werden konnte. Ganz oft ist es genau so. Menschen erleben, dass es Probleme und Schwierigkeiten gibt und beginnen damit an Lösungen zu arbeiten und etwas zu tun. Und meist ist sehr schnell ein kleinerer oder größerer Kreis von Menschen angesteckt von der guten Idee und macht mit. Vor fast 500 Jahren hat sich ein junger Priester und Jurist aus Spanien auf den Weg nach Rom gemacht. Und dort ist er völlig entsetzt von der Not und Verwahrlosung der Straßenkinder dort. In Trastevere beginnt er sofort mit einer Schule, die für alle Kinder dort kostenlos war. Und auch hier waren viele junge Leute so angetan von der Aufgabe und dem Engagement dieses Josef von Calasanza, dass sie mitmachen wollten und an diesem Werk für Kinder arbeiten. Also wurde eine Ordensgemeinschaft gegründet und über die nächsten Jahrhunderte gab es immer mehr Schulen für arme Kinder. Und die Lebensverhältnisse haben sich durch die dann gut ausgebildeten Jugendlichen stark verbessert. Begegnungen geben Anstoß zum eigenen Denken und Tun. Und Jesus sagt dann, was ihr dem Geringsten meiner Brüder getan habt, das habt ihr mir getan. Manchmal ist es dann Wasser austeilen an Bedürftige, manchmal ist es eine Schule gründen für mittellose Kinder. Manchmal ist es etwas ganz anderes, was dir heute begegnet und was dich anregt, aus diesem Wort heraus etwas zu tun.

0: Wir bitten dich, guter Gott, dass uns Herz und Augen aufgehen in der Begegnung mit Mitmenschen und wir eine Idee bekommen, womit wir selbst Gutes tun können. Jetzt wünsche ich dir einen schönen Dienstag und gute Begegnungen, die dich beleben. Deine Schwester Katharina, Franziskanerin in Olpe. Geht mit der Ansage, dass uns Gott wichtig nimmt und deshalb sein Tun mit unserem Tun verbindet. Geht mit der Zusage, dass Gott bei uns und mit uns ist, wenn wir in seinem Namen hinausgehen und handeln. So segne uns Gott, der Vater, der Sohn und der Heilige Geist. Amen.
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0: 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Komplimente für euch, die Sportfreunde Stiller im Domradio.
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1: Ihr kennt den Satz, ein kleiner Schritt für einen Menschen, ein großer Sprung, ein riesiger Sprung für die Menschheit. Da sind wir bei Neil Armstrong, dem berühmten ersten Mann auf dem Mond. Und heute vor 14 Jahren, da ist Neil Armstrong 82-jährig verstorben. Und dieser Satz, der stammt auch von ihm. Große Gedanken brauchen nicht nur Flügel, sondern auch ein Fahrgestell zum Landen. Neil Armstrong. Ihr seid genau richtig im Domradio. Ich bin Susanne Becker-Huberti und hier, das ist Lenny Kravitz für euch. Fly away, schönen guten Morgen.

0: schöner Song von Strings and Heart, Evergreen Love. Sommerpause endgültig vorbei. Das schwarz-rote Kabinett kommt heute und morgen auf Schloss Neu-Hardenberg in Brandenburg zusammen. Es geht natürlich um wichtige Reformen bei der Rente, bei den Steuern, beim Bürokratieabbau, schöner Versprecher, Entschuldigung, und natürlich geht's auch um die Digitalisierung. Aber über dieser Arbeitsklausur hängt auch einiges an Druck. Die Umfragewerte sind schlecht und in der Koalition knirscht es ja immer wieder. Ronny Thorau ist für uns in Berlin. Ronny, die Regierung spricht ja ganz bewusst von einer Arbeitsklausur, also Ärmel hoch und los. Aber so richtig nach Business as usual klingt's denn auch gerade nicht, oder?
1: Ja, ich denke, es werden schon wirklich Themen abgearbeitet, wobei noch nicht klar ist, ob und welche festen Beschlüsse es geben könnte. Aber die Themen, die besprochen werden sollen, also Wirtschaftsförderung insbesondere, mehr Innovationen, neue Rüstungsprojekte zum Beispiel auch und vieles mehr, die werden schon drankommen. Es sind ja auch Gäste eingeladen aus der Wirtschaft zum Beispiel, aus dem Handwerk, von Startups, KI-Experten auch, und die werden schon auf die drängenden Probleme und nötigen weiteren Reformen hinweisen. Die Frage ist nur dann vor allem hinterher, ist der Zusammenhalt in der Koalition gerade stark genug, um Sachen, die jetzt in Neu-Hardenberg besprochen werden, wirklich zusammen umzusetzen?
0: Was ist denn dein Eindruck? Wie ist die Stimmung bei Schwarz-Rot aktuell jetzt so nach der Sommerpause?
1: Also an sich schlecht. Vielleicht kann man das als brodelndes Pulverfass beschreiben. In der Union sind zum Beispiel immer noch manche sauer, wie Kanzler Merz manche Personalentscheidungen bei der Kabinettsumbildung im Sommer getroffen und durchgeführt hat. Außerdem wackeln gerade wichtige, eigentlich bereits vereinbarte Reformkompromisse, weil CDU-Ostministerpräsidenten die geplante Abschaffung der Rente mit 63 wieder in Zweifel gezogen haben. Und dazu kommen natürlich die schlechten Umfragewerte, die in der SPD die Personaldiskussion anheizen und Kanzler Merz auch vor allem persönlich schlecht dastehen lassen.
0: Und gibt's denn auch etwas, Ronny, das für eine erfolgreiche Kabinettsklausur spricht?
1: Also was helfen könnte vielleicht gerade, sind die nahenden Landtagswahlen im Osten. Da ist ja vielleicht doch vielen in Union und SPD klar, dass weiterer interner Streit über Personal oder bereits vereinbarte Reformen keine Wählerpunkte bringt. Und vielleicht bringen ja auch die jüngsten Personalveränderungen im Sommer doch was. Mit Thorsten Frey zum Beispiel als neuem Unionsfraktionschef. Der hat als Motto auch für diese Kabinettsklausur vorgegeben:
2: Gilt es, durch gute Arbeit zu überzeugen.
1: Das ist ja schon mal ein plausibler Ansatz, wenn auch nicht ganz neu.
0: Ronny Thorau über die Kabinettsklausur der Bundesregierung heute und morgen. Dankeschön. 7:15 gleich.

Domradio hier gleich 7:05. Heute ist übrigens der weltweite Tag der gebrauchten Kleidung. Und der soll aufmerksam machen auf die Umweltbelastung durch die Textilindustrie. Und dieser Appell, der kommt ja gerade bei vielen gut an. Secondhand, Vintage-Läden und Selbstmachen voll im Kreis. Wie schön!

0: habe ich für euch um kurz nach 7 und Bruno Mars und erstmal hat Dirk die News.
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2: Ich bin Dirk Zeitler. Das schwarz-rote Kabinett kommt heute und morgen in Schloss Neu-Hardenberg in Brandenburg zusammen. Es stehen wichtige, viel diskutierte Reformen auf der Tagesordnung. Bei der Rente, Steuern, Entbürokratisierung und Digitalisierung. Über allem schweben allerdings die schlechten Umfragewerte und die angeknackste Stimmung in der Regierungskoalition. Heute beginnt bei Volkswagen eine ganze Serie an Betriebsversammlungen. Den Auftakt machen Wolfsburg und Braunschweig. Für die Beschäftigten geht es um viel, um ihre Arbeitsplätze und um die Zukunft ihrer Werke. Mögliche Werksschließungen stehen in Emden, Zwickau, Hannover und Neckarsulm im Raum. Der Betriebsrat fordert Antworten vom Vorstand.
3: Viele Beschäftigte sind verunsichert. Sie wissen nicht, wie sicher ihr Arbeitsplatz ist und ob ihr Werk in einigen Jahren noch gebraucht wird. Auf Antworten warten sie seit Monaten. Die Kommunikation des Konzerns empfinden viele als unzureichend. Jetzt soll der Vorstand bei den Betriebsversammlungen Rede und Antwort stehen. Das Grundproblem? Volkswagen verdient zu wenig. Die Kosten sind zu hoch, deshalb will der Konzern noch stärker sparen. Annabel Giesbert, Nachrichtenredaktion.
2: Die Deutsche Bahn gibt im ersten Halbjahr kein gutes Bild ab. Viele Fernzüge sind verspätet unterwegs und auch der Anteil der ausgefallenen Züge ist gestiegen. Fast jeder 12. Fernzug fiel in den ersten 6 Monaten ganz oder zumindest auf einem Teil der Strecke aus.
4: Auch die angepeilte Pünktlichkeitsquote von 60% wird wohl im laufenden Jahr verfehlt. Und die Generalsanierung der Strecken, die zumindest auf lange Sicht Verbesserung bringen sollte, stockt. Aus Sicht der Grünen liegen die Probleme aber nicht nur auf den Strecken. Sie fordern auch eine präventive Instandsetzung der Züge. Bahn und Bundesregierung dürften nicht tatenlos zusehen, wenn immer mehr Fernzüge unpünktlich sind oder ganz ausfallen, sagt der Grünen-Abgeordnete Matthias Gastel. Diana Kramer, Nachrichtenredaktion.
2: Zum Sport. Im DFB-Pokal haben die Bundesligisten Schalke 04, HSV und 1. FC Köln die zweite Runde erreicht. Schalke siegte bei Viertligist Hallescher FC mit 5:2 nach Verlängerung. Die Hamburger beim Drittligisten SC Verl mit 3:0. Köln gewann 2:1 bei Drittliga-Aufsteiger Würzburger Kickers. Bundesliga-Absteiger VfL Wolfsburg siegte mit 6:5 im Elfmeterschießen bei Viertligist Alt-Glienicke.
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2: Zum Wetter, die aktuelle Vorhersage des Deutschen Wetterdienstes. Heute in der Nordosthälfte sonnig und trocken, sonst von Süden Richtung Mitte ziehender Regen, vereinzelt auch Gewitter. Ganz im Süden lockerte später wieder auf. Höchstwerte bei Regen in der Mitte nur 17 bis 20, sonst bis 26 Grad. Morgen am Mittwoch in der Mitte und im Südosten wolkig und einzelne Schauer, im Norden und Nordosten meist sonnig. Das Ganze bei Werten von 23 bis 28 Grad, an der See etwas kühler.
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0: Pink habe ich für euch um kurz nach 7. Peace don't leave me. Pink im Domradio. Guten Morgen. Schön, dass ihr da seid.

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Mit guter Musik und weil wir euch gut informieren, immer auch mit einem konstruktiven Blick, auch was die Landtagswahlen am Sonntag in Sachsen-Anhalt angeht. Wir schauen gleich mal auf Initiativen, die für eine verantwortungsvolle Wahlentscheidung werben.

euer Domradio um gleich 7:15. Sachsen-Anhalt wählt am Sonntag einen neuen Landtag. Und weil die als gesichert rechtsextrem eingestufte AfD da zum ersten Mal an die Regierung kommen könnte, machen sich viele Menschen Sorgen. Auch die katholische Kirche,

0: deren Mitglieder stellen in Sachsen-Anhalt gerade mal 3% aller Bürgerinnen und Bürger. Deshalb ist schon im Mai ihre Kampagne Bewusst wählen gestartet, sagt Diakon Christoph Thekert, der die Initiative koordiniert.
1: Uns war wichtig, dass wir als Bistum einfach nicht nichts tun. Also das Nicht-Nichts-Tun war eine Hauptmotivation zu sagen, es geht gar nicht um die Frage, tun wir jetzt das Richtige? Werden wir mit unserer Initiative die Wahl so beeinflussen, dass wir sagen, es hat funktioniert? Aber wir wollen von uns sagen, wir wollen nicht schweigen. Wir wollen laut und deutlich sein und sichtbar machen, wofür wir stehen.
0: Für Nächstenliebe nämlich, für Dialog, für Menschenwürde und für Solidarität. Diese Werte stehen auch in Großbuchstaben auf den lilafarbenen Bannern, die das Bistum Magdeburg den blauen Fahnen der AfD entgegensetzt. Die AfD tritt hier sehr kirchenfeindlich auf, hetzt gegen den Bischof und droht in ihren Programmen, den Kirchen das Geld zusammenzustreichen. Das würde auch die Sozialarbeit der Caritas treffen, erklärt Diözesan-Caritas-Direktor Thomas Keitzel.
2: Wir sind sehr stark im Bereich Migration und Integration unterwegs. Und das ist natürlich etwas, was sich die AfD, ja, was man im Wahlprogramm sehr häufig liest, dass sie daran etwas ändern möchte. Und das hätte dann schon sicherlich einen größeren Einfluss auch auf die Arbeit, auf die Projekte, weil aus Eigenmitteln können wir sie nicht finanzieren, sondern sind da auch auf Mittel angewiesen, sei es vom Land, vom Bund oder auch von den Kommunen. Also da hängen natürlich Arbeitsplätze im Ergebnis auch dran.
0: Und so ist die Caritas auch dabei im Bündnis Bewusst wählen und sie versucht möglichst viele Menschen darüber aufzuklären, wie gefährlich die AfD wirklich ist und was eine AfD-Regierung bedeuten würde. Und auch der Bund der katholischen Jugend, der BDKJ, macht mit, Franziska Windersch.
3: Dass nicht alles nur trist und hoffnungslos ist, sondern dass es Hoffnung gibt auf ein gutes Miteinander, dass wir uns stark machen für die Werte und dass wir damit nicht alleine stehen. Und weil es einfach auch um die Jugendarbeit geht. Ohne Geld ist auch bei uns nicht viel los und wir sind auch in vielen Bereichen auf Förderungen angewiesen. Und da hoffen wir natürlich, dass da auch die Jugendarbeit weiter einen Platz hat in den Finanzen. Und das geht in unseren Augen nur mit der richtigen Regierung.
0: Und das wäre eine Landesregierung mit Beteiligung der AfD ganz sicher nicht. Jedenfalls nicht in Franziska Winders Augen. Sie macht für den BDKJ mit bei der katholischen Kampagne vor der Landtagswahl in Sachsen-Anhalt. Bewusst wählen heißt die Aktion und sie setzt auf Gespräche und Aufklärung rund um die christlichen Werte. Nächstenliebe also statt Häme und Hetze. 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Klickt auf domradio.de.

gar nicht mal so weit weg vom Kölner Dom, eigentlich einmal nur quer über den Rhein, startet heute Abend die Gamescom, die weltweit größte Messe für Computer- und Videospiele. Und die ist in diesem Jahr so groß wie noch nie. Noch nie waren so viele Aussteller dabei. Heute Abend geht's los. Morgen ist die Gamescom erstmal für Fachbesuch geöffnet. Und ab Donnerstag heißt es dann, Türen auf für alle.

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1: Unsere kleine Denkpause der Stunde, jetzt um 7:30 und unsere Denkpause diesmal mit Amy MacDonald. Vergangene Woche hat sie in Bonn gespielt. Heute feiert die schottische Sängerin ihren 39. Geburtstag. Herzlichen Glückwunsch. Und dieser Satz, der stammt von Amy MacDonald. Du musst manche Fehler machen, um daraus Lektionen zu ziehen.

Der Dienstagmorgen im Domradio mit mir, mit Susanne Becker-Huberti. Und das hier, das ist vielleicht das Markenzeichen von Amy MacDonald, This is Life aus dem Jahr 2007.

0: euer Domradio hier. Heute ist der 25. August.
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2: Mein Name ist Bond. James Bond.
0: Ja, Sean Connery. Der Schauspieler wäre heute 96 Jahre alt geworden. Als James Bond ist er in den 60er Jahren weltberühmt geworden. Und noch ein paar andere Geburtstagskinder haben wir heute. Die Sängerin Amy MacDonald, die Journalistin Sandra Maischberger, der Kabarettist und Arzt Eckart von Hirschhausen, der hat auch heute Geburtstag, und der Regisseur Tim Burton. Und außerdem wichtig heute, und morgen trifft sich das Bundeskabinett auf Schloss Neu-Hardenberg in Brandenburg. Es geht um die großen Reformen, die im Herbst anstehen, und um die Frage, wie die Wirtschaft wieder in Schwung kommt. Denn auch die Zustimmung zur schwarz-roten Koalition, die könnte ja mal dringend einen Schub gebrauchen. Unionsfraktionschef Thorsten Frey will die eigenen Reihen deswegen jetzt schon mal einschwören.
3: Ja, da gilt es jetzt zu kämpfen, und zwar jeden Tag. Ich glaube, es bleibt uns nichts anderes, als für die Argumente, die für unsere Politik stehen, zu kämpfen und deutlich zu machen, dass das zu spürbaren Verbesserungen im Leben der Menschen führt. Das ist der entscheidende Punkt.
0: Ja, und bei Volkswagen, da beginnen heute gleich mehrere Betriebsversammlungen. Für die Beschäftigten geht es da um viel, nämlich um ihre Arbeitsplätze und um Werksschließungen. Der Betriebsrat erwartet deswegen Antworten vom Vorstand. Wie sieht's draußen heute aus? Heute und ja, bleibt's erstmal trocken draußen. Dazu gibt's so einen Mix aus Sonne und Wolken. Später werden die Wolken noch was dichter bei 20 bis 25 Grad. Und für alle, die nicht ständig mit Gießkanne und Gartenschlauch durch den Garten laufen wollen, im Tagesverlauf sind hier und da ein paar kleine Regenschauer drin.

0: Viertel vor acht. 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

gleich 7:55 am Dienstagmorgen. Welcher Film geht für Deutschland ins Rennen um die berühmten Oscars? Das wird jetzt im Rahmen einer zweitägigen Jury-Sitzung in München gerade entschieden. Und zur Auswahl stehen wohl 11 Filme. Die Entscheidungen, die soll heute Abend bekannt gegeben werden. Unter anderem steht Simon Feuerhöfens Literaturverfilmung Ach, diese Lücke, diese entsetzliche Lücke zur Auswahl und Die Heimsuchung, die auch.

0: 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Vorurteile und die Frage, wie wir sie überwinden, das ist für Tobias ein wichtiges Gesprächsthema bei unserem Blick in die Bibel gleich um 7:45. Hier erstmal unser News-Update.
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2: Ich bin Dirk Zeitler. Heute beginnt bei Volkswagen eine ganze Serie an Betriebsversammlungen. Den Auftakt machen Wolfsburg und Braunschweig. Für die Beschäftigten geht es um viel, um Arbeitsplätze und um die Zukunft ihrer Werke. Mögliche Werksschließungen stehen in Emden, Zwickau, Hannover und Neckarsulm im Raum.
3: Viele Beschäftigte sind verunsichert. Sie wissen nicht, wie sicher ihr Arbeitsplatz ist und ob ihr Werk in einigen Jahren noch gebraucht wird. Auf Antworten warten sie seit Monaten. Die Kommunikation des Konzerns empfinden viele als unzureichend. Jetzt soll der Vorstand bei den Betriebsversammlungen Rede und Antwort stehen. Das Grundproblem? Volkswagen verdient zu wenig. Die Kosten sind zu hoch, deshalb will der Konzern noch stärker sparen. Zehntausende weitere Arbeitsplätze stehen auf dem Spiel. Annabel Giesbert, Nachrichtenredaktion.
2: Das schwarz-rote Kabinett kommt heute und morgen im Schloss Neu-Hardenberg in Brandenburg zusammen. Es stehen wichtige, viel diskutierte Reformen auf der Tagesordnung bei der Rente, Steuern, Entbürokratisierung und Digitalisierung. Über allem schweben allerdings die schlechten Umfragewerte der Koalitionsparteien und die angeknackste Stimmung in der Regierungskoalition. In der gesetzlichen Pflegeversicherung droht ein Milliardenloch. Nach Einschätzung von AOK-Bundesverbandschefin Reimann könnte das Defizit auf rund 8 Milliarden Euro anwachsen. Das wäre mehr als ein Zehntel der jährlichen Ausgaben der Pflegeversicherung, sagte Reimann der Funke Mediengruppe.
4: Die Beiträge werden weiter steigen, wenn wir nichts tun, warnt die AOK-Chefin. Und um die Löcher zu stopfen, hat sie zwei Vorschläge. Der Bund gibt mehr Geld und sie plädiert für einen Finanzausgleich zwischen sozialer und privater Pflegeversicherung. Außerdem fordert sie, gesamtgesellschaftliche Aufgaben der Pflegeversicherung müssen aus Steuermitteln finanziert werden. Und dazu zählt sie auch die Rentenbeiträge für Menschen, die Angehörige pflegen. Claudia Wächter, Nachrichtenredaktion.
2: Zum Sport. Im DFB-Pokal haben die Bundesligisten Schalke 04, HSV und 1. FC Köln die zweite Runde erreicht. Schalke siegte bei Viertligist Hallescher FC mit 5:2 nach Verlängerung, die Hamburger beim Drittligisten SC Verl mit 3:0. Köln gewann 2:1 bei Drittliga-Aufsteiger Würzburger Kickers, Bundesliga-Absteiger VfL Wolfsburg siegte mit 6:5 im Elfmeterschießen bei Viertligist Alt-Glienicke.
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2: Zum Wetter, die aktuelle Vorhersage des Deutschen Wetterdienstes. Heute in der Nordosthälfte sonnig und trocken, sonst von Süden Richtung Mitte ziehender Regen, vereinzelt auch Gewitter. Ganz im Süden lockerte später wieder auf. Höchstwerte bei Regen in der Mitte nur 17 bis 20, sonst bis 26 Grad. Morgen am Mittwoch in der Mitte und im Südosten wolkig und einzelne Schauer, im Norden und Nordosten meist sonnig. Das Ganze bei Werten von 23 bis 28 Grad, an der See etwas kühler.
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0: Jawohl, und mit euch. Wie schön.

0: Postcards um 7:45. 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

0: Euer Domradio ist an am Dienstagmorgen um 20 nach 8. Und hier ein kleiner Tipp für euch.
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mit Coldplay macht Domradio glücklich um kurz vor 8:30. Speed of Sound. Und das hier ist jetzt ein Klassiker aus dem Jahr 1986 des Duos Eurythmics, When Tomorrow Comes. Ein Song, der Hoffnung und Zuversicht vermittelt. Es geht darum, trotz Schwierigkeiten nach vorne zu schauen und auf eine bessere Zukunft zu vertrauen. When Tomorrow Comes.

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1: Immer bei uns zur halben Stunde. Tim Burton hat heute Geburtstag. Der amerikanische Filmregisseur wird heute 68. Bekannt ist er ja für eher düster, skurrile Filme, für Edward mit den Scherenhänden und für Batman. Und auch die Netflix-Serie Wednesday, die trägt ja seine Handschrift. Und Tim Burton hat mal gesagt, Visionen sind es wert, für sie zu kämpfen. Warum sein Leben damit verbringen, die Träume von jemand anderem zu verwirklichen? Tim Burton. Der Morgen im Domradio mit Susanne Becker-Roberti. Guten Morgen.

0: Domradio um kurz nach 8:30 am Dienstagmorgen. Franz von Assisi soll Tiere als seine Brüder und Schwestern betrachtet haben. Besonders bekannt ist die Geschichte, dass er zu Vögeln gepredigt haben soll. Franz von Assisi steht vor allem für Armut, für Frieden, für Nächstenliebe und für den respektvollen Umgang mit der Natur. Und dieses Jahr wird er ganz groß gefeiert. Unter anderem gibt's zu seinen Ehren auch eine Münzserie und um die geht's bei uns gleich. Das ist nämlich eine ganz spannende Geschichte.
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0: Scouting for Girls. Was haben die Staaten San Marino, der Vatikan und Italien gemeinsam? Sie liegen alle auf dem Stiefel auf der Landkarte, also das, was wir meistens einfach Italien nennen. Und nicht nur das haben die drei Länder gemeinsam, sondern man kann jetzt auch in allen drei Ländern natürlich seit vielen Jahren schon mit dem Euro bezahlen. Und in diesem Jahr gibt's da aber eine Besonderheit, was die Euro-Münzen angeht, denn die drei Länder haben eine gemeinsame Münzserie herausgebracht. Und das ist was ganz Besonderes, sagt Gerald Meyer aus unserer Redaktion.
1: Ja genau, das kommt gar nicht so häufig vor, dass Länder gemeinsame Münzen prägen, die sich dann quasi ergänzen zu dritt. Und bei diesen drei Münzen von San Marino, Vatikan und Italien, da geht es um den heiligen Franz von Assisi. Dessen 800. Todestag, der wird dieses Jahr gefeiert. Und auf den Münzen sieht man Elemente aus einem ganz besonderen Gebet, das er geschrieben hat, dem sogenannten Sonnengesang. Und in dem Gebet, da geht es darum, dass wir die Natur wie eine Familie von uns sehen. Der heilige Franz von Assisi, der spricht vom Bruder Sonne, von Mutter Erde, aber auch von Schwester Tod zum Beispiel. Und genau das ist dann auf den Münzen dargestellt. Vorne Franziskus, wie er mit Tieren spricht, ein sehr tierlieber Heiliger war das, und hinten dann unterschiedliche Stücke aus dem Sonnengesang, aus diesem Gebet.
0: Und du hast ja einen Artikel für unsere Internetseite geschrieben, der auch bald veröffentlicht wird. Und da sagst du, dass jetzt ausgerechnet Franz von Assisi, für den ausgerechnet Münzen gedruckt werden, das ist auch ein bisschen ironisch.
1: Absolut. Franziskus ist der Archetyp des Bettelmönchs und er hat den Orden der Franziskaner gegründet und da in die Regeln für die Brüder reingeschrieben, nehmt niemals Münzen oder Geld an. Wenn die Leute euch unterstützen wollen, dann nehmt Lebensmittel, nehmt Kleidung, aber bitte nehmt kein Geld an. Der hat das also völlig abgelehnt. Und ausgerechnet ihm zu Ehren werden jetzt Münzen geprägt.
0: Also Münzen für den Bettelmönch und das sind ja mehrere Münzen, die auch gar nicht mal so billig sind.
1: Ja genau, das sind ja drei Münzen und da steht dann nicht 1 Euro drauf oder 50 Cent, sondern 75 Cent. Relativ ungewöhnlich. Aber Sammler können sie dann für sage und schreibe 82 Euro kaufen. Also drei Münzen à 75 Cent kosten 82 Euro. Das ist schon happig. Aber die Münzen sind nicht aus Silber oder Gold geprägt, sondern aus Kupfer. Das erklärt zwar nicht den Preis, aber das stimmt vielleicht den heiligen Franziskus ein bisschen milder.
0: Also der Preis ist jedenfalls ganz und gar unfranziskanisch, aber hat ja auch Seltenheitswert. Eine 75-Cent-Münze, die hatte ich noch nie im Portemonnaie.

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0: Domradio macht glücklich, aber gleich nach 9, da gibt's bei uns was auf die Löffel.
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2: Ich bin Dirk Zeitler. Der deutsche Staat hat im ersten Halbjahr 71,3 Milliarden Euro mehr ausgegeben als eingenommen. Bezogen auf die gesamte Wirtschaftsleistung lag das Defizit von Bund, Ländern, Gemeinden und Sozialversicherung bei 3,1%, wie das Statistische Bundesamt anhand erster Daten errechnet hat. Die deutsche Wirtschaft ist dagegen im zweiten Quartal mit einem Plus von 0,3% etwas stärker gewachsen als zunächst angenommen. Das schwarz-rote Kabinett kommt heute und morgen in Schloss Neu-Hardenberg in Brandenburg zusammen. Es stehen wichtige, viel diskutierte Reformen auf der Tagesordnung. Bei der Rente, Steuern, Entbürokratisierung und Digitalisierung.
3: Inhaltlich sollen in Schloss Neu-Hardenberg die Reformen fester gezurrt werden. Außerdem soll über Maßnahmen zur Stärkung der kriselnden Wirtschaft gesprochen werden und über Zukunftsthemen wie KI und Neuheiten im Rüstungssektor. Vor allem aber soll Neu-Hardenberg wohl mal wieder eine Art Neustart sein, bei dem sich die Koalition auf ihre Aufgaben konzentrieren und ihre Konflikte befrieden will. Die schlechten Umfragewerte für die Regierung und Kanzler Merz persönlich haben aber wohl auch damit zu tun, dass es solche teambildenden Treffen und Neustartverkündungen schon häufiger gab. Ronny Tochau, Nachrichtenredaktion.
2: Heute beginnt bei Volkswagen eine ganze Serie an Betriebsversammlungen. Den Auftakt machen Wolfsburg und Braunschweig. Für die Beschäftigten geht es um viel, um ihre Arbeitsplätze und um die Zukunft ihrer Werke. Mögliche Werksschließungen stehen in Emden, Zwickau, Hannover und Neckarsulm im Raum.
4: Viele Beschäftigte sind verunsichert. Sie wissen nicht, wie sicher ihr Arbeitsplatz ist und ob ihr Werk in einigen Jahren noch gebraucht wird. Auf Antworten warten sie seit Monaten. Die Kommunikation des Konzerns empfinden viele als unzureichend. Jetzt soll der Vorstand bei den Betriebsversammlungen Rede und Antwort stehen. Das Grundproblem? Volkswagen verdient zu wenig. Die Kosten sind zu hoch, deshalb will der Konzern noch stärker sparen. Annabel Giesbert, Nachrichtenredaktion.
2: Zum Sport. Im DFB-Pokal haben die Bundesligisten Schalke 04, HSV und 1. FC Köln die zweite Runde erreicht. Schalke siegte bei Viertligist Hallescher FC mit 5:2 nach Verlängerung. Die Hamburger beim Drittligisten SC Verl mit 3:0. Köln gewann 2:1 bei Drittliga-Aufsteiger Würzburger Kickers. Bundesliga-Absteiger VfL Wolfsburg siegte mit 6:5 im Elfmeterschießen bei Viertligist Altglienicke.
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2: Zum Wetter, die aktuelle Vorhersage des Deutschen Wetterdienstes. Heute in der Nordosthälfte sonnig und trocken, sonst von Süden Richtung Mitte ziehender Regen, vereinzelt auch Gewitter. Ganz im Süden lockerte später wieder auf. Höchstwerte bei Regen in der Mitte nur 17 bis 20, sonst bis 26 Grad. Morgen am Mittwoch in der Mitte und im Südosten wolkig und einzelne Schauer, im Norden und Nordosten meist sonnig. Das Ganze bei Werten von 23 bis 28 Grad, an der See etwas kühler.
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0: Und ich wünsche euch einen richtig guten

0: Der Dienstagmorgen in eurem Domradio. Heute ist übrigens der Tag der Konservendose. Und auch in einer Konservendose kann man online bestellen, was wir euch jetzt vorstellen wollen. Sie ist seit vielen Jahren nämlich schon unter Kennern Kult. Die Maria Walder Erbsensuppe aus der Eifel, aus der Abtei Maria Wald. Und als Prokurist arbeitet dort Christoph Böhnke. Moin!
1: Moin, moin.
0: Sie schwärmen ja auch gern über die berühmte Maria Walder Erbsensuppe. Warum ist die so berühmt?
1: Ja, also wir haben ja ein ganz traditionelles Rezept, was seit über 100 Jahren beibehalten wird. Und das ist genau das, was unsere Fans und Kenner der Maria Erbsensuppe halt so schätzen, dass wir halt im Endeffekt hier ein sehr traditionelles Gericht haben.
0: Was macht die so lecker, die Erbsensuppe?
1: Ja, wir haben natürlich feinste Zutaten. Die Erbsen werden bei uns über die Nacht komplett eingeweicht und morgens startet dann der Kochprozess und dann gibt's natürlich noch so ein paar geheime Zutaten dabei. Aber im Endeffekt ist es, glaube ich, auch einfach dieses traditionelle Gericht, was die Mönche den Pilgernden halt schon seit 100 Jahren ja präsentieren und darreichen.
0: Also Pilgerinnen und Pilger, die bei Ihnen vorbeikommen, die können die Erbsensuppe essen und man kann die Suppe auch online kaufen, dann in der Dose. Eine solche Spezialität in der Dose, das ist aber gar kein Problem, oder?
1: Das ist gar kein Problem. Also wie gesagt, man kann die Suppe bei uns im Restaurant natürlich jederzeit live essen und bestellen kann man die bei uns per E-Mail. Wir haben keinen Online-Shop, aber wenn man an uns eine E-Mail schreibt, dann schicken wir die auch gerne den Leuten nach Hause zu gegen Rechnung. Und die Suppe wird bei uns jeden Tag frisch eingekocht, in Dosen eingekocht. Das ist also richtig Handarbeit. Also die Dosen werden von Hand gefüllt, von Hand beklebt und am Ende dann auch von Hand verschickt, ja.
0: Da kriegen Sie bestimmt auch manchmal so ganz nette Rückmeldungen aus der Ferne über die Suppe.
1: Genau, also wir haben da so eine große Fangemeinde, die halt auch immer wieder Suppe bestellt bei uns und wir kriegen auch ganz nette E-Mails dann geschrieben, dass es also ganz toll wäre und dass man halt nochmal wieder zu Hause dann eine kleine Erinnerung an den Besuch in Maria Wald hatte und man sich so im Endeffekt das Jahr versüßt zwischen zwei Besuchen in Maria Wald in der Eifel.
0: Weit über die Region hinaus bekannt ist sie also, die Erbsensuppe aus der Gaststätte der Abtei Maria Wald. Christoph Böhnke aus der Abtei Maria Wald in Heimbach in der Eifel hat uns von der Erbsensuppe erzählt. Schönen Dank dafür.
1: Ja, gerne. Wiederhören.
0: Tschüss, schönen Tag.

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1: Einer, der heute Geburtstag feiert, ist Eckhard von Hirschhausen. Und über das Glück hat er schon viel nachgedacht als Arzt und Kabarettist und auch schon einiges geschrieben. Und in einem seiner Bücher hat er zum Beispiel Folgendes geschrieben. Stellen Sie sich vor, Sie wären selbst das Glück. Würden Sie dann gerne bei sich vorbeikommen? Eckhard von Hirschhausen. Euer Domradio mit Susanne Becker-Huberti. Moin, moin, hier habe ich die Cardigans für euch.

0: 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Und direkt gegenüber, vom Domradio im Kölner Dom, da gibt's am Samstag einen Termin, den sich die FC-Fans längst notiert haben oder jetzt noch schnell notieren können. Samstag um 11 beginnt der traditionelle Fan-Gottesdienst des ersten FC Köln im Kölner Dom.
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habe euch ja gerade schon ganz kurz vom FC-Fangottesdienst erzählt. 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Kleiner Eindruck? Zum 12. Mal feiern die Fans damit den Auftakt der neuen Bundesliga-Saison im Kölner Dom. Es gibt den Segen für eine gute und vor allem für eine faire Saison. Und natürlich am Ende darf dann die FC-Hymne nicht fehlen. Die wird dann auf der Domorgel gespielt. Samstag um 11. 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

0: Domradio am Dienstag und im Dienst gleich nach 10 hier im Studio ist meine Kollegin Dagmar Peters, übrigens gerade eben reingerauscht in die Redaktion und hatte auch eine sehr gute Entschuldigung fürs zu spät kommen. Sorry, die Pizza ist die Treppe raufgefallen, Dagmar. Schon guten Morgen, aha.
1: Guten Morgen, naja, nicht ganz raufgefallen, sondern eher raufgekrochen, weil das war der kühlste Ort unten an der Treppe. Gestern den Pizzateig fertig gemacht, aber der ist so aufgegangen, dass er über die Schüssel rübergequollen ist. Also sowas von. Ich habe das schon oben irgendwie gerochen, habe gedacht, geh mal die Treppe runter, guck mal nach der Pizza, die kommt mir gleich entgegen. Und es war fast wirklich so. Ja, es war ein kleiner Akt, die Pizza wieder einzufangen. Vor allen Dingen das, was am Boden war, halt natürlich dann nicht mehr in den Teig reinzupacken. Ja, aber es gibt heute Abend Pizza und ich freue mich drauf. Und ich hoffe, dass, wenn die wiederkommt, die nicht wieder doppelt so groß ist.
0: Dass du die nicht bei den Nachbarn findest. Ne?
1: Das wäre schlecht, genau.
0: Alles lecker heute Abend. Ich wünsche euch jetzt schon mal guten Appetit. Dagmar Peters kommt euch hier gleich entgegen im Studio.

0: Ich bin raus, Susanne Becker-Huberti. Ich wünsche euch einen schönen Tag heute. Dirk hat jetzt das Nachrichten-Update für euch und dann ist Dagmar da.
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2: Ich bin Dirk Zeitler. Die deutsche Wirtschaft sendet mit einem erneuten Mini-Wachstum im Frühjahr ein Lebenszeichen inmitten aller Krisen. Von April bis Juni legte das Bruttoinlandsprodukt mit 0,3% zum Vorquartal etwas stärker zu als zunächst berechnet, teilte das Statistische Bundesamt mit.
3: Damit ist die deutsche Wirtschaft 3 Quartale in Folge gewachsen, wenn auch nur leicht. Die Entwicklung geht vor allem auf die gute Exportentwicklung zurück, so die Bundesstatistiker. Und auch am Bau gab es zuletzt leichte Anzeichen von Entspannung. Allerdings wirkt das eher wie eine Momentaufnahme, denn die finanziellen Herausforderungen bleiben gewaltig. In den ersten 6 Monaten gab der Staat 71,3 Milliarden Euro mehr aus, als er eingenommen hat. Das staatliche Defizit war damit um mehr als 36% höher als im ersten Halbjahr. Jahr 2025. Diana Kramer, Nachrichtenredaktion.
2: Kanzleramtschefin Wagen sieht die Bundesregierung nach der Sommerpause vor großen Aufgaben. Wir haben jetzt sehr viel auf unserer To-Do-Liste, das wir im Herbst gemeinsam angehen müssen. Das wird eine gemeinsame Kraftanstrengung. Das sagte die CDU-Politikerin vor Beginn einer 2-tägigen Kabinettsklausur auf Schloss Neu-Hardenberg in Brandenburg im Deutschlandfunk. Aus Sorge um Stellenstreichungen und Werksschließungen fordert die Belegschaft beim Autobauer Volkswagen Klarheit vom Vorstand. Heute beginnt eine ganze Serie an Betriebsversammlungen. Den Auftakt machen Wolfsburg und Braunschweig. Auch der Betriebsrat fordert Antworten vom Vorstand. Das sagte Betriebsratschefin Daniela Cavallo am Abend.
4: Bisher hat die Belegschaft vieles aus der Presse entnommen. Sie können nicht einschätzen, sind das Gerüchte, ist an dem etwas dran.
2: Betriebsbedingte Kündigungen und Werksschließungen lehnt sie klar ab. Feuerwehrleute aus Nordrhein-Westfalen und Niedersachsen sind nach einer 3-tägigen Anreise bei einem großen Waldbrand in Serbien angekommen. In dem Waldgebiet östlich von Belgrad brenne es weiterhin sehr stark. Die ersten Einsatzkräfte hätten deshalb unmittelbar nach ihrer Ankunft am Montagabend mit dem Löschen begonnen und die ganze Nacht durchgearbeitet, teilte die Feuerwehr in Bonn mit. Der Einsatz der deutschen Feuerwehrleute ist zunächst auf 10 Tage angelegt.
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2: Zum Wetter, die aktuelle Vorhersage des Deutschen Wetterdienstes. Heute in der Nordosthälfte sonnig und trocken, sonst von Süden Richtung Mitte ziehender Regen, vereinzelt auch Gewitter. Ganz im Süden lockerte später wieder auf. Höchstwerte bei Regen in der Mitte nur 17 bis 20, sonst bis 26 Grad. Morgen am Mittwoch in der Mitte und im Südosten wolkig und einzelne Schauer, im Norden und Nordosten meist sonnig. Das Ganze bei Werten von 23 bis 28 Grad, an der See etwas kühler.
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1: Euer Domradio ist hier. Guten Morgen, Köln. Kribbelt's bei euch auch schon? Am Wochenende geht sie nämlich wieder los, die neue Bundesliga-Saison für den FC. Natürlich auch ihr anderen da draußen mit den anderen Fußballern.

Fußballvereinen. Die freuen sich sicherlich auch schon. Aber bevor der erste Ball rollt, holen wir uns hier in Köln erstmal den Segen von ganz oben. Am Samstag um 11 Uhr heißt es nämlich Gänsehautalarm im Kölner Dom. Da gibt es die traditionelle ökumenische Andacht zum Saisonstart und Fans, Schals und Trikots mitten im Kölner Dom zu sehen. Das ist einfach pure Kölner Tradition seit 12 Jahren und das absolute Highlight, schwieriges Wort, das absolute Highlight für viele FC-Fans, wenn die Hymne live auf der Domorgel gespielt wird und alle mitsingen. Geleitet wird die Feier von Domdächern Robert Kleine und Stadtsuperintendent Bernhard Seiger. 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

0: Da kriege ich Lust mitzuspielen. Habt ihr im Hintergrund die Geigen gehört? Habe ich früher mal lange Jahre gespielt, müsste aber, glaube ich, dafür ganz schön üben. So, und jetzt gibt's eine kleine Inspiration für euch.
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2: Ich bin Uta vom Domradio und ich habe gar kein Auto, sondern ein Fahrrad. Aber dafür könnte ja dieser Spruch von Karl Lagerfeld eigentlich auch genauso gut gelten. Diesen Spruch las ich neulich irgendwo und der machte mir Spaß. Was Lagerfeld da sagte ist, der Körper ist wie ein Auto. Wenn man gut drauf aufpasst, hat man am Ende ein Vintage-Modell.
0: So, kleiner Schmunzler war das und jetzt kommt Sonnenschein. Sunshine in the Room. Don Battiste und James Bay.

Fail Beyond Doubt und gesungen von den Sugar Plum Fairy, so heißt die Gruppe, habe ich vorher noch nie gehört. Klingt aber sehr launig, dieser Titel. Gute Nachrichten für alle, die ein Zeichen für Zusammenhalt gut finden. Unsere Ex-Kanzlerin Angela Merkel wird im September in Augsburg ausgezeichnet. Sie bekommt den Elisabeth-Preis der Caritas. Warum? Weil sie sich laut Verband immer extrem für Menschlichkeit, Respekt und Miteinander eingesetzt hat. Werte, die wir gerade ganz besonders dringend brauchen. Am 25. September holt sich Angela Merkel die Auszeichnung im Goldenen Saal in Augsburg ab. Das ist eine Urkunde und ein Glasquader. Und die Laudatio hält Kabarettistin und Autorin Sarah Bosetti. Das Ganze ist übrigens der Auftakt für die bundesweiten Caritas-Aktionstage. Die haben dieses Jahr ein sehr passendes Motto dazu. Zusammen geht was. Und hier sind die Killers mit Your Side of Town.

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1: Ich bin Diana Kramer. Auf Schloss Neuherdenberg in Brandenburg hat die zweitägige Klausur des Bundeskabinetts begonnen. Es ist der erste gemeinsame Termin der Bundesregierung nach der Sommerpause. Dabei geht es vor allem um die Stärkung der deutschen Wirtschaft, sagte Bundeskanzler Friedrich Merz direkt vor dem Treffen.
2: Im Mittelpunkt des heutigen Tages steht die Frage, wie wir die industrielle Basis in Deutschland erhalten und wieder stärken können. Denn der Anspruch der Bundesregierung ist klar: Deutschland soll ein starkes Industrieland bleiben, auch im KI-Zeitalter wollen wir an der Weltspitze stehen.
1: Kanzler Merz erklärte weiter, dass es bei der Klausur aber auch um Fragen der inneren Sicherheit geht, vor allem vor dem Hintergrund der wachsenden hybriden Bedrohung. Die deutsche Wirtschaft konnte im Frühjahr erneut ein Mini-Wachstum verbuchen. Von April bis Juni legte das Bruttoinlandsprodukt mit 0,3% zum Vorquartal etwas stärker zu als zunächst berechnet, teilte das Statistische Bundesamt mit. Es ist das dritte Wachstum in Folge. Getragen war es auch im zweiten Quartal von der guten Exportentwicklung. Gewaltig bleiben aber die finanziellen Herausforderungen. Im ersten Halbjahr gab der Staat 71,3 Milliarden Euro mehr aus, als er einnahm. Freunde zu treffen wird für viele Menschen in Deutschland offenbar immer unwichtiger. Das zeigt der neue Freizeitmonitor der Hamburger Stiftung für Zukunftsfragen. Immer beliebter sind dagegen den Forschern zufolge Social-Media-Aktivitäten und künstliche Intelligenz.
3: Auf Insta und Co. abhängen, Musik hören oder daddeln, das wird für viele von uns immer wichtiger. Und auch KI gehört mittlerweile zur Freizeit dazu, vor allem bei den Jüngeren. Und die nutzen den Chatbot häufig auch als Ersatz für Freunde. Zu Sofa-Freaks sind wir aber noch nicht mutiert, im Gegenteil. Viel mehr Leute als früher treiben Sport und auch Vereine und Ehrenämter, die sind gefragt. Claudia Wächter, Nachrichtenredaktion.
1: Der Bitcoin hat erneut kräftig zugelegt. Die älteste und bekannteste Kryptowährung stieg erstmals seit mehr als 3 Monaten über die Marke von 80.000 US-Dollar. Der Kursgewinn wurde mit einem Treffen von US-Präsident Donald Trump mit Vertretern der Branche erklärt. Anleger hoffen auf weniger Regulierung beim Handel mit Kryptowährungen.
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1: Zum Wetter, die Vorhersage des Deutschen Wetterdienstes. Deutschland ist beim Wetter heute zweigeteilt. Im Norden und Osten bleibt es sonnig und trocken. Richtung Süden ist es wechselhaft mit Regen, vereinzelt auch Gewittern. Im Regen 17 bis 20 Grad, sonst Höchstwerte von 21 bis 26 Grad. Morgen im Süden erneut viele Wolken mit Schauern und einzelnen teils kräftigen Gewittern, sonst freundlich und überwiegend trocken. Dazu wieder wärmer bei 20 bis knapp 30 Grad.
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4: Und hier ist Dagmar Peters, ich begleite euch durch diesen Tag und hier sind The Cooks mit She Moves in Her Own Way. So,

Einen schönen guten Morgen habt ihr hoffentlich heute an diesem Dienstag. Hier ist das Domradio. Sag mal, wart ihr in letzter Zeit mal bei Sonnenschein im Kölner Dom? Falls nicht, solltet ihr das unbedingt nachholen. Ich weiß, das kostet jetzt Geld, in den Dom zu gehen, aber an so einem Sonnentag ist es besonders schön. Auf jeden Fall feiert an diesem Wochenende ein echtes Kölner Kunstwerk Geburtstag. Das berühmte Richterfenster im Dom wird stolze 19 Jahre alt. Lauter bunte Quadrate. Aber wisst ihr noch, was das damals für ein Mega-Aufschrei war? Der damalige Kardinal Meißner fand das abstrakte Pixeldesign nämlich überhaupt nicht witzig. Er hat sogar gesagt, das Kunstwerk passe besser in ein anderes Gebetshaus als in eine gotische Kathedrale. Und er war so sauer, dass er zeitweise sogar seinen Bischofsstuhl im Dom verlegen lassen wollte, um bloß nicht hinschauen zu müssen. Der Kölner Künstler Gerhard Richter ist heute 94 Jahre alt. Er hat die Anordnung der Farben damals von einem Zufallsgenerator bestimmen lassen. Und heute ist das Fenster ein ziemlicher Besuchermagnet. Tja, zum Glück hat er es nicht getan, aber schaut euch das mal bei Sonne an. Über 11.000 kleine bunte Glasquadrate in 72 verschiedenen Farben leuchten da um die Wette. Also gut, dass der damalige Kardinal dann doch zugestimmt hat. Also Happy Birthday, liebes Richterfenster. Und im

kommenden Jahr, zum 20. bin ich mal gespannt, ob es da eine Geburtstagsparty gibt. Und ich drücke natürlich die Daumen, dass der Künstler dann auch mit dabei ist, der dann 95 ist. Und bei uns geht's jetzt genauso bunt weiter. Hier ist die beste Musik für euer Tag. Bestes Leben.

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1: Hier ist Tim und die Autorin Lena Raubaum, die findet total schöne Worte und Metaphern für die Hoffnung. Ich habe hier einen kurzen Text von ihr, der heißt Höhle aus Hoffnung. Ich habe eine Höhle aus Hoffnung gebaut, aus vielen, vielen Decken. Sie hat gut Licht, sie hat gut Luft, vor allem an den Ecken. Die Höhle bietet Sicherheit, ist größer als gedacht, und alle sind willkommen hier, bei Tag und auch bei Nacht. Ich habe eine Höhle aus Hoffnung gebaut. Komm rein, ich freue mich drauf. Und stürzt die Höhle einmal ein, dann bauen wir sie wieder auf.
2: Und hier ist Pink. Get the party started. Und Dagmar Peters begleitet euch.

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0: Annen-Mai Kantereit, barfuß am Klavier in eurem Domradio. 9:09 ist es. Ja, ich sag manchmal, ich bin textilblind. Allerdings ist der Spruch geklaut. Ich stehe vor meinem Kleiderschrank und sehe da nichts drin. Ich habe nichts anzuziehen. Der typische Spruch einer Frau. Schrank voll, aber nichts anzuziehen? Ja, kennen wir doch alle. Bevor ihr jetzt aber den nächsten Online-Shop stürmt und euch im Fast-Fashion-Rausch verliert, wartet mal. Heute ist nämlich der offizielle Tag der gebrauchten Kleidung. Und das ist vielleicht eine gute Erinnerung daran, dass cooler Style nicht die Welt kosten muss. Zum Beispiel gibt's Tauschbörsen oder man kann mit den Nachbarinnen tauschen. Die Herren könnten das genauso tun und der Umwelt tut das dann verdammt gut. Allein in Nordrhein-Westfalen landen nämlich jedes Jahr zehntausende Tonnen Klamotten im Müll, die eigentlich noch völlig okay sind. Also checkt doch später mal die lokalen Vintage-Läden, wühlt auf solchen entsprechenden Online-Portalen im Zweifel oder am allerbesten macht eine Tauschparty mit Freunden. Secondhand ist schon lange nicht mehr dieses verstaubte Flohmarkt-Ding, sondern inzwischen wirklich recht normal geworden, glücklicherweise. Und passend zum lässigen Retro-Vibe habe ich jetzt einen Song für euch, der auch nach Jahren noch ziemlich cool klingt. Und ich finde, das ist der einzig wahre Soundtrack, wenn man in Secondhand-Läden nach Schnäppchen jagt. Macklemore and Ryan Lewis mit Thrift Shop.
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1: Ich bin Diana Kramer. Bundeskanzler Friedrich Merz sieht Chancen, die Wachstumsschwäche in Deutschland zu überwinden. Unser Land habe große Potenziale, sagte Merz vor Beginn der Kabinettsklausur auf Schloss Neuhardenberg in Brandenburg.
2: Jetzt geht es um die Frage, wie wir unser Wirtschaftsmodell in die neue Zeit führen. Wir wollen raus aus der Wachstumsschwäche unserer Wirtschaft. Wir wollen unserer Wirtschaft wieder Aufschwung und Beschäftigung ermöglichen. Dafür muss aber der Staat die notwendigen und richtigen Voraussetzungen schaffen.
1: Im Mittelpunkt der zweitägigen Klausurtagung steht laut Kanzler Merz neben Wirtschaftsfragen auch das Thema innere Sicherheit. Merz nannte dabei den Drohnenvorfall am Flughafen in Leipzig. Das Auto bleibt für die meisten Menschen hier in Deutschland mit großem Abstand das wichtigste Verkehrsmittel. Das hat eine Umfrage des TÜV-Verbands ergeben. Mehr als 80% der mehr als 2000 Befragten sind demnach mindestens einmal in der Woche mit dem Auto unterwegs.
3: Fast 90% der Haushalte haben ein eigenes Auto. Immerhin jeder 11. befragte Autobesitzer eins mit Elektroantrieb. Rund 25% aller Befragten würden grundsätzlich E-Autos bevorzugen, wenn sie ein Fahrzeug kaufen müssten. Eine knappe Mehrheit ist übrigens dagegen, den Autoverkehr in den Zentren von Städten und Gemeinden zu beschränken. Immerhin 40% aber auch dafür. Und nach dem Autofahren ist zu Fuß gehen die beliebteste Fortbewegungsart, mit großem Vorsprung vor den Öffis und dem Fahrrad. Thomas Thonfeld, Berlin.
1: Die klassische Geselligkeit verliert nach einer neuen Umfrage für viele Menschen in Deutschland weiter an Bedeutung. Freunde zu treffen sei zwar weiterhin die wichtigste soziale Freizeitaktivität, aber es wird weniger, heißt es im Freizeitmonitor der Stiftung für Zukunftsfragen. Nur noch 19% der 3000 Befragten gaben an, regelmäßig mit Freunden unterwegs zu sein. Der Alltag werde bei den meisten dominiert von der Nutzung des Internets, dem Fernsehen, Musik hören und dem Handy. Im VW-Stammwerk in Wolfsburg hat die Serie von Betriebsversammlungen beim kriselnden Autobau begonnen. Der Vorstand um Konzernchef Oliver Blume soll der Belegschaft Antworten zu angekündigten Sparmaßnahmen liefern. Zehntausende Stellen und 4 Werke sollen in Gefahr sein.
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1: Zum Wetter, die Vorhersage des Deutschen Wetterdienstes. Deutschland ist beim Wetter heute zweigeteilt. Im Norden und Osten bleibt es sonnig und trocken. Richtung Süden ist es wechselhaft mit Regen, vereinzelt auch Gewittern. Im Regen 17 bis 20 Grad, sonst Höchstwerte von 21 bis 26 Grad. Morgen im Süden erneut viele Wolken mit Schauern und einzelnen teils kräftigen Gewittern, sonst freundlich und überwiegend trocken. Dazu wieder wärmer bei 20 bis knapp 30 Grad.
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4: Einen schönen guten Tag zusammen. Dagmar Peters, Mittagszeit.

Jovanotti mit Sul Lungo Mare del Mondo. Und ich habe mich gefragt, was heißt eigentlich Lungo Mare, und habe mal nachgeschaut. Und das heißt so viel wie Strandpromenade. Lungo Mare del Mondo, die Strandpromenade der Welt, steht für das Leben, an dem man entlang schlendert, während man dem Rhythmus der Straßenlaternen und den Rufen der Möwen folgt. Jovanotti, ein echter Poet. Außerdem sozial und politisch sehr engagierter Mensch.

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1: Und es ist schon wieder halb eins. Einen schönen guten Mittag und Zeit für ein Stichwort, was wahrscheinlich jedem fällt wahrscheinlich dazu was ein, wenn es um Ordnung geht. Und das ist jetzt kurzes Thema.
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3: Die Inspiration liefere jetzt mal ich, die Uta vom Domradio, aber keine selbstverfasste, sondern eine vom Schriftsteller Kurt Tucholsky. Der war ja Pazifist und Sozialist und hat schon ganz früh vor den Nationalsozialisten gewarnt. Und ich mag einen Ausspruch von Tucholsky ganz besonders, weil ich relativ ordnungsliebend bin. Und dieser Ausspruch heißt: Die Basis jeder gesunden Ordnung ist ein großer Papierkorb.

mit Auerhaus und meine Füße wippen mit, weil ich mich gerade mal hingesetzt habe, hier beim Domradio. 12.41 Uhr ist es am Dienstag. Wann habt ihr euch denn das letzte Mal so richtig unnötig gezofft mit eurem Schatz, dem besten Kumpel oder der Familie? Zum Beispiel wegen solch wichtiger Sachen wie der Spülmaschine, der Pünktlichkeit oder wer das letzte Stück Pizza gegessen hat. Wenn bei euch gerade noch dicke Luft herrscht, hier mein Tipp. Heute ist der offizielle Versöhnen- und Küssentag. Schmeißt euren Stolz über Bord, schnappt euch euren Lieblingsmenschen und drückt ihm einfach einen fetten Schmatzer auf die Wange. Das Leben ist viel zu kurz für Dauerstress und solche ärgerlichen Geschichten. Und falls euch die Worte fehlen, macht der nächste Song den Job für euch. Hier ist Namika mit Lieblingsmensch.

Euer Domrat ist hier. Warum muss ich eigentlich ganz breit grinsen, wenn ich hier den nächsten Titel schon lese, der jetzt hier in meiner Playlist drin steht? Das ist ein echter Popklassiker aus den 2000ern, aber ich muss bei dem Titel an Raimund Ringeles Version denken und vielleicht klickert's bei dem einen oder anderen schon. Ich spreche von Deutschland sucht den Superstar und dem legendären Castingauftritt des 17-jährigen Raimund. Der stand da mit absolutem Tunnelblick, hat so ein bisschen hyperventiliert vor Lampenfieber und hat dann völlig schief gesungen, aber mit maximaler Inbrunst. Dieter Bohlen hat ihn danach prompt auf Platz 1 seiner persönlichen Liste der schlechtesten Sänger aller Zeiten gesetzt. Ganz schön gemein. Aber warum vergessen wir diesen Moment nicht? Ich glaube, das liegt daran, dass Social Media viel verbreitet. Das lag aber auch damals am Konzept der früheren Staffeln. Da hat nämlich die Redaktion noch bewusst Leute vor die Kamera gelassen, die von sich selbst absolut überzeugt waren, obwohl das musikalische Talent objektiv gegen Null ging. Ja, und ich fragte mich immer, ist das jetzt echt? Ist das gefaked? War das ein echter Mensch, der da hinkam? Dieser 17-Jährige ist ja auch von seinen Eltern nicht vorgewarnt worden. Also ich würde meinen Sohn, wenn er so singen würde, nicht vors Mikro lassen. Die Redaktion hat aber bewusst eben Menschen vor die Kamera gelassen, gar nicht mit einer wirklich bösen Absicht, sondern das war einfach eine extreme Fehleinschätzung von den Menschen, die Töne überhaupt richtig zu hören. Inzwischen sind die Castings da anders. Der Kontrast zwischen dem eigentlichen emotionalen Song, und ich rede jetzt über die perfekte Welle von Juli schon die ganze Zeit, die ist bei so einer schrägen Darbietung natürlich dann eben einfach gar nicht mehr da. Und deshalb wurde dieser Clip zu einem unsterblichen Internet-Meme, kann man sagen, weil das kennt jedes Kind. Wir tun euren Ohren jetzt was Gutes und spulen zurück zum Original, so wie es klingen muss. Juli mit Die perfekte Welle.

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1: Ich bin Diana Kramer. Nach der Sommerpause ist das Bundeskabinett heute zu einer zweitägigen Klausur auf Schloss Neuhardenberg in Brandenburg zusammengekommen. Das Treffen dürfte der Auftakt für schwierige Wochen sein, in denen der Bundesregierung 3 Landtagswahlen und ein womöglich heißer Herbst der Reformen bevorstehen.
2: Kanzler Merz machte vor der Klausur buchstäblich auf Schönwetter.
3: Nehmen Sie das gute Wetter auch als Beleg dafür, dass wir uns in einer guten Atmosphäre hier in Neuhardenberg im Kabinett treffen.
2: Zuletzt galten Stimmung und Kompromissfähigkeit der Regierung allerdings als angeschlagen. Merz bemühte sich, den Eindruck zu erwecken, man sei jetzt voll im Arbeitsmodus. Themen dieser Kabinettsklausur sollen eine Stärkung der Wirtschaft sein, mehr Hitzeschutz angesichts des Klimawandels, aber auch neue Verteidigungstechnik, insbesondere Drohnenabwehr. Onne Torau, Berlin.
1: Das Auto bleibt für die meisten Menschen hierzulande mit großem Abstand das wichtigste Verkehrsmittel. Mehr als 80% sind mindestens einmal die Woche mit dem Auto unterwegs, zeigt eine Befragung des TÜV-Verbands. 88% mit dem eigenen Auto. 63% gaben an, überwiegend zu Fuß unterwegs zu sein. Jeder 5. Befragte nutzt mindestens einmal wöchentlich Bus oder Bahn und genauso viele steigen aufs Fahrrad. Aus Sorge um Stellenstreichungen und Werksschließungen fordert die Belegschaft beim Autobauer Volkswagen Klarheit vom Vorstand. Am Vormittag hat die erste von insgesamt 9 Betriebsversammlungen begonnen. Den Auftakt gab es am VW-Stammsitz in Wolfsburg.
4: Für VW-Chef Blume sind die bisherigen Einsparungen noch nicht ausreichend. Wir sind überdimensioniert, das macht uns oft zu langsam und zu kompliziert, beschrieb der VW-Boss das Problem. Die Lage sei mehr als kritisch, sagte Blume zuletzt in einem internen Interview. Die Belegschaft will vom Vorstand Klarheit, wie dieser das Unternehmen unter diesen Bedingungen zukunftsfest aufstellen will. Betriebsratschefin Cavallo lehnte am Abend betriebsbedingte Kündigungen und Werksschließungen klar ab. Dirk Zeitler, Berlin.
1: Mit einer erneuten Sammelabschiebung hat die Bundesrepublik 23 Afghanen ausgeflogen. Nach dpa-Informationen wurden die ausreisepflichtigen Männer mit einem Charterflugzeug nach Kabul geflogen, begleitet von Bundespolizisten. Bundesinnenminister Alexander Dobrindt hatte im Juli weitere Rückführungen nach Afghanistan angekündigt.
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1: Zum Wetter, die Vorhersage des Deutschen Wetterdienstes. Deutschland ist beim Wetter heute zweigeteilt. Im Norden und Osten bleibt es sonnig und trocken. Richtung Süden ist es wechselhaft mit Regen, vereinzelt auch Gewittern. Im Regen 17 bis 20 Grad, sonst Höchstwerte von 21 bis 26 Grad. Morgen im Süden erneut viele Wolken mit Schauern und einzelnen teils kräftigen Gewittern, sonst freundlich und überwiegend trocken. Dazu wieder wärmer bei 20 bis knapp 30 Grad.
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5: Dagmar Peters hier und der Teenager-Fanclub mit When I Still Have Thee.

0: Lenny Kravitz mit Human und ich habe schon mal wieder im Hintergrund was gehört, heute Morgen schon die Geigen und jetzt, ja, hinten finde ich diesen Rhythmus richtig cool. Also das finde ich immer so schön, wenn irgendwelche Songs im Hintergrund noch so schönen Rhythmus bieten. So, bei uns hört ihr viel schönen Rhythmus und viel Musik, aber abends gibt's bei uns eine Zeit, da könnt ihr ein bisschen länger am Stück zuhören. 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
0: 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Madonna, Into the Groove, auch lange nicht mehr gehört.

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1: Hier ist Tim für euch aus der Redaktion und wahrscheinlich geht es euch so wie vielen anderen. Man schmiedet viele Pläne und überlegt sich, wie könnte ich es denn am besten machen? Und John Lennon, der berühmte Sänger und Mitglied der Beatles, hat mal diesen sehr guten Satz gesagt. Leben ist das, was passiert, während du beschäftigt bist, andere Pläne zu machen.
2: Ja, da ist wirklich was dran. Dagmar Peters ist hier. Und hier ist Alex Warren.

Sascha Mokhtan. Mit Autsch ist das in eurem Domradio am Dienstag. Habt ihr Lust auf ein bisschen Urlaubsfeeling mitten in Düsseldorf, so ganz ohne Stau auf der Autobahn? Dann solltet ihr euch am Samstag fett im Kalender 14 Uhr eintragen. Da steigt nämlich das Chance-Festival im Hofgarten und das bedeutet für euch richtig gute Live-Musik aus Frankreich und Belgien, kalte Getränke und jede Menge gute Laune. Und das Beste daran, der Eintritt kostet euch absolut 0 Euro. In diesem Jahr gibt es auch ein sogenanntes Open Mic, wo Leute ihre Gedanken zu Europa und Demokratie auf die Bühne bringen, also Open Mic, offenes Mikrofon. Und die Crew hinter dem Festival hat dafür sogar einen Preis vom Land bekommen, weil sie uns alle näher zusammenbringt. Also packt eure eigene Crew ein, chillt euch auf die Wiese und genießt den Spätsommer. Passend dazu bringen wir euch jetzt schon mal in Feierstimmung. Hier ist französischer Pop von Stromae mit Allons en danse.

0: Ich liebe dieses Sommergefühl. Belgisch ist das, also französische Sprache, Allons en Danse. Und wir machen jetzt auch mal weiter mit was anderem als englischer Musik, sondern spanischer Titel. Kennt ihr alle, und das sollte eigentlich geändert werden, dachten zumindest viele, weil sie dachten, das Lied wird überhaupt keinen interessieren, wenn es Despacito heißt, weil was heißt das eigentlich? Das heißt langsam, sehr, sehr langsam oder gemächlich, sowas in diese Richtung. Aber es ist auf Spanisch geblieben und hat wirklich Rekorde gebrochen. Luis Fonsi hat erzählt, dass er irgendwann morgens aufgewacht ist und das Wort Despacito samt Melodie einfach in seinem Kopf war. Er hat nur einen Abend gebraucht, um den Song zu schreiben, der wahrscheinlich seine Taschen fürs Ende seines Lebens gefüllt hat.
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1: Ich bin Tine Klimach. Die Bundesregierung will konkrete Konsequenzen aus der Hitzewelle und Dürre dieses Sommers ziehen. Bei der Kabinettsklausur in Neu-Hardenberg würden die zuständigen Minister morgen zunächst ihre Einschätzung zur aktuellen Lage abgeben, sagte Kanzler Friedrich Merz zum Auftakt der Tagung.
2: Trockenheit, Hitze, Waldbrände und Ernteausfälle führen uns vor Augen, dass konkreter Handlungsbedarf besteht. Gesundheit, Krankenhäuser, Altenheime, die Landwirtschaft. Es gibt kaum einen Lebensbereich, der nicht betroffen ist. Wir müssen den Klimawandel weiter eindämmen und zugleich unser Land besser an die Folgen des Klimawandels anpassen.
1: Man werde daraus Schlussfolgerungen ziehen für die nächsten Kabinettssitzungen mit konkreten Entscheidungen, so Kanzler Merz weiter. VW-Chef Oliver Blume hat gegenüber der Belegschaft die Notwendigkeit weiterer Sparmaßnahmen betont. Wir müssen Komplexität reduzieren, unsere Strukturen konsequent verschlanken und Kosten senken, sagte Blume bei der Betriebsversammlung im Wolfsburger Werk. Das Treffen war Auftakt für eine Serie von Versammlungen an mehreren VW-Standorten, bei denen der Vorstand der Belegschaft Rede und Antwort stehen soll. Zehntausende Stellen und 4 Werke sollen bei Europas größtem Autobauer in Gefahr sein. Freunde treffen, das wird immer unwichtiger für viele von uns. Das zeigt der neue Freizeitmonitor der Hamburger Stiftung für Zukunftsfragen. Immer beliebter dagegen sind laut Forschern Social-Media-Aktivitäten und künstliche Intelligenz.
3: Auf Insta und Co. abhängen, Musik hören oder daddeln, das wird für viele von uns immer wichtiger. Und auch KI gehört mittlerweile zur Freizeit dazu, vor allem bei den Jüngeren. Und die nutzen den Chatbot häufig auch als Ersatz für Freunde. Zu Sofa-Freaks sind wir aber noch nicht mutiert, im Gegenteil. Viel mehr Leute als früher treiben Sport und auch Vereine und Ehrenämter, die sind gefragt. Claudia Wächter, Nachrichtenredaktion.
1: Die Stimmung in der deutschen Wirtschaft hat sich im August weiter vom Einbruch infolge des Irankriegs erholt. Das IFO-Geschäftsklima stieg um 2,1 Punkte auf 88,8 Punkte, wie das Münchner Forschungsinstitut mitteilte. Das wichtigste deutsche Konjunkturbarometer zeigt damit den 4. Monat in Folge nach oben. Trotz des erneuten Energiepreisanstiegs erholt sich die deutsche Wirtschaft, sagte IFO-Präsident Clemens Fuest über das Ergebnis der monatlichen Umfrage.
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1: Das Wetter, die aktuelle Vorhersage des Deutschen Wetterdienstes. Heute Nachmittag in der Nordosthälfte sonnig und trocken, im Süden und später auch über der Mitte gebietsweise Regen. Ab dem Abend an den Alpen und im Südwesten auch einzelne kräftige Gewitter. Die Höchstwerte bei 17 bis 26 Grad. Morgen im Südosten letzte Schauer und tagsüber meist freundlich, erst gegen Abend im Westen einzelne Gewitter. Dazu wieder wärmer bei 20 bis knapp 30 Grad.
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4: Und gleich schauen wir schon mal ein bisschen nach heute Abend. Heute Abend ab 19 Uhr gibt's ja hier wieder ausgewählte Podcasts, 2 Stunden lang. Und darüber werde ich gleich ein bisschen was sagen, worum es heute Abend denn so geht.

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0: Das sind die Fratellis mit Flatheads in eurem Domradio. Und jetzt ist Zeit für einen guten Gedanken.
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2: Mein Name ist Heike, ich gehöre zur Domradio Herde und ich habe mir einen ganz kurzen Gedanken von Hermann Hesse ausgesucht als Inspiration. Hermann Hesse hat viele Bücher geschrieben, Der Steppenwolf zum Beispiel oder Narziss und Goldmund. Aber Hermann Hesse braucht nicht unbedingt immer ganze Bücher, um seine Botschaften zu verpacken. Manchmal schafft er das auch mit 5 Wörtern. Wer lieben kann, ist glücklich.
3: Hier ist Dagmar Peters und ich erzähle euch schon mal, womit sich die Heike, die morgen für euch und mit euch früh aufsteht, sich heute beschäftigt hat. Morgen ist nämlich Tag des Hundes und es gibt hier viele Hundebesitzer und ich freue mich jeden Morgen über Lia, die einen hier zum Beispiel begrüßt. Die ist im Moment fast jeden Tag hier, aber alle möglichen Kolleginnen und Kollegen haben Hunde. Und wir haben gerade eben festgestellt, es sind alles Hündinnen und das ist doch ganz spannend, mal hinter die Kulissen zu blicken. Ich bin selber schon ganz gespannt. Und das kennt ihr, ne? Dancing in the Moonlight, das ist Top Lord.

0: Jetzt heißt dieser Titel Waffle House. Gestern war Tag der Waffeln. Ich kriege Hunger. Das gibt's doch gar nicht. Aber ich kann auch gleich mir was zu essen besorgen. 3:07 und um 3 löst mich Ani Weiler ab. Hi.
1: Hi, Dagmar.
0: Worum geht's denn gleich bei dir in der Sendung?
1: Es geht um Freundschaften. Genauer gesagt darum, warum es im Erwachsenenalter oft schwieriger wird, neue Freundschaften überhaupt zu finden. Studien, die zeigen auch, dass wir mit zunehmendem Alter weniger Freundschaften pflegen. Und im Alltag fehlt ja auch häufig einfach die Zeit oder die Gelegenheit, neue Leute kennenzulernen. Und deshalb spreche ich mit der Lebensberaterin Nora Klar darüber, wie aus Bekanntschaften auch echte Freundschaften werden können und was wir auch selbst mehr dafür tun können.
0: Wichtig, glaube ich, auf jeden Fall rausgehen, mal Kurse belegen, irgendwas Neues machen, wo man Leute trifft. Da kann man, glaube ich, doch in jedem Alter jemanden finden. Aber ich bin gespannt, worum es dann gleich sonst noch geht. Das erfahrt ihr dann selber. Schaltet einfach weiter ein, bleibt dran und Dagmar Peters ist raus für heute. Ich freue mich, dass ihr dabei wart. Bis morgen.

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1: Ich bin Tine Klimach. Nach der Sommerpause ist das Bundeskabinett am Vormittag zu einer zweitägigen Klausur auf Schloss Neuhardenberg in Brandenburg zusammengekommen. Das Treffen dürfte der Auftakt für schwierige Wochen sein, in denen der Bundesregierung drei Landtagswahlen und ein womöglich heißer Herbst der Reform bevorstehen.
2: Deutschland könnte seine Wirtschaftsflaute weitgehend aus eigener Hand überwinden, so Merz, und wieder sogar weltweit Vorbild und Marktführer werden, auch in Zeiten von KI und weltweiten Konflikten. Um die Wirtschaft anzukurbeln, will die Regierung bei ihrer Klausur unter anderem über Preise und Innovationen reden, so Merz. Außerdem steht neue Drohnenabwehr im Zentrum und mehr Hitzeschutz. Die Schäden des Hitzesommers zeigten den Handlungsbedarf, so der Kanzler. Merz kündigte konkrete Beschlüsse für die nächsten Kabinettssitzungen an. Aus Berlin, Ronny Tochau.
1: Die deutsche Wirtschaft sendet mit einem erneuten Mini-Wachstum im Frühjahr ein Lebenszeichen inmitten aller Krisen. Von April bis Juni legte das Bruttoinlandsprodukt mit 0,3% zum Vorquartal etwas stärker zu als zunächst berechnet, teilte das Statistische Bundesamt mit.
3: Damit ist die deutsche Wirtschaft drei Quartale in Folge gewachsen, wenn auch nur leicht. Die Entwicklung geht vor allem auf die gute Exportentwicklung zurück, so die Bundesstatistiker. Und auch am Bau gab es zuletzt leichte Anzeichen von Entspannung. Allerdings wirkt das eher wie eine Momentaufnahme, denn die finanziellen Herausforderungen bleiben gewaltig. In den ersten sechs Monaten gab der Staat 71,3 Milliarden Euro mehr aus, als er eingenommen hat. Das staatliche Defizit war damit um mehr als 36% höher als im ersten Halbjahr. Jahr 2025. Diana Kramer, Nachrichtenredaktion.
1: Mit einem Charterflugzeug hat die Bundespolizei 23 ausreisepflichtige Afghanen in ihr Herkunftsland gebracht. Die Abschiebung vom Flughafen Leipzig-Halle nach Kabul begann in den frühen Morgenstunden. Nach Angaben des Bundesinnenministeriums handelt es sich bei den Abgeschobenen mehrheitlich um Straftäter, die wegen schwerer Vergehen verurteilt worden seien. Auch wer kein Aufenthaltsrecht habe, müsse damit rechnen, Deutschland verlassen zu müssen, schrieb Bundesinnenminister Alexander Dobrindt heute auf der Plattform X. Das Auto bleibt für die meisten Menschen in Deutschland mit großem Abstand das wichtigste Verkehrsmittel. Mehr als 80% der Befragten sind mindestens einmal die Woche mit dem Auto unterwegs, zeigt eine Befragung des TÜV-Verbands. Jeder fünfte Befragte wiederum nutzt mindestens einmal wöchentlich den ÖPNV und ebenso viele steigen aufs Fahrrad.
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1: Das Wetter, die aktuelle Vorhersage des Deutschen Wetterdienstes. Heute Nachmittag in der Nordosthälfte sonnig und trocken, im Süden und später auch über der Mitte gebietsweise Regen. Ab dem Abend an den Alpen und im Südwesten auch einzelne kräftige Gewitter. Die Höchstwerte bei 17 bis 26 Grad. Morgen im Südosten letzte Schauer und tagsüber meist freundlich. Erst gegen Abend im Westen einzelne Gewitter. Dazu wieder wärmer bei 20 bis knapp 30 Grad.
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4: Ich begleite euch heute durch die Sendung und seit Samstag ist die Keveler Bruderschaft Bonn unterwegs, täglich 20 bis 25 Kilometer. Heute Morgen haben die Pilgerinnen und Pilger bereits um 4.30 Uhr gestartet, um pünktlich zur Messe in Keveler anzukommen. Und über die Wallfahrt und das Motto Raum geben sprechen wir gleich.
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4: Das hier sind Of Monsters and Men mit Little Talks in eurem Domradio.

0: Somber mit 12 to 12 in eurem Domradio. Und seit Samstag ist die Keveler Bruderschaft Bonn auf dem Weg. 20 bis 25 Kilometer täglich. Heute Morgen ging es bereits um 4.30 Uhr los, damit die Pilgerinnen und Pilger pünktlich zur Messe in Keveler sind. Unterwegs wird gebetet und immer wieder innegehalten. Über die Wallfahrt und das diesjährige Motto Raum geben spreche ich jetzt mit Rolf Geuß, dem ersten Vorbeter und Mitglied im Organisationsteam der Keveler Bruderschaft Bonn. Herr Geuß, schönen guten Tag.
1: Schönen guten Tag, Frau Weiler. Schönen Gruß an die Hörerinnen und Hörer aus Keveler.
0: Und heute Morgen sind Sie im Dunkeln losgelaufen, um es pünktlich um 10 in die Messe zu schaffen. Was bedeutet es denn für Sie persönlich, gemeinsam zu Fuß nach Keveler zu pilgern?
1: Also es ist eine Woche, wo ich runterkomme, wo ich mich erden kann, wo ich mal Gedanken nachgehen kann, die ich sonst eben nicht, wo sonst eben keine Zeit für bleibt. Ich habe eine tolle Gemeinschaft um mich herum. Die Pilger helfen sich untereinander. Wenn einer mal einen Tiefpunkt hat, dann kommen immer direkt zwei, drei, nehmen einen Arm und unterstützen und helfen. Und die Gastfreundschaft unterwegs. In Köln-Weidenpech werden wir seit Jahren von der Pfarrgemeinde einfach so eingeladen am letzten Wallfahrtsabend für uns. Oder gestern in Karst hat der Pfarrer Ottersbach einfach mal so ein paar Rosenkränze zur Verfügung gestellt, ein paar, die eben vergessen hatten. Es sind einfach tolle Momente. Oder eben heute Morgen zwei Damen von der Frauengemeinschaft in Geldern, die dann schon für 6:30 50 Leute Kaffee vorbereitet haben. Also das ist schon eine echt tolle Geschichte. Und eine Pilgerin sagte diese Tage, es ist schon irgendwie eine Gnade, dabei zu sein.
0: Und unterwegs wird ja gebetet, es wird der Rosenkranz gesprochen, immer wieder wird innegehalten. Was erleben denn die Pilgerinnen und Pilger auf diesem Weg und was macht diese Form der Wallfahrt vor allem so besonders?
1: Naja, hat jeder so seinen eigenen Grund, warum er mitgeht, warum er meint, den Weg machen zu wollen nach Keveler. Dank, Bitten, Sorgen, die hier vor der Mutter Gottes gegeben werden. Und ja, da ist halt eben jeder so erstmal für sich selber, aber diese Gemeinschaft, die unterwegs entsteht, und das ist, wenn wir morgens in St. Remigius losgehen am ersten Wallfahrtstag, das ist wie Familie, das ist direkt ein Wohlfühlgefühl da, was auch nicht weggeht die ganze Woche. Und das ist schon sehr intensiv und ja, christliche Nächstenliebe erfahren. Es sind schon echt tolle Momente, die ja jetzt wahrscheinlich den Rahmen sprengen würden, wenn man es alle einzeln aufzählen würde, ist schon wirklich eine schöne Sache. Aber es hat jeder natürlich seinen eigenen Antrieb, warum er sich das antut, auch so ein bisschen. Weil kommt keiner hier in Keveler an und hat nicht irgendwo ein Bläschen oder ja, das Knie vielleicht schmerzt oder sonst irgendwas. Es ist schon auch eine Strapaz, das muss man ehrlicherweise sagen. Mhm. Aber trotzdem sind die positiven Dinge, die jeder mitnehmen kann, echt überwiegend, ne? Und wir haben dieses Jahr zwei Damen dabei, die sind 76 Jahre alt. Also wenn man dann nicht sagt, das bringt mir was, dann wird man es wahrscheinlich nicht machen.
0: Ja, Wahnsinn. Und das diesjährige Motto lautet ja Raum geben. Was bedeutet denn dieses Motto für Sie und die Menschen, die auch mitpilgern?
1: Ja, wir geben uns selber Raum, über Dinge nachzugeben. Die Zeit, die im Alltag eben so normalerweise einfach nicht da ist oder auch nicht so genutzt wird, da ist diese Woche dann schon sehr intensiv, wo man mal über Gott und die Welt nachdenken kann, über seine Sorgen und Probleme, über Dinge, die man eben sonst nicht so aufgreift.

0: viel Spaß und vielen Dank vor allem auch.
1: Vielen Dank. Schön, dass wir im Radio sprechen durften.
0: Und das hier ist jetzt Coldplay mit Adventure of a Lifetime in eurem Domradio.

0: Annika Weiler ist hier, ihr hört euer Domradio und die Europäische Zentralbank arbeitet an einem neuen Design für die Euro-Geldscheine. Marie Curie, die Friedensnobelpreisträgerin, ist auf den Vorschlägen für den 20-Euro-Schein abgebildet. Über die neuen Motive wird jetzt abgestimmt und Uta Vorbrot, die erzählt euch jetzt mehr über Marie Curie.
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2: Hier kommt jetzt mal was für uns Frauen, und zwar ein Zitat von Marie Curie. Die war ja Polin, Physikerin und Chemikerin, hat um 1900 in Frankreich gelebt und gewirkt. Und diese geniale Frau hat die von Henri Becquerel beobachtete Strahlung von Uranverbindungen untersucht. Die nannte sie dann radioaktiv. Genau. Prägender Begriff. Und von Marie Curie, von der auch dieser Satz stammt: Man braucht nichts im Leben zu fürchten. Man muss nur alles verstehen.
0: Das ist ein Erasure mit Sometimes in eurem Domradio.

Monika Weiler ist hier und ihr hört euer Domradio. In Deutschland gilt eigentlich die Pflicht zur Krankenversicherung. Trotzdem gibt es Menschen, die ohne Versicherung dastehen und damit oft auch ohne Zugang zu medizinischer Versorgung. Seit 25 Jahren helfen die Malteser in Berlin. In ihrer Praxis für Menschen ohne Krankenversicherung wurden allein im vergangenen Jahr fast 4.900 Menschen aus 111 Ländern behandelt. Die Gründe sind ganz unterschiedlich. Manche haben keinen gesicherten Aufenthaltsstatus, andere sind wohnungslos oder können ihre Versicherung nicht mehr bezahlen. Die Nachfrage, die ist groß und oft stehen die Patientinnen und Patienten schon vor der Öffnung Schlange. Behandelt werden unter anderem akute Beschwerden, aber auch gynäkologische, zahnmedizinische und kinderärztliche Probleme. Eine Ärztin, die beschreibt die Situation mit einem eindringlichen Satz: Die Not ist endlos. Die Malteser wollen deshalb nicht nur medizinisch helfen, sondern auch dabei unterstützen, wieder in eine reguläre Krankenversicherung zu kommen. Mehr Infos dazu könnt ihr auch nachlesen und unter www.domradio.de. Und er hier spielt in Stranger Things den Steve, die Rede ist von Joe Keery. Aber auch als Musiker macht er sich ganz gut unter dem Künstlernamen Joe. Und das hier ist sein Song End of Beginning in eurem Domradio.

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1: Ich bin Tine Klimach. Die Bundesregierung will sich demnächst zu Erkenntnissen über die Urheber des Vorfalls mit einer Sprengstoffdrohne auf dem Flughafen Leipzig-Halle Anfang August äußern. Das hat Kanzler Friedrich Merz angekündigt. Bei der Kabinettsklausur auf Schloss Neuhardenberg in Brandenburg werde es zwar nicht um die Zuordnung des Angriffs gehen, sagte Merz. Man arbeite aber intensiv daran mit den Sicherheitsbehörden und werde das in Kürze auch darlegen. In der gesetzlichen Pflegeversicherung droht ein Milliardenloch. Nach Einschätzung von AOK-Bundesverbandschefin Carola Reimann könnte das Defizit auf rund 8 Milliarden Euro anwachsen. Das wäre mehr als ein Zehntel der jährlichen Ausgaben der Pflegeversicherung, sagte Reimann der Funke Mediengruppe.
2: Die Beiträge werden weiter steigen, wenn wir nichts tun, warnt die AOK-Chefin. Und um die Löcher zu stopfen, hat sie zwei Vorschläge. Der Bund gibt mehr Geld und sie plädiert für einen Finanzausgleich zwischen sozialer und privater Pflegeversicherung. Außerdem fordert sie, gesamtgesellschaftliche Aufgaben der Pflegeversicherung müssen aus Steuermitteln finanziert werden. Und dazu zählt sie auch die Rentenbeiträge für Menschen, die Angehörige pflegen. Claudia Wächter, Nachrichtenredaktion.
1: Das Auto bleibt für die meisten bei uns mit großem Abstand das wichtigste Verkehrsmittel. Das hat eine Umfrage des TÜV-Verbands unter mehr als 2500 Verbrauchern ergeben. Mehr als 80% der Befragten sind mindestens einmal die Woche mit dem Auto unterwegs.
3: Fast 90% der Haushalte haben ein eigenes Auto. Immerhin jeder 11. befragte Autobesitzer eins mit Elektroantrieb. Rund 25% aller Befragten würden grundsätzlich E-Autos bevorzugen, wenn sie ein Fahrzeug kaufen müssten. Eine knappe Mehrheit ist übrigens dagegen, den Autoverkehr in den Zentren von Städten und Gemeinden zu beschränken. Immerhin 40% aber auch dafür. Und nach dem Autofahren ist zu Fuß gehen die beliebteste Fortbewegungsart mit großem Vorsprung vor den Öffis und dem Fahrrad. Aus Berlin, Thomas Thonfeld.
1: Mitten im angespannten Handelskonflikt mit Kanada hat US-Präsident Trump die Umbenennung eines Grenzsees zwischen den beiden Ländern ins Spiel gebracht. Die Vereinigten Staaten erwägen ernsthaft, Lake Ontario in Lake America umzubenennen, da wir nicht mehr damit rechnen, nennenswerte Geschäfte mit Ontario zu tätigen, schrieb Trump auf der Plattform Truth Social. Ontario ist Kanadas bevölkerungsreichste Provinz und eigentlich wirtschaftlich eng mit den USA verflochten.
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1: Das Wetter, die aktuelle Vorhersage des Deutschen Wetterdienstes. Heute Nachmittag in der Nordosthälfte sonnig und trocken, im Süden und später auch über der Mitte gebietsweise Regen. Ab dem Abend an den Alpen und im Südwesten auch einzelne kräftige Gewitter. Die Höchstwerte bei 17 bis 26 Grad. Morgen im Südosten letzte Schauer und tagsüber meist freundlich. Erst gegen Abend im Westen einzelne Gewitter. Dazu wieder wärmer bei 20 bis knapp 30 Grad.
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4: Neue Freundschaften zu finden, das ist im Erwachsenenalter gar nicht so einfach. Warum wird unser Freundeskreis mit zunehmendem Alter oft kleiner und wie können trotzdem echte und enge Freundschaften entstehen? Darüber sprechen wir gleich.
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4: Das hier sind jetzt Bronski Beat mit Small Town Boy in eurem Domradio.

0: Annika Weiler ist hier, ihr hört euer Domradio und neue Freundschaften zu finden, das ist im Erwachsenenalter oft gar nicht so einfach. Studien zeigen sogar, je älter wir werden, desto weniger Freundschaften pflegen wir. Im Alltag fehlen die Gelegenheiten, neue Menschen kennenzulernen und aus Bekanntschaften werden nicht automatisch enge Beziehungen. Wie kann man trotzdem echte Freundschaften aufbauen? Darüber spreche ich jetzt mit Nora Klar von der katholischen Ehe-, Familien- und Lebensberatung in Wuppertal. Hallo Nora.
1: Hallo, schönen guten Tag.
0: Ja, warum wird's denn so schwer, neue Leute kennenzulernen?
1: Ja, ich glaube, dass das daran liegt, dass es, wenn wir Kinder sind oder Jugendliche, dann entstehen Freundschaften oft ganz automatisch, weil wir gehen in die Schule, sind im Studium oder im Sportverein und dann verbringt man automatisch ganz viel Zeit miteinander und man hat ganz viel Zeit auch, sich gegenseitig kennenzulernen. Und im Erwachsenenalter verändert sich das einfach. Also man hat einen Alltag, man arbeitet, Familie und ganz viele andere Verpflichtungen und dann gibt es einfach ganz wenig oder weniger Raum für Begegnungen. Und außerdem ist es auch so, dass man, wenn man erwachsen ist, häufig auch so eine konkrete Vorstellung schon von Freundschaft hat. Also wie soll eine Freundschaft aussehen? Man zeigt sich vielleicht dann auch weniger, wenn man vorsichtiger wird. Und eigentlich braucht eine Freundschaft genau das, nämlich Zeit, Wiederholung und auch mal ein bisschen Mut, sich verletzlich zu zeigen.
0: Ja, und man lernt ja schon auch im Erwachsenenalter Menschen kennen, zum Beispiel jetzt durch die Arbeit oder den Umzug. Aber ab wann kann man denn von einer echten Freundschaft sprechen und wann bleibt es eher eine Bekanntschaft?
1: Ich würde sagen, das ist auf jeden Fall typabhängig. Also es ist bei jedem Menschen auch ein bisschen anders. Für die einen braucht es wirklich ein bisschen mehr Zeit. Und für die anderen entsteht so tiefes Vertrauen wirklich ganz, ganz schnell. Und entscheidend ist deshalb weniger, wie lang man sich kennt, sondern vielmehr, wie verbunden man sich fühlt. Also eine Freundschaft bedeutet meistens, ich kann mich dir zeigen, so wie ich bin, und weiß, dass auch in schwierigen Momenten, dass derjenige auf mich zählt.
0: Was kann ich denn jetzt konkret tun, wenn ich mir neue Freundschaften wünsche?
1: Also ich persönlich würde erstmal versuchen, nicht darauf zu warten, dass eine Freundschaft einfach so passiert. Also man muss schon proaktiv sein und vielleicht auch mal den ersten Schritt machen. Vielleicht, wenn man in einem Sportverein ist und jemanden sympathisch findet, mal auf einen Kaffee einzuladen oder jemanden zu schreiben, den man schon länger nicht mehr geschrieben hat und sagen, hey, ich denke gerade an dich und irgendwie war es doch immer ganz nett mit uns. Und ganz wichtig ist, dass nicht jede Begegnung auch eine enge Freundschaft werden muss. Also Freundschaft wächst, das braucht Zeit und man braucht viele kleine Momente, in denen man vielleicht merkt, wir verstehen uns gut, wir haben ähnliche Werte und ich fühle mich mit dir richtig wohl. Und manchmal braucht es auch wirklich so eine kleine Portion Mut, dass man auch mal sagt, so wie ich am Anfang schon gesagt habe, hey, hast du vielleicht mal Lust, spontan Kaffee trinken zu gehen? Und dann entsteht manchmal auch was ganz Schönes.
0: Also Freundschaften im Erwachsenenalter finden nicht leicht. Also manchmal kostet es auch ein bisschen Überwindung, aber machbar. Vielen Dank, Nora Klar von der katholischen Ehe-, Familien- und Lebensberatung in Wuppertal.
1: Sehr gerne. Tschüss.
0: Und das hier sind jetzt One Republic mit Need Your Love in eurem Domradio.

0: Annika Weiler ist hier und ihr hört euer Domradio. Das hier ist die Inspiration mit Tim Helsen.
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2: Hallo, hier ist Tim und ich habe einen wirklich sehr kurzen, lustigen Text von der Autorin Lena Raubaum mitgebracht und er heißt Achtsamkeit. Ich habe zuerst gedacht, jetzt kommt irgendein guter Tipp für mein ganzes Leben, aber es war doch ein bisschen anders. Einen Stein auf die Schaukel gelegt, ihn vorsichtig hin und her bewegt, aller Schnelligkeit getrotzt. Ich wollte ja nicht, dass er kotzt.
0: Ja, und der Songtitel, der passt jetzt auch, beziehungsweise die Band, und zwar The Rolling Stones mit Don't Stop in eurem Domradio.

Monika Weilers hier. Ihr hört euer Domradio und die Deutschen gehen wieder häufiger ins Kino. Im ersten Halbjahr 2026 wurden rund 47,5 Millionen Tickets verkauft, fast 17% mehr als im Vorjahreszeitraum. Damit ist es das umsatzstärkste erste Halbjahr seit Beginn der Corona-Pandemie. Besonders beliebt waren der neue Super Mario-Film, das Michael Jackson Biopic und Der Teufel trägt Prada 2. Auch deutsche Produktionen legen deutlich zu. Die Besucherzahlen für deutschsprachige Filme stiegen um 61% und die Branche blickt optimistisch auf die zweite Jahreshälfte. Blockbuster wie Spider-Man, Brand New Day und Christopher Nolans Die Odyssee sorgen bereits für volle Kinosäle. Ja, da bekomme ich jetzt auch Lust auf Kino. Sollte ich mal wieder hingehen. Das hier sind U2 mit Beautiful Day in eurem Domradio.

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1: Ich bin Tine Klimach. Die Bundesregierung will konkrete Konsequenzen aus der Hitzewelle und Dürre dieses Sommers ziehen. Bei der Kabinettsklausur in Neu-Hardenberg würden die zuständigen Minister morgen zunächst ihre Einschätzung zur aktuellen Lage abgeben, sagte Kanzler Friedrich Merz zum Auftakt der Tagung.
2: Trockenheit, Hitze, Waldbrände und Ernteausfälle führen uns vor Augen, dass konkreter Handlungsbedarf besteht. Gesundheit, Krankenhäuser, Altenheime, die Landwirtschaft. Es gibt kaum einen Lebensbereich, der nicht betroffen ist. Wir müssen den Klimawandel weiter eindämmen und zugleich unser Land besser an die Folgen des Klimawandels anpassen.
1: Man werde daraus Schlussfolgerungen ziehen für die nächsten Kabinettssitzungen mit konkreten Entscheidungen, so Kanzler Merz weiter. Die Bundesregierung plant eine Zuckersteuer. Aber wie soll das genau aussehen? Darüber zeichnet sich ein Streit ab. Es gibt Medienberichten zufolge Pläne, dass die geplante Steuer mehr Produkte betreffen könnte als gedacht.
3: Im Papier aus dem Finanzministerium geht es neben zuckerhaltigen Limonaden auch um Getränke mit Süßungsmitteln, etwa Cola Zero, oder auch um Säfte, Milchgetränke, Eistees, Biermischgetränke, Haferdrinks und Fertigkaffees. Sie sollen der Zuckersteuer unterworfen werden, nicht nur, wie es heißt, um die Menschen zu gesünderer Ernährung zu bewegen, sondern ausdrücklich auch, um mehr Einnahmen für den Haushalt zu generieren. Widerstand kommt von Gesundheitspolitikern der Union und aus dem CSU-geführten Agrarministerium. Aus Berlin, Ronny Thorau.
1: Die Stimmung in der deutschen Wirtschaft hat sich im August weiter vom Einbruch infolge des Iran-Kriegs erholt. Das IFO-Geschäftsklima stieg um 2,1 Punkte auf 88,8 Punkte, wie das Münchner Forschungsinstitut mitteilte. Das wichtigste deutsche Konjunkturbarometer zeigt damit den vierten Monat in Folge nach oben. Trotz des erneuten Energiepreisanstiegs erholt sich die deutsche Wirtschaft, sagte IFO-Präsident Clemens Fuß über das Ergebnis der monatlichen Umfrage. In München sollen Fahrgäste künftig in Autos ohne menschliches Fahrpersonal einsteigen können. Die Google-Schwester Waymo plant, Ende 2027 in der bayerischen Landeshauptstadt einen regulären fahrerlosen Dienst für die Öffentlichkeit in Betrieb zu nehmen. Das kündigte das Unternehmen in einem Blogeintrag an. München wird damit die erste Stadt des Anbieters innerhalb der Europäischen Union.
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1: Das Wetter, die aktuelle Vorhersage des Deutschen Wetterdienstes. Heute Nachmittag in der Nordosthälfte sonnig und trocken, im Süden und später auch über der Mitte gebietsweise Regen. Ab dem Abend an den Alpen und im Südwesten auch einzelne kräftige Gewitter. Die Höchstwerte bei 17 bis 26 Grad. Morgen im Südosten letzte Schauer und tagsüber meist freundlich. Erst gegen Abend im Westen einzelne Gewitter. Dazu wieder wärmer bei 20 bis knapp 30 Grad.
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4: Die frühere Bundeskanzlerin Angela Merkel erhält den Elisabeth-Preis des Caritasverbands der Diözese Augsburg. Damit werden ihre Haltung und ihr Einsatz für den gesellschaftlichen Zusammenhalt gewürdigt. Mehr dazu gleich.
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4: Das hier sind Tampa City mit Self-Aware in eurem Domradio aus dem Jahr 2026.

Annika Weilers hier, ihr hört euer Domradio und Angela Merkel bekommt einen Preis und zwar von der Caritas im Bistum Augsburg. Der Wohlfahrtsverband zeichnet die frühere Bundeskanzlerin mit dem Elisabeth-Preis aus. Gewürdigt werden ihre Haltung und ihr Einsatz für den gesellschaftlichen Zusammenhalt. Der Elisabeth-Preis wird seit 2013 an Menschen verliehen, die sich besonders für Menschen in Not einsetzen. Mehr dazu gibt's unter www.domradio.de. Und das hier ist Bob Marley mit One Love in eurem Domradio.

0: Annika Weiler ist hier, ihr hört euer Domradio und es wird mal wieder Zeit für die Inspiration.
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0: Ja, manchmal kommt das Leben anders, als man sich das vielleicht vorgestellt hat oder geplant hat. Wir können nicht alles kontrollieren. Und die amerikanische Schriftstellerin Maya Angelou, die hat mal Folgendes gesagt. Du wirst vielleicht nicht kontrollieren können, welche Musik das Leben spielt, aber du kannst kontrollieren, wie du dazu tanzt. Und das hier ist David Kirschner mit Darker Side in eurem Domradio.

0: Hier ist euer Domradio und Freunde zu treffen, das wird immer unwichtiger für viele von uns. Das zeigt der neue Freizeitmonitor der Hamburger Stiftung für Zukunftsfragen. Immer beliebter dagegen sind laut Forschern Social-Media-Aktivitäten und künstliche Intelligenz. Claudia Wächter berichtet. Claudia, haben wir demnächst also nur noch KI-Freunde statt echte?
1: Naja, wir hängen schon ziemlich viel am Smartphone, scrollen auf Insta und Co., hören Musik und vor allem die Jüngeren, die so um die 20 sind, die nutzen noch häufiger KI. Und das nicht nur, um sich schlau zu machen, da werden Chatbots auch oft zu Freunden, sind Ratgeber, sagen die Forschenden. Also ja, es scheint schon in die Richtung zu gehen, weniger Kochabende mit Freunden, mehr Social Media und KI.
0: Gibt's denn auch Alternativen zum Smartphone, also andere Trends, oder kommen wir nicht mehr los vom Bildschirm?
1: Also Bildschirmzombies sind wir noch nicht. Viele chillen auch einfach mal nur, tun gar nichts oder verbringen Zeit mit dem Partner. Auch das ist vielen wichtig. Und noch eine gute Nachricht, wir sind keine Sofa-Freaks. Wir machen nämlich viel mehr Sport als früher. Selbst Gesangsvereine sind nicht total out und viele, die haben sogar ein Ehrenamt.
0: Claudia Wächter hat über den neuen Freizeitmonitor der Hamburger Stiftung für Zukunftsfragen berichtet. Vielen Dank. Das ist jetzt Justin Timberlake mit Can't Stop the Feeling in eurem Domradio.

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1: Ich bin Tine Klimach. Nach der Sommerpause ist das Bundeskabinett am Vormittag zu einer zweitägigen Klausur auf Schloss Neuhardenberg in Brandenburg zusammengekommen. Das Treffen dürfte der Auftakt für schwierige Wochen sein, in denen der Bundesregierung 3 Landtagswahlen und ein womöglich heißer Herbst der Reform bevorstehen.
2: Deutschland könnte seine Wirtschaftsflaute weitgehend aus eigener Hand überwinden, so Merz, und wieder sogar weltweit Vorbild und Marktführer werden, auch in Zeiten von KI und weltweiten Konflikten. Um die Wirtschaft anzukurbeln, will die Regierung bei ihrer Klausur unter anderem über Preise und Innovationen reden, so Merz. Außerdem steht neue Drohnenabwehr im Zentrum und mehr Hitzeschutz. Die Schäden des Hitzesommers zeigten den Handlungsbedarf, so der Kanzler. Merz kündigte konkrete Beschlüsse für die nächsten Kabinettssitzungen an. Aus Berlin, Ronny Tochau.
1: Die deutsche Wirtschaft sendet mit einem erneuten Mini-Wachstum im Frühjahr ein Lebenszeichen inmitten aller Krisen. Von April bis Juni legte das Bruttoinlandsprodukt mit 0,3% zum Vorquartal etwas stärker zu als zunächst berechnet, teilte das Statistische Bundesamt mit.
3: Damit ist die deutsche Wirtschaft 3 Quartale in Folge gewachsen, wenn auch nur leicht. Die Entwicklung geht vor allem auf die gute Exportentwicklung zurück, so die Bundesstatistiker. Und auch am Bau gab es zuletzt leichte Anzeichen von Entspannung. Allerdings wirkt das eher wie eine Momentaufnahme, denn die finanziellen Herausforderungen bleiben gewaltig. In den ersten 6 Monaten gab der Staat 71,3 Milliarden Euro mehr aus, als er eingenommen hat. Das staatliche Defizit war damit um mehr als 36% höher als im ersten Halbjahr. Jahr 2025. Diana Kramer, Nachrichtenredaktion.
1: Mit einem Charterflugzeug hat die Bundespolizei 23 ausreisepflichtige Afghanen in ihr Herkunftsland gebracht. Die Abschiebung vom Flughafen Leipzig-Halle nach Kabul begann in den frühen Morgenstunden. Nach Angaben des Bundesinnenministeriums handelt es sich bei den Abgeschobenen mehrheitlich um Straftäter, die wegen schwerer Vergehen verurteilt worden seien. Auch wer kein Aufenthaltsrecht habe, müsse damit rechnen, Deutschland verlassen zu müssen, schrieb Bundesinnenminister Alexander Dobrindt heute auf der Plattform X. Das Auto bleibt für die meisten Menschen in Deutschland mit großem Abstand das wichtigste Verkehrsmittel. Mehr als 80% der Befragten sind mindestens einmal die Woche mit dem Auto unterwegs, zeigt eine Befragung des TÜV-Verbands. Jeder 5. Befragte wiederum nutzt mindestens einmal wöchentlich den ÖPNV und ebenso viele steigen aufs Fahrrad.
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1: Das Wetter, die Vorhersage des Deutschen Wetterdienstes. Heute Abend von der Mitte und in den Südosten Regen. Und ganz im Süden sind auch Schauer und Gewitter möglich. In der Nacht beruhigt sich das Wetter und der Regen zieht langsam ab. Mit Tiefstwerten von 17 bis 10 Grad. Morgen über der Mitte und im Südosten letzte Schauer, später dann meist freundlich. Erst gegen Abend im Westen einzelne Gewitter. Dazu wieder wärmer mit bis zu 24 Grad an der Küste, im Rest bis zu 29 Grad.
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4: In Sachsen-Anhalt wird am 6. September ein neuer Landtag gewählt. Die AfD könnte dabei erstmals an der Regierung beteiligt sein und das sorgt bei vielen Menschen im Land für Sorgen. Auch die katholische Kirche mischt sich ein mit ihrer Kampagne Bewusst wählen, will sie Orientierung geben und für Demokratie und gesellschaftlichen Zusammenhalt werben. Dazu gleich mehr.
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4: Das ist jetzt CeeLo Green mit Forget You in eurem Domradio.

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1: Ihr hört euer Domradio, das hier ist Back mit Loser.

0: Ihr hört euer Domradio und Sachsen-Anhalt wählt am 6. September einen neuen Landtag. Und weil die als gesichert rechtsextrem eingestufte AfD da zum ersten Mal an die Regierung kommen könnte, machen sich viele im Land Sorgen. Auch die kleine katholische Kirche, deren Mitglieder gerade mal 3% aller Bürgerinnen und Bürger ausmachen. Deshalb hat sie schon im Mai ihre Kampagne Bewusst wählen gestartet, sagt Diakon Christoph Theker, der die Initiative koordiniert.
1: Und zwar wichtig, dass wir als Bistum einfach nicht nichts tun. Also das Nicht-Nichts-Tun war eine Hauptmotivation zu sagen, es geht gar nicht um die Frage, tun wir jetzt das Richtige? Werden wir mit unserer Initiative die Wahl so beeinflussen, dass wir sagen, es hat funktioniert? Aber wir wollen von uns sagen, wir wollen nicht schweigen. Wir wollen laut und deutlich sein und sichtbar machen, wofür wir stehen.
0: Für Nächstenliebe nämlich, für Dialog, Menschenwürde und Solidarität. Diese Werte stehen auch in Großbuchstaben auf den lilafarbenen Bannern, die das Bistum Magdeburg den blauen Fahnen der AfD entgegensetzt. Die AfD tritt hier sehr kirchenfeindlich auf, hetzt gegen den Bischof und droht in ihren Programmen den Kirchen das Geld zusammenzustreichen. Das würde auch die Sozialarbeit der Caritas treffen, erklärt Diözesan-Caritas-Direktor Thomas Keitzel.
2: Wir sind sehr stark im Bereich Migration. Integration unterwegs und das ist natürlich etwas, was sich die AfD, ja, was man im Wahlprogramm sehr häufig liest, dass sie daran etwas ändern möchte. Und das hätte dann schon sicherlich einen größeren Einfluss auch auf die Arbeit, auf die Projekte, weil aus Eigenmitteln können wir sie nicht finanzieren, sondern sind da auch auf Mittel angewiesen, sei es vom Land, vom Bund oder auch von den Kommunen. Also da hängen natürlich Arbeitsplätze im Ergebnis auch dran.
0: Und so ist die Caritas eben im Bündnis Bewusst wählen mit dabei und versucht, noch möglichst viele Menschen darüber aufzuklären, wie gefährlich die AfD wirklich ist, was eine AfD-Regierung bedeuten würde. Auch der Bund der katholischen Jugend macht mit.
3: Dass nicht alles nur trist und hoffnungslos ist, sondern dass es Hoffnung gibt auf ein gutes Miteinander, dass wir uns stark machen für die Werte und dass wir damit nicht alleine stehen. Und weil es einfach auch um die Jugendarbeit geht. Ohne Geld ist auch bei uns nicht viel los und wir sind auch in vielen Bereichen auf Förderungen angewiesen. Und da hoffen wir natürlich, dass da auch die Jugendarbeit weiter einen Platz hat in den Finanzen. Und das geht in unseren Augen nur mit der richtigen Regierung.
0: Und das wäre eine Landesregierung mit Beteiligung der AfD ganz sicher nicht. Jedenfalls nicht in Franziska Windischs Augen. Sie macht für den BDKJ mit bei der katholischen Kampagne vor der Landtagswahl in Sachsen-Anhalt. Bewusst wählen heißt die Aktion. Sie setzt auf Gespräche und Aufklärung rund um die christlichen Werte. Nächstenliebe also statt Häme und Hetze. Mehr dazu unter www.domradio.de. Da stellen wir die Kampagne im Detail vor. Das hier ist jetzt Camerad mit Hug Yourself in eurem Domradio.

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0: Veronika Weilers hier. Ihr hört euer Domradio und es gibt zahlreiche wissenschaftliche Belege dafür, dass man im Alter gelassener wird. Und um Gelassenheit geht's auch jetzt.
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2: Hallo, hier ist Tim aus der Redaktion und ich habe für uns alle etwas mitgebracht, das man sich durchaus immer mal wieder sagen kann. Ein Gelassenheitsgebet, das dem US-amerikanischen Theologen und Philosoph Reinhold Niebuhr zugeschrieben wird. Gib mir die Gelassenheit, Dinge hinzunehmen, die ich nicht ändern kann. Den Mut, Dinge zu ändern, die ich ändern kann. Und die Weisheit, das eine vom anderen zu unterscheiden.
0: Und das hier ist Tom Gregory mit Dance With Me in eurem Domradio.

0: Ihr hört euer Domradio und heute ist der Tag der Konservendose. Und sie ist seit vielen Jahren Unterkennern Kult. Die Mariawalder Erbsensuppe aus der Eifel aus der Abtei Mariawald. Als Prokurist arbeitet dort Christoph Böhnke und mit dem haben wir gesprochen.
1: Ja, wir haben natürlich feinste Zutaten. Die Erbsen werden bei uns über die Nacht komplett eingeweicht. Und morgens startet dann der Kochprozess und dann gibt es natürlich noch so ein paar geheime Zutaten dabei. Aber im Endeffekt ist es, glaube ich, auch einfach dieses traditionelle Gericht, was die Mönche den Pilgernden halt schon seit 100 Jahren präsentieren und darreichen.
0: Weit über die Region hinaus bekannt ist die Erbsensuppe aus der Gaststätte der Abtei Mariawald. Christoph Böhnke aus der Abtei in Heimbach in der Eifel hat uns von der Erbsensuppe erzählt. Danke dafür.

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1: Ich bin Tine Klimach. Im Zollkonflikt mit den USA hat Kanada Vergeltungszölle von bis zu 50% auf Importe aus dem Nachbarland verhängt. Ab dem 8. September schlägt Kanada mit saftigen Gegenzöllen auf Importe aus den USA zurück. Das verkündete der kanadische Finanzminister François-Philippe Champagne.
2: Die Nachbarn sind im vollentbrannten Zollkrieg. Kanada lässt die von Trump angedrohten Zölle nicht auf sich sitzen und holt zum Gegenschlag aus. Schon nächsten Monat sollen gestaffelte Zölle auf US-Importe im Wert von knapp 28 Milliarden kanadischen Dollar in Kraft treten. Die Kanadier wollen nicht tatenlos zusehen, wie die USA die Importabgaben hochschrauben. Der kanadische Premier Carney sagte, die Verhandlungen hätten deutlich gemacht, dass die USA kanadische Schlüsselindustrien wie Autos, Stahl und Aluminium zerstören wollten. Aus den USA, Tina Eck.
1: Die Bundesregierung will sich demnächst zu Erkenntnissen über die Urheber des Vorfalls mit einer Sprengstoffdrohne auf dem Flughafen Leipzig-Halle Anfang August äußern. Das hat Kanzler Friedrich Merz angekündigt. Bei der Kabinettsklausur auf Schloss Neuhardenberg in Brandenburg werde es zwar nicht um die Zuordnung des Angriffs gehen, sagte Merz. Man arbeite aber intensiv daran mit den Sicherheitsbehörden und werde das in Kürze auch darlegen. Freunde treffen, das wird immer unwichtiger für viele von uns. Das zeigt der neue Freizeitmonitor der Hamburger Stiftung für Zukunftsfragen. Immer beliebter dagegen sind laut Forschern Social-Media-Aktivitäten und künstliche Intelligenz.
3: Auf Insta und Co. abhängen, Musik hören oder daddeln, das wird für viele von uns immer wichtiger. Und auch KI gehört mittlerweile zur Freizeit dazu, vor allem bei den Jüngeren. Und die nutzen den Chatbot häufig auch als Ersatz für Freunde. Zu Sofa-Freaks sind wir aber noch nicht mutiert, im Gegenteil. Viel mehr Leute als früher treiben Sport und auch Vereine und Ehrenämter, die sind gefragt. Claudia Wächter, Nachrichtenredaktion.
1: VW-Chef Oliver Blume hat gegenüber der Belegschaft die Notwendigkeit weiterer Sparmaßnahmen betont. Wir müssen Komplexität reduzieren, unsere Strukturen konsequent verschlanken und Kosten senken, sagte Blume bei der Betriebsversammlung im Wolfsburger Werk. Das Treffen war Auftakt für eine Serie von Versammlungen an mehreren VW-Standorten, bei denen der Vorstand der Belegschaft Rede und Antwort stehen soll. Zehntausende Stellen und 4 Werke sollen bei Europas größtem Autobauer in Gefahr sein.
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1: Das Wetter, die Vorhersage des Deutschen Wetterdienstes. Heute Abend von der Mitte und in den Südosten Regen. Und ganz im Süden sind auch Schauer und Gewitter möglich. In der Nacht beruhigt sich das Wetter und der Regen zieht langsam ab. Mit Tiefstwerten von 17 bis 10 Grad. Morgen über der Mitte und im Südosten letzte Schauer, später dann meist freundlich. Erst gegen Abend im Westen einzelne Gewitter. Dazu wieder wärmer mit bis zu 24 Grad an der Küste, im Rest bis zu 29 Grad.
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5: Hier ist euer Domradio Podcast-Abend. Ich habe da mal was vorbereitet, nämlich eine Tüte voller Überraschungen. Wir starten gleich mit dem Podcast Kannst du glauben aus dem Bistum Münster. Darin erzählt ein Polizeiseelsorger von seinem Berufsalltag. Und danach machen wir eine Zeitreise in die Vergangenheit. Wir spielen Mäuschen bei den Päpsten aus dem 20. Jahrhundert und konkret erfahrt ihr da was über deren Ehe- und Sexualmoral. Hier ist Dagmar Peters. Ich wünsche euch einen schönen guten Abend.

0: Hier ist euer Domradio. Knapp über 100 Jahre alt ist die katholische Polizeiseelsorge und immer noch wichtiger denn je. Björn Tedering ist Polizeiseelsorger im Bistum Münster und erzählt im Podcast Kannst du glauben von seiner Arbeit. Er spricht über die Leidenschaft für den Beruf, aber auch über die schweren Einsätze, die Polizistinnen und Polizisten täglich erleben.
1: Unser Nachbar war Polizist gewesen, der war schon längst im Rentenalter, aber er hat immer wieder spannende Geschichten erzählt. Er war damals in der Wesermarsch, das ist oben kurz vor der Nordsee. Fand ich mal spannend, wenn der aus seinem beruflichen Alltag erzählt hat. Die große Chance, die wir als Polizeiseelsorge haben, ist ja die, dass Polizistinnen und Polizisten uns was anvertrauen können und wir haben eine Schweigepflicht, die maximal ist, die seelsorgliche Schweigepflicht. Solche Gespräche erzeugen natürlich auch bei mir im Kopf Bilder. Ich kann im Grunde genommen einfach auch nur irgendwie auch danken dafür, dass sich da ein Mensch anvertraut hat.
2: Herzlich willkommen zu einer neuen Folge von Kannst du glauben, dem Podcast des Bistums Münster. Ich bin Ann-Christine Ladermann, schön, dass ihr dabei seid. Wenn Polizistinnen und Polizisten Schlimmes erlebt haben, ist Björn Tedering zur Stelle. Er hört zu und ist nah dran. Bei Demonstrationen, Großereignissen oder auf Streifenfahrt. Björn Tedering ist Polizeiseelsorger und begleitet Polizeibeamte nach besonderen Belastungen und in ihrem Arbeitsalltag. Die Polizeidirektion Oldenburg, das ist seine Einsatzstelle und mit zwei weiteren Kollegen ist er dort für alle Mitarbeitenden der Polizei da. Er hört zu, spricht, hält aus. Vor genau 100 Jahren ist die Polizeiseelsorge für den nordwestdeutschen Raum in Münster gegründet worden. Heute gibt es sie tatsächlich in allen Bistümern in Deutschland und auch in vielen anderen europäischen Ländern. Polizeiseelsorgerinnen und Seelsorger begleiten aber nicht nur Polizistinnen und Polizisten in ihrem täglichen Dienst. Sie bringen sich auch in der Aus- und Fortbildung von Polizeibeamten ein. Ganz konkret unterrichten sie Ethik an den Polizeischulen. Das gilt auch für Björn Tedering. Er unterrichtet an der Polizeiakademie Niedersachsen. Und weil er ganz im Norden unseres Bistums tätig ist, also nahe der Nordsee, hat er noch einen weiteren, ganz besonderen Einsatzbereich. Davon wird er uns gleich erzählen. Außerdem spreche ich mit ihm über die Leidenschaft für seinen Beruf, die schönen Momente, aber auch die schwierigen Einsätze und darüber, wie er Studierenden beibringt, eine Todesnachricht zu überbringen.
3: Hallo Björn, herzlich willkommen bei Kannst du glauben bei unserem Podcast.
1: Ja, hallo Ann-Christine, schön, dass du da bist.
3: Björn, du bist Polizeiseelsorger und ich kann mir vorstellen, dass man dafür irgendeine Form von, ich nenne es jetzt mal, Blaulichtaffinität braucht. Wo hat deine Blaulichtaffinität ihren Ursprung?
1: Mein Onkel war bei der Feuerwehr aktiv, sodass ich da irgendwie auch schon immer spannend fand, wenn da Einsätze waren, irgendwie, wenn er mal unterwegs war im Dorf und dann ging's los. Ich selber habe dann in der Oberstufe angefangen, beim Deutschen Roten Kreuz Sanitätsdienste mitzumachen, ehrenamtlich auch so als sogenannter dritter Mann beim Rettungsdienst mitzufahren. So, das war so ein Ursprung. Und dann gab's ganz viele Jahre Ausbildung, Studium, Familienphase. Und als ich dann in meinem Heimatort, wo ich jetzt wohne, angekommen bin, bin ich dann angefangen. Irgendwie habe ich gesagt, ich möchte mich auch noch ehrenamtlich engagieren, außerhalb von Kirche. Und da ich einen Lkw-Führerschein habe, haben mich irgendwie mal Feuerwehrleute angesprochen aus dem Ort. Und dann bin ich bei der Feuerwehr gelandet. Da wollte ich immer schon mal hin. Also es war eigentlich so ein Kindheitstraum und bin da immer gelandet.
3: Und da bist du immer noch, oder?
1: Ja, ich bin immer noch auch ehrenamtliches Mitglied in der Freiwilligen Feuerwehr und mache das ganz gerne.
3: Das passt natürlich jetzt auch wirklich gut zusammen mit deinem jetzigen Beruf.
1: Ja, da gibt es tatsächlich auch immer wieder Überschneidungen. Ja. Also auf Einsatzstellen ist es ja immer so, dass Feuerwehr auch die Einsatzstelle entweder an den Eigentümer oder im öffentlichen Raum an die Polizei übergibt. Ja, und da trifft man natürlich auch die Polizistinnen und Polizisten auch mal wieder. Und mittlerweile kennt man sich auch ganz gut.
3: Du bist dann Pastoralreferent geworden, aber wie wird man dann Polizeiseelsorger?
1: Ich war viele Jahre als Pastoralreferent in der Oldenburger Pfarrgemeinde tätig. Und irgendwann steht ja auch nochmal ein Wechsel an. Nach 14 Jahren war es da.
3: Oh ja, das ist eine lange Zeit.
1: Ja, und ich war in der Jugendarbeit tätig. Meine Kinder interessierten sich auch für Jugendarbeit. Und dann habe ich gedacht, das ist ganz günstig, wenn Papa nicht mehr in der Jugendarbeit da verantwortlich tätig ist. Und Wechsel stand an, die beiden Komponenten fielen auf. Und ein Kollege, der in der Polizeiseelsorge tätig war, ging in Rente. Und da habe ich mich einfach mal beworben.
3: Weil du von vornherein wusstest, das könnte was für mich sein. Ich habe da irgendwie eine Affinität und das kann ich mir vorstellen.
1: Ja, genau. Ich hatte mit der Polizei irgendwie ganz rührige Geschichten. Also als Jugendlicher hatte ich die schöne Situation, im Pfarrgemeinderat gewesen zu sein. Unser Vorsitzender war der Dorfscheriff. Und also da gab es immer schon auch eine Verbindung zur Polizei irgendwie hin, weil man gemeinsame Projekte hatte. Unser Nachbar war Polizist gewesen, der war schon längst im Rentenalter, aber er hat immer wieder spannende Geschichten erzählt. Er war damals in der Wesermarsch, das ist oben kurz vor der Nordsee, im Einsatz, und fand ich mal spannend, wenn der aus seinem beruflichen Alltag erzählt hat.
3: Und so hast du gesagt, ich probiere es einfach mal und gucke, was auf mich zukommt, und bewerbe mich dafür.
1: Ja, genau. Ich hatte mich tatsächlich vorher auch mit meinem Kollegen, der in Rente gegangen ist, auch informiert, also welche Aufgaben stehen da an, und habe gesehen, das ist etwas, was mir liegt und was ich auch mir gut vorstellen kann.
3: Da sind wir schon beim Thema, welche Aufgaben. Wie kann man sich deinen Alltag als Polizeiseelsorger vorstellen?
1: Ja, ganz vielfältig. Ich mache den Dienst als Polizeiseelsorger hier in der Sachsen mit einer halben Stelle. Also die Woche ist immer ganz unterschiedlich auch, was anliegt. Zum einen gehört der berufsethische Unterricht an der Polizeiakademie Niedersachsen mit dem Standort Oldenburg dazu. Das ist aber immer ein bisschen Saisonarbeit, je nachdem, wie viele Studierende gerade da sind und wie der Stundenplan gerade aussieht.
3: Okay. Mhm.
1: So, und das ist berufsethischer Unterricht, Vorbereitung auf den Eid, Einführung in Berufsethik. Da gehört das Thema Todesnachricht, Überbringung mit dazu und auch ethische Dimensionen bei lebensbedrohlichen Einsatzlagen. So, das ist das eine. Das andere, was dann noch dazu kommt, sind Fortbildungen in den verschiedenen Dienststellen der Polizei. Da geht es aber thematisch häufig auch das Thema Todesnachrichtüberbringung, Reflexion von Todesnachrichtüberbringung. Aber auch, was wir letztens hatten, kultursensible Todesnachrichtüberbringung zusammen mit einer muslimischen Theologin. Auch da sind wir ganz gut aufgestellt. Ein weiterer Punkt ist dann auch noch Einsatzbegleitung. Das bedeutet tatsächlich auch Hospitation in den verschiedenen Dienststellen. Und das ist halt ein ganz breites Feld auch. Also das auch wird von Polizei auch sehr willkommen geheißen, dass wir als Polizeiseelsorger oder ich als Polizeiseelsorger auch bei den Dienststellen dabei bin und tatsächlich auch mal mit auf Einsatzwagen sitze, genau.
3: Und das dient dann dazu, dass du im Prinzip einen Einblick bekommst, was Polizisten erleben, mit denen du auch im Gespräch bist.
1: Ich glaube, das ist ein ganz wichtiger Punkt, dass wir als Polizeiseelsorger, und ich spreche jetzt hauptsächlich in der männlichen Form, weil wir hier in Niedersachsen natürlich nur Männer haben, oder?
3: Wirklich? Das war auch noch eine Frage, Verhältnis männlich-weiblich, das hätte mich einfach mal interessiert.
1: Ich bin ja fürs Bistum Münster tätig, aber in Niedersachsen sind wir von der katholischen Seite mit drei katholischen Seelsorgern dabei. Okay. Im nordrhein-westfälischen Teil ist eine Frau jetzt eingestiegen, soweit ich das weiß.
3: Also auf jeden Fall überwiegend männlich.
1: Wobei wir haben in der gerade eine Änderung. Es gibt ja die Landespolizei, für die ich zuständig bin, aber es gibt auch die Bundespolizei.
3: Ja.
1: Und da sind wir für Niedersachsen sehr stolz, dass wir die erste Frau bei der Bundespolizei als von katholischer Seite jetzt drin haben.
3: Okay.
1: Genau, da war jetzt vor ein paar Wochen die Einführung in Hannover. Wir sind gut in Kontakt miteinander, aber es war die erste Frau auf katholischer Seite.
3: Okay. Und du hast gerade gesagt, es ist wichtig, einen Einblick zu bekommen in das, was Polizistinnen und Polizisten erleben.
1: Genau, das ist, glaube ich, einfach, das ist Feldkompetenz. Also mitzukriegen, wie sind die wirklich im Einsatz, auch den Einblick zu haben, welche Situationen tauchen da auf, wie reagieren Polizistinnen und Polizisten, wie arbeiten die ihre Aufträge ab, und aber auch in Beziehungen zu gehen. Das sind auch immer gute Möglichkeiten, tatsächlich auch, dass wir uns von der Polizeiseelsorge vorstellen können, damit die auch ein Gesicht haben, wer sind die eigentlich von der Polizeiseelsorge.
3: Ah ja, da kommen wir gleich nochmal darauf zu sprechen,
1: genau,
3: wie man den Kontakt, die Beziehung herstellt. Ist ein weiteres Feld deiner Aufgaben auch noch Gespräche führen mit Polizistinnen und Polizisten? Ich glaube, das ist das, wo man vielleicht sogar als erstes dran denkt, wenn man hört Polizeiseelsorger.
1: Begleitung von Polizisten auch nach Einsätzen, vor allen Dingen aber im Einzelgespräch, das ist eine wichtige Aufgabe, die finden auch statt. Diese Gespräche finden häufig im Vier-Augen-Prinzip statt, das heißt auch Gespräche finden nicht auf der Dienststelle statt, sondern woanders. Also können Räumlichkeiten nutzen, die nicht der Polizei gehören, und dort finden ganze Gesprächsreihen auch statt. Mhm. Aber natürlich auch auf Polizeidienststellen, auch bei den Studierenden, da ist es dann, sind auch ganz moderne Formate möglich, wie zum Beispiel, wir haben einen Seelsorgeraum im StudiIP, das ist ein Format fürs Studium, dass wir dort auch eigene Seelsorgeräume haben.
3: Ah, okay, das ist dann ein moderneres Format, interessant.
1: Ja, wir gehen, als Kirche sind wir manchmal auch ganz modern.
3: Ja, man kann es manchmal kaum glauben, aber das ist schön zu hören, dass es auch so ist. Was ist, wenn, auch das liest man immer mal wieder oder hört davon, wenn Polizistinnen und Polizisten in einem Einsatz versterben sollten? Seid ihr auch für Menschen aus dem Umfeld da oder reduziert sich das wirklich auf Polizistinnen und Polizisten?
1: Ja, du hast es gerade schon richtig gesagt. Also von der Seelsorge sind wir darüber hinaus tatsächlich auch für die Angehörigen von Verstorbenen da oder auch überhaupt für Lebenspartner oder Lebenspartnerinnen und auch Kindern,

0: Bundespolizei, die noch weiter auf die Nordsee fährt, auch für die bin ich ja nicht zuständig, aber die Wasserschutzpolizei, ja, vor allen Dingen sind die Standorte, die für das Bistum Münster da interessant sind, ist Brake und dann Wilhelmshaven.
1: Ah ja, okay. Wie oft kommt das vor, dass du deinen Kontakt hast mit dem Wasserschutz?
0: Bei der Wasserschutzpolizei bin ich genauso wie auch anderen Dienststellen vor Ort und hospitiere oder nehme an Einsätzen teil oder an Kontrollfahrten. Und wenn das auf Land so ist, dass man mit einem Streifenwagen unterwegs ist, ist es halt bei der Wasserschutzpolizei auch so, dass man auf der Weser unterwegs ist oder auf der Nordsee. So gehört das manchmal auch mit dazu. Das ist manchmal auch ziemlich stürmisch da.
1: Oh, okay, ja, stimmt. Das ist natürlich für uns, die so aus Münsterland kommen, kann man sich das gar nicht vorstellen, dass das auch so ein Einsatzbereich ist. Aber klar, auch das gehört noch zu Bistum Münster, ne? Wie verstehst du denn deine Rolle als Polizeiseelsorger? Also was ist dein Verständnis deines Berufes?
0: Ich glaube, die große Chance ist, als Polizeiseelsorger und dann auch wirklich auch ganz klar auch von kirchlicherseits da zu sein für Menschen, gerade in existenziellen Situationen auch nochmal. Also wenn sie darüber nachdenken, also immer wenn es auch um die Situation geht mit Not, Leid, Tod. Also die Polizei hat viele Situationen, wo es mit Tod zu tun hat, aber auch mit Leid. Also sagen, es ist mal Einsätze, wo Menschen auch aus Armut betroffen sind oder in Lebenslagen befinden, die einfach sehr schrecklich sind, die man sich eigentlich gar nicht vorstellen könnte. Und da ist Polizei oder sind Polizistinnen und Polizisten sehr häufig mit konfrontiert und viel häufiger als der Durchschnitt der Bevölkerung und einfach das auch im Blick zu behalten, da auch mit Polizistinnen und Polizisten in der Ausbildung auch über Menschenwürde im Thema zu sein, also wirklich jeden einzelnen Menschen auch anzuerkennen. Und das spielt, glaube ich, in der Polizei in Niedersachsen eine ganz große Rolle auch, weil wirklich auch am Menschen dran zu sein und den auch zu schützen, auch wenn der ganz schräge Meinungen manchmal hat, in ganz egal, in welche Richtung das jetzt geht, trotzdem, dass das auch kundgetan werden darf als Meinungsfreiheit. Und das stellt aber trotzdem manchmal auch Polizisten auch ganz schön in Frage und denken, was mache ich da jetzt gerade eigentlich? Und da solche Gespräche kriegt man schon manchmal auch mit, aber eigentlich nicht im Sinne von, was mache ich da? Also da geht es immer darum, Meinungsfreiheit und hohes Gut, aber manchmal auch mitzukriegen, was fordern da eigentlich die Leute, die wir gerade schützen oder deren Meinung wir gerade schützen.
1: Du hast gerade schon gesagt, natürlich bekommen Polizistinnen und Polizisten sehr viel mehr schlimme Situationen mit als der Durchschnitt der Bevölkerung. Wir können es natürlich nicht konkret machen, gar keine Frage, aber kannst du einen Einblick geben in beispielhafte Situationen oder in eine Situation, die dir besonders, obwohl du viel damit konfrontiert bist, besonders nah gegangen ist, besonders nachgegangen ist, in Gesprächen oder bei Einsätzen?
0: Was ich selber schon in Einsätzensituationen mitbekommen habe, ist zum Beispiel bei einer Demonstration in der Corona-Zeit, wo sogenannte Querdenker demonstriert haben. Polizei hat dafür geschützt, dass die auch demonstrieren durften, aufgrund, wo noch keine Impfungen da waren, wo Abstandsgebote einzuhalten waren und Polizistinnen da waren und wirklich für Absperrung gesorgt haben und anschließend aus der Gruppe der Demonstranten Polizisten fast umgefahren worden wären, als Leute diesen Veranstaltungsort verlassen haben und irgendwie damit Menschenleben gefährdet haben und das mit eigenen Augen auch gesehen. Und das ist schon krass, wenn Menschen so in eine Gewalt umschlagen auch.
1: Ja, und genau das ist das, was Polizistinnen und Polizisten oft Gewaltsituationen erleben. Nicht nur gegen sich selbst, aber natürlich insgesamt Gewalt erleben, viel öfter als andere Menschen.
0: Genau, Gewaltsituation ist, glaube ich, dass auf der einen Seite werden Polizisten und Polizistinnen ja auch darauf vorbereitet, auf solche Situationen, dass die möglichst deeskalierend auch reingehen. Also Gewalt ist ein Monopol, was Polizei hat, dass sie es einsetzen darf. Das ist ja auch vom Grundgesetz ja so verankert und gesichert, aber natürlich auch immer nur so dosiert, was nötig ist, um höhere Güter auch tatsächlich durchzusetzen. Und es ist immer, wie sagst du schön, der Leiter der Polizeiakademie hier in Niedersachsen, Herr Rose, sagt immer, das erste Einsatzmittel ist der Mund, also das gesprochene Wort.
1: Das sind ja so Grenzerfahrungen, die natürlich auch ein Stück weit zum polizeilichen Alltag gehören, also speziell zu dieser Berufsgruppe. Aber das hinterlässt natürlich trotzdem Spuren.

0: kann ich mir vorstellen, auch wenn man darauf vorbereitet wird. Wenn ich mir vorstelle, dass man Gewalt mitbekommt, Gewalt erlebt oder beispielsweise grausamer Kindesmissbrauch, auch das gehört zum Alltag für Polizisten dazu, für einige zumindest, Tragödien, Tod, Gefühle der Ohnmacht und Angst. Wie geht man damit um? Was kannst du auch den Polizistinnen und Polizisten raten? Wie kannst du denen helfen? Was ist deine Rolle dabei?
1: Die große Chance, die wir als Polizeiseelsorge haben, ist ja die, dass Polizistinnen und Polizisten uns was anvertrauen können und wir haben eine Schweigepflicht, die maximal ist, die seelsorgliche Schweigepflicht. Und das ist ein ganz großes, hohes Gut. Und die wissen ganz genau, das bleibt bei uns und das geht nicht aus unserem Vier-Augen-Gespräch raus. Die Polizei hat selber ja auch psychosoziale Kräfte, sowohl in Nordrhein-Westfalen als auch in Niedersachsen. Und die arbeiten da auch schon ganz gut mit und die sind da sehr präsent auch. Das bei uns Seelsorgern ist nochmal so der Vorteil, wir haben nochmal die höhere Schweigepflicht. Das ist, glaube ich, einfach das hohe Gut auch.
0: Gibt es denn da auch, ich nenne es mal Schwellenängste bei Polizistinnen und Polizisten, überhaupt Seelsorge in Anspruch zu nehmen? Also sowohl Ängste, das in den Kollegenkreis zu kommunizieren, aber auch nach außen. Gibt es solche Ängste?
1: Ja, ich will es nicht Ängste sagen, aber du hast gerade auch Vorbehalte gesagt. Also es gibt schon Polizisten und Polizisten, die ganz deutlich sagen, wir treffen uns nicht auf der Dienststelle. Das tun wir dann auch so. Und gleichzeitig gibt es manchmal schon auch Vorbehalte gegenüber Polizeiseelsorge, weil wir sind ja von der Kirche. Der Kirche hat im Moment halt auch nicht so den besten Stand in der Gesellschaft und jetzt sage ich jetzt mal so, geht's ja auch, also du hattest es angesprochen vorhin, Kindesmissbrauch gibt's in der Kirche ja auch, das haben die Gutachten ja auch deutlich gesehen, auch ein systematisches Versagen von Kirche. Hier ist nicht der Einzeltäter, der irgendwie agiert gewesen ist, auch aus dem Reich der Kirche, sondern auch ein systematisches Vertuschen und das nimmt Polizei auch wahr und das nehmen zumindest auch Polizistinnen wahr und Polizisten, wenn man dort in Gesprächen reinkommt, gerade dann noch in Orten, wo in den letzten Jahrzehnten mal was passiert ist. Mhm. Auch da ist das Thema und halt gibt es auch Vorbehalte gegenüber Kirche. Das kann ich nur dadurch abbauen, dass die dort vertrauen oder mich kennenlernen und merken so, ja, was ist das eigentlich für einer? Und der Mensch kommt da, glaube ich, eher durch und da kann sich wieder Vertrauen bilden.
0: Das heißt, wie gelingt es dir, dieses Vertrauen von Polizistinnen und Polizisten zu gewinnen? Ich höre raus, Beziehungsarbeit ist ein ganz großes Thema.
1: Das ist ein ganz großer Bereich, den wir haben. Wir sind ja angehalten, auch über die Verträge, die Kirche und Staat miteinander abgeschlossen haben, auch die Dienststellen zu besuchen und auch in den Dienststellen präsent zu sein. Das sind halt sehr, sehr viele Dienststellen, dass sich da immer wieder Hospitationen oder manchmal auch ja, Sitzungen ergeben, Gesprächsrunden, wo wir auch da sind oder wo ich da auch bin. Und da ist natürlich ganz viel Beziehungsarbeit da, dass Leute einfach auch kennen, wer ist das. Also man möchte nicht jemanden anrufen, den man nur vom Bild her kennt.
0: Ja.
1: Natürlich haben wir auch innerhalb im internen Bereich, im Intranet der Polizei sind natürlich gut auch aufgestellt und man kann uns dort hören und sehen. Aber der Mensch braucht irgendwie gerade für solche Themen auch Leibhaftigen vor sich, wo man weiß, das ist ein Mensch, mit dem wir sprechen.
0: Wir haben schon ein paar Sachen angesprochen, die auch an dich herangetragen werden, Situationen, mit denen du konfrontiert wirst. Wie sorgst du für dich selbst?
1: Ja, das ist eine gute Frage. Da gibt es auch eine gute Antwort drauf.
0: Jetzt bin ich gespannt.
1: Genau. Erstmal das, was Polizisten anvertrauen. Und auch nicht, also wenn ich jetzt mal Polizisten sage, meine ich da auch immer die Polizistinnen mit.
0: Ja,
1: also das ist okay. Auch, das geht immer, da habe ich beide Geschlechter im Blick. Dann ist es für mich eigentlich immer, sind es gute Gespräche, weil die können es ins Wort bringen und ich nach den Gesprächen geht es den Menschen in der Regel etwas besser, leichter. Ich weiß nicht, was man da als richtiges Adjektiv nutzen soll, aber so eine Situation ist es irgendwie erleichternd, glaube ich. Aber solche Gespräche erzeugen natürlich auch bei mir im Kopf Bilder und auch Geschehnisse und was ich mache ist tatsächlich, ich kann im Grunde genommen, das ist aber meine spirituelle Haltung, ich kann im Grunde genommen einfach auch nur irgendwie auch danken dafür, dass sich da ein Mensch auch anvertraut hat Und im Grunde genommen kann ich ja eigentlich auch nur meinem Gott irgendwie auch dieses Gespräch mit reinnehmen und bitten, dass das irgendwie auch um Heilung geht, dass es den Menschen besser geht. Irgendwie, das ist das, was ich irgendwie ganz tief glaube, wo das, wenn man zu zweit im Gespräch ist, nie ganz alleine ist, sondern dass Gott irgendwie in diesem Gespräch auch teilnimmt und mich da leitet auch. Das ist, glaube ich, schon auch eine wichtige Haltung. Und zum anderen ist es auch so, ich brauche für mich selber Verarbeitung auch, indem ich, also ich mache ganz viel tatsächlich, neben dem, was ich gerade schon gesagt habe, auch, dass ich das im Sport gut wegarbeiten kann. Also das ist für mich eine ganz wichtige Stütze, ne, regelmäßig viel zu laufen. Und das ist für mich auch eine gute Methode, um gut das aushalten zu können.
0: Ja, ich glaube auch, dass das wirklich sehr wichtig ist, da so einen Weg zu finden, weil in dem Moment ja in diesen Gesprächen jemand von seiner Last etwas abgibt und du damit natürlich konfrontiert wirst und darauf achten musst, dass man trotzdem diese Distanz wahrt und es nicht zu nah an sich heranlässt und dann irgendwie eine Haltung entwickeln muss, mit der man das tragen kann auch. Mhm. Das ist bei dir aber eben auch die christliche Haltung, oder?
1: Genau, das ist ganz klar. Auch die christliche Haltung, also auch tatsächlich natürlich bei den Menschen zu sein, in Freud und Leid. Und wir werden häufig gerufen, wenn es um Leidsituationen geht. Manchmal auch um Freudsituationen, aber häufiger in anderen Situationen. Und da ist es, glaube ich, so auch da zu sein, auch menschlich irgendwie dem auch zu begegnen, ne?
0: Ja.
1: Mit allen dem da ist. Es werden auch keine Floskeln oder sowas getauscht. Das wäre ja kontraproduktiv. Nein, es geht wirklich dabei, Menschen zu sein und gut zuzuhören, aufmerksam zu sein, ganz präsent zu sein.
0: Was können denn Freudsituationen sein?
1: Manchmal, also es gibt auch so Einführungen von Dienststellenleitern, das sind irgendwie so, und ich meine, da geht auch immer jemand, das ist natürlich für den auch immer so eine zweiseitige Schwert, wie es häufig so ist, mit einem weinenden und lachenden Auge, aber für Leute, die irgendwie neu in Amt eingeführt werden oder wenn die neuen Polizistinnen und Polizisten vereidigt werden, auch da sind wir von der Polizeiseelsorge eingeladen und sind Teil der Feierlichkeiten. Das sind auch die schönen Momente da.
0: Das stimmt, da habe ich jetzt gar nicht dran gedacht, aber das ist nochmal gut, dass du die auch nennst, dass es die auch gibt. Ja,
1: ja, und es gibt manchmal ja auch Hochzeiten und Taufen, wo Polizeiseelsorge auch angefragt ist. Also von daher, es kommt selten vor, aber es kommt auch mal vor.
0: Weil man da eben einen persönlichen Kontakt hat wahrscheinlich.
1: Ja, genau. Ja.
0: Du hast es gerade schon angesprochen, die Tätigkeit in der Aus- und Fortbildung von Polizistinnen und Polizisten nimmt ganz viel Raum ein in deinem Beruf, in deinem Job. Wie sieht das genau aus? Was vermittelst du den Studierenden, die die Polizeiakademie Niedersachsen besuchen?
1: Ich greife da mal ein Thema raus, das wir an der Polizeiakademie, in der Polizeiseelsorge stark verwurzelt haben. Da geht es um das Thema Todesnachrichtüberbringung. In der Polizei geht es vielfach um Tod und die Polizei kriegt viel mit, verschiedene Todesarten und Formen und Situationen, die da rum sind. Und angehende Polizistinnen und Polizisten müssen darauf vorbereitet werden, weil sie irgendwann im Praktikum oder spätestens auch dann, wenn sie im Dienst sind, irgendwann damit konfrontiert sind, Haushalte aufzusuchen oder Arbeitsplätze von Menschen und denen die schlimmste Nachricht zu übermitteln. Und dafür braucht es auch eine eigene Auseinandersetzung über das, was sie selber schon erlebt haben, dass Menschen gestorben sind oder wo sie selber schon konfrontiert waren und welche Reaktionen das auslöst und wie sie selber sich davon auch distanzieren können und wieder auch sprachfähig zu sein. Denn bei allem Mut, den es braucht, gibt es manchmal auch Mutismus, also ein Schweigen, wo Menschen im Moment nicht wissen, was sie da sagen sollen. Aber sie müssen ins Wort bringen, da ist ein Mensch gestorben. Das Wort Tod muss ins Wort gebracht werden.
0: Das ist gar nicht mal so einfach wahrscheinlich, ne?
1: Genau.
0: Und wie vermittelst du das? Wie lehrst du das? Gibt es da Methoden, Übungen, die du einbindest? Oder ist das eher das Gespräch, der Dialog?
1: Also tatsächlich machen wir das in Kleingruppen, bearbeiten wir dazu. Und da geht es ganz stark auch darum, ich arbeite sehr ressourcenorientiert auf der einen Seite zu hören, was tut mir gut, wie kann ich Stresssituationen gut verarbeiten, also wo habe ich gute Erfahrungen gemacht, um dann reinzugehen in Situationen, wo habe ich schon mal mit Tod und Sterben zu tun gehabt. Und wenn man mit einer Gruppe unterwegs ist und die haben schon ganz viel erlebt irgendwie, und wenn Einzelne den Mut haben, von etwas zu berichten, was da war, kriegt man so ein kleines Bild davon, mit welchen verschiedenen Boden, wenn ich das mal plural sagen darf, die Studierenden schon Kontakt hatten. Und wird schon manchmal deutlich, worauf kann man da achten und was ist da wichtig.
0: Okay, ja. Du hast auch mal eine Fortbildung geleitet, die hatte den Titel Mut im Polizeiberuf.
1: Ah ja, genau, da wir bieten ja von der Polizeiseelsorge auch Einkehrtage an oder auch Fortbildungen, die eher aus dem berufsethischen Bereich dringen. Und da nutzten wir ja ein Kloster in Dinklage, das ist ein Benediktinerinnenkloster, Gästehaus. Und da ging es tatsächlich auch um Mut. Und da haben wir uns ja mehrere Tage damit beschäftigt, was Mut sein als gebraucht. Und Mut taucht ja in vielen polizeilichen Begriffen auf, mutmaßlich, Vermutung. Polizisten müssen auch mutig sein, so dass wir ja sehr so an dem Berufsbild oder an den Erfahrungen der Polizistinnen und Polizisten gearbeitet haben.
0: Okay, ja. Und wie habt ihr dran gearbeitet? Kannst du da auch mal so ein Beispiel von so einer Übung oder sowas?
1: Ich möchte mal zwei Bereiche raufgreifen. Auf der einen Seite gibt es in Dinklage einen Mutweg, und das ist der Kardinal von Galenweg, also ist ja bekannt, brauche ich glaube ich nicht weiter ausführen, der sich sehr stark für Mut im Nationalsozialismus eingesetzt hat. Und auf diesen Stationen oder auf diesem Pilgerweg gibt es verschiedene Stationen mit thematischen Schwerpunkten, und da haben wir uns einfach ja auch recht sportlich, also es sind insgesamt 24 Kilometer, die man da wandert. Also es ist schon auch auch eine körperliche Herausforderung ein bisschen. Selbst geübte und sportliche Polizistinnen hatten anschließend, haben das gesagt, das merken wir schon auch in den Füßen.
0: Ja, das ist ja beruhigend, genau. Dass es dir auch so geht.
1: Aber auch natürlich auch inhaltlich in Kleingruppen oder im Partnergespräch waren wir dort tätig über Impulse, die wir gegeben haben. Ein zweiter Punkt, das war aber mehr Zufall in dem Jahr, im Nachbarort gab es zufälligerweise eine Ausstellung der Polizeiakademie Niedersachsen, und zwar Polizei in der Weimarer Republik. Und gerade in den Zeiten, in denen wir uns jetzt gerade befinden, braucht es, glaube ich, auch in der Polizei eine gute Auseinandersetzung, damit wir demokratiefreundlich bleiben und das, was uns ausgeprägt hat in den letzten Jahrzehnten unserer Republik, dass wir es auch hochhalten können. Da braucht es auch Mut, und deshalb haben wir das auch gleich mit eingebaut und die Ausstellung dort besucht, weil das war schon spannend mitzukriegen, wie sich Polizei hat auch einbinden lassen im Nationalsozialismus und zu gucken, dass sowas nicht wieder passiert.
0: Das bot sich natürlich an, diese Ausstellung dann zu besuchen, und du hast damit jetzt schon kurz selbst einen kleinen Blick in die Geschichte geworfen. Da möchte ich nochmal gerne nachfragen. Die Polizeiseelsorge im Bistum Münster wird 100 Jahre alt. Du bist natürlich noch keine 100 Jahre dabei, das ist mir klar. Aber kannst du was dazu sagen, inwiefern sich das Bild von Polizeiseelsorge und die Aufgaben auch entwickelt oder verändert haben im Laufe der Zeit?
1: Polizei macht vor gesellschaftlichen Entwicklungen ja auch nicht halt, sondern ist da Teil der gesellschaftlichen Entwicklung. Und früher waren es ein super Großteil der Polizistinnen und Polizisten auch Mitglied der Kirche. Ich denke, wir haben ja keine genauen Zahlen darüber. Ich denke, dass das auch zumindest analog zur Bevölkerungsentwicklung ist, denke ich, da wird es auch eine Entfremdung gegeben haben. Wobei, selbst wenn Polizisten ausgetreten sind aus Kirche mittlerweile, da ein ganz hoher Zuspruch da ist. Also manchmal sagen sie auch, ich bin nicht Mitglied der Kirche, aber trotzdem wenden sie sich an uns. Und da merkt man irgendwie, dass da auch ein ganz hoher Vertrauensvorschuss da ist. Und die haben doch noch ein hohes Bild, zumindest von Kirchenvertretern.
0: Da gibt's auf der einen Seite diesen Spruch, die Polizei, dein Freund und Helfer. Und auf der anderen Seite bekommt man immer öfter mit, dass Polizistinnen und Polizisten auch so als Feindbild gelten. Was würdest du sagen? Du hast es gerade schon so ein bisschen angedeutet mit Demokratie, mit diesem Aspekt. Wie hat sich dieses öffentliche Bild von Polizei verändert in den vergangenen Jahren?
1: Also ich glaube, bei vielen Menschen gilt das immer noch, was damals in der Weimarer Republik auch, auch angefangen hat, dass man geguckt hat, der Polizist oder die Polizistin ist Freund und Helfer. Mhm. Ich glaube, das gilt bei den allermeisten Menschen heute immer noch so.
0: Ja, okay.
1: Und wenn man mal die Vertrauensumfragen anschaut, ist Polizei und Feuerwehrmann oder Feuerwehrleute immer noch gehört in Deutschland zu den Berufsgruppen, denen man am meisten vertraut. Kirche kommt dann noch ein bisschen weiter hinten erst
0: vor. Ja, das stimmt.
1: Also Polizei genießt ein unwahrscheinlich hohes Vertrauen in der Bevölkerung hier in Deutschland.
0: Und trotzdem gibt es natürlich diese Fälle von Gewalt auch gegen Polizistinnen und Polizisten.
1: Ja, die gibt es. Ja. Ich mag aber jetzt keine Ursachenforschung betonen, das ist nicht so mein Schwerpunktfeld tatsächlich.
0: Okay. Ja.
1: Ich habe mit den Auswirkungen manchmal mehr zu tun, aber nicht mit der.
0: In deinem Beruf auf jeden Fall. Und genau das ist nochmal das Stichwort. Du hast jetzt gerade gesagt, dein Beruf. Und das möchte ich am Ende gerne nochmal wissen. Was liebst du an deinem Beruf? Was macht dir so viel Spaß?
1: Ja, also im Kontakt mit den Menschen zu sein, also in ganz unterschiedlichen Situationen, ein ganz unterschiedlicher, großer Unterschiedlichkeit, die da ist. Also wirklich Polizei als so vielfältig erlebt. Und vieles ist in der Öffentlichkeit ja auch gar nicht so bekannt oder man muss sich ja schon mit beschäftigen, wie vielseitig Polizei ist und wo wir dann auch als Seelsorge irgendwo gefragt sind. Das ist eine unwahrscheinlich große Herausforderung, aber gleichzeitig auch große Abwechslung und ein immer auch Willkommensein in der Polizei. Und das ist etwas, was ich sehr mag.
0: Björn, ich danke dir, dass du uns einen Einblick gegeben hast in deinen Beruf als Polizeiseelsorger. Ich glaube, das ist ein Bereich, wo viele Menschen, also auch viele Hörerinnen und Hörer von uns, gar keinen Einblick haben und noch gar keine Vorstellung hatten. Das finde ich ganz toll, dass du uns da einen Einblick gegeben hast. Vielen Dank. Das war Björn Tedering, Polizeiseelsorger in der Polizeidirektion Oldenburg. Björn hat erzählt, dass er regelmäßig in den Einsatzstellen hospitiert, um die Polizistinnen und Polizisten im Einsatz zu erleben, aber auch um Vertrauen aufzubauen, Beziehungen zu pflegen. Mir war das ehrlich gesagt neu, aber ich finde das sehr schlüssig und sinnvoll, weil ja gerade für Polizeibeamte diese krisenhaften Situationen Teil ihres Alltags sind. Und durch seine Präsenz dabei kann Björn so leichter eine Atmosphäre schaffen, in der man sich als Polizist, als Polizistin ja die Sorgen von der Seele reden kann. Mich hat es außerdem gefreut, dass Björn auch so konkret mehrmals das Thema Menschenwürde angesprochen hat und erzählt hat, dass das einen festen Platz in der berufsethischen Ausbildung von Polizistinnen und Polizisten hat. Jede Person muss als Mensch angesehen werden und jeder Mensch ist schützenswert. Wenn ihr noch mehr über die Polizeiseelsorge wissen wollt, nicht nur im Bistum Münster, sondern in NRW, dann schaut gerne im Internet auf nordrhein-westfalen.polizeiseelsorge.org nach. Ich bin Ann-Christine Ladermann. Eine gute Zeit und bis bald.
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0: Dienstagabend und hier ist euer Domradio. In unserem Podcast Kopfhörer schauen wir jetzt mal in die Kirchengeschichte und zwar dahin, wo es intim wird. Dr. Matthias Daufratzhofer nimmt für uns die strenge Sexual- und Ehemoral der Päpste im 20. Jahrhundert unter die Lupe. Spannend dabei, viele der strikten Regeln stammen gar nicht von den Päpsten selbst, sondern wohl von einflussreichen Ghostwritern. Bühne frei für den Theologen und Kirchenhistoriker Dr. Matthias Daufratzhofer.
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2: Hallo und herzlich willkommen zum Domradio Kopfhörer. Ich bin Herr Hendrik und freue mich, euch auch heute wieder etwas Aktuelles aus dem Themenbereich Kirchengeschichte präsentieren zu können. Sex ist göttlich, sagte Papst Franziskus Anfang September 2020 in einem Interview. Für den Aachener Bibelwissenschaftler Simone Paganini ist klar, der Papst versteht mit diesen Aussagen die Sexualität einschließlich der sexuellen Lust als Gottesgeschenk. In der Tat gibt im ersten Kapitel des Buches Genesis Gott, nachdem er die Menschen nach seinem Ebenbild erschaffen und ihnen den Auftrag gegeben hat, sich zu mehren, seinem Werk zum ersten Mal die Note sehr gut. Doch wie kommt es, wenn Sexualität als göttlich gewollt gilt, dass die Lehre der Päpste zu Ehe und Sexualität mehr von Verbot, Verdammnis und Keuschheit erfüllt ist, als von Lust, Freude und Sinnlichkeit? Wie die päpstliche Lehre zur Ehe und Sexualität im 20. Jahrhundert entstand, dieser Frage geht der Kirchenhistoriker Matthias Daufratzhofer aus Münster nach. Eine Frage wird dabei sein, ob die Päpste selbst zur Feder gegriffen haben oder ob dies eher von päpstlichen Zuarbeitern geleistet wurde. Einer der bedeutendsten Ghostwriter des Papstes war der deutsche Jesuit und Moraltheologe Franz Hürth. Seinen Vortrag, besser keusch als verdammt, hielt Dr. Daufratzhofer im Rahmen der Mittwochgespräche im Düsseldorfer Maxhaus im November 2022. Gute Unterhaltung.
3: Guten Abend miteinander. Vielen Dank für die sehr freundliche Einleitung und sehr freundlichen Einführungsworte. Ich muss vorweg sagen, ich freue mich sehr, dass ich hier sein kann. Ich bin zum ersten Mal in meinem Leben in Düsseldorf. Ja, ich bin sonst immer mit dem Zug durchgefahren nur und heute zum ersten Mal ausgestiegen und bin jetzt hierher gelaufen und finde es gerade sehr schön, auch die Lokalität. Ego te absolvo, apicatis tuis, in nominis patris, et filii, et spiritus sancti. Amen. Auf diese erlösenden Worte eines Priesters, nämlich die Lossprechung von all ihren Sünden, warteten Katholikinnen und Katholiken in den 1930er Jahren voller Bangen im Beichtstuhl. Zuvor mussten sie folgende Fragen über sich ergehen lassen. Ist in deinem Eheleben alles in Ordnung? Hast du im ehelichen Verkehr etwas getan gegen den Kindersegen? Ist ein Missbrauch der Ehe vorgekommen? Wie oft, dauernd oder nur ausnahmsweise geschah dies unter Anwendung künstlicher Mittel? Meine Damen und Herren, diese Fragen lesen wir in einer weit verbreiteten Instruktion für die Beichtväter. Die Priester würden also explizit auf das Thema Ehemissbrauch vorbereitet. Was war jetzt unter Ehemissbrauch zu verstehen? Darunter war jeglicher Geschlechtsverkehr unter Verwendung von Verhütungsmitteln, die Sterilisation der Frau oder des Mannes, aber auch der Geschlechtsverkehr unter Vermeidung des Orgasmus oder die direkte Masturbation zu verstehen. Verstoß gegen die Natur, Verstoß gegen die Tugend der Keuschheit und somit Verstoß gegen das sechste Gebot. So die unerbittliche und klare Antwort der traditionellen katholischen Lehre auf derlei Praktiken, wie sie auch in zeitgenössischen Katechismen, in katholischen Sexualerziehungsratgebern und auch moraltheologischen Handbüchern nachzulesen war. Und das Urteil der katholischen Kirche lautete: schwere Sünde bis hin zu Todsünde. Aber schon in den 1930er Jahren waren Verhütungsmittel auch unter Katholikinnen und Katholiken weit verbreitet. Tag für Tag verstießen also Gläubige gegen die Gesetze der Kirche und somit gegen die Gesetze Gottes. Sexuelle Verfehlungen trieben die Katholikinnen und Katholiken millionenfach in den Beichtstuhl. Das Sakrament der Beichte bot schließlich die einzige Möglichkeit für Erlösung. Mit Schamesröte vertrauten sie dem Priester Intimitäten höchsten Grades an und hofften dabei auf die befreiende Erlösung, also die befreiende Absolution. Die Lossprechung von der Sünde war jedoch kein Automatismus. Wie viele der Pönitenten dabei wirkliche Reue empfanden, darüber kann nur spekuliert werden. Und danach begann der Teufelskreis wieder von vorne. Ging jemand trotz dieser schweren Verfehlung nicht zur Beichte, war die Antwort der katholischen Kirche darauf unerbittlich und klar. Im Diesseits der automatische Ausschluss vom Kommunionempfang, im Jenseits ewiges Höllenfeuer. Besser keusch als verdammt. Die Lehre der Päpste zu Ehe und Sexualität im 20. Jahrhundert. Mit diesem Vortragstitel nehme ich Sie mit auf eine kirchenhistorische Spurensuche. Also wie würde die katholische Ehe- und Sexuallehre zu der, die sie heute ist? Ich werde mit Ihnen dabei auch in die sagenumwobenen vatikanischen Archive hinabsteigen. Was genau lehrte die Kirche eigentlich? Und ab wann lehrte sie es? Wer lehrte eigentlich? Was der Papst selber? Lehrt die römische Kurie? Lehren Bischöfe? Lehrt ein Nuntius wie dieser Eugenio Pacelli? Mit welcher lehramtlichen Verbindlichkeit, also auf welcher Skala? Mit welcher Begründung? Wer verfasste diese lehramtlichen Dokumente überhaupt? War es der Papst? War es der Heilige Geist? Oder waren es dann doch eher die päpstlichen Ghostwriter? Und für uns als Kirchenhistoriker ganz wichtig, welche Wirkungsgeschichte zieht ein lehramtliches Dokument der Päpste, der römischen Kurie, der Bischöfe nach sich? Und zu guter Letzt, kann es in dieser Lehre eine Entwicklung oder könnte es sogar eine Korrektur dieser päpstlichen Lehre, dieser kirchlichen Lehre geben? Fragen, die angesichts der Diskussionen auf dem synodalen Weg und auf dem gerade stattfindenden Ad Limina-Besuch der deutschen Bischöfe in Rom aktueller denn je sind. Ich werde Ihnen nun kurz erstens die gesellschaftliche Situation der 1920er Jahre schildern. Zweitens die Frage nach der lehramtlichen Verbindlichkeit in Fragen der Ehe- und Sexualmoral aufwerfen. Drittens das entscheidende lehramtliche Dokument des 20. Jahrhunderts, nämlich die Ehe-Enzyklika Casti Connubii von 1930 aufdröseln. Dann werde ich viertens die Frage nach päpstlichen Zuarbeitern untersuchen, mich fünftens der Pillenenzyklika Humane Vitae von 1968 annähern, um abschließend eben der Frage nachzugehen, ob sich katholische Glaubenslehre überhaupt entwickeln kann oder ob diese katholische Glaubenslehre auch in Fragen der Ehe und Sexualmoral korrigiert werden kann. Aber zunächst zum ersten Punkt. Berlin vor genau 100 Jahren, in den berühmt-berüchtigten goldenen 20er Jahren. Emanzipation der Frau, kurze Röcke, sexuelle Freizügigkeit, lesbische Liebe, Nacktkultur, Körperkult, Empfängnisverhütung auf dem Vormarsch. Politische Diskussionen in der Weimarer Republik über Abtreibung und oder Sterilisierung. Die Brüderie des 19. Jahrhunderts schien vergessen zu sein. Exakt dieses Lebensgefühl, das ich in diesen wenigen Stichworten versucht habe auszudrücken, wird uns in letzter Zeit auch in den Medien eindrücklich vor Augen geführt. Zum einen in der vor ein paar Monaten ausgestrahlten ARD-Serie Eldorado KDW, jetzt ist unsere Zeit, vielleicht haben es einige von Ihnen auch gesehen, ein Drama über das beliebte und berühmte Berliner Kaufhaus des Westens in den 1920er Jahren, das ein lesbisches Liebespaar in den Mittelpunkt stellt. Sie sehen das Foto auf der rechten Seite in der Präsentation. Und dann natürlich Babylon Berlin, die millionenfach gesehene Serie. Die vierte Staffel soll ja jetzt 2023 im Ersten ausgestrahlt werden. Die gesellschaftliche Realität der goldenen 20er Jahre, ein Frontalangriff auf die Morallehre der katholischen Kirche, wie die katholische Kirche darauf reagierte, zeigen eindrücklich drei Reaktionen quer durch die katholische Hierarchie der 1920er Jahre. Erstens eine Reaktion eines Berliner Pfarrers, zweitens die der katholischen Bischöfe in Deutschland und drittens die Sicht des apostolischen Nuntius Eugenio Pacellis. Im Jahr 1926 schrieb der Berliner Pfarrer Clemens August Graf von Galen, den Sie wahrscheinlich in seiner Funktion als Münsteraner Bischof kennen, er schrieb Folgendes, ich zitiere, »Also überhaupt in der Öffentlichkeit, nicht nur in der Kirche, muss die Kleidung der anständigen Frau, des züchtigen Mädchens, undurchsichtig geschlossen, bis an den Hals, bis über die Ellbogen, bis über die Knie reichen. Ganz klar, besser keusch als verdammt.« Auch die deutschen Bischöfe beschäftigten sich wiederholt und eindringlich mit den Missständen der Sittlichkeit, des Sports und der Körperkultur. Da möchte ich jetzt gar nicht auf alle Schriften drauf eingehen. Es gibt eine ganz berühmte von 1925, wo man das alles nochmal deutlich nachlesen kann, was hier alles so verurteilt wird von den deutschen Bischöfen. Wir sehen auch hier besser keusch als verdammt. Aber was erfuhr eigentlich der Papst im fernen Rom über die Alpen? Was erfuhr der eigentlich? Der Papst war bestens informiert, denn der damalige apostolische Nuntius Eugenio Pacelli, der spätere Papst Pius XII., berichtete wöchentlich in den Vatikan. Genau das können Sie nachlesen, war ja in der sehr netten Begrüßung schon darauf hingedeutet. Ich habe selber in der Online-Edition mitgearbeitet, also das heißt, wir haben die Nunziaturberichte ediert. Pacelli als Nuntius berichtet in den Vatikan. Als er 1929 die Hauptstadt Berlin in Richtung Rom verließ, er ist zum Kardinalstaatssekretär unter Pius dem 11. ernannt worden, da verfasste er einen Abschlussbericht über die Lage der Kirche in Deutschland. Und darin nahm der Nuntius Pacelli auch das moralische Leben der Katholiken in den Blick. Und Sie können sich's wahrscheinlich vorstellen, der Nuntius wetterte nicht nur gegen die Zivilehe, die Zunahme von Mischehen, also Ehen zwischen Katholiken und Evangelischen beispielsweise, er wetterte auch gegen die Ehescheidung, gegen den Geburtenrückgang und, ich zitiere, die perverse Propaganda der Nacktkultur. Er nannte aber auch die folgende in Deutschland grassierende irrige Meinung. Ich zitiere, die katholische Morallehre zum sechsten Gebot sei noch ungewiss, weil die Kirche noch nicht gesprochen oder noch nicht definitiv gesprochen habe. So kommen wir zu meinem zweiten Punkt. Hatte das kirchliche Lehramt bis Ende der 1920er Jahre zur Morallehre wirklich noch nicht definitiv gesprochen? Also wie Nuntius Pacelli insinuiert und dem Papst auch Glauben machen will. Ein kirchenhistorischer Zugriff fördert Erstaunliches zutage, scheint doch im kollektiven Gedächtnis der Katholikinnen und Katholiken spätestens seit Augustinus, 4. Jahrhundert, die endgültige und heute noch gültige Ehe und Sexualmoral festgezurrt zu sein. Aber weit gefehlt. Denn erst im 19. Jahrhundert kommt es erstmals zu lehramtlichen Äußerungen in Fragen der Ehe und Sexualmoral, also nach heutigem Verständnis und heutiger Verbindlichkeit. Es liegen zunächst kasuistische, Also fallhafte Anfragen von Bischöfen an das Heilige Offizium, also die heutige Glaubenskongregation, vor einerseits oder an die Heilige Pönitentiarie, also den päpstlichen Gnadenhof. Wie etwa, also Sie brauchen sie jetzt nicht lesen können, wenn sie es nicht, ist wahrscheinlich sehr klein, aber da kommt dann zum Beispiel im Jahr 1853 eine Anfrage aus Frankreich über den onanistischen Gebrauch der Ehe. Und dann entscheidet das Heilige Offizium, was erlaubt ist und was nicht. Die Kongregation, die gibt eben dann eine Antwort. Der Papst spricht also nicht direkt. Das ändert sich nun grundlegend mit Papst Pius dem IX. Den sehen Sie auf der rechten Seite. Er erfindet nämlich im Jahr 1863 mit dem Breve Tuas Libenter das sogenannte ordentliche Lehramt. Das bedeutet ganz kurz gesagt, alles, was der Papst und seine Kongregationen in welcher Form auch immer verkünden, ist für die Gläubigen erstmal verbindlich. Aber damit nicht genug. Pius IX. Ließ auf dem ersten Vatikanischen Konzil im Jahr 1870 auch die päpstliche Unfehlbarkeit definieren. Die kennen Sie ja, denke ich, alle. Der Papst ist dann unfehlbar, wenn er ex cathedra, also das heißt, wenn er sich auf seinen Lehrstuhl hockt, wenn er da eine Lehre definiert. Und zwar, es gibt eine Bedingung in Fragen des Glaubens einerseits und zweitens in Fragen der Sitten, also fides et mores. Also das heißt, der Papst, das ist ja ein großes Missverständnis, ist nicht in allen Dingen unfehlbar. Wird ja heute immer noch gesagt, Franziskus, wenn er auf seinen berühmt-berüchtigten fliegenden Pressekonferenzen unterwegs ist, ja, war das jetzt unfehlbar? Natürlich nicht. Also in Fragen des Glaubens und der Sitte. Dieses Begriffspaar lässt beim zweiten Lesen vielleicht stutzen. Unfehlbarkeit in Fragen der Glauben, in Fragen des Glaubens, okay, ich denke, da sind wir uns alle einig. Aber in Fragen der Sitte, in Fragen der Mores, was verbirgt sich eigentlich hinter diesem Begriff Mores auf Latein? Ursprünglich und sogar noch auf dem Konzil von Trient, also im 16. Jahrhundert, waren mit Mores nicht die moralischen Sittenlehren gemeint, sondern ganz allgemein kirchliche Bräuche, liturgische Ausdrucksformen oder disziplinäre Bestimmungen. Mit dem ersten Vatikanischen Konzil 1870 fand nun eine massive Umdeutung des Begriffs Mores statt. Unfehlbarkeit des Papstes in Fragen der Sittenlehre, vor allem in Fragen der Sexualmoral. Wie ging's dann weiter? Also das ist jetzt erstmal so die lehramtliche Grundlage, dass wir die nochmal auf dem Schirm haben. Zwar schrieb Papst Leo XIII., der Nachfolger von Pius IX., eine allererste Ehe-Enzyklika bereits im Jahr 1880 und 1917 wurde dann der Codex Juris Canonici, also das erste kirchliche Gesetzbuch, veröffentlicht, in dem auch erstmal eine Verrechtlichung der Ehezwecklehre vorkam. Also das heißt, es wurde gesagt, der Hauptzweck der Ehe war die Zeugung und Erziehung von Nachkommenschaft. Aber sogar bis in die 1920er Jahre hinein, und da hatte jetzt Nuntius Pacelli doch recht, gab es immer noch kein umfassendes lehramtliches Dokument zur Ehe- und Sexuallehre der Kirche. Dieses Faktum sollte sich am Silvestertag des Jahres 1930 grundlegend ändern. Gegeben zu Rom bei St. Peter. Am 31. Dezember des Jahres 1930, im 9. Jahr unseres Pontifikates. Unter diese feierliche Schlussformel setzte Pius XI., den sehen Sie auf der rechten Seite, seine Unterschrift. Es handelt sich dabei um die an alle Bischöfe weltweit adressierte Ehe-Enzyklika Casti Connubii, zu Deutsch der reinen bzw. der keuschen Ehe. Sie fragen sich vielleicht, was verbirgt sich eigentlich hinter diesem Papstschreiben? Der oberste Lehrer der Kirche, also der Papst, goss das katholische Eheverständnis seiner Zeit in einen Text, der jetzt für alle Gläubigen verbindlich war. Obwohl sich die Gesellschaft nach dem Ersten Weltkrieg fundamental verändert hatte, bewegte sich der Papst keinen Millimeter. Die augustinische, von starker Leibfeindlichkeit geprägte Sicht auf Ehe und Sexualität kam hier vollends zum Durchbruch. Der Geschlechtsverkehr war per se schlecht und sündig. Nur die Zeugung von Nachkommenschaft machte ihn in der Ehe todsicher. Allerverderblichste Lüge. So verurteilte Pius XI. Beziehungsmodelle, in denen außerehelicher Geschlechtsverkehr vorprogrammiert war. Naturwidrig, schimpflich und innerlich unsittlich sei die künstliche Empfängnisverhütung. Die Abtreibung ein äußerst schweres Verbrechen. Sterilisierung verboten. Die Emanzipation der Frau abgelehnt. Zivilehe verurteilt. Mischehe ebenfalls strengstens verboten. Diese alle irren und weichen schändlich von der Sittlichkeit ab. So der Papst zu allen, die dieser seiner Lehre nicht folgten. Aus Sicht des Papstes, aus Sicht Pius XI. Gab es gegen diese schlimmen Krankheiten nur ein einziges heilbringendes Gegenmittel. Das Lehramt der Kirche. Also die Sana Doctrina, also die gesunde Lehre. Dieses Lehramt, dieses päpstliche Allheilmittel, kann man fast schon sagen, sollte die vom Weg abgekommenen Gläubigen von den vergifteten Weideplätzen zurück zu Gott führen. Gewissermaßen eine Rettungsaktion für alle sich auf Irrwegen befindlichen Seelen. Und votischen Machtwortes, das klingt also ganz anders als das von Ihnen zitierte Wort von Papst Franziskus, ist aber bis in die Gegenwart hinein spürbar. Die, und so kommen wir jetzt zur Frage nach dem Verfasser dieser Enzyklika, die womöglich elaboriertesten Lehraussagen zum Thema Ehe, die jemals vom offiziellen Lehramt der Kirche formuliert worden sind, finden sich in der Enzyklika Casti Connubii Pius XI. So schreibt der belgische Moraltheologe Joseph Selling. Eine Frage liegt jetzt ganz unwillkürlich auf der Hand. Ich habe sie vorher schon angedeutet. Wer hat jetzt diese Ehe-Enzyklika eigentlich verfasst? War es der Papst selber? Waren es theologische Zuarbeiter? Oder was doch der Heilige Geist? Der Heilige Geist kam im halbjährigen, streng geheimen Entstehungsprozess dieser Enzyklika nicht vor. Streng geheim heißt, das war alles sub secreto sancti officii. Das heißt, alle, die an dieser Enzyklika mitgearbeitet haben, waren verpflichtet, absolute Geheimhaltung zu halten. Wenn sie dagegen verstoßen hätten, dann hätte ihnen die Exkommunikation gedroht. Auch die Rolle des Heiligen Geistes wurde nicht reflektiert. Jedenfalls kann ich als Kirchenhistoriker das Wirken des Heiligen Geistes als solchem mit den uns zur Verfügung Die Idee zum Lehrschreiben hatte der Papst, also hatte Pius XI. Er unterschrieb den Text und machte ihn sich somit zu eigen. Der Papst selber, Pius XI., war nämlich kein Moraltheologe oder Kanonist, sondern in erster Linie ein passionierter Bibliothekar. Er kannte sich also schlichtweg in den schwierigen Fragen der Moral gar nicht aus. Der Verfasser als Franz Hirt. Ein deutscher Jesuit und Professor für Moraltheologie, der in Falkenburg, also in Holland, am Jesuitenkolleg 1929 und 1930 gelehrt hatte. Er sollte dann im Jahr 1936 nach Rom übersiedeln und als Professor an der päpstlichen Universität Gregoriana, die ja heute Kongregation. Seine Karriere als Zuarbeiter für den Papst sollte aber genau im Jahr 1930 mit der Enzyklika Casti Connubii so richtig an Fahrt aufnehmen. Was Tausende von Priestern über Sex wussten, das wussten sie von Hirt. Ist ein Zitat. Konzilszeit, der Fachmann in Fragen der Ehe und Sexuallehre schlechthin. Selbstverständlich, neuscholastisch und auf das kirchliche Lehramt ausgerichtet. Einer der Schüler von Franz Hirt sagte über ihn, und da zitiere ich ihn jetzt einfach mal, ganz hervorragend waren seine Vorlesungen über das sechste Gebot, wie andere über das Wetter, selbst über Psychopathia sexualis. Zitat Ende. In meiner im letzten Jahr erschienenen Doktorarbeit stellte ich das päpstliche Lehramt Pius XI und Pius XII, die beide auf den Prüfstand der Geschichte. Ich unterzog dieses Lehramt quasi einem TÜV. Mit neuen Aktenfunden aus den Vatikanischen Archiven und einem Zufallsfund im Archiv der Gregoriana, der sich für mich als wahre Goldader entpuppen sollte, konnte ich erstmals einen Blick auf den Schreibtisch von Franz Hirt werfen. Trunken bin, das war so meine Hauptquelle. Und die zweite Quelle waren dann die Vatikanischen Geheimarchive. Die schauen nicht so aus, aber ich habe das Bild mitgebracht. Sie kennen vielleicht den Roman von Dan Brown, Illuminati, wo dem Robert Langdon plötzlich der Sauerstoff abgedreht wird, als er auf der Suche nach einem Manuskript von Galileo Galileo. Im Original schaut so aus. Sie sehen hier den Innenhof. Ganz links geht's rein ins Vatikanische Geheimarchiv, das heute übrigens nicht mehr Vatikanisches Geheimarchiv, sondern Vatikanisches Apostolisches Archiv heißt. Und auf der rechten Seite sehen Sie den Bunker unter den Vatikanischen Museen reingetrieben. Ich kann Sie beruhigen, mir ist noch nie der Sauerstoff von Franz Hirt. Das schaut dann folgendermaßen aus. Ich habe Ihnen nur zwei Beispiele mitgebracht. Das ist das Deckblatt zur Enzyklika Casti Connubi. Der Hirt hat in seiner fein leserlichen Handschrift alles notiert. Und da sind hunderte von Seiten, die ich da aufgefunden habe, mit insgesamt 4 oder 5 Textentwürfen und Schemata auf Deutsch, auf Latein. Das ist nämlich die einzige Anweisung, die der Franz Hirt von Pius dem 11. bekommen hat. Also eine Gliederung auf Deutsch wohlgemerkt, wo der Papst schreibt, mir sind folgende 3 Punkte wichtig. Ich möchte jetzt gar nicht auf die Einzelheiten eingehen. Mir sind folgende 3 Punkte wichtig. Lieber Pater, mach jetzt daraus ein Wissen des päpstlichen Lehramts und somit hinter die Kulissen der rigiden Ehe- und Sexualmoral der katholischen Kirche. Welche lehramtlichen Dokumente gingen jetzt noch auf das Konto von Franz Hirt neben Casti Connubi? Unter Pius dem 12. schrieb er neben seiner Mitarbeit an Krieg oder er schrieb die Entwürfe von sage und schreibe 47 moraltheologischen Ansprachen des Papstes. Danach wachte er mit Adleraugen über die richtige Interpretation seiner Enzyklika, also Casti Connubi. Und ein Blick in die Entstehungsgeschichte der lehramtlichen Dokumente zeigt, die Dokumente treten mit dem Anspruch auf, dass es schlicht zugeht, dass es um Argumente und um Formulierungen geht und um diese Argumente und Formulierungen gerungen wird. Und dass dann doch weniger der Heilige Geist die Feder führt, sondern Theologen am Schreibtisch, die letztendlich für immer anonym bleiben, außer man findet eben so einen Privatnachlass. Als ich vor einigen Monaten bei einer Podiumsdiskussion in Köln zum ersten Mal die Ergebnisse meiner Doktorarbeit vorstellen durfte, da meldete sich eine Teilnehmerin zu Wort und brachte durch ein Statement die ganz konkreten Auswirkungen dieser Enzyklika Casti Connubi auf die Gläubigen auf den Punkt. Wer ist verantwortlich für meine ganz beschwerliche Jugend? Wer hat mir eigentlich meine Jugend versaut? Ich weiß jetzt, wer das war. Das war Franz Hirt. Der hat diese Ehemoral verzapft. Der hat mir die Freude genommen an der ersten Sexualität. Das war ja alles Todsünde. Meine ganze Jugend war davon geprägt. Die Pille schlucken war Todsünde. Selbst der Geschlechtsakt. Nach diesem Statement, das ist jetzt ein O-Ton, habe ich erstmal durchschnaufen müssen. Und da hat's mir gezeigt, dass Kirchengeschichte doch nicht nur irgendwie la pur la ist und ein Herumdoktern in einem wissenschaftlichen Elfenbeinturm, sondern dass Kirchengeschichte eben auch Relevantes und Zentrales. Mit Hilfe zweier ganz entscheidender Beispiele möchte ich nun auf die folgenreichen Bestimmungen der Enzyklika Casti Connubi sowie der darauf aufbauenden moraltheologischen Ansprachen Pius des 12. und auch auf den konkreten Einfluss von Franz Hirt auf das Lehramt eingehen. Zum Ersten möchte ich mit Ihnen das Eheverständnis anschauen. Lehramt gestern, heute, morgen und in Ewigkeit. Aber zunächst zum Punkt 1. Eheverständnis zwischen Liebe und Zeugung. Wir beamen uns jetzt zurück ins Jahr 1930. Ich weiß, wir springen ein bisschen von den Jahreszahlen. Weihnachten 1930, beziehungsweise besser gesagt Adventszeit 19, war in der letzten Überarbeitungsphase von der Enzyklika, die 2-3 Wochen später erscheinen sollte, in heftiger Streit entfacht. Der Pontifex wünschte nämlich, dass die personale Liebe zwischen den Ehegatten auch lehramtlich jetzt irgendwie gewürdigt wird, sagt der Papst. Sein Ghostwriter lehnte das jedoch rigoros ab und forderte, die 117 festgesetzt worden ist. Was steht da drin? Ich wiederhole es nochmal. Der Hauptzweck der Ehe solle einzig und allein die Zeugung und Erziehung von Nachkommen sein. Also ganz im Einklang mit der geltenden Lehre der Kirche. Was war das Ergebnis des Streits? Der Ghostwriter Franz Hürt. Aber damit nicht genug. Allein diese verklausulierte Nennung der personalen Liebe konnte Ghostwriter Hürt nicht auf sich sitzen lassen. Im Pontifikat Pius XII., also Nachfolger von Pius XI., war der Ghostwriter an weiteren päpstlichen Dokumenten beteiligt, die die klassische Ehe zweckgültig zerstört. Und wie so oft war dabei der Franz Hürt päpstlicher als der Papst selber. Der Jesuit lancierte nicht nur die Engführung auf die relativ junge klassische Ehezwecklehre, sondern auch auf die Engführung des ordentlichen Lehramts. Die Wirkungsgeschichte, die wir haben, wie zum Beispiel Herbert Doms, sind vom Heiligen Offizium verurteilt worden. Die Wirkungsgeschichte der Auseinandersetzung zwischen Hürt und Pius XI ist enorm. Denn hätte der Papst schon 1930 die personale Liebe wenigstens ansatzweise in der Lehre verankert, dann wäre es vielleicht nicht zur Pillenenzyklika trotz des Paradigmenwechsels, der dann erst auf dem Zweiten Vatikanischen Konzil stattgefunden hat, in dem Konzilsdokument Gaudium et Spes. Trotzdem ist diese Engführung auf die katholische Ehezwecklehre nach wie vor tief in den Köpfen verankert. Ein Beispiel dafür ist die offizielle Haltung der katholischen Kirche in Fragen der homosexuellen Paare aus dem vergangenen Jahr. Offenbar werden bis heute in der Kirche nur die Beziehungen gutgeheißen, in denen es letztlich um die Zeugung von Nachkommenschaft geht. Casti connubi lässt grüßen. Zweitens, Empfängnisverhütung oder das Lehramt gestern, heute, morgen und in Ewigkeit. Künstlichen Empfängnisverhütung. Auch in Abgrenzung zur anglikanischen Kirche. Die haben nämlich die künstliche Empfängnisverhütung im Jahr 1930 erstmals offiziell erlaubt. Jetzt hieß es also, für die katholische Kirche so einen Identitätsmarker zu schaffen. Also die Protestanten, okay, die machen das, aber wir als wahre Kirche, wir stellen uns dagegen. Gleich wies der Papst alle Beichtväter an, mit aller Härte gegen die Empfängnisverhütung als schwere Sünde im Beichtstuhl vorzugehen. Nach Erscheinen dieser Enzyklika gab es sogar eine große Diskussion darüber, ob sich's genau bei dieser Textstelle um eine unfehlbare Ex Cathedra-Entscheidung gehandelt haben könnte. Ich nenne das immer in Anführungsstrichen diverses Lehramt. Der Papst verkündet einerseits eine Lehre mit höchst lehramtlichem Vokabular, aber rein formal und gattungstechnisch handelt es sich dann doch nur um Äußerungen des ordentlichen Lehramts. Da geht die Frage Weihe der Frauen. Hat der Papst in diesem Akt unfehlbar und letztverbindlich gelehrt oder nicht? Dann folgt darauf immer wieder das gleiche Spiel. Der Papst schweigt, klar, und enthält sich somit einer klaren Deutung. Dann werden offiziöse Kommentare publiziert, Mutmaßungen auf der einen Seite, Kaffees mehr zu einer weiteren Verwirrung beitragen. Meine Damen und Herren, wie ging es jetzt mit dem

theologisierende Ein- und sogar Verschärfung päpstlicher Lehre. Denn durch eine dauernde Wiederholung der Lehre vom Verbot der Empfängnisverhütung wie auch durch das Einschärfen des Verbindlichkeitsgrades rückte Pius XII. Dieses Verbot immer näher an eine unfehlbare päpstliche Entscheidung heran. Also ein dezidiertes... Ich möchte es nochmal auf den Punkt bringen. Der Ghost by the Hurt war der entscheidende Akteur der lehramtlichen Zementierung der rigiden Ehe- und Sexuallehre einerseits und der schleichenden und schließlich gar epidemischen Infallibilisierung des ordentlichen Lehramts andererseits. Er würde, man kann sagen, zu einem kontinuierlichen lehramtlichen Spielraum aller Päpste nach Pius XII. Erweisen. Und so kommen wir zu meinem vorletzten Punkt, zur Enzyklika Humanae Vitae von 1968, The Point of No Return, Fragezeichen. Meine Damen und Herren, was für den Ghostwriter Hirt und die beiden Pius-Päpstums. Und dies führte schließlich zum lehramtlichen Super-GAU, nämlich zur Pillenenzyklika Paul VI. Von 1968. Wie konnte das passieren? Nach dem Zweiten Vatikanischen Konzil war ein heftiger Streit um die kirchliche Sexualmoral entbrannt. Paul VI. Hat sogar eine Kommission, sprach sich mit eine von Paul VI. Eingesetzte Kommission sprach sich mit großer Mehrheit für die Zulassung künstlicher Verhütungsmittel aus. Der Wortführer dieser Mehrheit war Kardinal Döpfner, München. Die Minderheit, der unter anderem auch Karol Wojtyła, der Erzbischof von Krakau, wir kennen ihn unter Johannes, gerichtet. Es ging ihnen einzig und allein darum, die Kontinuität der kirchlichen Lehre zu bewahren. Denn Brüche und Diskontinuitäten dürfte es auf Teufel komm raus einfach nicht geben. Denn ein und derselbe Satz könne, wenn er eine ewige Wahrheit repräsentiere, nicht einmal wahr und dann falsch sein. Dann wäre das gleichbedeutend damit, dass sich der Papst als oberster Lehrer der Kirche, dem ja gemäß der Dogmatik die Assistenz des Heiligen Geistes sicher war, oder gar der Heilige Geist sich in Casti Connubi geirrt hätte. Oder noch verhängnisvoller, hatte Pius XI. Den Heiligen Geist nicht richtig verstanden und möglicherweise eine ganze Generation von Gläubigen. Was nämlich 1930 noch Todsünde war, wäre nun rückwirkend legitim, also quasi unkeusch und eben nicht verdammt. Wir sehen, es ging ums Ganze. Das war jetzt die Argumentation der Minderheit, der konservativen Minderheit. Der Ausgang der Geschichte ist allseits bekannt. Die Spätfolgen bis heute schmerzlich gute Ratschläge der konservativen Minderheit an und veröffentlichte Humanae Vitae, übrigens seine letzte Enzyklika, die er überhaupt veröffentlicht hat. Er hat dann 10 Jahre gar keine Enzyklika mehr veröffentlicht. Und verurteilte in dieser Enzyklika Humanae Vitae nahezu unfehlbar erneut alle künstlichen Verhütungsmittel. Somit goss er die Lehre zu einem Point of No Return. Die Kontinuität der päpstlichen Lehre musste, koste was es wolle, bewahrt werden. Es dürfte keine Brüche geben. Die päpstliche Devise lautete also weiter ganz eindeutig, besser keusch als verdammt. Und so möchte ich nun zu meinem abschließenden und letzten amtlich alles entscheidende Frage. Kann das päpstliche Lehramt aus dieser Sackgasse, aus diesem Point of No Return, überhaupt je wieder herauskommen? Denken wir an den synodalen Weg. Denken wir an die Weltsynode. Im 20. Jahrhundert wurde die Verbindlichkeit in Sachen Sexualmoral derart hochgeschraubt. Aber als Kirchenhistoriker kann ich natürlich sagen, dass die Kirche immer wieder, wenn auch begleitet von Verschleierungsversuchen, eine Änderung der Lehre vorgenommen hat. In der Praxis haben wir daher weniger Kontinuität der Lehre, sondern vielmehr eine Kontinuitätsfiktion. Im Lehramt einerseits nur als Beispiel die Lehre zur Todesstrafe oder auch die Religionsfreiheit, wo wir einen ganz klaren Bruch in der Lehre haben. Aber gibt es jetzt auch einen Weg aus der Sackgasse in Sachen kirchlicher Sexualmoral? Meines Erachtens gibt es den, und zwar mit einem kirchenhistorischen Wendemanöver. Man müsste jetzt einen Weg finden,

0: dass ausgerechnet Pius XII. Und sein Ghostwriter Franz Hirt der Kirche folgenden Satz hinterlassen haben. Und zwar folgenden Satz, den finden wir in einer apostolischen Konstitution. Das ist jetzt gar nicht so wichtig, um was es da ganz genau geht. Aus dem Jahr 1947 mit dem Titel Sakrame der Instrumente bei Diakonen, Priester und Bischofsweihe. Aber nach dem Willen und der Vorschrift der Kirche einmal auch zur Gültigkeit notwendig war, und jetzt kommt der entscheidende Satz, so wissen alle, dass die Kirche Bestimmungen, die sie getroffen hat, auch abändern oder aufheben kann. Es wissen also alle, dass die Kirche Bestimmungen, die sie getroffen hat, auch abändern oder aufheben kann. Das erstaunt die Form einer Priesterweihe. Das Konzil von Florenz hatte im Jahr 1439 festgelegt, ein Priester ist dann gültig geweiht, wenn er von dem Bischof die Instrumente, also das heißt die Hostienschale und den Kelch, überreicht bekommt. Das ist der Moment, wo eine Priesterweihe gültig vollzogen ist. Kriterie bei der Priesterweihe ist die Handauflegung des Bischofs, also nicht mehr Überreichung der Instrumente. Was heißt es jetzt? Damit veränderte Pius XII. Eine mindestens 500 Jahre lang gültige Lehre der katholischen Kirche. Und er veränderte damit keineswegs eine Lappalie, sondern den innersten Kern eines Sakraments. Meines Erachtens die Frage, warum das bei der Änderung eines Sakraments im Feld, stellt sich die Frage, wenn es bei einem Sakrament im Feld der Dogmatik möglich ist, nicht auch in der Morallehre möglich sein sollte. Und immerhin ist Casti Connubi und Humane Vitae doch nicht einmal 100 Jahre alt. Meine Hypothese lautet also, die ich aus diesem historischen Faktum abgeleitet habe, in der Theorie, indem er diesen Satz geschrieben hat und dann ganz praktisch aufgezeigt. Manche gehen sogar noch weiter und sagen, das war nicht nur ordentliches Lehramt, sondern Pius XII. Hätte sogar ein Dogma geändert, aber da sind wir nochmal in einem anderen Spiel. Hätten die Nachfolger des Bacelli-Papstes, dessen Lehre von der Veränderbarkeit kirchlicher Lehre, und zwar ein wesentliches Element eines Sakramentes, ändern konnte, hätte sich Paul VI. Ohne Bedenken genau darauf berufen können und Verhütungsmittel erlauben können. Und für heute, für den synodalen Weg, sollte diese Hypothese zutreffen, dann wäre die Kontinuitätskeule, die Päpste bis heute immer die Enzykliken Casti Connubi oder Humane Vitae, wären damit prinzipiell revidierbar. Und der Kronzeuge hierfür wäre kein anderer als Papst Pius XII., der ja jetzt nicht unbedingt im Ruch eines Modernisten steht. Meine Damen und Herren, lassen Sie mich zum Ende kommen. Priester, Enzykliken würden erlassen, Verbote ausgesprochen, im Beichtstuhl würde mit dem ewigen Höllenfeuer gedroht. Folge leisten mussten in kindlichem und demütigem Gehorsam die Ehepaare, die Gläubigen. Hehre Gebote auf der einen, das Leben mit all seinen Facetten auf der anderen Seite. Eine Befragung des eigenen Gewissens und eine Güterabwägung, ich nenne sie eine lehramtliche Urkatastrophe des 20. Jahrhunderts mit, wie wir hoffentlich gesehen haben, mit einer ganz gewaltigen Wirkungsgeschichte. Pius XII. Wiederholte dann auch eben das Verbot der künstlichen Empfängnisverhütung in seinen Ansprachen so häufig, dass es zu seinem Ceterum censeo würde. Er goss also das Verbot seines Vorgängers nicht mehr geben. Dann Humane Vitae, es würde alles in Stahlbeton gegossen. Und immer dann, wenn die Argumente nicht mehr ausreichen, dann zieht sich das Lehramt auf die unangreifbare Autorität des Heiligen Geistes zurück. Aber angesichts der vielen lehramtlich oft vertuschten Brüche muss die Frage erlaubt sein, ist diese vermeintliche Ghostwriter Franz Hirt unbewusst und unfreiwillig, das ist mir sehr wohl bewusst, aber mit umso mehr Sprengkraft für die aktuelle Reformdebatte der Kirche vermitteln sie, das Lehramt kann sich bewegen, wenn auch begleitet von zahlreichen Verschleierungsversuchen. Vielen Dank für Ihre Aufmerksamkeit.
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2: Domradio, der Blick in die Bibel am heutigen Dienstag. Das ist euer Podcast, wo wir immer tief eintauchen in das Evangelium des Tages. Und das machen wir immer mit einer Gesprächspartnerin oder einem Gesprächspartner. In dieser Woche kommt unser Experte aus Xanten im Bistum Münster. Es ist Tobias Schröers. Er ist dort Lehrer, Religionslehrer. Er ist Diplomtheologe und er ist auf dem Weg zum Diakonat mit Zivilberuf. Darüber wollen wir heute reden. Hallo Tobias, grüß dich.
3: Ja, hallo Oliver, ich grüße dich auch.
2: Bevor ich mich brennend dafür interessiere, ich meine, ich weiß es schon, aber die Hörerinnen und Hörer wissen es noch nicht. Wir beide kennen uns ja schon seit 4 Jahren, weil wir beide gemeinsam auf dem Weg zum Diakon sind. Bevor wir uns also über deine Berufung unterhalten, würde ich erstmal wissen, und da weiß ich tatsächlich noch nicht so viel über dich, was sind denn deine Hobbys? Was sind denn so die Dinge, die du in deiner Freizeit gerne machst? Also eine Sache weiß ich, das hat mit Kirchenmusik zu tun.
3: Genau, also ein Hobby ist Kirchenmusik. Ich spiele ehrenamtlich im Kloster Marmter die Orgel und singe im Kirchenchor der Wallfahrtskirche Marienbaum. Das ist also eine Kirche, die zur Großgemeinde Xanten gehört, aber ein alter Wallfahrtsort am Niederrhein ist, viel älter noch als Keveler. Dort singe ich im Kirchenchor und ich singe auch noch in einem kleineren Chor in Sonsbeck, Bastione della Musica. Und das ist also ein großes Hobby. Auch verbreche ich manchmal Kirchenlieder. Eins ist auch im Gotteslob des Bistums Münster. Clemens August wird dich ehren.
2: Welche Nummer? Und hast du die im Kopf?
3: 877.
2: 877 zum Mitschreiben. Gotteslob Bistum Münster. Das ist von Tobias Schröers. Klasse, super.
3: Und ja, also das ist eine Hobby, die Kirchenmusik. Also ich spiele Harmonium, Kirchenorgel und Blockflöte, aber auch nicht nur Händchenklein da drauf. Ja, ansonsten engagiere ich mich halt auch in der Versender. Das ist also eine neuere geistliche Gemeinschaft, die sich durch Gebet, Arbeit und tätige Nächstenliebe um suchtkranke junge Menschen kümmert, die halt seit 17 Jahren im Kloster Marmter ansässig ist. Und da ist also auch eine Verbindung. Ja, und ein anderes Hobby ist, Antiquitäten zu restaurieren. Ich habe also fast alle Möbel, die in meinem Haus stehen, selber restauriert und es gibt kaum ein Möbelstück, was vor dem Zweiten Weltkrieg hergestellt ist, nach dem Zweiten Weltkrieg hergestellt ist. Die Möbel habe ich großteils selber restauriert und auch Kunstgegenstände, Heiligenfiguren oder ähnliches, die ich halt selber restauriert habe, auch für andere teilweise. Das ist also auch noch ein Hobby.
2: Also ich meine, wir wissen ja alle, dass der Tag nur 24 Stunden hat, aber wenn ich das jetzt so höre und dann ja auch weiß, dass du demnächst auch noch in deiner Gemeinde als Diakon tätig sein wirst, frage ich mich, wie du das alles unter einen Hut kriegen möchtest. Das frage ich mich ernsthaft. Wie ist denn die Berufung bei dir angekommen?
3: Also zum einen, wie ich das miteinander verbinde, ich glaube, das Engagement in der Gemeinde, was ich jetzt mache und auch in der Versender, das ist eigentlich der Diakonat, eine Weiterführung unter einem anderen weiteren Vorzeichen. Und wie die Berufung zustande gekommen ist, ja, zum einen habe ich ja gesagt, dass ich ja als Jugendlicher diese Glaubenszweifel hatte, wonach mir ja dann noch besonders deutlich wurde, welchen Sinn der Glaube in meinem Leben gibt. Und somit war ja eigentlich schon klar, dass ich also in besonderer Weise auch den Glauben weitergeben wollte. Und somit war ich auch während meines Studiums eine Zeit lang Priesteramtskandidat, habe damals aber vor allen Dingen auch aufgrund der Umstrukturierung der Gemeinden damals davon Abstand genommen und bin dann halt in die Schule gegangen. Somit war eigentlich, ich sag mal, und dann die Ausbildung zum Schulseelsorger, das war eigentlich alles erst einmal ein Weg, der halt jetzt, wo keine großen Ausbrüche waren. Und dass es dann jetzt doch nochmal zum besonderen Dienst in der Kirche so Gott will, kommen wird. Das lag an einer schweren Krankheit, die ich vor 4 Jahren hatte, wo ich wirklich auf Leben und Tod lag. Und in dieser Zeit habe ich ja nochmal eine besondere Erfahrung auch der Nähe Gottes gehabt, auch gerade durch den Empfang der Krankensalbung und der seelsorglichen Betreuung in dieser Zeit. Und da war für mich eigentlich klar, wenn ich jetzt aus dem Krankenhaus rauskomme, dann werde ich nochmal im besonderen kirchlichen Dienst durchstarten und also eigentlich unter damaligen Umständen fast utopisch, und dass es dann soweit jetzt, dass ich soweit bis jetzt auf dem Weg bin, ist also umso, das ist auch schon ein Stück Geschenk und Gnade, dass ich jetzt also wirklich die Kraft dazu auch habe und ich sag mal, mich vom wirklich, also ja, ich sag mal, jemand, der auf Leben und Tod lag und später Schwerstpflegefall war, wieder so weit zurückgerappelt habe, dass ich also wieder voll im Dienst bin und sogar halt auch noch einige Dienste in der Gemeinde tun kann.
4: Ja, und wir sind ja insgesamt 11 Männer, die sich auf diesen Weg vorbereiten. Und ich kann mich an viele, viele Gespräche erinnern, die wir ja immer auch geführt haben, alle Mann. Und wir ziehen alle unseren Hut, unseren imaginären Hut vor dem, was du da durchgemacht hast und wie du dich wieder zurückgekämpft hast. Also von daher auch an dieser Stelle von mir nochmal alles Gute und Gottes Segen. Und wir freuen uns gemeinsam auf den November. Jetzt freuen wir uns erstmal auf das Evangelium, auch wenn es gar nicht so ein nettes Evangelium ist. Matthäus 23, 13 bis 22, da wird schon ein bisschen geflucht in dem Evangelium. Wir hören da jetzt mal rein und danach sprechen wir beide darüber.
5: Aus dem Matthäus-Evangelium. In jener Zeit sprach Jesus: Weh euch, ihr Schriftgelehrten und Pharisäer, ihr Heuchler! Ihr verschließt den Menschen das Himmelreich. Ihr selbst geht nicht hinein, aber ihr lasst auch die nicht hinein, die hineingehen wollen. Weh euch, ihr Schriftgelehrten und Pharisäer, ihr Heuchler! Ihr zieht über Land und Meer, um einen einzigen Menschen für euren Glauben zu gewinnen. Und wenn er gewonnen ist, dann macht er ihn zu einem Sohn der Hölle, der doppelt so schlimm ist wie ihr selbst. Weh euch! Ihr seid blinde Führer. Ihr sagt, wenn einer beim Tempel schwört, so ist das kein Eid. Wer aber beim Gold des Tempels schwört, der ist an seinen Eid gebunden. Ihr blinden Narren! Was ist wichtiger, das Gold oder der Tempel, der das Gold erst heilig macht? Auch sagt ihr, wenn einer beim Altar schwört, so ist das kein Eid. Wer aber bei dem Opfer schwört, das auf dem Altar liegt, der ist an seinen Eid gebunden. Ihr Blinden, was ist wichtiger, das Opfer oder der Altar, der das Opfer erst heilig macht? Wer beim Altar schwört, der schwört bei ihm und bei allem, was darauf liegt. Und wer beim Tempel schwört, der schwört bei ihm und bei dem, der darin wohnt. Und wer beim Himmel schwört, der schwört beim Thron Gottes und bei dem, der darauf sitzt.

0: Matthäus 23, 13 bis 22, wenn ihr dieses Evangelium von heute nochmal nachlesen möchtet. Ihr könnt es allerdings auch bei uns auf domradio.de natürlich auch jederzeit nachlesen, nachhören und auch hier diesen Podcast euch jederzeit anhören. Wir sprechen mit Tobias Schröers, er ist Weihekandidat aus dem Bistum Münster. Tobias, wir haben beide jetzt in dieses Evangelium reingehört. Da kritisiert Jesus Menschen, die anderen den Weg zu Gott eher schwer machen, als ihn erleichtern. Wo erleben Menschen Kirche oder Glauben heute als Hürde statt als Hilfe?
1: Auch hier fällt mir ein Beispiel aus dem Alltag ein, und zwar Menschen, also die einen recht engen Glauben haben, die zum Beispiel nicht in eine bestimmte Kirche gehen, weil dort jemand die Kommunion austeilt, der geschieden und nur standesamtlich wieder verheiratet ist, oder in eine andere Kirche nicht gehen, weil dort der Embolismus, also das Einschubgebet im Vater Unser, nicht gesprochen wird. Und ich denke, diese Leute machen sich selber durch ihre Enge Schwierigkeiten, weil sie also auch sehr schnell ins Kritisieren, ins Verurteilen anderer kommen. Und diese Enge, die wir ja auch teilweise bei Kirchenvertretern finden, aber auch bei Durchschnittsgläubigen, da diese Enge verdunkelt die befreiende Botschaft des Evangeliums. Denn die Botschaft Jesu, auch wenn es natürlich Regeln geben sollte und geben muss, geht es doch Jesus um die Annahme des Menschen und die befreiende Botschaft. Und das macht uns ja auch, hat uns Papst Franziskus ja oft vor Augen geführt, wenn er sagt, wer bin ich, dass ich über andere Menschen urteilen darf. Ja, und das ist eben, und Jesus nimmt ja auch erstmal den Menschen und verkündet ihm das Reich Gottes und zeigt ja erstmal die Annahme durch Gott.
0: Jesus, du hast es gerade schon gesagt, also Jesus geht auf die Menschen ein. Jetzt frage ich mich, warum legt er denn in diesem Text, wir wissen es alle, wir sollen nicht lügen, aber warum legt er gerade in diesem Text so großen Wert auf Ehrlichkeit und innere Glaubwürdigkeit?
1: Also ich denke, jeder hat ja seine Fehler. Und manche versuchen gerade diese Fehler zu vertuschen oder überdecken und manchmal sogar durch eigene Strenge und moralische Strenge oder zu überdecken oder und zu verstecken. Und ich glaube, ganz wichtig ist, dass wir einerseits zu uns ehrlich sein müssen, unsere eigenen Fehler akzeptieren, um dann ja auch offen zu sein für die Barmherzigkeit Gottes. Und wenn ich selber Gottes Liebe, Gottes Barmherzigkeit für mich, der ich ja auch Sünder bin, annehme, dann kann ich auch andere Menschen überzeugend zu ihm führen. Nicht durch moralinsaures Verurteilen, sondern eben durch schmackhaft machen der Liebe und Gnade Gottes und dann in der Hoffnung auch, dass sich dann die Menschen Gott zuwenden und dann auch bessere Menschen werden. Also genau andersrum, statt zu verurteilen, annehmen und Gottes Liebe zuführen und dann hoffen, dass sie sich dadurch durch diese Liebe verändern.
0: Das Evangelium klingt auch so ein bisschen wie Deutschland und die Bürokratie, denn die Schriftgelehrten, die verlieren sich ja schon ziemlich in Regeln und Details. Jetzt die Frage, wie gelingt es, das Wesentliche im Glauben nicht aus den Augen zu verlieren bei diesen ganzen Regeln?
1: Das ist die Frage, was ist das Wesentliche im Glauben? Als ein Bekannter von mir mal einen Pfarrer fragte, und der das dann später auch in die Beerdigungspredigt brachte, als dieser Mensch gestorben war, gab er ihm zur Antwort drei Stichworte auf die Frage, was ist die Essenz des christlichen Glaubens? Du bist gewollt, du bist geliebt und du bist begnadet. Gewollt als Mensch von Gott von Anfang an und geliebt und begnadet eben durch das, was Jesus für uns getan hat und auch heute in den Sakramenten der Kirche tut. Und wenn wir uns das vor Augen führen und aus diesem Angenommensein durch Gott leben, dann denke ich, haben wir eigentlich den Kern des christlichen Glaubens erfasst. Es geht nämlich um eine persönliche Beziehung zu Gott, daraus dann auch zu den Nächsten, und nicht durch, nicht unbedingt ein besserer Christ, dass ich nur wie beim einem Buchhalter Gott eben Gesetze und Regeln peinlich einhalte, ohne jedoch aus dieser Liebe Gottes zu leben. Dass ich dann nach den Geboten Gottes Liebes sollte eigentlich die Antwort auf die Liebe Gottes sein. Und für mich ist gebürtig aus der Pfarrei Herz Jesu in Wesel, und mich prägt immer noch der Satz und auch das Bild in unserer Kirche, was die Chorwand schmückt, nämlich ein riesengroßes Herz in der Schöpfung. Und der Satz eben, das Herz des Erlösers steht offen für alle, damit sie freudig schöpfen aus den Quellen des Heils. Und das ist für mich eigentlich das Wesentliche im Glauben, dass ich also aus dieser Liebe Jesu zu mir leben darf und auf diese Liebe antworte. Das war's.
0: Auf jeden Fall nehmen wir mit. Gewollt, geliebt, begnadet. Das nehmen wir auf jeden Fall mit in den Tag. Das war ein schönes Zitat von dem damaligen Pfarrer. Das muss man schon sagen. Wir haben gesprochen mit Tobias Schröers am heutigen Dienstag über Matthäus 23, 13 bis 22. Und ich freue mich auf das Gespräch mit dir morgen am Mittwoch. Danke dir, Tobias, für heute.
1: Ich danke auch.
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0: Der Dienstag in eurem Domradio. Jetzt nimmt uns Domradio-Redakteur Olli Kelch mit nach Kopenhagen zu einem Projekt, von dem wir auch was für unseren Glauben mitnehmen können. Hier ist der Podcast Kelch und Amen.
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2: Dienstag, ihr seid wieder bei Kelch und Amen. Schön, dass ihr dabei seid. Heute schauen wir mal nach Kopenhagen. Dort wurde aus einer coolen Idee ein dauerhaftes Projekt. Das nennt sich Copenpay. Touristen erhalten dabei kostenlose oder vergünstigte Angebote, wenn sie etwas Gutes für die Stadt und die Umwelt tun. Wer mit der Bahn anreist, Fahrrad fährt oder Müll sammelt, der wird belohnt. So kann man beispielsweise eine kostenlose Paddel- oder Bootstour erhalten, wenn man währenddessen aus Hafen und Kanälen den Abfall sammelt. Das Projekt begann als zweijähriger Pilot. Inzwischen ist es zu einer ganzjährigen Einrichtung ausgebaut worden. Und Untersuchungen zeigen, dass viele Touristen und Teilnehmende die nachhaltigen Gewohnheiten auch auf ihrer Reise beibehalten möchten. Was wäre, wenn wir diese Idee einmal geistlich betrachten? Was wäre, wenn wir die Welt nicht nur als Konsumenten besuchen, sondern als Menschen, die einen Ort ein wenig besser hinterlassen, als sie ihn vorgefunden haben? Jesus sagt ja auch, ihr seid das Salz der Erde. Salz verändert nicht die ganze Welt auf einmal, das wissen wir. Es wirkt dort, wo es hingestreut wird. Es bewahrt, würzt und erhält. Und genau das begeistert mich an Copenpay. Die Initiative setzt nicht auf Verbote oder Schuldgefühle. Sie lädt Menschen ein, einen kleinen Beitrag zu leisten, einen Becher Müll aufzusammeln, das Fahrrad zu nehmen anstatt das Auto, die Bahn anstatt des Flugzeugs. Kleine Schritte also mit einer großen Wirkung. Das könnte doch auch eine geistliche Lektion sein. Gott fragt uns ja selten, ob wir die ganze Welt retten können. Er fragt vielmehr, was kannst du heute tun? Wem kannst du heute helfen? Wo kannst du heute etwas aufräumen, heilen oder versöhnen? Die Menschen, die erinnern sich bei Copenpay oft weniger an die Belohnung als an die Erfahrung, etwas Sinnvolles getan zu haben. Das sagt die Internetseite Visit Denmark. Vielleicht ist das auch ein Bild für den Glauben. Wahre Freude entsteht nicht nur daraus, etwas zu bekommen. Sie entsteht oft dann, wenn wir entdecken, dass unser Handeln einen Unterschied macht. Jeder aufgehobene Müllsack, jedes freundliche Wort, jede helfende Hand erzählt dieselbe Botschaft. Die Welt ist uns nicht egal. Und genau das sollte der Auftrag sein, den Gott uns gibt. Die Schöpfung und unsere Mitmenschen so zu behandeln, als wären sie ein kostbares Geschenk.
1: Die Fürbitten.
2: Guter Gott, wir bitten dich für alle Menschen, die Verantwortung für Städte, Dörfer und Landschaften tragen. Schenke ihnen Mut für kreative Ideen, die Leben, Gemeinschaft und die Nachhaltigkeit fördern. Wir bitten dich für Reisende auf der Welt. Lass sie Orte nicht nur besuchen, sondern auch wertschätzen und respektieren. Wir bitten dich für alle, die sich für Umwelt- und Naturschutz einsetzen. Stärke sie, wenn ihre Aufgaben mühsam werden, und schenke ihnen Freude an dem, was sie bewirken. Wir bitten dich für die junge Generation, bewahre in ihr die Hoffnung, dass Veränderungen möglich sind und dass kleine Schritte Großes bewegen. Und wir bitten dich für uns selbst, öffne unsere Augen für die Möglichkeiten, die du uns jeden Tag gibst, Gutes zu tun. Herr, du hast uns diese Erde anvertraut. Hilf uns, sorgsam mit ihr umzugehen. Lass uns erkennen, dass jede gute Tat zählt, auch wenn sie klein erscheint. Schenke uns ein Herz, das nicht nur fragt, was habe ich davon, sondern auch, was kann ich beitragen? Begleite uns auf unseren Wegen und mache uns zu Menschen, die Hoffnung, Respekt und Verantwortung leben. Amen. Vater unser im Himmel, geheiligt werde dein Name, dein Reich komme, dein Wille geschehe, wie im Himmel so auf Erden. Unser tägliches Brot gib uns heute und vergib uns unsere Schuld, wie auch wir vergeben unserem Schuldigern. Und führe uns nicht in Versuchung, sondern erlöse uns von dem Bösen. Denn dein ist das Reich und die Kraft und die Herrlichkeit in Ewigkeit. Amen. Und so segne uns der Herr mit offenen Augen für das Gute. Er segne unsere Hände, damit die helfen und bewahren können. Er segne unsere Schritte, damit sie Spuren des Friedens hinterlassen. Es segne uns alle, der treue und der liebende Gott, der Vater, der Sohn und der Heilige Geist. Amen.
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0: Domradio-Kollege Olli Kelch mit seinem Podcast Kelch und Amen war das. 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

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Für euch geht's jetzt weiter mit Musik zum Entspannen. Ich bin raus und wünsche euch einen richtig guten Abend. Macht was draus. Eure Dagmar Peters.

0: Nachrichten um 21 Uhr.
1: Ich bin Tine Klimach. Zum Auftakt der Kabinettsklausur hat Bundeskanzler Friedrich Merz konkrete Konsequenzen aus der Hitzewelle und Dürre dieses Sommers angekündigt. Bei der Tagung auf Schloss Neuhardenberg in Brandenburg würden die zuständigen Minister zunächst ihre Einschätzung zur aktuellen Lage geben. Merz zeigte sich außerdem zuversichtlich, dass die Schwächephase der deutschen Wirtschaft bald überwunden werden kann. Zu der auf dem Leipziger Flughafen festgesetzten Sprengstoffdrohne kündigte er in Kürze neue Erkenntnisse an. In der gesetzlichen Pflegeversicherung droht ein Milliardenloch. Nach Einschätzung von AOK-Bundesverbandschefin Carola Reimann könnte das Defizit auf rund 8 Milliarden Euro anwachsen. Das wäre mehr als ein Zehntel der jährlichen Ausgaben der Pflegeversicherung, sagte Reimann der Funke Mediengruppe.
2: Die Beiträge werden weiter steigen, wenn wir nichts tun, warnt die AOK-Chefin. Und um die Löcher zu stopfen, hat sie zwei Vorschläge. Der Bund gibt mehr Geld und sie plädiert für einen Finanzausgleich zwischen sozialer und privater Pflegeversicherung. Außerdem fordert sie, gesamtgesellschaftliche Aufgaben der Pflegeversicherung müssen aus Steuermitteln finanziert werden. Und dazu zählt sie auch die Rentenbeiträge für Menschen, die Angehörige pflegen. Claudia Wächter, Nachrichtenredaktion.
1: Im Zollkonflikt mit den USA hat Kanada Vergeltungszölle von bis zu 50% auf Importe aus dem Nachbarland verhängt. Ab dem 8. September schlägt Kanada mit saftigen Gegenzöllen auf Importe aus den USA zurück. Das verkündete der kanadische Finanzminister François-Philippe Champagne.
3: Die Nachbarn sind im vollentbrannten Zollkrieg. Kanada lässt die von Trump angedrohten Zölle nicht auf sich sitzen und holt zum Gegenschlag aus. Schon nächsten Monat sollen gestaffelte Zölle auf US-Importe im Wert von knapp 28 Milliarden kanadischen Dollar in Kraft treten. Die Kanadier wollen nicht tatenlos zusehen, wie die USA die Importabgaben hochschrauben. Der kanadische Premier Carney sagte, die Verhandlungen hätten deutlich gemacht, dass die USA kanadische Schlüsselindustrien wie Autos, Stahl und Aluminium zerstören wollten. Aus den USA, Tina Eck.
1: Die US-Country-Ikone Dolly Parton ist im Alter von 80 Jahren gestorben. Das bestätigte ihre PR-Agentur der Deutschen Presseagentur. In einem Video auf ihrer Instagram-Seite teilte die Familie mit, die Traurigkeit ist mit uns, aber nicht mit Dolly. Sie hat ihr Leben gelebt. Über die Todesursache war zunächst nichts bekannt. Mit Hits wie Jolene oder 9 to 5 wurde Dolly Parton weltberühmt.
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1: Das Wetter, die Vorhersage des Deutschen Wetterdienstes. Heute Abend von der Mitte und in den Südosten Regen. Und ganz im Süden sind auch Schauer und Gewitter möglich. In der Nacht beruhigt sich das Wetter und der Regen zieht langsam ab. Mit Tiefstwerten von 17 bis 10 Grad. Morgen über der Mitte und im Südosten letzte Schauer, später dann meist freundlich. Erst gegen Abend im Westen einzelne Gewitter. Dazu wieder wärmer mit bis zu 24 Grad an der Küste, im Rest bis zu 29 Grad.
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1: Willkommen zur Bibelnacht im Domradio. Schön, dass ihr mit uns wach bleibt. Von 22 Uhr bis 5 Uhr begleitet euch das Neue Testament, die Sammlung der Schriften über Jesus und die ersten Gemeinden.

Zehntes Kapitel. Amen, Amen, ich sage euch, wer in den Schafstall nicht durch die Tür hineingeht, sondern anderswo einsteigt, der ist ein Dieb und ein Räuber. Wer aber durch die Tür hineingeht, ist der Hirt der Schafe. Ihm öffnet der Türhüter, und die Schafe hören auf seine Stimme. Er ruft die Schafe, die ihm gehören, einzeln beim Namen und führt sie hinaus. Wenn er alle seine Schafe hinausgetrieben hat, geht er ihnen voraus, und die Schafe folgen ihm, denn sie kennen seine Stimme. Einem Fremden aber werden sie nicht folgen, sondern sie werden vor ihm fliehen, weil sie die Stimme der Fremden nicht kennen. Dieses Gleichnis erzählte ihnen Jesus, aber sie verstanden nicht den Sinn dessen, was er ihnen gesagt hatte. Weiter sagte Jesus zu ihnen: Amen, Amen, ich sage euch, ich bin die Tür zu den Schafen. Alle, die vor mir kamen, sind Diebe und Räuber, aber die Schafe haben nicht auf sie gehört. Ich bin die Tür. Wer durch mich hineingeht, wird gerettet werden. Er wird ein- und ausgehen und Weide finden. Der Dieb kommt nur, um zu stehlen, zu schlachten und zu vernichten. Ich bin gekommen, damit sie das Leben haben und es in Fülle haben. Ich bin der gute Hirt. Der gute Hirt gibt sein Leben hin für die Schafe. Der bezahlte Knecht aber, der nicht Hirt ist und dem die Schafe nicht gehören, sieht den Wolf kommen, lässt die Schafe im Stich und flieht. Und der Wolf reißt sie und zerstört sie. Er flieht, weil er nur ein bezahlter Knecht ist und ihm an den Schafen nichts liegt. Ich bin der gute Hirt. Ich kenne die Meinen und die Meinen kennen mich, wie mich der Vater kennt und ich den Vater kenne. Und ich gebe mein Leben hin für die Schafe. Ich habe noch andere Schafe, die nicht aus diesem Stall sind. Auch sie muss ich führen, und sie werden auf meine Stimme hören. Dann wird es nur eine Herde geben und einen Hirten. Deshalb liebt mich der Vater, weil ich mein Leben hingebe, um es wiederzunehmen. Niemand entreißt es mir, sondern ich gebe es von mir aus hin. Ich habe Macht, es hinzugeben, und ich habe Macht, es wiederzunehmen. Diesen Auftrag habe ich von meinem Vater empfangen. Wegen dieser Worte kam es unter den Juden erneut zu einer Spaltung. Viele von ihnen sagten: Er ist von einem Dämon besessen und redet im Wahn. Warum hört ihr ihm zu? Andere sagten: So redet kein Besessener. Kann ein Dämon die Augen von Blinden öffnen? Um diese Zeit fand in Jerusalem das Tempelweihfest statt. Es war Winter und Jesus ging im Tempel in der Halle Salomos auf und ab. Da umringten ihn die Juden und fragten ihn: Wie lange hältst du uns noch hin? Wenn du der Christus bist, sag es uns offen. Jesus antwortete ihnen: Ich habe es euch gesagt, aber ihr glaubt nicht. Die Werke, die ich im Namen meines Vaters vollbringe, legen Zeugnis für mich ab. Ihr aber glaubt nicht, weil ihr nicht zu meinen Schafen gehört. Meine Schafe hören auf meine Stimme. Ich kenne sie und sie folgen mir. Ich gebe ihnen ewiges Leben. Sie werden niemals zugrunde gehen und niemand wird sie meiner Hand entreißen. Mein Vater, der sie mir gab, ist größer als alle. Und niemand kann sie der Hand meines Vaters entreißen. Ich und der Vater sind eins. Da hoben die Juden wiederum Steine auf, um ihn zu steinigen. Jesus hielt ihnen entgegen: Viele gute Werke habe ich im Auftrag des Vaters vor euren Augen getan. Für welches dieser Werke wollt ihr mich steinigen? Die Juden antworteten ihm: Wir steinigen dich nicht wegen eines guten Werkes, sondern wegen Gotteslästerung. Denn du bist nur ein Mensch und machst dich selbst zu Gott. Jesus erwiderte ihnen: Steht nicht geschrieben in eurem Gesetz: Ich habe gesagt, ihr seid Götter? Wenn er jene Menschen Götter genannt hat, an die das Wort Gottes ergangen ist, und wenn die Schrift nicht aufgehoben werden kann, dürft ihr dann,
Von dem, den der Vater geheiligt und in die Welt gesandt hat, sagen, du lästerst Gott, weil ich gesagt habe, ich bin Gottes Sohn? Wenn ich nicht die Werke meines Vaters vollbringe, dann glaubt mir nicht. Aber wenn ich sie vollbringe, dann glaubt wenigstens den Werken, wenn ihr mir nicht glaubt. Dann werdet ihr erkennen und einsehen, dass in mir der Vater ist und ich im Vater bin. Wieder suchten sie, ihn festzunehmen, er aber entzog sich ihrem Zugriff. Dann ging Jesus wieder weg, auf die andere Seite des Jordan, an den Ort, wo Johannes zuerst getauft hatte. Und dort blieb er. Viele kamen zu ihm, sie sagten, Johannes hat kein Zeichen getan, aber alles, was Johannes über diesen gesagt hat, erwies sich als wahr. Und viele kamen dort zum Glauben an ihn.

Elftes Kapitel. Jesus auf dem Weg in die Passion. Ein Mann war krank, Lazarus, aus Bethanien, dem Dorf der Maria und ihrer Schwester Martha. Maria war jene, die den Herrn mit Öl gesalbt und seine Füße mit ihren Haaren abgetrocknet hatte. Deren Bruder Lazarus war krank. Daher sandten die Schwestern Jesus die Nachricht: Herr, sieh, der, den du liebst, er ist krank. Als Jesus das hörte, sagte er: Diese Krankheit führt nicht zum Tod, sondern dient der Verherrlichung Gottes. Durch sie soll der Sohn Gottes verherrlicht werden. Jesus liebte aber Martha, ihre Schwester und Lazarus. Als er hörte, dass Lazarus krank war, blieb er noch 2 Tage an dem Ort, wo er sich aufhielt. Danach sagte er zu den Jüngern: Lasst uns wieder nach Judäa gehen. Die Jünger sagten zu ihm: Rabbi, eben noch suchten dich die Juden zu steinigen, und du gehst wieder dorthin? Jesus antwortete: Hat der Tag nicht 12 Stunden? Wenn jemand am Tag umhergeht, stößt er nicht an, weil er das Licht dieser Welt sieht. Wenn aber jemand in der Nacht umhergeht, stößt er an, weil das Licht nicht in ihm ist. So sprach er. Dann sagte er zu ihnen: Lazarus, unser Freund, schläft, aber ich gehe hin, um ihn aufzuwecken. Da sagten die Jünger zu ihm: Herr, wenn er schläft, dann wird er gesund werden. Jesus hatte aber von seinem Tod gesprochen, während sie meinten, er spreche von dem gewöhnlichen Schlaf. Darauf sagte ihnen Jesus unverhüllt: Lazarus ist gestorben. Und ich freue mich für euch, dass ich nicht dort war, denn ich will, dass ihr glaubt. Doch wir wollen zu ihm gehen. Da sagte Thomas, genannt Didymus, zu den anderen Jüngern: Lasst uns mit ihm gehen, um mit ihm zu sterben. Als Jesus ankam, fand er Lazarus schon 4 Tage im Grab liegen. Bethanien war nahe bei Jerusalem, etwa 15 Stadien entfernt. Viele Juden waren zu Martha und Maria gekommen, um sie wegen ihres Bruders zu trösten. Als Martha hörte, dass Jesus komme, ging sie ihm entgegen. Maria aber blieb im Haus sitzen. Martha sagte zu Jesus: Herr, wärst du hier gewesen, dann wäre mein Bruder nicht gestorben. Aber auch jetzt weiß ich, alles, worum du Gott bittest, wird Gott dir geben. Jesus sagte zu ihr: Dein Bruder wird auferstehen. Martha sagte zu ihm: Ich weiß, dass er auferstehen wird bei der Auferstehung am jüngsten Tag. Jesus sagte zu ihr: Ich bin die Auferstehung und das Leben. Wer an mich glaubt, wird leben, auch wenn er stirbt. Und jeder, der lebt und an mich glaubt, wird auf ewig nicht sterben. Glaubst du das? Martha sagte zu ihm: Ja, Herr, ich glaube, dass du der Christus bist, der Sohn Gottes, der in die Welt kommen soll. Nach diesen Worten ging sie weg, rief heimlich ihre Schwester Maria und sagte zu ihr: Der Meister ist da und lässt dich rufen. Als Maria das hörte, stand sie sofort auf und ging zu ihm. Denn Jesus war noch nicht in das Dorf gekommen, er war noch dort, wo ihn Martha getroffen hatte. Die Juden, die bei Maria im Haus waren und sie trösteten, sahen, dass sie plötzlich aufstand und hinausging. Da folgten sie ihr, weil sie meinten, sie gehe zum Grab, um dort zu weinen. Als Maria dorthin kam, wo Jesus war, und ihn sah, fiel sie ihm zu Füßen und sagte zu ihm: Herr, wärst du hier gewesen, dann wäre mein Bruder nicht gestorben. Als Jesus sah, wie sie weinte und wie auch die Juden weinten, die mit ihr gekommen waren, war er im Innersten erregt und erschüttert. Er sagte: Wo habt ihr ihn bestattet? Sie sagten zu ihm: Herr, komm und sieh. Da weinte Jesus. Die Juden sagten: Seht, wie lieb er ihn hatte.
Einige aber sagten: Wenn er dem Blinden die Augen geöffnet hat, hätte er dann nicht auch verhindern können, dass dieser hier starb? Da wurde Jesus wiederum innerlich erregt und er ging zum Grab. Es war eine Höhle, die mit einem Stein verschlossen war. Jesus sagte: Nehmt den Stein weg. Martha, die Schwester des Verstorbenen, sagte zu ihm: Herr, er riecht aber schon, denn es ist bereits der vierte Tag. Jesus sagte zu ihr: Habe ich dir nicht gesagt, wenn du glaubst, wirst du die Herrlichkeit Gottes sehen? Da nahmen sie den Stein weg. Jesus aber erhob seine Augen und sprach: Vater, ich danke dir, dass du mich erhört hast. Ich wusste, dass du mich immer erhörst, aber wegen der Menge, die um mich herumsteht, habe ich es gesagt, damit sie glauben, dass du mich gesandt hast. Nachdem er dies gesagt hatte, rief er mit lauter Stimme: Lazarus, komm heraus! Da kam der Verstorbene heraus. Seine Füße und Hände waren mit Binden umwickelt und sein Gesicht war mit einem Schweißtuch verhüllt. Jesus sagte zu ihnen: Löst ihm die Binden und lasst ihn weggehen. Viele der Juden, die zu Maria gekommen waren und gesehen hatten, was Jesus getan hatte, kamen zum Glauben an ihn. Aber einige von ihnen gingen zu den Pharisäern und sagten ihnen, was er getan hatte. Da beriefen die Hohepriester und die Pharisäer eine Versammlung des Hohen Rates ein. Sie sagten: Was sollen wir tun? Dieser Mensch tut viele Zeichen. Wenn wir ihn gewähren lassen, werden alle an ihn glauben. Dann werden die

Kinder Gottes wieder zu sammeln. Von diesem Tag an waren sie entschlossen, ihn zu töten. Jesus ging von nun an nicht mehr öffentlich unter den Juden umher, sondern zog sich von dort in die Gegend nahe der Wüste zurück, zu einer Stadt namens Ephraim. Dort blieb er mit seinen Jüngern. Das Pascha-Fest der Juden war nahe, und viele zogen schon vor dem Pascha-Fest aus dem ganzen Land nach Jerusalem hinauf, um sich zu heiligen. Sie suchten Jesus und sagten zueinander, während sie im Tempel zusammenstanden: »Was meint ihr? Er wird wohl kaum zum Fest kommen.« Die Hohepriester und die Pharisäer hatten nämlich angeordnet, wenn jemand wisse, wo er sich aufhält, solle er es melden, damit sie ihn festnehmen könnten.

Zwölftes Kapitel. 6 Tage vor dem Pascha-Fest kam Jesus nach Bethanien, wo Lazarus war, den er von den Toten auferweckt hatte. Dort bereiteten sie ihm ein Mahl. Martha bediente und Lazarus war unter denen, die mit Jesus bei Tisch waren. Da nahm Maria ein Pfund echtes kostbares

Das Nardenöl salbte Jesus die Füße und trocknete sie mit ihren Haaren. Das Haus wurde vom Duft des Öls erfüllt. Doch einer von seinen Jüngern, Judas Iskariot, der ihn später auslieferte, sagte: »Warum hat man dieses Öl nicht für 300 Denare verkauft und den Erlös den Armen gegeben?« Das sagte er aber nicht, weil er ein Herz für die Armen gehabt hätte, sondern weil er ein Dieb war. Er hatte nämlich die Kasse und veruntreute die Einkünfte. Jesus jedoch sagte: »Lass sie, damit sie es für den Tag meines Begräbnisses aufbewahrt. Die Armen habt ihr immer bei euch, mich aber habt ihr nicht immer.« Eine große Menge der Juden hatte erfahren, dass Jesus dort war, und sie kamen, jedoch nicht nur um Jesu willen, sondern auch um Lazarus zu sehen, den er von den Toten auferweckt hatte. Die Hohepriester aber beschlossen, auch Lazarus zu töten, weil viele Juden seinetwegen hingingen und an Jesus glaubten. Am Tag darauf hörte die große Volksmenge, die sich zum Fest eingefunden hatte, Jesus komme nach Jerusalem. Da nahmen sie Palmzweige, zogen hinaus, um ihn zu empfangen und riefen: »Hosanna, gesegnet sei er, der kommt im Namen des Herrn, der König Israels.« Jesus fand einen jungen Esel und setzte sich darauf, wie es in der Schrift heißt: »Fürchte dich nicht, Tochter Zion, siehe, dein König kommt, er sitzt auf dem Fohlen einer Eselin.« Das alles verstanden seine Jünger zunächst nicht. Als Jesus aber verherrlicht war, da wurde ihnen bewusst, dass es so über ihn geschrieben stand und dass man so an ihm gehandelt hatte. Die Menge, die bei Jesus gewesen war, als er Lazarus aus dem Grab rief und von den Toten auferweckte, legte Zeugnis für ihn ab. Eben deshalb war die Menge ihm entgegengezogen, weil sie gehört hatte, er habe dieses Zeichen getan. Die Pharisäer aber sagten zueinander: »Ihr seht, dass ihr nichts ausrichtet, alle Welt läuft ihm nach.« Unter den Pilgern, die beim Fest Gott anbeten wollten, gab es auch einige Griechen. Diese traten an Philippus heran, der aus Bethsaida in Galiläa stammte, und baten ihn: »Herr, wir möchten Jesus sehen.« Philippus ging und sagte es Andreas. Andreas und Philippus gingen und sagten es Jesus. Jesus aber antwortete ihnen: »Die Stunde ist gekommen, dass der Menschensohn verherrlicht wird. Amen, Amen, ich sage euch, wenn das Weizenkorn nicht in die Erde fällt und stirbt, bleibt es allein. Wenn es aber stirbt, bringt es reiche Frucht. Wer sein Leben liebt, verliert es. Wer aber sein Leben in dieser Welt gering achtet, wird es bewahren bis ins ewige Leben. Wenn einer mir dienen will, folge er mir nach. Und wo ich bin, dort wird auch mein Diener sein. Wenn einer mir dient, wird der Vater ihn ehren. Jetzt ist meine Seele erschüttert. Was soll ich sagen? Vater, rette mich aus dieser Stunde? Aber deshalb bin ich in diese Stunde gekommen. Vater, verherrliche deinen Namen.« Da kam eine Stimme vom Himmel: »Ich habe ihn schon verherrlicht und werde ihn wieder verherrlichen.« Die Menge, die dabei stand und das hörte, sagte: »Es hat gedonnert.« Andere sagten: »Ein Engel hat zu ihm geredet.« Jesus antwortete und sagte: »Nicht mir galt diese Stimme, sondern euch. Jetzt wird Gericht gehalten über diese Welt. Jetzt wird der Herrscher dieser Welt hinausgeworfen werden. Und ich, wenn ich über die Erde erhöht bin, werde alle zu mir ziehen.« Das sagte er, um anzudeuten, auf welche Weise er sterben werde. Die Menge jedoch hielt ihm entgegen: »Wir haben aus dem Gesetz gehört, dass der Christus bis in Ewigkeit bleiben wird. Wie kannst du sagen, der Menschensohn müsse erhöht werden? Wer ist dieser Menschensohn?« Da sagte Jesus zu ihnen:
Nur noch kurze Zeit ist das Licht bei euch. Geht euren Weg, solange ihr das Licht habt, damit euch nicht die Finsternis überrascht. Wer in der Finsternis geht, weiß nicht, wohin er gerät. Solange ihr das Licht bei euch habt, glaubt an das Licht, damit ihr Söhne des Lichts werdet. Dies sagte Jesus, und er ging fort und verbarg sich vor ihnen. Obwohl Jesus so viele Zeichen vor ihren Augen getan hatte, glaubten sie nicht an ihn. So sollte sich das Wort erfüllen, das der Prophet Jesaja gesprochen hat. Herr, wer hat unserer Botschaft geglaubt? Und der Arm des Herrn, wem wurde seine Macht offenbar? Denn sie konnten nicht glauben, weil Jesaja an einer anderen Stelle gesagt hat, er hat ihre Augen blind gemacht und ihr Herz hart, damit sie mit ihren Augen nicht sehen und mit ihrem Herzen nicht zur Einsicht kommen, damit sie sich nicht bekehren und ich sie nicht heile. Das sagte Jesaja, weil er Jesu Herrlichkeit gesehen hatte. Über ihn nämlich hat er gesprochen. Dennoch kamen sogar von den führenden Männern viele zum Glauben an ihn. Aber wegen der Pharisäer bekannten sie es nicht offen, um nicht aus der Synagoge ausgestoßen zu werden. Denn sie liebten die Ehre der Menschen mehr als die Ehre Gottes. Jesus aber rief aus: Wer an mich glaubt, glaubt nicht an mich, sondern an den, der mich gesandt hat. Und wer mich sieht, sieht den, der mich gesandt hat. Ich bin als Licht in die Welt gekommen, damit jeder, der an mich glaubt, nicht in der Finsternis bleibt. Wer meine Worte nur hört und sie nicht befolgt, den richte nicht ich. Denn ich bin nicht gekommen, um die Welt zu richten, sondern um die Welt zu retten. Wer mich verachtet und meine Worte nicht annimmt, der hat schon seinen Richter. Das Wort, das ich gesprochen habe, wird ihn richten am jüngsten Tag, denn ich habe nicht von mir aus gesprochen, sondern der Vater, der mich gesandt hat, hat mir aufgetragen, was ich sagen und reden soll. Und ich weiß, dass sein Auftrag ewiges Leben ist. Was ich also sage, sage ich so, wie es mir der Vater gesagt hat.

13. Kapitel. Der Abschied Jesu. Es war vor dem Pascha-Fest. Jesus wusste, dass seine Stunde gekommen war, um aus dieser Welt zum Vater hinüberzugehen. Da er die Seinen liebte, die in der Welt waren, liebte er sie bis zur Vollendung. Es fand ein Mahl statt, und der Teufel hatte Judas, dem Sohn des Simon Iskariot, schon ins Herz gegeben, ihn auszuliefern. Jesus, der wusste, dass ihm der Vater alles in die Hand gegeben hatte und dass er von Gott gekommen war und zu Gott zurückkehrte, stand vom Mahl auf, legte sein Gewand ab und umgürtete sich mit einem Leinentuch. Dann goss er Wasser in eine Schüssel und begann den Jüngern die Füße zu waschen und mit dem Leinentuch abzutrocknen, mit dem er umgürtet war. Als er zu Simon Petrus kam, sagte dieser zu ihm: »Du, Herr, willst mir die Füße waschen?« Jesus sagte zu ihm: »Was ich tue, verstehst du jetzt noch nicht, doch später wirst du es begreifen.« Petrus entgegnete ihm: »Niemals sollst du mir die Füße waschen.« Jesus erwiderte ihm: »Wenn ich dich nicht wasche, hast du keinen Anteil an mir.« Da sagte Simon Petrus zu ihm: »Herr, dann nicht nur meine Füße, sondern auch die Hände und das Haupt.« Jesus sagte zu ihm: »Wer vom Bad kommt, ist ganz rein und braucht sich nur noch die Füße zu waschen. Auch ihr seid rein, aber nicht alle.« Er wusste nämlich, wer ihn ausliefern würde. Darum sagte er: »Ihr seid nicht alle rein.« Als er ihnen die Füße gewaschen, sein Gewand wieder angelegt und Platz genommen hatte, sagte er zu ihnen: »Begreift ihr, was ich an euch getan habe? Ihr sagt zu mir Meister und Herr, und ihr nennt mich mit Recht so, denn ich bin es. Wenn nun ich, der Herr und Meister, euch die Füße gewaschen habe, dann müsst auch ihr einander die Füße waschen. Ich habe euch ein Beispiel gegeben, damit auch ihr so handelt, wie ich an euch gehandelt habe. Amen, amen, ich sage euch, der Sklave ist nicht größer als sein Herr und der Abgesandte ist nicht größer als der, der ihn gesandt hat. Wenn ihr das wisst, selig seid ihr, wenn ihr danach handelt. Ich sage das nicht von euch allen. Ich weiß wohl, welche ich erwählt habe, aber das Schriftwort muss sich erfüllen. Der mein Brot isst, hat seine Ferse gegen mich erhoben. Ich sage es euch schon jetzt, ehe es geschieht, damit ihr, wenn es geschehen ist, glaubt, ich bin es. Amen, amen, ich sage euch, wer einen aufnimmt, den ich senden werde, nimmt mich auf. Wer aber mich aufnimmt, nimmt den auf, der mich gesandt hat.« Nach diesen Worten wurde Jesus im Geiste erschüttert und bezeugte: »Amen, amen, ich sage euch, einer von euch wird mich ausliefern.« Die Jünger blickten sich ratlos an, weil sie nicht wussten, wen er meinte. Einer von den Jüngern lag an der Seite Jesu. Es war der, den Jesus liebte. Simon Petrus nickte ihm zu, er solle fragen, von wem Jesus spreche. Da lehnte sich dieser zurück an die Brust Jesu und fragte ihn: »Herr, wer ist es?« Jesus antwortete: »Der ist es, dem ich den Bissen Brot, den ich eintauche, geben werde.« Dann tauchte er das Brot ein, nahm es und gab es Judas, dem Sohn des Simon Iskariot. Als Judas den Bissen Brot genommen hatte, fuhr der Satan in ihn. Jesus sagte zu ihm: »Was du tun willst, das tue bald.« Aber keiner der Anwesenden verstand, warum er ihm das sagte. Weil Judas die Kasse hatte, meinten einige, Jesus wolle ihm sagen: »Kaufe, was wir zum Fest brauchen«, oder Jesus trage ihm auf, den Armen etwas zu geben.
Als Judas den Bissen Brot genommen hatte, ging er sofort hinaus. Es war aber Nacht. Als Judas hinausgegangen war, sagte Jesus: Jetzt ist der Menschensohn verherrlicht, und Gott ist in ihm verherrlicht. Wenn Gott in ihm verherrlicht ist, wird auch Gott ihn in sich verherrlichen, und er wird ihn bald verherrlichen. Meine Kinder, ich bin nur noch kurze Zeit bei euch. Ihr werdet mich suchen, und was ich den Juden gesagt habe, sage ich jetzt auch euch. Wohin ich gehe, dorthin könnt ihr nicht gelangen. Ein neues Gebot gebe ich euch. Liebt einander, wie ich euch geliebt habe, so sollt auch ihr einander lieben. Daran werden alle erkennen, dass ihr meine Jünger seid, wenn ihr einander liebt. Simon Petrus fragte ihn: Herr, wohin gehst du? Jesus antwortete ihm: Wohin ich gehe, dorthin kannst du mir jetzt nicht folgen. Du wirst mir aber später folgen. Petrus sagte zu ihm: Herr, warum kann ich dir jetzt nicht folgen? Mein Leben will ich für dich hingeben. Jesus entgegnete: Du willst für mich dein Leben hingeben? Amen, Amen, ich sage dir, noch ehe der Hahn kräht, wirst du mich dreimal verleugnen.

14. Kapitel. Euer Herz lasse sich nicht verwirren. Glaubt an Gott und glaubt an mich. Im Haus meines Vaters gibt es viele Wohnungen. Wenn es nicht so wäre, hätte ich euch dann gesagt, ich gehe, um einen Platz für euch vorzubereiten? Wenn ich gegangen bin und einen Platz für euch vorbereitet habe, komme ich wieder und werde euch zu mir holen, damit auch ihr dort seid, wo ich bin. Und wohin ich gehe, den Weg dorthin kennt ihr. Thomas sagte zu ihm, Herr, wir wissen nicht, wohin du gehst. Wie können wir dann den Weg kennen? Jesus sagte zu ihm, ich bin der Weg und die Wahrheit und das Leben. Niemand kommt zum Vater außer durch mich. Wenn ihr mich erkannt habt, werdet ihr auch meinen Vater erkennen. Schon jetzt kennt ihr ihn und habt ihn gesehen. Philippus sagte zu ihm, Herr, zeig uns den Vater, das genügt uns. Jesus sagte zu ihm, schon so lange bin ich bei euch, und du hast mich nicht erkannt, Philippus? Wer mich gesehen hat, hat den Vater gesehen. Wie kannst du sagen, zeig uns den Vater? Glaubst du nicht, dass ich im Vater bin und dass der Vater in mir ist? Die Worte, die ich zu euch sage, habe ich nicht aus mir selbst. Der Vater, der in mir bleibt, vollbringt seine Werke. Glaubt mir doch, dass ich im Vater bin und dass der Vater in mir ist. Wenn nicht, dann glaubt aufgrund eben dieser Werke. Amen, Amen, ich sage euch, wer an mich glaubt, wird die Werke, die ich vollbringe, auch vollbringen, und er wird noch größere als diese vollbringen, denn ich gehe zum Vater. Alles, um was ihr in meinem Namen bitten werdet, werde ich tun, damit der Vater im Sohn verherrlicht wird. Wenn ihr mich um etwas in meinem Namen bitten werdet, werde ich es tun. Wenn ihr mich liebt, werdet ihr meine Gebote halten. Und ich werde den Vater bitten, und er wird euch einen anderen Beistand geben, der für immer bei euch bleiben soll. Den Geist der Wahrheit, den die Welt nicht empfangen kann, weil sie ihn nicht sieht und nicht kennt. Ihr aber kennt ihn, weil er bei euch bleibt und in euch sein wird. Ich werde euch nicht als Waisen zurücklassen. Ich komme zu euch. Nur noch kurze Zeit und die Welt sieht mich nicht mehr. Ihr aber seht mich, weil ich lebe und auch ihr leben werdet. An jenem Tag werdet ihr erkennen, ich bin in meinem Vater, ihr seid in mir und ich bin in euch. Wer meine Gebote hat und sie hält, der ist es, der mich liebt. Wer mich aber liebt, wird von meinem Vater geliebt werden und auch ich werde ihn lieben und mich ihm offenbaren. Judas, nicht der Iskariot, fragte ihn, Herr, wie kommt es, dass du dich nur uns offenbaren willst und nicht der Welt? Jesus antwortete ihm, Wenn jemand mich liebt, wird er mein Wort halten. Mein Vater wird ihn lieben und wir werden zu ihm kommen und bei ihm Wohnung nehmen. Wer mich nicht liebt, hält meine Worte nicht. Und das Wort, das ihr hört, stammt nicht von mir, sondern vom Vater, der mich gesandt hat. Das habe ich zu euch gesagt, während ich noch bei euch bin. Der Beistand aber, der Heilige Geist, den der Vater in meinem Namen senden wird, der wird euch alles lehren und euch an alles erinnern, was ich euch gesagt habe. Frieden hinterlasse ich euch, meinen Frieden gebe ich euch. Nicht wie die Welt ihn gibt, gebe ich ihn euch. Euer Herz beunruhige sich nicht und verzage nicht. Ihr habt gehört, dass ich zu euch sagte, ich gehe fort und komme wieder zu euch. Wenn ihr mich liebtet, würdet ihr euch freuen, dass ich zum Vater gehe, denn der Vater ist größer als ich. Jetzt schon habe ich es euch gesagt, bevor es geschieht, damit ihr, wenn es geschieht, zum Glauben kommt. Ich werde nicht mehr viel zu euch sagen, denn es kommt der Herrscher der Welt. Über mich hat er keine Macht. Aber die Welt soll erkennen, dass ich den Vater liebe und so handle, wie es mir der Vater aufgetragen hat. Steht auf, wir wollen von hier weggehen.

15. Kapitel. Ich bin der wahre Weinstock, und mein Vater ist der Winzer. Jede Rebe an mir, die keine Frucht bringt, schneidet er ab, und jede Rebe, die Frucht bringt, reinigt er, damit sie mehr Frucht bringt. Ihr seid schon rein, Kraft des Wortes, das ich zu euch gesagt habe. Bleibt in mir, und ich bleibe in euch. Wie die Rebe aus sich keine Frucht bringen kann, sondern nur, wenn sie am Weinstock bleibt, so auch ihr, wenn ihr nicht in mir bleibt. Ich bin der Weinstock, ihr seid die Reben. Wer in mir bleibt und in wem ich bleibe, der bringt reiche Frucht. Denn getrennt von mir könnt ihr nichts vollbringen. Wer nicht in mir bleibt, wird wie die Rebe weggeworfen und er verdorrt. Man sammelt die Reben, wirft sie ins Feuer und sie verbrennen. Wenn ihr in mir bleibt und meine Worte in euch bleiben, dann bittet um alles, was ihr wollt. Ihr werdet es erhalten. Mein Vater wird dadurch verherrlicht, dass ihr reiche Frucht bringt und meine Jünger werdet. Wie mich der Vater geliebt hat, so habe auch ich euch geliebt. Bleibt in meiner Liebe. Wenn ihr meine Gebote haltet, werdet ihr in meiner Liebe bleiben, so wie ich die Gebote meines Vaters gehalten habe und in seiner Liebe bleibe. Dies habe ich euch gesagt, damit meine Freude in euch ist und damit eure Freude vollkommen wird. Das ist mein Gebot, dass ihr einander liebt, so wie ich euch geliebt habe. Es gibt keine größere Liebe, als wenn einer sein Leben für seine Freunde hingibt. Ihr seid meine Freunde, wenn ihr tut, was ich euch auftrage. Ich nenne euch nicht mehr Knechte, denn der Knecht weiß nicht, was sein Herr tut. Vielmehr habe ich euch Freunde genannt, denn ich habe euch alles mitgeteilt, was ich von meinem Vater gehört habe. Nicht ihr habt mich erwählt, sondern ich habe euch erwählt und dazu bestimmt, dass ihr euch aufmacht und Frucht bringt und dass eure Frucht bleibt. Dann wird euch der Vater alles geben, um was ihr ihn in meinem Namen bittet. Dies trage ich euch auf, dass ihr einander liebt. Wenn die Welt euch hasst, dann wisst, dass sie mich schon vor euch gehasst hat. Wenn ihr von der Welt stammen würdet, würde die Welt euch als ihr Eigentum lieben, aber weil ihr nicht von der Welt stammt, sondern weil ich euch aus der Welt erwählt habe, darum hasst euch die Welt. Denkt an das Wort, das ich euch gesagt habe. Der Sklave ist nicht größer als sein Herr. Wenn sie mich verfolgt haben, werden sie auch euch verfolgen. Wenn sie an meinem Wort festgehalten haben, werden sie auch an eurem Wort festhalten. Doch dies alles werden sie euch um meines Namens willen antun, denn sie kennen den nicht, der mich gesandt hat. Wenn ich nicht gekommen wäre und nicht zu ihnen gesprochen hätte, wären sie ohne Sünde. Jetzt aber haben sie keine Entschuldigung für ihre Sünde. Wer mich hasst, hasst auch meinen Vater. Wenn ich bei ihnen nicht die Werke vollbracht hätte, die kein anderer vollbracht hat, wären sie ohne Sünde. Jetzt aber haben sie die Werke gesehen, und doch haben sie mich und meinen Vater gehasst. Aber das Wort sollte sich erfüllen, das in ihrem Gesetz geschrieben steht. Ohne Grund haben sie mich gehasst. Wenn aber der Beistand kommt, den ich euch vom Vater aus senden werde, der Geist der Wahrheit, der vom Vater ausgeht, dann wird er Zeugnis für mich ablegen. Und auch ihr legt Zeugnis ab, weil ihr von Anfang an bei mir seid.

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1: 16. Kapitel. Das habe ich euch gesagt, damit ihr keinen Anstoß nehmt. Sie werden euch aus der Synagoge ausstoßen. Ja, es kommt die Stunde, in der jeder, der euch tötet, meint, Gott einen heiligen Dienst zu leisten. Das werden sie tun, weil sie weder den Vater noch mich erkannt haben. Ich habe es euch aber gesagt, damit ihr euch, wenn die Stunde kommt, daran erinnert, dass ich es euch gesagt habe. Das habe ich euch nicht gleich zu Anfang gesagt, denn ich war ja bei euch. Jetzt aber gehe ich zu dem, der mich gesandt hat, und keiner von euch fragt mich, wohin gehst du? Vielmehr hat Trauer euer Herz erfüllt, weil ich euch das gesagt habe. Doch ich sage euch die Wahrheit, es ist gut für euch, dass ich fortgehe. Denn wenn ich nicht fortgehe, wird der Beistand nicht zu euch kommen. Gehe ich aber, so werde ich ihn zu euch senden. Und wenn er kommt, wird er die Welt der Sünde überführen und der Gerechtigkeit und des Gerichts. Der Sünde, weil sie nicht an mich glauben. Der Gerechtigkeit, weil ich zum Vater gehe und ihr mich nicht mehr seht. Des Gerichts, weil der Herrscher dieser Welt gerichtet ist. Noch vieles habe ich euch zu sagen, aber ihr könnt es jetzt nicht tragen. Wenn aber jener kommt, der Geist der Wahrheit, wird er euch in der ganzen Wahrheit leiten. Denn er wird nicht aus sich selbst heraus reden, sondern er wird reden, was er hört, und euch verkünden, was kommen wird. Er wird mich verherrlichen, denn er wird von dem, was mein ist, nehmen und es euch verkünden. Alles, was der Vater hat, ist mein. Darum habe ich gesagt, er nimmt von dem, was mein ist, und wird es euch verkünden. Noch eine kurze Zeit, dann seht ihr mich nicht mehr, und wieder eine kurze Zeit, dann werdet ihr mich sehen. Da sagten einige von seinen Jüngern zueinander, was meint er damit, wenn er zu uns sagt, noch eine kurze Zeit, dann seht ihr mich nicht mehr, und wieder eine kurze Zeit, dann werdet ihr mich sehen. Und ich gehe zum Vater. Sie sagten, was heißt das, wenn er sagt, eine kurze Zeit? Wir wissen nicht, wovon er redet. Jesus erkannte, dass sie ihn fragen wollten, und sagte zu ihnen, ihr macht euch untereinander Gedanken darüber, dass ich euch gesagt habe, noch eine kurze Zeit, dann seht ihr mich nicht mehr, und wieder eine kurze Zeit, dann werdet ihr mich sehen. Amen, Amen, ich sage euch, ihr werdet weinen und klagen, aber die Welt wird sich freuen. Ihr werdet traurig sein, aber eure Trauer wird sich in Freude verwandeln. Wenn die Frau gebären soll, hat sie Trauer, weil ihre Stunde gekommen ist. Aber wenn sie das Kind geboren hat, denkt sie nicht mehr an ihre Not über der Freude, dass ein Mensch zur Welt gekommen ist. So habt auch ihr jetzt Trauer. Aber ich werde euch wiedersehen. Dann wird euer Herz sich freuen und niemand nimmt euch eure Freude. An jenem Tag werdet ihr mich nichts mehr fragen. Amen, Amen, ich sage euch, was ihr den Vater in meinem Namen bitten werdet, das wird er euch geben. Bis jetzt habt ihr noch um nichts in meinem Namen gebeten. Bittet, und ihr werdet empfangen, damit eure Freude vollkommen ist. Dies habe ich in Bildreden zu euch gesagt. Es kommt die Stunde, in der ich nicht mehr in Bildreden zu euch sprechen, sondern euch offen vom Vater künden werde. An jenem Tag werdet ihr in meinem Namen bitten, und ich sage euch nicht, dass ich den Vater für euch bitten werde. Denn der Vater selbst liebt euch, weil ihr mich geliebt und weil ihr geglaubt habt, dass ich von Gott ausgegangen bin. Ich bin vom Vater ausgegangen und in die Welt gekommen. Ich verlasse die Welt wieder und gehe zum Vater. Da sagten seine Jünger, siehe, jetzt redest du offen und sprichst nicht mehr in Bildreden. Jetzt wissen wir, dass du alles weißt und von niemandem gefragt zu werden brauchst. Darum glauben wir, dass du von Gott ausgegangen bist. Jesus erwiderte ihnen, glaubt ihr jetzt? Siehe, die Stunde kommt und sie ist schon da, in der ihr versprengt sein werdet, jeder in sein Haus und mich allein lassen werdet. Aber ich bin nicht allein, denn der Vater ist bei mir. Dies habe ich zu euch gesagt, damit ihr in mir Frieden habt. In der Welt seid ihr in Bedrängnis. Aber habt Mut, ich habe die Welt besiegt.

17. Kapitel. Dies sprach Jesus. Und er erhob seine Augen zum Himmel und sagte: Vater, die Stunde ist gekommen. Verherrliche deinen Sohn, damit der Sohn dich verherrlicht. Denn du hast ihm Macht über alle Menschen gegeben, damit er allen, die du ihm gegeben hast, ewiges Leben schenkt. Das aber ist das ewige Leben, dass sie dich, den einzig wahren Gott, erkennen und den du gesandt hast, Jesus Christus. Ich habe dich auf der Erde verherrlicht und das Werk zu Ende geführt, das du mir aufgetragen hast. Jetzt verherrliche du mich, Vater, bei dir mit der Herrlichkeit, die ich bei dir hatte, bevor die Welt war. Ich habe deinen Namen den Menschen offenbart, die du mir aus der Welt gegeben hast. Sie gehörten dir, und du hast sie mir gegeben, und sie haben dein Wort bewahrt. Sie haben jetzt erkannt, dass alles, was du mir gegeben hast, von dir ist. Denn die Worte, die du mir gabst, habe ich ihnen gegeben, und sie haben sie angenommen. Sie haben wahrhaftig erkannt, dass ich von dir ausgegangen bin, und sie sind zu dem Glauben gekommen, dass du mich gesandt hast. Für sie bitte ich, nicht für die Welt bitte ich, sondern für alle, die du mir gegeben hast, denn sie gehören dir. Alles, was mein ist, ist dein, und was dein ist, ist mein. In ihnen bin ich verherrlicht. Ich bin nicht mehr in der Welt, aber sie sind in der Welt, und ich komme zu dir, heiliger Vater. Bewahre sie in deinem Namen, den du mir gegeben hast, damit sie eins sind wie wir. Solange ich bei ihnen war, bewahrte ich sie in deinem Namen, den du mir gegeben hast. Und ich habe sie behütet. Und keiner von ihnen ging verloren, außer dem Sohn des Verderbens, damit sich die Schrift erfüllte. Aber jetzt komme ich zu dir und rede dies noch in der Welt, damit sie meine Freude in Fülle in sich haben. Ich habe ihnen dein Wort gegeben, und die Welt hat sie gehasst, weil sie nicht von der Welt sind, wie auch ich nicht von der Welt bin. Ich bitte nicht, dass du sie aus der Welt nimmst, sondern dass du sie vor dem Bösen bewahrst. Sie sind nicht von der Welt, wie auch ich nicht von der Welt bin. Heilige sie in der Wahrheit. Dein Wort ist Wahrheit. Wie du mich in die Welt gesandt hast, so habe auch ich sie in die Welt gesandt. Und ich heilige mich für sie, damit auch sie in der Wahrheit geheiligt sind. Ich bitte nicht nur für diese hier, sondern auch für alle, die durch ihr Wort an mich glauben. Alle sollen eins sein, wie du, Vater, in mir bist, und ich in dir bin, sollen auch sie in uns sein, damit die Welt glaubt, dass du mich gesandt hast. Und ich habe ihnen die Herrlichkeit gegeben, die du mir gegeben hast, damit sie eins sind, wie wir eins sind, ich in ihnen und du in mir. So sollen sie vollendet sein, in der Einheit, damit die Welt erkennt, dass du mich gesandt hast und sie ebenso geliebt hast, wie du mich geliebt hast. Vater, ich will, dass alle, die du mir gegeben hast, dort bei mir sind, wo ich bin. Sie sollen meine Herrlichkeit sehen, die du mir gegeben hast, weil du mich schon geliebt hast vor Grundlegung der Welt. Gerechter Vater, die Welt hat dich nicht erkannt, ich aber habe dich erkannt und sie haben erkannt, dass du mich gesandt hast. Ich habe ihnen deinen Namen kundgetan und werde ihn kundtun, damit die Liebe, mit der du mich geliebt hast, in ihnen ist und ich in ihnen bin.

18. Kapitel. Die Stunde Jesu, Leiden, Tod und Auferstehung. Nach diesen Worten ging Jesus mit seinen Jüngern hinaus, auf die andere Seite des Baches Kidron. Dort war ein Garten, in den ging er mit seinen Jüngern hinein. Auch Judas, der ihn auslieferte, kannte den Ort, weil Jesus dort oft mit seinen Jüngern zusammengekommen war. Judas holte die Soldaten und die Gerichtsdiener der Hohepriester und der Pharisäer und kam dorthin mit Fackeln, Laternen und Waffen. Jesus, der alles wusste, was mit ihm geschehen sollte, ging hinaus und fragte sie: »Wen sucht ihr?« Sie antworteten ihm: »Jesus von Nazareth.« Er sagte zu ihnen: »Ich bin es.« Auch Judas, der ihn auslieferte, stand bei ihnen. Als er zu ihnen sagte: »Ich bin es«, wichen sie zurück und stürzten zu Boden. Er fragte sie noch einmal: »Wen sucht ihr?« Sie sagten: »Jesus von Nazareth.« Jesus antwortete: »Ich habe euch gesagt, dass ich es bin. Wenn ihr also mich sucht, dann lasst diese gehen.« So sollte sich das Wort erfüllen, das er gesagt hatte: »Ich habe keinen von denen verloren, die du mir gegeben hast.« Simon Petrus, der ein Schwert bei sich hatte, zog es, traf damit den Diener des Hohepriesters und hieb ihm das rechte Ohr ab. Der Diener aber hieß Malchus. Da sagte Jesus zu Petrus: »Steck das Schwert in die Scheide. Der Kelch, den mir der Vater gegeben hat, soll ich ihn nicht trinken?« Die Soldaten, der Hauptmann und die Gerichtsdiener der Juden nahmen Jesus fest, fesselten ihn und führten ihn zuerst zu Hannas. Er war nämlich der Schwiegervater des Kaiaphas, der in jenem Jahr Hohepriester war. Kaiaphas aber war es, der den Juden den Rat gegeben hatte: »Es ist besser, dass ein einziger Mensch für das Volk stirbt.« Simon Petrus und ein anderer Jünger folgten Jesus. Dieser Jünger war mit dem Hohepriester bekannt und ging mit Jesus in den Hof des Hohepriesters. Petrus aber blieb draußen am Tor stehen. Da kam der andere Jünger, der Bekannte des Hohepriesters, heraus. Er sprach mit der Pförtnerin und führte Petrus hinein. Da sagte die Pförtnerin zu Petrus: »Bist nicht auch du einer von den Jüngern dieses Menschen?« Er sagte: »Ich bin es nicht.« Die Knechte und die Diener hatten sich ein Kohlenfeuer angezündet und standen dabei, um sich zu wärmen, denn es war kalt. Auch Petrus stand bei ihnen und wärmte sich. Der Hohepriester befragte Jesus über seine Jünger und über seine Lehre. Jesus antwortete ihm: »Ich habe offen vor aller Welt gesprochen. Ich habe immer in der Synagoge und im Tempel gelehrt, wo alle Juden zusammenkommen. Nichts habe ich im Geheimen gesprochen. Warum fragst du mich? Frag doch die, die gehört haben, was ich zu ihnen gesagt habe. Siehe, sie wissen, was ich geredet habe.« Als er dies sagte, schlug einer von den Dienern, der dabei stand, Jesus ins Gesicht und sagte: »Antwortest du so dem Hohepriester?« Jesus entgegnete ihm: »Wenn es nicht recht war, was ich gesagt habe, dann weise es nach. Wenn es aber recht war, warum schlägst du mich?« Da schickte ihn Hannas gefesselt zum Hohepriester Kaiaphas. Simon Petrus aber stand da und wärmte sich. Da sagten sie zu ihm: »Bist nicht auch du einer von seinen Jüngern?« Er leugnete und sagte: »Ich bin es nicht.« Einer von den Knechten des Hohepriesters, ein Verwandter dessen, dem Petrus das Ohr abgehauen hatte, sagte: »Habe ich dich nicht im Garten bei ihm gesehen?« Wieder leugnete Petrus, und gleich darauf krähte ein Hahn. Von Kaiaphas brachten sie Jesus zum Prätorium. Es war früh am Morgen. Sie selbst gingen nicht in das Gebäude hinein, um nicht unrein zu werden, sondern das Paschalamm essen zu können. Deshalb kam Pilatus zu ihnen heraus und fragte: »Welche Anklage erhebt ihr gegen diesen Menschen?« Sie antworteten ihm: »Wenn er kein Übeltäter wäre, hätten wir ihn dir nicht ausgeliefert.« Pilatus sagte zu ihnen:
Nehmt ihr ihn doch und richtet ihn nach eurem Gesetz. Die Juden antworteten ihm: Uns ist es nicht gestattet, jemanden hinzurichten.

Juden nicht ausgeliefert würde. Nun ist aber mein Königtum nicht von hier. Da sagte Pilatus zu ihm: Also bist du doch ein König? Jesus antwortete: Du sagst es, ich bin ein König. Ich bin dazu geboren und dazu in die Welt gekommen, dass ich für die Wahrheit Zeugnis ablege. Jeder, der aus der Wahrheit ist, hört auf meine Stimme. Pilatus sagte zu ihm: Was ist Wahrheit? Nachdem er das gesagt hatte, ging er wieder zu den Juden hinaus und sagte zu ihnen: Ich finde keine Schuld an ihm. Ihr seid aber gewohnt, dass ich euch zum Pascha-Fest einen freilasse. Wollt ihr also, dass ich euch den König der Juden freilasse? Da schrien sie wieder: Nicht diesen, sondern Barabbas! Barabbas aber war ein Räuber.

19. Kapitel. Darauf nahm Pilatus Jesus und ließ ihn geißeln. Die Soldaten flochten einen Kranz aus Dornen, den setzten sie ihm auf das Haupt und legten ihm einen purpurroten Mantel um. Sie traten an ihn heran und sagten: »Sei gegrüßt, König der Juden«, und sie schlugen ihm ins Gesicht. Pilatus ging wieder hinaus und sagte zu ihnen: »Seht, ich bringe ihn zu euch heraus. Ihr sollt wissen, dass ich keine Schuld an ihm finde.« Jesus kam heraus. Er trug die Dornenkrone und den purpurroten Mantel. Pilatus sagte zu ihnen: »Seht, der Mensch.« Als die Hohepriester und die Diener ihn sahen, schrien sie: »Kreuzige ihn! Kreuzige ihn!« Pilatus sagte zu ihnen: »Nehmt ihr ihn und kreuzigt ihn, denn ich finde keine Schuld an ihm.« Die Juden entgegneten ihm: »Wir haben

ein Gesetz. Und nach dem Gesetz muss er sterben, weil er sich zum Sohn Gottes gemacht hat. Als Pilatus das hörte, fürchtete er sich noch mehr. Er ging wieder in das Prätorium hinein und fragte Jesus: Woher bist du? Jesus aber gab ihm keine Antwort. Da sagte Pilatus zu ihm: Du sprichst nicht mit mir? Weißt du nicht, dass ich Macht habe, dich freizulassen, und Macht, dich zu kreuzigen? Jesus antwortete ihm: Du hättest keine Macht über mich, wenn es dir nicht von oben gegeben wäre. Darum hat auch der eine größere Sünde, der mich dir ausgeliefert hat. Daraufhin wollte Pilatus ihn freilassen, aber die Juden schrien: Wenn du diesen freilässt, bist du kein Freund des Kaisers. Jeder, der sich zum König macht, lehnt sich gegen den Kaiser auf. Auf diese Worte hin ließ Pilatus Jesus herausführen, und er setzte sich auf den Richterstuhl an dem Platz, der Litostrotos, auf Hebräisch Gabbata heißt. Es war Rüsttag des Pascha-Festes, ungefähr die 6. Stunde. Pilatus sagte zu den Juden: Seht, euer König. Sie aber schrien: Hinweg, hinweg, kreuzige ihn! Pilatus sagte zu ihnen: Euren König soll ich kreuzigen? Die Hohepriester antworteten: Wir haben keinen König, außer dem Kaiser. Da lieferte er ihnen Jesus aus, damit er gekreuzigt würde. Sie übernahmen Jesus, und er selbst trug das Kreuz und ging hinaus zur sogenannten Schädelstätte, die auf Hebräisch Golgotha heißt. Dort kreuzigten sie ihn und mit ihm zwei andere, auf jeder Seite einen, in der Mitte aber Jesus. Pilatus ließ auch eine Tafel anfertigen und oben am Kreuz befestigen. Die Inschrift lautete: Jesus von Nazareth, der König der Juden. Diese Tafel lasen viele Juden, weil der Platz, wo Jesus gekreuzigt wurde, nahe bei der Stadt lag. Die Inschrift war hebräisch, lateinisch und griechisch abgefasst. Da sagten die Hohepriester der Juden zu Pilatus: Schreib nicht, der König der Juden, sondern dass er gesagt hat: Ich bin der König der Juden. Pilatus antwortete: Was ich geschrieben habe, habe ich geschrieben. Nachdem die Soldaten Jesus gekreuzigt hatten, nahmen sie seine Kleider und machten 4 Teile daraus, für jeden Soldaten einen Teil und dazu das Untergewand. Das Untergewand war aber ohne Naht von oben ganz durchgewoben. Da sagten sie zueinander: Wir wollen es nicht zerteilen, sondern darum losen, wem es gehören soll. So sollte sich das Schriftwort erfüllen: Sie verteilten meine Kleider unter sich und warfen das Los um mein Gewand. Dies taten die Soldaten. Bei dem Kreuz Jesu standen seine Mutter und die Schwester seiner Mutter, Maria, die Frau des Klopas, und Maria von Magdala. Als Jesus die Mutter sah und bei ihr den Jünger, den er liebte, sagte er zur Mutter: Frau, siehe dein Sohn. Dann sagte er zu dem Jünger: Siehe deine Mutter. Und von jener Stunde nahm sie der Jünger zu sich. Danach, da Jesus wusste, dass nun alles vollbracht war, sagte er, damit sich die Schrift erfüllte: Mich dürstet. Ein Gefäß voll Essig stand da. Sie steckten einen Schwamm voll Essig auf einen Ysopzweig und hielten ihn an seinen Mund. Als Jesus von dem Essig genommen hatte, sprach er: Es ist vollbracht. Und er neigte das Haupt und übergab den Geist. Weil Rüsttag war und die Körper während des Sabbats nicht am Kreuz bleiben sollten, dieser Sabbat war nämlich ein großer Feiertag, baten die Juden Pilatus, man möge ihnen die Beine zerschlagen und sie dann abnehmen. Also kamen die Soldaten und zerschlugen dem ersten die Beine, dann dem anderen, der mit ihm gekreuzigt worden war. Als sie aber zu Jesus kamen und sahen, dass er schon tot war, zerschlugen sie ihm die Beine nicht, sondern einer seiner Soldaten stieß mit der Lanze in seine Seite, und sogleich floss Blut und Wasser heraus. Und der es gesehen hat, hat es bezeugt, und sein Zeugnis ist wahr. Und er weiß, dass er Wahres sagt, damit auch ihr glaubt,
Denn das ist geschehen, damit sich das Schriftwort erfüllte: Man soll an ihm kein Gebein zerbrechen. Und ein anderes Schriftwort sagt: Sie werden auf den blicken, den sie durchbohrt haben. Josef aus Arimathäa war ein Jünger Jesu, aber aus Furcht vor den Juden nur im Verborgenen. Er bat Pilatus, den Leichnam Jesu abnehmen zu dürfen, und Pilatus erlaubte es. Also kam er und nahm den Leichnam ab. Es kam auch Nikodemus, der früher einmal Jesus bei Nacht aufgesucht hatte. Er brachte eine Mischung aus Myrrhe und Aloe, etwa 100 Pfund. Sie nahmen den Leichnam Jesu und umwickelten ihn mit Leinenbinden, zusammen mit den wohlriechenden Salben, wie es beim jüdischen Begräbnis Sitte ist. An dem Ort, wo man ihn gekreuzigt hatte, war ein Garten, und in dem Garten war ein neues Grab, in dem noch niemand bestattet worden war. Wegen des Rüsttages der Juden und weil das Grab in der Nähe lag, setzten sie Jesus dort bei.

20. Kapitel. Am ersten Tag der Woche kam Maria von Magdala früh morgens, als es noch dunkel war, zum Grab und sah, dass der Stein vom Grab weggenommen war. Da lief sie schnell zu Simon Petrus und dem anderen Jünger, den Jesus liebte, und sagte zu ihnen: Sie haben den Herrn aus dem Grab weggenommen, und wir wissen nicht, wohin sie ihn gelegt haben. Da gingen Petrus und der andere Jünger hinaus und kamen zum Grab. Sie liefen beide zusammen, aber weil der andere Jünger schneller war als Petrus, kam er als erster ans Grab. Er beugte sich vor und sah die Leinenbinden liegen, ging jedoch nicht hinein. Da kam auch Simon Petrus, der ihm gefolgt war, und ging in das Grab hinein. Er sah die Leinenbinden liegen und das Schweißtuch, das auf dem Haupt Jesu gelegen hatte. Es lag aber nicht bei den Leinenbinden, sondern zusammengebunden daneben an einer besonderen Stelle. Da ging auch der andere Jünger, der als erster an das Grab gekommen war, hinein. Er sah und glaubte. Denn sie hatten noch nicht die Schrift verstanden, dass er von den Toten auferstehen müsse. Dann kehrten die Jünger wieder nach Hause zurück. Maria aber stand draußen vor dem Grab und weinte. Während sie weinte, beugte sie sich in die Grabkammer hinein. Da sah sie zwei Engel in weißen Gewändern sitzen, den einen dort, wo der Kopf, den anderen dort, wo die Füße des Leichnams Jesu gelegen hatten. Diese sagten zu ihr: Frau, warum weinst du? Sie antwortete ihnen: Sie haben meinen Herrn weggenommen, und ich weiß nicht, wohin sie ihn gelegt haben. Als sie das gesagt hatte, wandte sie sich um und sah Jesus dastehen, wusste aber nicht, dass es Jesus war. Jesus sagte zu ihr: Frau, warum weinst du? Wen suchst du? Sie meinte, es sei der Gärtner, und sagte zu ihm: Herr, wenn du ihn weggebracht hast, sag mir, wohin du ihn gelegt hast, dann will ich ihn holen. Jesus sagte zu ihr: Maria. Da wandte sie sich um und sagte auf Hebräisch zu ihm: Rabuni, das heißt Meister. Jesus sagte zu ihr: Halte mich nicht fest, denn ich bin noch nicht zum Vater hinaufgegangen. Geh aber zu meinen Brüdern und sag ihnen: Ich gehe hinauf zu meinem Vater und eurem Vater, zu meinem Gott und eurem Gott. Maria von Magdala kam zu den Jüngern und verkündete ihnen: Ich habe den Herrn gesehen. Und sie berichtete, was er ihr gesagt hatte. Am Abend dieses ersten Tages der Woche, als die Jünger aus Furcht vor den Juden bei verschlossenen Türen beisammen waren, kam Jesus, trat in ihre Mitte und sagte zu ihnen: Friede sei mit euch. Nach diesen Worten zeigte er ihnen seine Hände und seine Seite. Da freuten sich die Jünger, als sie den Herrn sahen. Jesus sagte noch einmal zu ihnen: Friede sei mit euch. Wie mich der Vater gesandt hat, so sende ich euch. Nachdem er das gesagt hatte, hauchte er sie an und sagte zu ihnen: Empfangt den Heiligen Geist. Denen ihr die Sünden erlasst, denen sind sie erlassen, denen ihr sie behaltet, sind sie behalten. Thomas, der Didymus genannt wurde, einer der zwölf, war nicht bei ihnen, als Jesus kam. Die anderen Jünger sagten zu ihm: Wir haben den Herrn gesehen. Er entgegnete ihnen: Wenn ich nicht das Mal der Nägel an seinen Händen sehe, und wenn ich meinen Finger nicht in das Mal der Nägel und meine Hand nicht in seine Seite lege, glaube ich nicht. 8 Tage darauf waren seine Jünger wieder drinnen versammelt und Thomas war dabei. Da kam Jesus bei verschlossenen Türen, trat in ihre Mitte und sagte: Friede sei mit euch. Dann sagte er zu Thomas: Streck deinen Finger hierher aus und sieh meine Hände. Streck deine Hand aus und leg sie in meine Seite und sei nicht ungläubig, sondern gläubig. Thomas antwortete und sagte zu ihm: Mein Herr und mein Gott. Jesus sagte zu ihm: Weil du mich gesehen hast, glaubst du. Selig sind, die nicht sehen und doch glauben.
Noch viele andere Zeichen hat Jesus vor den Augen seiner Jünger getan, die in diesem Buch nicht aufgeschrieben sind. Diese aber sind aufgeschrieben, damit ihr glaubt, dass Jesus der Christus ist, der Sohn Gottes, und damit ihr durch den Glauben Leben habt in seinem Namen.

21. Kapitel. Der Epilog. Jesus, Petrus und der Lieblingsjünger. Danach offenbarte sich Jesus den Jüngern noch einmal am See von Tiberias. Und er offenbarte sich in folgender Weise. Simon Petrus, Thomas genannt Didymus, Nathanael aus Kana in Galiläa, die Söhne des Zebedäus und zwei andere von seinen Jüngern waren zusammen. Simon Petrus sagte zu ihnen: Ich gehe fischen. Sie sagten zu ihm: Wir kommen auch mit. Sie gingen hinaus und stiegen in das Boot. Aber in dieser Nacht fingen sie nichts. Als es schon Morgen wurde, stand Jesus am Ufer. Doch die Jünger wussten nicht, dass es Jesus war. Jesus sagte zu ihnen: Meine Kinder, habt ihr keinen Fisch zu essen? Sie antworteten ihm: Nein. Er aber sagte zu ihnen: Werft das Netz auf der rechten Seite des Bootes aus, und ihr werdet etwas finden. Sie warfen das Netz aus und konnten es nicht wieder einholen, so voller Fische war es. Da sagte der Jünger, den Jesus liebte, zu Petrus: Es ist der Herr. Als Simon Petrus hörte, dass es der Herr sei, gürtete er sich das Obergewand um, weil er nackt war, und sprang in den See. Dann kamen die anderen Jünger mit dem Boot, sie waren nämlich nicht weit vom Land entfernt, nur etwa 200 Ellen, und zogen das Netz mit den Fischen hinter sich her. Als sie an Land gingen, sahen sie am Boden ein Kohlenfeuer und darauf Fisch und Brot liegen. Jesus sagte zu ihnen: Bringt von den Fischen, die ihr gerade gefangen habt. Da stieg Simon Petrus ans Ufer und zog das Netz an Land. Es war mit 153 großen Fischen gefüllt, und obwohl es so viele waren, zerriss das Netz nicht. Jesus sagte zu ihnen: Kommt her und esst. Keiner von den Jüngern wagte ihn zu befragen: Wer bist du? Denn sie wussten, dass es der Herr war. Jesus trat heran, nahm das Brot und gab es ihnen, ebenso den Fisch. Dies war schon das dritte Mal, dass Jesus sich den Jüngern offenbarte, seit er von den Toten auferstanden war. Als sie gegessen hatten, sagte Jesus zu Simon Petrus: Simon, Sohn des Johannes, liebst du mich mehr als diese? Er antwortete ihm: Ja, Herr, du weißt, dass ich dich liebe. Jesus sagte zu ihm: Weide meine Lämmer. Zum zweiten Mal fragte er ihn: Simon, Sohn des Johannes, liebst du mich? Er antwortete ihm: Ja, Herr, du weißt, dass ich dich liebe. Jesus sagte zu ihm: Weide meine Schafe. Zum dritten Mal fragte er ihn: Simon, Sohn des Johannes, liebst du mich? Da wurde Petrus traurig, weil Jesus ihn zum dritten Mal gefragt hatte: Liebst du mich? Er gab ihm zur Antwort: Herr, du weißt alles. Du weißt, dass ich dich liebe. Jesus sagte zu ihm: Weide meine Schafe. Amen, Amen, ich sage dir, als du jünger warst, hast du dich selbst gegürtet und gingst, wohin du wolltest. Wenn du aber alt geworden bist, wirst du deine Hände ausstrecken, und ein anderer wird dich gürten und dich führen, wohin du nicht willst. Das sagte Jesus, um anzudeuten, durch welchen Tod er Gott verherrlichen werde. Nach diesen Worten sagte er zu ihm: Folge mir nach. Petrus wandte sich um und sah den Jünger folgen, den Jesus liebte und der beim Abendmahl an seiner Brust gelegen und ihm gesagt hatte: Herr, wer ist es, der dich ausliefert? Als Petrus diesen sah, sagte er zu Jesus: Herr, was wird denn mit ihm? Jesus sagte zu ihm: Wenn ich will, dass er bleibt, bis ich komme, was geht das dich an? Du folge mir nach. Da verbreitete sich unter den Brüdern die Meinung: Jener Jünger stirbt nicht. Doch Jesus hatte ihm nicht gesagt, er stirbt nicht, sondern: Wenn ich will, dass er bleibt, bis ich komme, was geht das dich an? Dies ist der Jünger, der all das bezeugt und der es aufgeschrieben hat. Und wir wissen, dass sein Zeugnis wahr ist. Es gibt aber noch vieles andere, was Jesus getan hat.
Wenn man alles einzeln aufschreiben wollte, so könnte, wie ich glaube, die ganze Welt die dann geschriebenen Bücher nicht fassen.

0: Für euch jetzt das Markus-Evangelium, gelesen von Kardinal Wölki.
1: Das Evangelium unseres Herrn Jesus Christus nach Markus. Erstes Kapitel in der Wüste. Anfang des Evangeliums von Jesus Christus, Gottes Sohn. Wie geschrieben steht beim Propheten Jesaja: Siehe, ich sende meinen Boten vor dir her, der deinen Weg bahnen wird. Stimme eines Rufers in der Wüste, bereitet den Weg des Herrn, macht gerade seine Straßen. So trat Johannes der Täufer in der Wüste auf und verkündete eine Taufe der Umkehr zur Vergebung der Sünden. Ganz Judäa und alle Einwohner Jerusalems zogen zu ihm hinaus, sie bekannten ihre Sünden und ließen sich im Jordan von ihm taufen. Johannes trug ein Gewand aus Kamelhaaren und einen ledernen Gürtel um seine Hüften, und er lebte von Heuschrecken und wildem Honig. Er verkündete: Nach mir kommt einer, der ist stärker als ich. Ich bin es nicht wert, mich zu bücken und ihm die Riemen der Sandalen zu lösen. Ich habe euch mit Wasser getauft, er aber wird euch mit dem Heiligen Geist taufen. Und es geschah in jenen Tagen, da kam Jesus aus Nazareth in Galiläa und ließ sich von Johannes im Jordan taufen. Und sogleich, als er aus dem Wasser stieg, sah er, dass der Himmel aufriss und der Geist wie eine Taube auf ihn herabkam. Und eine Stimme aus dem Himmel sprach: Du bist mein geliebter Sohn, an dir habe ich Wohlgefallen gefunden. Und sogleich trieb der Geist Jesus in die Wüste. Jesus blieb 40 Tage in der Wüste und wurde vom Satan in Versuchung geführt. Er lebte bei den wilden Tieren und die Engel dienten ihm. Das Wirken Jesu in Galiläa. Nachdem Johannes ausgeliefert worden war, ging Jesus nach Galiläa. Er verkündete das Evangelium Gottes und sprach: Die Zeit ist erfüllt, das Reich Gottes ist nahe. Kehrt um und glaubt an das Evangelium. Als Jesus am See von Galiläa entlang ging, sah er Simon und Andreas, den Bruder des Simon, die auf dem See ihre Netze auswarfen. Sie waren nämlich Fischer. Da sagte er zu ihnen: Kommt her, mir nach, ich werde euch zu Menschenfischern machen. Und sogleich ließen sie ihre Netze liegen und folgten ihm nach. Als er ein Stück weiter ging, sah er Jakobus, den Sohn des Zebedäus, und seinen Bruder Johannes. Sie waren im Boot und richteten ihre Netze her. Sogleich rief er sie, und sie ließen ihren Vater Zebedäus mit seinen Tagelöhnern im Boot zurück und folgten Jesus nach. Sie kamen nach Kapharnaum. Am folgenden Sabbat ging er in die Synagoge und lehrte. Und die Menschen waren voll Staunen über seine Lehre, denn er lehrte sie wie einer, der Vollmacht hat, nicht wie die Schriftgelehrten. In ihrer Synagoge war ein Mensch, der von einem unreinen Geist besessen war. Der begann zu schreien: Was haben wir mit dir zu tun, Jesus von Nazareth? Bist du gekommen, um uns ins Verderben zu stürzen? Ich weiß, wer du bist, der Heilige Gottes. Da drohte ihm Jesus: Schweig und verlass ihn. Der unreine Geist zerrte den Mann hin und her und verließ ihn mit lautem Geschrei. Da erschraken alle, und einer fragte den anderen: Was ist das? Eine neue Lehre mit Vollmacht? Sogar die unreinen Geister gehorchen seinem Befehl. Und sein Ruf verbreitete sich rasch im ganzen Gebiet von Galiläa. Sie verließen sogleich die Synagoge und gingen zusammen mit Jakobus und Johannes in das Haus des Simon und Andreas. Die Schwiegermutter des Simon lag mit Fieber im Bett. Sie sprachen sogleich mit Jesus über sie, und er ging zu ihr, fasste sie an der Hand und richtete sie auf. Da wich das Fieber von ihr, und sie diente ihnen. Am Abend, als die Sonne untergegangen war, brachte man alle Kranken und Besessenen zu Jesus. Die ganze Stadt war vor der Haustür versammelt, und er heilte viele, die an allen möglichen Krankheiten litten, und trieb viele Dämonen aus. Und er verbot den Dämonen zu sagen, dass sie wussten, wer er war. In aller Frühe, als es noch dunkel war, stand er auf und ging an einen einsamen Ort, um zu beten. Simon und seine Begleiter eilten ihm nach, und als sie ihn fanden, sagten sie zu ihm: »Alle suchen dich.« Er antwortete: »Lasst uns anderswohin gehen, in die benachbarten Dörfer, damit ich auch dort verkünde, denn dazu bin ich gekommen.« Und er zog durch ganz Galiläa, verkündete in ihren Synagogen und trieb die Dämonen aus. Ein Aussätziger kam zu Jesus und bat ihn um Hilfe. Er fiel vor ihm auf die Knie und sagte: »Wenn du willst, kannst du mich reinmachen.« Jesus hatte Mitleid mit ihm. Er streckte die Hand aus, berührte ihn und sagte: »Ich will, werde rein.« Sogleich verschwand der Aussatz und der Mann war rein. Jesus schickte ihn weg, wies ihn streng an und sagte zu ihm: »Sieh, dass du niemandem etwas sagst, sondern geh, zeig dich dem Priester und bring für deine Reinigung dar, was Mose festgesetzt hat, ihnen zum Zeugnis.« Der Mann aber ging weg und verkündete bei jeder Gelegenheit, was geschehen war. Er verbreitete die Geschichte, so dass sich Jesus in keiner Stadt mehr zeigen konnte. Er hielt sich nur noch an einsamen Orten auf. Dennoch kamen die Leute von überall her zu ihm.
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1: Zweites Kapitel. Als er nach einigen Tagen wieder nach Kapharnaum hineinging, wurde bekannt, dass er im Hause war. Und es versammelten sich so viele Menschen, dass nicht einmal mehr vor der Tür Platz war. Und er verkündete ihnen das Wort. Da brachte man einen Gelähmten zu ihm, von 4 Männern getragen. Weil sie ihn aber wegen der vielen Leute nicht bis zu Jesus bringen konnten, deckten sie dort, wo Jesus war, das Dach ab, schlugen die Decke durch und ließen den Gelähmten auf seiner Liege durch die Öffnung hinab. Als Jesus ihren Glauben sah, sagte er zu dem Gelähmten: »Mein Sohn, deine Sünden sind dir vergeben.« Einige Schriftgelehrte aber, die dort saßen, dachten in ihrem Herzen: »Wie kann dieser Mensch so reden? Er lässt dort Gott. Wer kann Sünden vergeben, außer dem einen Gott?« Jesus erkannte sogleich in seinem Geist, dass sie so bei sich dachten, und sagte zu ihnen: »Was für Gedanken habt ihr in euren Herzen? Was ist leichter, zu dem Gelähmten zu sagen: Deine Sünden sind dir vergeben, oder zu sagen: Steh auf, nimm deine Liege und geh umher? Damit ihr aber erkennt, dass der Menschensohn die Vollmacht hat, auf der Erde Sünden zu vergeben,« sagte er zu dem Gelähmten: »Ich sage dir, steh auf, nimm deine Liege und geh nach Hause.« Er stand sofort auf, nahm seine Liege und ging vor aller Augen weg. Da gerieten alle in Staunen, sie priesen Gott und sagten: »So etwas haben wir noch nie gesehen.« Jesus ging wieder hinaus an den See. Da kamen Scharen von Menschen zu ihm, und er lehrte sie. Als er weiterging, sah er Levi, den Sohn des Alpheus, am Zoll sitzen und sagte zu ihm: »Folge mir nach.« Da stand Levi auf und folgte ihm nach. Und als Jesus in dessen Haus zu Tisch war, da waren viele Zöllner und Sünder zusammen mit ihm und seinen Jüngern zu Tisch. Es waren nämlich viele, die ihm nachfolgten. Als die Schriftgelehrten der Pharisäer sahen, dass er mit Zöllnern und Sündern aß, sagten sie zu seinen Jüngern: »Wie kann er zusammen mit Zöllnern und Sündern essen?« Jesus hörte es und sagte zu ihnen: »Nicht die Gesunden bedürfen des Arztes, sondern die Kranken. Ich bin nicht gekommen, um Gerechte zu rufen, sondern Sünder.« Da die Jünger des Johannes und die Pharisäer zu Pfasten pflegten, kamen Leute zu Jesus und sagten: Warum fasten deine Jünger nicht, während die Jünger des Johannes und die Jünger der Pharisäer fasten? Jesus antwortete ihnen, können denn die Hochzeitsgäste fasten, solange der Bräutigam bei ihnen ist? Solange der Bräutigam bei ihnen ist, können sie nicht fasten. Es werden aber Tage kommen, da wird ihnen der Bräutigam weggenommen sein, dann werden sie fasten an jenem Tag. Niemand näht ein Stück neuen Stoff auf ein altes Gewand, denn der neue Stoff reißt vom alten Gewand ab und es entsteht ein noch größerer Riss. Auch füllt niemand jungen Wein in alte Schläuche, sonst zerreißt der Wein die Schläuche. Der Wein ist verloren und die Schläuche sind unbrauchbar. Junger Wein gehört in neue Schläuche. An einem Sabbat ging er durch die Kornfelder, und unterwegs rissen seine Jünger Ähren ab. Da sagten die Pharisäer zu ihm, »Sieh dir an, was sie tun, das ist doch am Sabbat nicht erlaubt.« Er antwortete, »Habt ihr nie gelesen, was David getan hat, als er und seine Begleiter hungrig waren und nichts zu essen hatten? Wie er zur Zeit des Hohepriesters Abatja in das Haus Gottes ging und die Schaubrote aß, die außer den Priestern niemand essen darf, und auch seinen Begleitern davon gab? Und Jesus sagte zu ihnen, der Sabbat wurde für den Menschen gemacht, nicht der Mensch für den Sabbat. Deshalb ist der Menschensohn Herr auch über den Sabbat.

Drittes Kapitel. Als er wieder in die Synagoge ging, war dort ein Mann mit einer verdorrten Hand. Und sie gaben Acht, ob Jesus ihm am Sabbat heilen werde. Sie suchten nämlich einen Grund zur Anklage gegen ihn. Da sagte er zu dem Mann mit der verdorrten Hand, »Steh auf und stell dich in die Mitte.« Und zu den anderen sagte er, »Was ist am Sabbat erlaubt? Gutes zu tun oder Böses? Ein Leben zu retten oder es zu vernichten?« Sie aber schwiegen. Und er sah sie der Reihe nach an, voll Zorn und Trauer über ihr verstocktes Herz, und sagte zu dem Mann, »Streck deine Hand aus.« Er streckte sie aus, und seine Hand wurde wiederhergestellt. Da gingen die Pharisäer hinaus und fassten zusammen mit den Anhängern des Herodes den Beschluss, Jesus umzubringen. Jesus zog sich mit seinen Jüngern an den See zurück. Viele Menschen aus Galiläa aber folgten ihm nach, auch aus Judäa, aus Jerusalem und Idumäa, aus dem Gebiet jenseits des Jordan und aus der Gegend von Tyrus und Sidon kamen Scharen von Menschen zu ihm, als sie hörten, was er tat. Da sagte er zu seinen Jüngern, sie sollten ein Boot für ihn bereithalten, damit er von der Menge nicht erdrückt werde. Denn er heilte viele, so dass alle, die ein Leiden hatten, sich an ihn herandrängten, um ihn zu berühren. Wenn die von unreinen Geistern Besessenen ihn sahen, fielen sie vor ihm nieder und schrien, »Du bist der Sohn Gottes!« Er aber gebot ihnen, dass sie ihn nicht bekannt machen sollten. Jesus stieg auf einen Berg und rief die zu sich, die er selbst wollte, und sie kamen zu ihm. Und er setzte 12 ein, damit sie mit ihm seien und damit er sie aussende, zu verkünden und mit Vollmacht Dämonen auszutreiben. Die 12, die er einsetzte, waren Petrus, diesen Beinamen gab er dem Simon, Jakobus, der Sohn des Zebedäus, und Johannes, der Bruder des Jakobus. Ihnen gab er den Beinamen Boanerges, das heißt Donnersöhne, dazu Andreas, Philippus, Bartholomäus, Matthäus, Thomas, Jakobus, der Sohn des Alphäus, Thaddäus, Simon Kanaanäus und Judas Iskariot, der ihn dann ausgeliefert hat. Jesus ging in ein Haus, und wieder kamen so viele Menschen zusammen, dass sie nicht einmal mehr essen konnten. Als seine Angehörigen davon hörten, machten sie sich auf den Weg, um ihn mit Gewalt zurückzuholen, denn sie sagten, er ist von Sinnen. Die Schriftgelehrten, die von Jerusalem herabgekommen waren, sagten, er ist von Beelzebul besessen. Mit Hilfe des Herrschers der Dämonen treibt er die Dämonen aus. Da rief er sie zu sich und belehrte sie in Gleichnissen. Wie kann der Satan den Satan austreiben? Wenn ein Reich in sich gespalten ist, kann es keinen Bestand haben. Wenn eine Familie in sich gespalten ist, kann sie keinen Bestand haben. Und wenn sich der Satan gegen sich selbst erhebt, und gespalten ist, kann er keinen Bestand haben, sondern es ist um ihn geschehen. Es kann aber auch keiner in das Haus des Starken eindringen und ihm den Hausrat rauben, wenn er nicht zuerst den Starken fesselt, erst dann kann er sein Haus plündern. Amen, ich sage euch, alle Vergehen und Lästerungen werden den Menschen vergeben werden, so viel sie auch lästern mögen. Wer aber den Heiligen Geist lästert, der findet in Ewigkeit keine Vergebung, sondern seine Sünde wird ewig an ihm haften. Sie hatten nämlich gesagt, er hat einen unreinen Geist. Da kamen seine Mutter und seine Brüder. Sie blieben draußen stehen und ließen ihn herausrufen. Es saßen viele Leute um ihn herum, und man sagte zu ihm, »Siehe, deine Mutter und deine Brüder stehen draußen und suchen dich.« Er erwiderte,
wer ist meine Mutter? Und wer sind meine Brüder? Und er blickte auf die Menschen, die im Kreis um ihn herum saßen, und sagte, das hier sind meine Mutter und meine Brüder. Wer den Willen Gottes tut, der ist für mich Bruder und Schwester und Mutter.

Viertes Kapitel. Und wieder begann er, am Ufer des Sees zu lehren, und sehr viele Menschen versammelten sich um ihn. Er stieg deshalb in ein Boot auf dem See und setzte sich. Die Leute aber standen am Ufer. Und er sprach lange zu ihnen und lehrte sie in Gleichnissen. Bei dieser Belehrung sagte er zu ihnen: Hört, siehe, ein Sämann ging hinaus, um zu säen. Als er säte, fiel ein Teil auf den Weg, und die Vögel kamen und fraßen es. Ein anderer Teil fiel auf felsigen Boden, wo es nur wenig Erde gab, und ging sofort auf, weil das Erdreich nicht tief war. Als aber die Sonne hochstieg, wurde die Saat versenkt und verdorrte, weil sie keine Wurzeln hatte. Wieder ein anderer Teil fiel in die Dornen, und die Dornen wuchsen und erstickten die Saat, und sie brachte keine Frucht. Ein anderer Teil schließlich fiel auf guten Boden und brachte Frucht. Die Saat ging auf und wuchs empor und trug 30-fach, 60-fach und 100-fach. Und Jesus sprach: Wer Ohren hat zum Hören, der höre. Als er mit seinen Begleitern und den 12 allein war, fragten sie ihn nach dem Sinn seiner Gleichnisse. Da sagte er zu ihnen: Euch ist das Geheimnis des Reiches Gottes gegeben. Für die aber, die draußen sind, geschieht alles in Gleichnissen, denn sehen sollen sie, sehen, aber nicht erkennen. Hören sollen sie, hören, aber nicht verstehen, damit sie sich nicht bekehren und ihnen nicht vergeben wird. Und er sagte zu ihnen: Wenn ihr schon dieses Gleichnis nicht versteht, wie wollt ihr dann all die anderen Gleichnisse verstehen? Der Sämann sät das Wort. Auf den Weg fällt das Wort bei denen, die es zwar hören, aber sofort kommt der Satan und nimmt das Wort weg, das in sie gesät wurde. Ähnlich ist es bei den Menschen, bei denen das Wort auf felsigen Boden fällt. Sobald sie es hören, nehmen sie es freudig auf. Aber sie haben keine Wurzeln, sondern sind unbeständig, und wenn sie dann um des Wortes willen bedrängt oder verfolgt werden, kommen sie sofort zu Fall. Bei anderen fällt das Wort in die Dornen. Sie hören es zwar, aber die Sorgen der Welt, der trügerische Reichtum und die Gier nach all den anderen Dingen machen sich breit und ersticken es, und es bleibt ohne Frucht. Auf guten Boden ist das Wort bei denen gesät, die es hören und aufnehmen und Frucht bringen, 30-fach, 60-fach und 100-fach. Er sagte zu ihnen: Zündet man etwa eine Leuchte an und stellt sie unter den Scheffel oder unter das Bett? Stellt man sie nicht auf den Leuchter? Denn es gibt nichts,

Gottes ist es so, wie wenn ein Mann Samen auf seinen Acker sät. Dann schläft er und steht wieder auf. Es wird Nacht und wird Tag, der Samen keimt und wächst und der Mann weiß nicht wie. Die Erde bringt von selbst ihre Frucht. Zuerst den Halm, dann die Ähre, dann das volle Korn in der Ähre. Sobald aber die Frucht reif ist, legt er die Sichel an, denn die Zeit der Ernte ist da. Er sagte, womit sollen wir das Reich Gottes vergleichen? Mit welchem Gleichnis sollen wir es beschreiben? Es gleicht einem Senfkorn. Dieses ist das kleinste von allen Samenkörnern, die man in die Erde sät. Ist es aber gesät, dann geht es auf und wird größer als alle anderen Gewächse und treibt große Zweige, so dass in seinem Schatten die Vögel des Himmels nisten können. Durch viele solche Gleichnisse verkündete er ihnen das Wort, so wie sie es aufnehmen konnten. Er redete nur in Gleichnissen zu ihnen. Seinen Jüngern aber erklärte er alles, wenn er mit ihnen allein war. Am Abend dieses Tages sagte er zu ihnen, »Wir wollen ans andere Ufer hinüberfahren.« Sie schickten die Leute fort und fuhren mit ihm in dem Boot, in dem er saß, weg. Und andere Boote begleiteten ihn. Plötzlich erhob sich ein heftiger Wirbelsturm, und die Wellen schlugen in das Boot, so dass es sich mit Wasser zu füllen begann. Er aber lag hinten im Boot auf einem Kissen und schlief. Sie weckten ihn und riefen, »Meister, kümmert es dich nicht, dass wir zugrunde gehen?« Da stand er auf, drohte dem Wind und sagte zu dem See, »Schweig, sei still!« Und der Wind legte sich, und es trat völlige Stille ein. Er sagte zu ihnen, »Warum habt ihr solche Angst? Habt ihr noch keinen Glauben?« Da ergriff sie große Furcht, und sie sagten zueinander, »Wer ist denn dieser, dass ihm sogar der Wind und das Meer gehorchen?«

Fünftes Kapitel. Sie kamen an das andere Ufer des Sees, in das Gebiet von Gerasa. Als er aus dem Boot stieg, lief ihm sogleich von den Gräbern her ein Mensch entgegen, der von einem unreinen Geist besessen war. Er hauste in den Grabstätten. Nicht einmal mit einer Kette konnte man ihn bändigen. Schon oft hatte man ihn mit Fußfesseln und Ketten gebunden, aber er hatte die Ketten zerrissen und die Fußfesseln durchgescheuert. Niemand konnte ihn bezwingen. Bei Tag und Nacht schrie er unaufhörlich in den Grabstätten und auf den Bergen und schlug sich mit Steinen. Als er Jesus von Weitem sah, lief er zu ihm hin, warf sich vor ihm nieder und schrie laut: »Was habe ich mit dir zu tun, Jesus, Sohn des höchsten Gottes? Ich beschwöre dich bei Gott, quäle mich nicht!« Jesus hatte nämlich zu ihm gesagt: »Verlass diesen Menschen, du unreiner Geist!« Jesus fragte ihn: »Wie heißt du?« Er antwortete: »Mein Name ist Legion, denn wir sind viele.« Und er flehte Jesus an, sie nicht aus diesem Gebiet fortzuschicken. Nun weidete dort an einem Berghang gerade eine große Schweineherde. Da baten ihn die Dämonen: »Schick uns in die Schweine.« Jesus erlaubte es ihnen. Darauf verließen die unreinen Geister den Menschen und fuhren in die Schweine, und die Herde stürmte den Abhang hinab in den See. Es waren etwa 2000 Tiere, und alle ertranken. Die Hirten flohen und erzählten es in der Stadt und in den Dörfern. Darauf eilten die Leute herbei, um zu sehen, was geschehen war. Sie kamen zu Jesus und sahen bei ihm den Mann, der von der Legion Dämonen besessen gewesen war, bekleidet und bei Verstand. Da fürchteten sie sich. Die es gesehen hatten, berichteten ihnen, wie es mit den Besessenen und den Schweinen geschehen war. Darauf baten die Leute Jesus, ihr Gebiet zu verlassen. Als er ins Boot stieg, bat ihn der Mann, der zuvor von den Dämonen besessen war, dass er bei ihm sein dürfe. Aber Jesus erlaubte es ihm nicht, sondern sagte: »Geh nach Hause und berichte deiner Familie alles, was der Herr für dich getan und wie er Erbarmen mit dir gehabt hat.« Da ging der Mann weg und verkündete in der ganzen Dekapolis, was Jesus für ihn getan hatte, und alle staunten. Jesus fuhr wieder ans andere Ufer hinüber, und eine große Menschenmenge versammelte sich um ihn. Während er noch am See war, kam einer der Synagogenvorsteher namens Jairus zu ihm. Als er Jesus sah, fiel er ihm zu Füßen und flehte ihn um Hilfe an. Er sagte: »Meine Tochter liegt im Sterben. Komm und leg ihr die Hände auf, damit sie geheilt wird und am Leben bleibt.« Da ging Jesus mit ihm. Viele Menschen folgten ihm und drängten sich um ihn. Darunter war eine Frau, die schon 12 Jahre an Blutfluss litt. Sie war von vielen Ärzten behandelt worden und hatte dabei sehr zu leiden. Ihr ganzes Vermögen hatte sie ausgegeben. Aber es hatte ihr nichts genutzt, sondern ihr Zustand war immer schlimmer geworden. Sie hatte von Jesus gehört. Nun drängte sie sich in der Menge von hinten heran und berührte sein Gewand. Denn, sie sagte sich, wenn ich auch nur sein Gewand berühre, werde ich geheilt. Und sofort versiegte die Quelle des Blutes, und sie spürte in ihrem Leib, dass sie von ihrem Leiden geheilt war. Im selben Augenblick fühlte Jesus, dass eine Kraft von ihm ausströmte, und er wandte sich in dem Gedränge um und fragte: »Wer hat mein Gewand berührt?« Seine Jünger sagten zu ihm: »Du siehst doch, wie sich die Leute um dich drängen, und da fragst du, wer hat mich berührt?« Er blickte umher, um zu sehen, wer es getan hatte. Da kam die Frau, zitternd vor Furcht, weil sie wusste, was mit ihr geschehen war.
Sie fiel vor ihm nieder und sagte ihm die ganze Wahrheit. Er aber sagte zu ihr: Meine Tochter, dein Glaube hat dich gerettet. Geh in Frieden. Du sollst von deinem Leiden geheilt sein. Während Jesus noch redete, kamen Leute, die zum Haus des Synagogenvorstehers gehörten, und sagten: Deine Tochter ist gestorben, warum bemühst du den Meister noch länger? Jesus, der diese Worte gehört hatte, sagte zu dem Synagogenvorsteher: Fürchte dich nicht, glaube nur. Und er ließ keinen mitkommen, außer Petrus, Jakobus und Johannes, den Bruder des Jakobus. Sie gingen zum Haus des Synagogenvorstehers. Als Jesus den Tumult sah und wie sie heftig weinten und klagten, trat er ein und sagte zu ihnen: Warum schreit und weint ihr? Das Kind ist nicht gestorben, es schläft nur. Da lachten sie ihn aus. Er aber warf alle hinaus und nahm den Vater des Kindes und die Mutter und die, die mit ihm waren, und ging in den Raum, in dem das Kind lag. Er fasste das Kind an der Hand und sagte zu ihm: Talitha kum, das heißt übersetzt: Mädchen, ich sage dir, steh auf. Sofort stand das Mädchen auf und ging umher. Es war 12 Jahre alt. Die Leute waren ganz fassungslos vor Entsetzen. Doch er schärfte ihnen ein, niemand dürfe etwas davon erfahren. Dann sagte er, man solle dem Mädchen etwas zu essen geben.

Sechstes Kapitel. Von dort brach Jesus auf und kam in seine Heimatstadt. Seine Jünger folgten ihm nach. Am Sabbat lehrte er in der Synagoge. Und die vielen Menschen, die ihm zuhörten, gerieten außer sich vor Staunen und sagten: Woher hat er das alles? Was ist das für eine Weisheit, die ihm gegeben ist? Und was sind das für Machttaten, die durch ihn geschehen? Ist das nicht der Zimmermann, der Sohn der Maria und der Bruder von Jakobus, Joses, Judas und Simon? Leben nicht seine Schwestern hier unter uns? Und sie nahmen Anstoß an ihm. Da sagte Jesus zu ihnen: Nirgends ist ein Prophet ohne Ansehen, außer in seiner Heimat, bei seinen Verwandten und in seiner Familie. Und er konnte dort keine Machttat tun. Nur einigen Kranken legte er die Hände auf und heilte sie. Und er wunderte sich über ihren Unglauben. Jesus zog durch die benachbarten Dörfer und lehrte. Er rief die 12 zu sich und sandte sie aus, jeweils 2 zusammen. Er gab ihnen Vollmacht über die unreinen Geister und er gebot ihnen, außer einem Wanderstab nichts auf den Weg mitzunehmen, kein Brot, keine Vorratstasche, kein Geld im Gürtel, kein zweites Hemd und an den Füßen nur Sandalen. Und er sagte zu ihnen: Bleibt in dem Haus, in dem ihr einkehrt, bis ihr den Ort wieder verlasst. Wenn man euch aber in einem Ort nicht aufnimmt und euch nicht hören will, dann geht weiter und schüttelt den Staub von euren Füßen ihnen zum Zeugnis. Und sie zogen aus und verkündeten die Umkehr. Sie trieben viele Dämonen aus und salbten viele Kranke mit Öl und heilten sie. Der König Herodes hörte von Jesus, denn sein Name war bekannt geworden und man sagte: Johannes der Täufer ist von den Toten auferstanden. Deshalb wirken solche Kräfte in ihm. Andere sagten: Er ist Elia. Wieder andere: Er ist ein Prophet, wie einer von den alten Propheten. Als aber Herodes von ihm hörte, sagte er: Johannes, den ich enthaupten ließ, ist auferstanden. Herodes hatte nämlich Johannes festnehmen und ins Gefängnis werfen lassen. Schuld daran war Herodias, die Frau seines Bruders Philippus, die er geheiratet hatte. Denn Johannes hatte zu Herodes gesagt: Es ist dir nicht erlaubt, die Frau deines Bruders zur Frau zu haben. Herodias verzieh ihm das nicht und wollte ihn töten lassen. Sie konnte es aber nicht durchsetzen, denn Herodes fürchtete sich vor Johannes, weil er wusste, dass dieser ein gerechter und heiliger Mann war. Darum schützte er ihn. Wenn er ihm zuhörte, geriet er in große Verlegenheit, und doch hörte er ihm gern zu. Eines Tages ergab sich für Herodias eine günstige Gelegenheit. An seinem Geburtstag lud Herodes seine Hofbeamten und Offiziere zusammen mit den vornehmsten Bürgern von Galiläa zu einem Festmahl ein. Da kam die Tochter der Herodias und tanzte, und sie gefiel dem Herodes und seinen Gästen so sehr, dass der König zu dem Mädchen sagte: Verlange von mir, was du willst, ich werde es dir geben. Er schwor ihr sogar: Was du auch von mir verlangst, ich will es dir geben, und wenn es die Hälfte meines Reiches wäre. Sie ging hinaus und fragte ihre Mutter: Was soll ich verlangen? Herodias antwortete: Den Kopf Johannes des Täufers. Da lief das Mädchen zum König hinein und verlangte: Ich will, dass du mir sofort auf einer Schale den Kopf Johannes des Täufers bringen lässt. Da wurde der König sehr traurig, aber wegen der Eide und der Gäste wollte er ihren Wunsch nicht ablehnen. Deshalb befahl er einem Scharfrichter, sofort ins Gefängnis zu gehen und den Kopf des Täufers herzubringen. Der Scharfrichter ging und enthauptete Johannes. Dann brachte er den Kopf auf einer Schale, gab ihn dem Mädchen, und das Mädchen gab ihn seiner Mutter. Als die Jünger des Johannes das hörten, kamen sie
holten seinen Leichnam und legten ihn in ein Grab. Die Apostel versammelten sich wieder bei Jesus und berichteten ihm alles, was sie getan und gelehrt hatten. Da sagte er zu ihnen: Kommt mit an einen einsamen Ort, wo wir allein sind, und ruht ein wenig aus. Denn sie fanden nicht einmal Zeit zum Essen, so zahlreich waren die Leute, die kamen und gingen. Sie fuhren also mit dem Boot in eine einsame Gegend, um allein zu sein. Aber man sah sie abfahren, und viele erfuhren davon. Sie liefen zu Fuß aus allen Städten dorthin und kamen noch vor ihnen an. Als er ausstieg, sah er die vielen Menschen und hatte Mitleid mit ihnen, denn sie waren wie Schafe, die keinen Hirten haben, und er lehrte sie lange. Gegen Abend kamen seine Jünger zu ihm und sagten: Der Ort ist abgelegen und es ist schon spät. Schick sie weg, damit sie in die umliegenden Gehöfte und Dörfer gehen und sich etwas zu essen kaufen können. Er erwiderte: Gebt ihr ihnen zu essen? Sie sagten zu ihm: Sollen wir weggehen, für 200 Denare Brot kaufen und es ihnen zu essen geben? Er sagte zu ihnen: Wie viele Brote habt ihr? Geht und seht nach. Sie sahen nach und berichteten: 5 Brote und außerdem 2 Fische. Dann befahl er ihnen, sie sollten sich in Mahlgemeinschaften im grünen Gras lagern. Und sie ließen sich in Gruppen zu 100 und zu 50 nieder. Darauf nahm er die 5 Brote und die 2 Fische, blickte zum Himmel auf, sprach den Lobpreis, brach die Brote und gab sie den Jüngern, damit sie diese an die Leute austeilten. Auch die 2 Fische ließ er unter allen verteilen, und alle aßen und wurden satt. Und sie hoben Brocken auf, 12 Körbe voll, und Reste von den Fischen. Es waren 5000 Männer, die von den Broten gegessen hatten. Gleich darauf drängte er seine Jünger, ins Boot zu steigen und ans andere Ufer nach Bethsaida vorauszufahren. Er selbst wollte inzwischen die Leute nach Hause schicken. Nachdem er sich von ihnen verabschiedet hatte, ging er auf einen Berg, um zu beten. Als es Abend wurde, war das Boot mitten auf dem See. Er aber war allein an Land. Und er sah, wie sie sich beim Rudern abmühten, denn sie hatten Gegenwind. In der 4. Nachtwache kam er zu ihnen. Er ging auf dem See, wollte aber an ihnen vorübergehen. Als sie ihn über den See gehen sahen, meinten sie, es sei ein Gespenst, und schrien auf. Alle sahen ihn und erschraken. Doch er begann mit ihnen zu reden und sagte: Habt Vertrauen, ich bin es, fürchtet euch nicht. Dann stieg er zu ihnen ins Boot, und der Wind legte sich. Sie aber waren bestürzt und fassungslos, denn sie waren nicht zur Einsicht gekommen, als das mit den Broten geschah. Ihr Herz war verstockt. Sie fuhren auf das Ufer zu, kamen nach Genezareth und legten dort an. Als sie aus dem Boot stiegen, erkannte man ihn sogleich. Die Menschen eilten durch die ganze Gegend und brachten die Kranken auf Liegen zu ihm, sobald sie hörten, wo er war. Und immer, wenn er in ein Dorf oder eine Stadt oder zu einem Gehöft kam, trug man die Kranken auf die Straßen hinaus und bat ihn, er möge sie wenigstens den Saum seines Gewandes berühren lassen. Und alle, die ihn berührten, wurden geheilt.

Siebtes Kapitel. Die Pharisäer und einige Schriftgelehrte, die aus Jerusalem gekommen waren, versammelten sich bei Jesus. Sie sahen, dass einige seiner Jünger ihr Brot mit unreinen, das heißt mit ungewaschenen Händen aßen. Die Pharisäer essen nämlich wie alle Juden nur, wenn sie vorher mit einer Handvoll Wasser die Hände gewaschen haben. So halten sie an der Überlieferung der Alten fest. Auch wenn sie vom Markt kommen, essen sie nicht, ohne sich vorher zu waschen. Noch viele andere überlieferte Vorschriften halten sie ein, wie das Abspülen von Bechern, Krügen und Kesseln. Die Pharisäer und die Schriftgelehrten fragten ihn also: Warum halten sich deine Jünger nicht an die Überlieferung der Alten, sondern essen ihr Brot mit unreinen Händen? Er antwortete ihnen: Der Prophet Jesaja hatte recht mit dem, was er über euch Heuchler sagte, wie geschrieben steht: Dieses Volk ehrt mich mit den Lippen, sein Herz aber ist weit weg von mir. Vergeblich verehren sie mich, was sie lehren, sind Satzungen von Menschen. Ihr gebt Gottes Gebot preis und haltet euch an die Überlieferung der Menschen. Und weiter sagte Jesus: Sehr geschickt setzt ihr Gottes Gebot außer Kraft, um eure eigene Überlieferung aufzurichten. Denn Mose hat gesagt: Ehre deinen Vater und deine Mutter, und wer Vater oder Mutter schmäht, soll mit dem Tod bestraft werden. Ihr aber lehrt: Wenn einer zu seinem Vater oder seiner Mutter sagt, Korban, das heißt Weihgeschenk sei, was du von mir als Unterstützung erhalten solltest, dann lasst ihr ihn nichts mehr für Vater oder Mutter tun. So setzt ihr durch eure eigene Überlieferung Gottes Wort außer Kraft, und ähnlich handelt ihr in vielen Fällen. Dann rief er die Leute wieder zu sich und sagte: Hört mir alle zu und begreift, was ich sage. Nichts, was von außen in den Menschen hineinkommt, kann ihn unrein machen, sondern was aus dem Menschen herauskommt, das macht ihn unrein. Er verließ die Menge und ging in ein Haus. Da fragten ihn seine Jünger nach dem Sinn dieses rätselhaften Wortes. Er antwortete ihnen: Begreift auch ihr nicht? Versteht ihr nicht, dass das, was von außen in den Menschen hineinkommt, ihn nicht unrein machen kann? Denn es gelangt ja nicht in sein Herz, sondern in den Magen und wird wieder ausgeschieden. Damit erklärte Jesus alle Speisen für rein. Weiter sagte er: Was aus dem Menschen herauskommt, das macht ihn unrein. Denn von innen, aus dem Herzen der Menschen, kommen die bösen Gedanken: Unzucht, Diebstahl, Mord, Ehebruch, Habgier, Bosheit, Hinterlist, Ausschweifung, Neid, Lästerung, Hochmut und Unvernunft. All dieses Böse kommt von innen und macht den Menschen unrein. Jesus brach auf und zog von dort in das Gebiet von Tyrus. Er ging in ein Haus, wollte aber, dass niemand davon erfuhr. Doch es konnte nicht verborgen bleiben. Eine Frau, deren Tochter von einem unreinen Geist besessen war, hörte von ihm. Sie kam sogleich herbei und fiel ihm zu Füßen. Die Frau, von Geburt Syrophönizierin, war eine Heidin. Sie bat ihn, aus ihrer Tochter den Dämon auszutreiben. Da sagte er zu ihr: Lasst zuerst die Kinder satt werden, denn es ist nicht recht, das Brot den Kindern wegzunehmen und den kleinen Hunden vorzuwerfen. Sie erwiderte ihm: Herr, aber auch die kleinen Hunde unter dem Tisch essen von den Brotkrummen der Kinder. Er antwortete ihr: Weil du das gesagt hast, sage ich dir, geh nach Hause, der Dämon hat deine Tochter verlassen. Und als sie nach Hause kam, fand sie das Kind auf dem Bett liegen und sah, dass der Dämon es verlassen hatte. Jesus verließ das Gebiet von Tyros wieder und kam über Sidon an den See von Galiläa, mitten in das Gebiet der Dekapolis. Da brachten sie zu ihm einen,
der taub war und stammelte, und baten ihn, er möge ihm die Hand auflegen. Er nahm ihn beiseite, von der Menge weg, legte ihm die Finger in die Ohren und berührte dann die Zunge des Mannes mit Speichel. Danach blickte er zum Himmel auf, seufzte und sagte zu ihm, Ephata, das heißt, öffne dich. Sogleich öffneten sich seine Ohren, seine Zunge wurde von ihrer Fessel befreit und er konnte richtig reden. Jesus verbot ihnen, jemandem davon zu erzählen. Doch je mehr er es ihnen verbot, desto mehr verkündeten sie es. Sie staunten über alle Maßen und sagten, er hat alles gut gemacht. Er macht, dass die Tauben hören und die Stummen sprechen.

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1: Achtes Kapitel. In jenen Tagen waren wieder einmal viele Menschen um Jesus versammelt. Da sie nichts zu essen hatten, rief er die Jünger zu sich und sagte: Ich habe Mitleid mit diesen Menschen. Sie sind schon 3 Tage bei mir und haben nichts mehr zu essen. Wenn ich sie hungrig nach Hause schicke, werden sie auf dem Weg zusammenbrechen. Denn einige von ihnen sind von weit her gekommen. Seine Jünger antworteten ihm: Woher könnte jemand diese hier in der Wüste mit Broten sättigen? Er fragte sie: Wie viele Brote habt ihr? Sie antworteten: 7. Da forderte er die Leute auf, sich auf den Boden zu setzen. Dann nahm er die 7 Brote, sprach das Dankgebet, brach die Brote und gab sie seinen Jüngern zum Verteilen. Und die Jünger teilten sie an die Leute aus. Sie hatten auch noch ein paar Fische bei sich. Jesus segnete sie und ließ auch sie austeilen. Die Leute aßen und wurden satt. Und sie hoben die Überreste der Brotstücke auf, 7 Körbe voll. Es waren etwa 4000 Menschen beisammen. Danach schickte er sie nach Hause. Gleich darauf stieg er mit seinen Jüngern ins Boot und fuhr in das Gebiet von Dalmanuta. Da kamen die Pharisäer und begannen ein Streitgespräch mit ihm. Sie forderten von ihm ein Zeichen vom Himmel, um ihn zu versuchen. Da seufzte er im Geist auf und sagte: Was fordert diese Generation ein Zeichen? Amen, ich sage euch, dieser Generation wird niemals ein Zeichen gegeben werden. Und er verließ sie, stieg in das Boot und fuhr ans andere Ufer. Die Jünger hatten vergessen, Brote mitzunehmen. Nur ein einziges hatten sie im Boot dabei. Und er warnte sie: Gebt Acht, hütet euch vor dem Sauerteig der Pharisäer und dem Sauerteig des Herodes. Sie aber machten sich Gedanken, weil sie keine Brote bei sich hatten. Als er das merkte, sagte er zu ihnen: Was macht ihr euch darüber Gedanken, dass ihr keine Brote habt? Begreift und versteht ihr immer noch nicht? Ist denn euer Herz verstockt? Habt ihr denn keine Augen, um zu sehen, und keine Ohren, um zu hören? Erinnert ihr euch nicht, als ich die 5 Brote für die 5000 brach, wie viele Körbe voll Brotstücke habt ihr da aufgehoben? Sie antworteten ihm: 12. Und als ich die 7 Brote für die 4000 brach, wie viele Körbe voll habt ihr da aufgehoben? Sie antworteten: 7. Da sagte er zu ihnen: Versteht ihr immer noch nicht? Sie kamen nach Bethsaida. Da brachte man einen Blinden zu Jesus und bat ihn, er möge ihn berühren. Er nahm den Blinden bei der Hand, führte ihn vor das Dorf hinaus, bestrich seine Augen mit Speichel, legte ihm die Hände auf und fragte ihn: Siehst du etwas? Der Mann blickte auf und sagte: Ich sehe Menschen, denn ich sehe etwas, das wie Bäume aussieht und umhergeht. Da legte er ihm nochmals die Hände auf die Augen. Nun sah der Mann deutlich. Er war wiederhergestellt und konnte alles ganz genau sehen. Jesus schickte ihn nach Hause und sagte: Geh aber nicht in das Dorf hinein. Der Weg Jesu nach Jerusalem. Jesus ging mit seinen Jüngern in die Dörfer bei Caesarea Philippi. Auf dem Weg fragte er die Jünger: Für wen halten mich die Menschen? Sie sagten zu ihm: Einige für Johannes den Täufer, andere für Elia, wieder andere für sonst einen von den Propheten. Da fragte er sie: Ihr aber, für wen haltet ihr mich? Simon Petrus antwortete ihm: Du bist der Christus. Doch er gebot ihnen, niemandem etwas über ihn zu sagen. Dann begann er, sie darüber zu belehren: Der Menschensohn muss vieles erleiden und von den Ältesten, den Hohepriestern und den Schriftgelehrten verworfen werden. Er muss getötet werden und nach 3 Tagen auferstehen. Und er redete mit Freimut darüber. Da nahm ihn Petrus beiseite und begann, ihn zurechtzuweisen. Jesus aber wandte sich um, sah seine Jünger an und wies Petrus mit den Worten zurecht: »Tritt hinter mich, du Satan, denn du hast nicht das im Sinn, was Gott will, sondern was die Menschen wollen.« Er rief die Volksmenge und seine Jünger zu sich und sagte: »Wenn einer hinter mir hergehen will, verleugne er sich selbst, nehme sein Kreuz auf sich und folge mir nach. Denn wer sein Leben retten will, wird es verlieren. Wer aber sein Leben um meinetwillen und um des Evangeliums willen verliert, wird es retten. Was nützt es einem Menschen, wenn er die ganze Welt gewinnt, dabei aber sein Leben einbüßt? Um welchen Preis könnte ein Mensch sein Leben zurückkaufen? Denn wer sich vor dieser treulosen und sündigen Generation meiner und meiner Worte schämt, dessen wird sich auch der Menschensohn schämen, wenn er mit den heiligen Engeln in der Herrlichkeit seines Vaters kommt.«

Neuntes Kapitel. Und er sagte zu ihnen: Amen, ich sage euch, von denen, die hier stehen, werden einige den Tod nicht schmecken, bis sie gesehen haben, dass das Reich Gottes in Macht gekommen ist. 6 Tage danach nahm Jesus Petrus, Jakobus und Johannes beiseite und führte sie auf einen hohen Berg, aber nur sie allein. Und er wurde vor ihnen verwandelt. Seine Kleider wurden strahlend weiß, so weiß, wie sie auf Erden kein Bleicher machen kann. Da erschien ihnen Elia und mit ihm Mose, und sie redeten mit Jesus. Petrus sagte zu Jesus: Rabbi, es ist gut, dass wir hier sind. Wir wollen 3 Hütten bauen, eine für dich, eine für Mose und eine für Elia. Er wusste nämlich nicht, was er sagen sollte, denn sie waren vor Furcht ganz benommen. Da kam eine Wolke und überschattete sie, und es erscholl eine Stimme aus der Wolke: Dieser ist mein geliebter Sohn, auf ihn sollt ihr hören. Als sie dann um sich blickten, sahen sie auf einmal niemanden mehr bei sich, außer Jesus. Während sie den Berg hinabstiegen, gebot er ihnen, niemandem zu erzählen, was sie gesehen hatten, bis der Menschensohn von den Toten auferstanden sei. Dieses Wort beschäftigte sie, und sie fragten einander, was das sei, von den Toten auferstehen. Da fragten sie ihn: Warum sagen die Schriftgelehrten, zuerst müsse Elia kommen? Er antwortete: Ja, Elia kommt zuerst und stellt alles wieder her. Aber warum heißt es dann vom Menschensohn in der Schrift, er werde viel leiden müssen und verachtet werden? Ich sage euch, Elia ist schon gekommen, doch sie haben mit ihm gemacht, was sie wollten, wie es in der Schrift steht. Als sie zu den anderen Jüngern zurückkamen, sahen sie eine große Menschenmenge um sie versammelt und Schriftgelehrte, die mit ihnen stritten. Sobald die Leute Jesus sahen, liefen sie in großer Erregung auf ihn zu und begrüßten ihn. Er fragte sie: Warum streitet ihr mit ihnen? Einer aus der Menge antwortete ihm: Meister, ich habe meinen Sohn zu dir gebracht. Er ist von einem stummen Geist besessen. Immer wenn der Geist ihn überfällt, wirft er ihn zu Boden, und meinem Sohn tritt Schaum vor den Mund, er knirscht mit den Zähnen und wird starr. Ich habe schon deine Jünger gebeten, den Geist auszutreiben, aber sie hatten nicht die Kraft dazu. Da sagte er zu ihnen: O du ungläubige Generation, wie lange muss ich noch bei euch sein? Wie lange muss ich euch noch ertragen? Bringt ihn zu mir. Und man führte ihn herbei. Sobald der Geist Jesus sah, zerrte er den Jungen hin und her, so dass er hinfiel und sich mit Schaum vor dem Mund auf den Boden wälzte. Jesus fragte den Vater: Wie lange hat er das schon? Der Vater antwortete: Von Kind auf. Oft hat er ihn sogar ins Feuer oder ins Wasser geworfen, um ihn umzubringen. Doch wenn du kannst, hilf uns, hab Mitleid mit uns. Jesus sagte zu ihm: Wenn du kannst, alles kann, wer glaubt. Da rief der Vater des Knaben: Ich glaube, hilf meinem Unglauben. Als Jesus sah, dass die Leute zusammenliefen, drohte er dem unreinen Geist und sagte: Ich befehle dir, du stummer und tauber Geist, verlass ihn und kehr nicht mehr in ihn zurück. Da zerrte der Geist den Knaben hin und her und verließ ihn mit lautem Geschrei. Er lag da wie tot, so dass alle Leute sagten, er ist gestorben. Jesus aber fasste ihn an der Hand und richtete ihn auf, und er erhob sich. Jesus trat in das Haus, und seine Jünger fragten ihn, als sie allein waren: Warum konnten denn wir den Dämon nicht austreiben? Er antwortete ihnen: Diese Art kann nur durch Gebet ausgetrieben werden. Sie gingen von dort weg und zogen durch Galiläa.
Er wollte aber nicht, dass jemand davon erfuhr, denn er belehrte seine Jünger und sagte zu ihnen: Der Menschensohn wird in die Hände von Menschen ausgeliefert, und sie werden ihn töten. Doch 3 Tage nach seinem Tod wird er auferstehen. Aber sie verstanden das Wort nicht, fürchteten sich jedoch, ihn zu fragen. Sie kamen nach Kapharnaum. Als er dann im Haus war, fragte er sie: Worüber habt ihr auf dem Weg gesprochen? Sie schwiegen, denn sie hatten auf dem Weg miteinander darüber gesprochen, wer der Größte sei. Da setzte er sich, rief die 12 und sagte zu ihnen: Wer der Erste sein will, soll der Letzte von allen und der Diener aller sein. Und er stellte ein Kind in ihre Mitte, nahm es in seine Arme und sagte zu ihnen: Wer ein solches Kind in meinem Namen aufnimmt, der nimmt mich auf. Und wer mich aufnimmt, der nimmt nicht nur mich auf, sondern den, der mich gesandt hat. Da sagte Johannes zu ihm: Meister, wir haben gesehen, wie jemand in deinem Namen Dämonen austrieb, und wir versuchten, ihn daran zu hindern, weil er uns nicht nachfolgt. Jesus erwiderte: Hindert ihn nicht. Keiner, der in meinem Namen eine Machttat vollbringt, kann so leicht schlecht von mir reden. Denn wer nicht gegen uns ist, der ist für uns. Wer euch auch nur einen Becher Wasser zu trinken gibt, weil ihr zu Christus gehört, amen, ich sage euch, er wird gewiss nicht um seinen Lohn kommen. Wer einem von diesen Kleinen, die an mich glauben, Ärgernis gibt, für den wäre es besser, wenn er mit einem Mühlstein um den Hals ins Meer geworfen würde. Wenn dir deine Hand Ärgernis gibt, dann hau sie ab. Es ist besser für dich, verstümmelt in das Leben zu gelangen, als mit 2 Händen in die Hölle zu kommen, in das nie erlöschende Feuer. Und wenn dir dein Fuß Ärgernis gibt, dann hau ihn ab. Es ist besser für dich, lahm in das Leben zu gelangen, als mit 2 Füßen in die Hölle geworfen zu werden. Und wenn dir dein Auge Ärgernis gibt, dann reiß es aus. Es ist besser für dich, einäugig in das Reich Gottes zu kommen, als mit 2 Augen in die Hölle geworfen zu werden, wo ihr Wurm nicht stirbt und das Feuer nicht erlischt. Denn jeder wird mit Feuer gesalzen werden. Das Salz ist etwas Gutes. Wenn das Salz die Kraft zum Salzen verliert, womit wollt ihr ihm seine Würze wiedergeben? Habt Salz in euch und haltet Frieden untereinander.

Mose vorgeschrieben. Sie sagten, Mose hat gestattet, eine Scheidungsurkunde auszustellen und die Frau aus der Ehe zu entlassen. Jesus entgegnete ihnen, nur weil ihr so hartherzig seid, hat er euch dieses Gebot gegeben. Am Anfang der Schöpfung aber hat Gott sie männlich und weiblich erschaffen. Darum wird der Mann Vater und Mutter verlassen, und die zwei werden ein Fleisch sein. Sie sind also nicht mehr zwei, sondern ein Fleisch. Was aber Gott verbunden hat, das darf der Mensch nicht trennen. Zu Hause befragten ihn die Jünger noch einmal darüber. Er antwortete ihnen, wer seine Frau aus der Ehe entlässt und eine andere heiratet, begeht ihr gegenüber Ehebruch. Und wenn sie ihren Mann aus der Ehe entlässt und einen anderen heiratet, begeht sie Ehebruch. Da brachte man Kinder zu ihm, damit er sie berühre. Die Jünger aber wiesen die Leute zurecht. Als Jesus das sah, wurde er unwillig und sagte zu ihnen, »Lasst die Kinder zu mir kommen, hindert sie nicht daran. Denn solchen wie ihnen gehört das Reich Gottes. Amen, ich sage euch, wer das Reich Gottes nicht so annimmt wie ein Kind, der wird nicht hineinkommen.« Und er nahm die Kinder in seine Arme, dann legte er ihnen die Hände auf und segnete sie. Als Jesus sich wieder auf den Weg machte, lief ein Mann auf ihn zu, fiel vor ihm auf die Knie und fragte ihn, »Guter Meister, was muss ich tun, um das ewige Leben zu erben?« Jesus antwortete, »Warum nennst du mich gut? Niemand ist gut außer der eine Gott. Du kennst doch die Gebote. Du sollst nicht töten, du sollst nicht die Ehe brechen, du sollst nicht stehlen, du sollst nicht falsch aussagen, du sollst keinen Raub begehen, ehre deinen Vater und deine Mutter.« Er erwiderte ihm, »Meister, alle diese Gebote habe ich von Jugend an befolgt.« Da sah ihn Jesus an, umarmte ihn und sagte, »Eines fehlt dir noch, geh. Verkaufe, was du hast, gib es den Armen, und du wirst einen Schatz im Himmel haben. Dann komm und folge mir nach.« Der Mann aber war betrübt, als er das hörte, und ging traurig weg, denn er hatte ein großes Vermögen. Da sah Jesus seine Jünger an und sagte zu ihnen, »Wie schwer ist es für Menschen, die viel besitzen, in das Reich Gottes zu kommen.« Die Jünger waren über seine Worte bestürzt. Jesus aber sagte noch einmal zu ihnen, »Meine Kinder, wie schwer ist es, in das Reich Gottes zu kommen? Leichter geht ein Kamel durch ein Nadelöhr, als dass ein Reicher in das Reich Gottes gelangt. Sie aber gerieten über alle Maßen außer sich vor Schrecken und sagten zueinander, »Wer kann dann noch gerettet werden?« Jesus sah sie an und sagte, »Für Menschen ist das unmöglich, aber nicht für Gott, denn für Gott ist alles möglich.« Da sagte Petrus zu ihm, »Siehe, wir haben alles verlassen und sind dir nachgefolgt.« Jesus antwortete, »Amen, ich sage euch, jeder, der um meinetwillen und um des Evangeliums willen Haus oder Brüder, Schwestern, Mutter, Vater, Kinder oder Äcker verlassen hat, wird das Hundertfache dafür empfangen. Jetzt in dieser Zeit wird er Häuser und Brüder, Schwestern und Mütter, Kinder und Äcker erhalten, wenn auch unter Verfolgungen, und in der kommenden Welt das ewige Leben. Viele Erste werden Letzte sein und die Letzten Erste.« Während sie auf dem Weg hinauf nach Jerusalem waren, ging Jesus voraus. Die Leute wunderten sich über ihn, die ihm nachfolgten, aber hatten Angst. Da versammelte er die 12 wieder um sich und kündigte ihnen an, was ihm bevorstand. Er sagte, »Siehe, wir gehen nach Jerusalem hinauf, und der Menschensohn wird den hohen Priestern und den Schriftgelehrten ausgeliefert. Sie werden ihn zum Tode verurteilen und den Heiden ausliefern. Sie werden ihn

spotten, anspucken, geißeln und töten. Und nach 3 Tagen wird er auferstehen. Da traten Jakobus und Johannes, die Söhne des Zebedäus, zu ihm und sagten: Meister, wir möchten, dass du uns eine Bitte erfüllst. Er antwortete: Was soll ich für euch tun? Sie sagten zu ihm: Lass in deiner Herrlichkeit einen von uns rechts und den anderen links neben dir sitzen. Jesus erwiderte: Ihr wisst nicht, um was ihr bittet. Könnt ihr den Kelch trinken, den ich trinke, oder die Taufe auf euch nehmen, mit der ich getauft werde? Sie antworteten: Wir können es. Da sagte Jesus zu ihnen: Ihr werdet den Kelch trinken, den ich trinke, und die Taufe empfangen, mit der ich getauft werde. Doch den Platz zu meiner Rechten und zu meiner Linken habe nicht ich zu vergeben. Dort werden die sitzen, für die es bestimmt ist. Als die 10 anderen Jünger das hörten, wurden sie sehr ärgerlich über Jakobus und Johannes. Da rief Jesus sie zu sich und sagte: Ihr wisst, dass die, die als Herrscher gelten, ihre Völker unterdrücken und ihre Großen ihre Macht gegen sie gebrauchen. Bei euch aber soll es nicht so sein, sondern wer bei euch groß sein will, der soll euer Diener sein, und wer bei euch der Erste sein will, soll der Sklave aller sein. Denn auch der Menschensohn ist nicht gekommen, um sich dienen zu lassen, sondern um zu dienen und sein Leben hinzugeben als Lösegeld für viele. Sie kamen nach Jericho. Als er mit seinen Jüngern und einer großen Menschenmenge Jericho wieder verließ, saß am Weg ein blinder Bettler, Bartimäus, der Sohn des Timäus. Sobald er hörte, dass es Jesus von Nazareth war, rief er laut: »Sohn Davids, Jesus, hab Erbarmen mit mir!« Viele befahlen ihm zu schweigen. Er aber schrie noch viel lauter: »Sohn Davids, hab Erbarmen mit mir!« Jesus blieb stehen und sagte: »Ruft ihn her!« Sie riefen den Blinden und sagten zu ihm: »Hab nur Mut, steh auf, er ruft dich!« Da warf er seinen Mantel weg, sprang auf und lief auf Jesus zu. Und Jesus fragte ihn: »Was willst du, dass ich dir tue?« Der Blinde antwortete: »Rabuni, ich möchte sehen können.« Da sagte Jesus zu ihm: »Geh, dein Glaube hat dich gerettet.« Im gleichen Augenblick konnte er sehen, und er folgte Jesus auf seinem Weg nach.

Elftes Kapitel: Das Wirken Jesu in Jerusalem. Als sie in die Nähe von Jerusalem kamen, nach Bethphage und Bethanien am Ölberg, schickte er zwei seiner Jünger aus. Er sagte zu ihnen: Geht in das Dorf, das vor euch liegt. Gleich, wenn ihr hineinkommt, werdet ihr ein Fohlen angebunden finden, auf dem noch nie ein Mensch gesessen hat. Bindet es los und bringt es her. Und wenn jemand zu euch sagt: Was tut ihr da? Dann antwortet: Der Herr braucht es. Er lässt es bald wieder zurückbringen. Da machten sie sich auf den Weg und fanden außen an einer Tür an der Straße ein Fohlen angebunden, und sie banden es los. Einige, die dabei standen, sagten zu ihnen: Wie kommt ihr dazu, das Fohlen loszubinden? Sie gaben ihnen zur Antwort, was Jesus gesagt hatte, und man ließ sie gewähren. Sie brachten das Fohlen zu Jesus, legten ihre Kleider auf das Tier, und er setzte sich darauf. Und viele breiteten ihre Kleider auf den Weg aus, andere aber Büschel, die sie von den Feldern abgerissen hatten. Die Leute, die vor ihm hergingen und die ihm nachfolgten, riefen: Hosanna, gesegnet sei er, der da kommt im Namen des Herrn. Gesegnet sei das Reich unseres Vaters David, das nun kommt. Hosanna in der Höhe. Und er zog nach Jerusalem hinein in den Tempel. Nachdem er sich alles angesehen hatte, ging er spät am Abend mit den 12 nach Bethanien hinaus. Als sie am nächsten Tag Bethanien verließen, hatte er Hunger. Da sah er von Weitem einen Feigenbaum mit Blättern und ging hin, um nach Früchten zu suchen. Aber er fand nichts als Blätter, denn es war nicht die Zeit der Feigenernte. Da sagte er zu ihm: In Ewigkeit soll niemand mehr eine Frucht von dir essen. Und seine Jünger hörten es. Dann kamen sie nach Jerusalem. Jesus ging in den Tempel und begann, die Händler und Käufer aus dem Tempel hinauszutreiben. Er stieß die Tische der Geldwechsler und die Stände der Taubenhändler um und ließ nicht zu, dass jemand irgendetwas durch den Tempelbezirk trug. Er belehrte sie und sagte: Heißt es nicht in der Schrift, mein Haus soll ein Haus des Gebetes für alle Völker genannt werden? Ihr aber habt daraus eine Räuberhöhle gemacht. Die Hohepriester und die Schriftgelehrten hörten davon und suchten nach einer Möglichkeit, ihn umzubringen, denn sie fürchteten ihn, weil das Volk außer sich war vor Staunen über seine Lehre. Als es Abend wurde, verließ Jesus mit seinen Jüngern die Stadt. Als sie am nächsten Morgen an dem Feigenbaum vorbeikamen, sahen sie, dass er bis zu den Wurzeln verdorrt war. Da erinnerte sich Petrus und sagte zu Jesus: Rabbi, sieh doch, der Feigenbaum, den du verflucht hast, ist verdorrt. Jesus sagte zu ihnen: Habt Glauben an Gott. Amen, ich sage euch, wenn jemand zu diesem Berg sagt: Heb dich empor und stürz dich ins Meer, und wenn er in seinem Herzen nicht zweifelt, sondern glaubt, dass geschieht, was er sagt, dann wird es geschehen. Darum sage ich euch: Alles, worum ihr betet und bittet, glaubt nur, dass ihr es schon erhalten habt, dann wird es euch zuteil. Und wenn ihr beten wollt und ihr habt einem anderen etwas vorzuwerfen, dann vergebt ihm, damit auch euer Vater im Himmel euch eure Verfehlungen vergibt. Sie kamen wieder nach Jerusalem. Als er im Tempel umherging, kamen die hohen Priester, die Schriftgelehrten und die Ältesten zu ihm und fragten ihn: In welcher Vollmacht tust du das? Wer hat dir diese Vollmacht gegeben, das zu tun? Jesus sagte zu ihnen: Ich will euch eine Frage stellen. Antwortet mir, dann werde ich euch sagen, in welcher Vollmacht ich das tue. Stammte die Taufe des Johannes vom Himmel oder von den Menschen? Antwortet mir. Da überlegten sie und sagten zueinander: Wenn wir antworten vom Himmel, so wird er sagen, warum habt ihr ihm dann nicht geglaubt? Sollen wir also antworten von den Menschen? Sie fürchteten sich aber vor den Leuten, denn alle hielten Johannes wirklich für einen Propheten. Darum antworteten sie Jesus: Wir wissen es nicht. Jesus erwiderte:
dann sage auch ich euch nicht, in welcher Vollmacht ich das tue.

12. Kapitel. Jesus begann zu ihnen in Gleichnissen zu reden. Ein Mann legte einen Weinberg an, zog ringsherum einen Zaun, hob eine Kelter aus und baute einen Turm. Dann verpachtete er den Weinberg an Winzer und reiste in ein anderes Land. Als nun die Zeit dafür gekommen war, schickte er einen Knecht zu den Winzern, um bei ihnen seinen Anteil an den Früchten des Weinbergs holen zu lassen. Sie aber packten und prügelten ihn und jagten ihn mit leeren Händen fort. Darauf schickte er einen anderen Knecht zu ihnen, und ihn schlugen sie auf den Kopf und entehrten ihn. Als er einen dritten schickte, brachten sie ihn um. Ähnlich erging es vielen anderen. Die einen wurden geprügelt, die anderen umgebracht. Schließlich blieb ihm nur noch einer, sein geliebter Sohn. Ihn sandte er als Letzten zu ihnen, denn er dachte, vor meinem Sohn werden sie Achtung haben. Die Winzer aber sagten zueinander, »Das ist der Erbe. Auf, wir wollen ihn umbringen, dann gehört sein Erbe uns.« Und sie packten ihn und brachten ihn um und warfen ihn aus dem Weinberg hinaus. Was wird nun der Besitzer des Weinbergs tun? Er wird kommen und die Winzer vernichten und den Weinberg anderen geben. Habt ihr nicht das Schriftwort gelesen, der Stein, den die Bauleute verworfen haben, er ist zum Eckstein geworden. Vom Herrn ist das geschehen und es ist wunderbar in unseren Augen. Daraufhin hätten sie Jesus gerne verhaften lassen, aber sie fürchteten die Menge, denn sie hatten gemerkt, dass er mit diesem Gleichnis sie meinte. Da ließen sie ihn stehen und gingen weg. Einige Pharisäer und einige Anhänger des Herodes wurden zu Jesus geschickt, um ihn mit einer Frage in eine Falle zu locken. Sie kamen zu ihm und sagten, »Meister, wir wissen, dass du die Wahrheit sagst und auf niemanden Rücksicht nimmst, denn du siehst nicht auf die Person, sondern lehrst wahrhaftig den Weg Gottes. Ist es erlaubt, dem Kaiser Steuer zu zahlen oder nicht? Sollen wir sie zahlen oder nicht zahlen?« Er aber durchschaute ihre Heuchelei und sagte zu ihnen, »Warum versucht ihr mich? Bringt mir einen Denar, ich will ihn sehen.« Man brachte ihm einen. Er fragte sie, »Wessen Bild und Aufschrift ist das?« Sie antworteten ihm, »Des Kaisers.« Da sagte Jesus zu ihnen, »So gebt dem Kaiser, was dem Kaiser gehört, und Gott, was Gott gehört.« Und sie waren sehr erstaunt über ihn. Von den Sadduzäern, die behaupten, es gebe keine Auferstehung, kamen einige zu Jesus und fragten ihn, »Meister, Mose hat uns vorgeschrieben, wenn ein Mann, der einen Bruder hat, stirbt und eine Frau hinterlässt, aber kein Kind, dann soll sein Bruder die Frau nehmen und seinem Bruder Nachkommen verschaffen. Es lebten einmal 7 Brüder. Der erste nahm sich eine Frau, und als er starb, hinterließ er keine Nachkommen. Da nahm sie der zweite, auch er starb, ohne Nachkommen zu hinterlassen, und ebenso der dritte. Keiner der 7 hatte Nachkommen. Als letzte von allen starb die Frau. Wessen Frau wird sie nun bei der Auferstehung sein? Alle 7 haben sie doch zur Frau gehabt.« Jesus sagte zu ihnen, »Ihr irrt euch, ihr kennt weder die Schrift noch die Macht Gottes. Wenn nämlich die Menschen von den Toten auferstehen, heiraten sie nicht, noch lassen sie sich heiraten, sondern sind wie Engel im Himmel. Dass aber die Toten auferstehen, habt ihr das nicht im Buch des Mose gelesen, in der Geschichte vom Dornbusch, in der Gott zu Mose spricht, ich bin der Gott Abrahams, der Gott Isaaks und der Gott Jakobs? Er ist kein Gott von Toten, sondern von Lebenden. Ihr irrt euch sehr.« Ein Schriftgelehrter hatte ihrem Streit zugehört, und da er bemerkt hatte, wie treffend Jesus ihnen antwortete, ging er zu ihm hin und fragte ihn, »Welches Gebot ist das erste von allen?« Jesus antwortete, »Das erste ist, höre Israel, der Herr, unser Gott, ist der einzige Herr.
Darum sollst du den Herrn, deinen Gott, lieben mit ganzem Herzen, mit ganzer Seele, mit deinem ganzen Denken und mit deiner ganzen Kraft. Als zweites kommt hinzu, du sollst deinen Nächsten lieben wie dich selbst. Kein anderes Gebot ist größer als diese beiden. Da sagte der Schriftgelehrte zu ihm, »Sehr gut, Meister, ganz richtig hast du gesagt, er allein ist der Herr, und es gibt keinen anderen außer ihm, und ihn mit ganzem Herzen, ganzem Verstand und ganzer Kraft zu lieben und den Nächsten zu lieben wie sich selbst, ist weit mehr als alle Brandopfer und anderen Opfer.« Jesus sah, dass er mit Verständnis geantwortet hatte und sagte zu ihm, »Du bist nicht fern vom Reich Gottes.« Und keiner wagte mehr, Jesus eine Frage zu stellen. Als Jesus im Tempel lehrte, sagte er, »Wie können die Schriftgelehrten behaupten, der Christus sei der Sohn Davids? Denn David hat vom Heiligen Geist erfüllt selbst gesagt, der Herr sprach zu meinem Herrn, setze dich mir zur Rechten, bis ich dir deine Feinde unter die Füße lege. David selbst also nennt ihn Herr. Wie kann er dann sein Sohn sein? Es war eine große Menschenmenge versammelt und hörte ihm mit Freude zu. Er lehrte sie und sagte, nehmt euch in Acht vor den Schriftgelehrten. Sie gehen gern in langen Gewändern umher, lieben es, wenn man sie auf den Marktplätzen grüßt, und sie wollen in der Synagoge die Ehrensitze und bei jedem Festmahl die Ehrenplätze haben. Sie fressen die Häuser der Witwen auf und verrichten in ihrer Scheinheiligkeit lange Gebete. Umso härter wird das Urteil sein, das sie erwartet. Als Jesus einmal dem Opferkasten gegenüber saß, sah er zu, wie die Leute Geld in den Kasten warfen. Viele Reiche kamen und gaben viel. Da kam auch eine arme Witwe und warf zwei kleine Münzen hinein. Er rief seine Jünger zu sich und sagte, »Amen, ich sage euch, diese arme Witwe hat mehr in den Opferkasten hineingeworfen als alle anderen, denn sie alle haben nur etwas von ihrem Überfluss hineingeworfen, diese Frau aber, die kaum das Nötigste zum Leben hat, sie hat alles hergegeben, was sie besaß, ihren ganzen Lebensunterhalt.«

13. Kapitel. Als Jesus den Tempel verließ, sagte einer von seinen Jüngern zu ihm: Meister, sieh, was für Steine und was für Bauten. Jesus sagte zu ihm: Siehst du diese großen Bauten? Kein Stein wird hier auf dem anderen bleiben, der nicht niedergerissen wird. Und als er auf dem Ölberg saß, dem Tempel gegenüber, fragten ihn Petrus, Jakobus, Johannes und Andreas, die mit ihm allein waren: Sag uns, wann wird das geschehen und was ist das Zeichen, dass dies alles sich vollenden soll? Jesus sagte zu ihnen: Gebt Acht, dass euch niemand irreführt. Viele werden unter meinem Namen auftreten und sagen: Ich bin es. Und sie werden viele irreführen. Wenn ihr von Kriegen hört und von Kriegsgerüchten, lasst euch nicht erschrecken. Das muss geschehen. Es ist aber noch nicht das Ende. Denn Volk wird sich gegen Volk und Reich gegen Reich erheben, und an vielen Orten wird es Erdbeben und Hungersnöte geben. Doch das ist erst der Anfang der Wehen. Ihr aber gebt Acht auf euch selbst, man wird euch um meinetwillen an die Gerichte ausliefern, in den Synagogen misshandeln und vor Statthalter und Könige stellen, ihnen zum Zeugnis. Allen Völkern muss zuerst das Evangelium verkündet werden. Und wenn man euch abführt und ausliefert, macht euch nicht im Voraus Sorgen, was ihr reden sollt, sondern was euch in jener Stunde eingegeben wird, das sagt. Denn nicht ihr werdet dann reden, sondern der Heilige Geist. Brüder werden einander dem Tod ausliefern und Väter ihre Kinder, und die Kinder werden sich gegen ihre Eltern auflehnen und sie in den Tod schicken. Und ihr werdet um meines Namens willen von allen gehasst werden. Wer aber bis zum Ende standhaft bleibt, der wird gerettet werden. Wenn ihr aber den Gräuel der Verwüstung an dem Ort seht, wo er nicht stehen darf, der Leser begreife, dann sollen die Bewohner von Judäa in die Berge fliehen. Wer gerade auf dem Dach ist, soll nicht hinabsteigen und hineingehen, um etwas aus seinem Haus zu holen. Und wer auf dem Feld ist, soll nicht zurückkehren, um seinen Mantel zu holen. Weh aber den Frauen, die in jenen Tagen schwanger sind oder ein Kind stillen. Betet darum, dass es nicht im Winter geschieht. Denn jene Tage werden eine Drangsal sein, wie es sie nie gegeben hat, von Anfang der Schöpfung, die Gott geschaffen hat bis heute und wie es auch keine mehr geben wird. Und wenn der Herr die Tage nicht verkürzt hätte, dann würde kein Mensch gerettet. Aber um seiner Auserwählten willen hat er die Tage verkürzt. Wenn dann jemand zu euch sagt: Seht, hier ist der Christus, oder seht, dort ist er, so glaubt es nicht. Denn es wird mancher falsche Christus und mancher falsche Prophet auftreten, und sie werden Zeichen und Wunder wirken, um, wenn möglich, die Auserwählten irre zu führen. Ihr aber, gebt Acht, ich habe euch alles vorausgesagt. Aber in jenen Tagen nach jener Drangsal wird die Sonne verfinstert werden und der Mond wird nicht mehr scheinen. Die Sterne werden vom Himmel fallen, und die Kräfte des Himmels werden erschüttert werden. Dann wird man den Menschensohn in Wolken kommen sehen, mit großer Kraft und Herrlichkeit. Und er wird die Engel aussenden und die von ihm Auserwählten aus allen vier Windrichtungen zusammenführen, vom Ende der Erde bis zum Ende des Himmels. Lernt etwas aus dem Vergleich mit dem Feigenbaum. Sobald seine Zweige saftig werden und Blätter treiben, erkennt ihr, dass der Sommer nahe ist. So erkennt auch ihr, wenn ihr das Geschehen seht, dass er nahe vor der Tür ist. Amen, ich sage euch, diese Generation wird nicht vergehen, bis das alles geschieht. Himmel und Erde werden vergehen, aber meine Worte werden nicht vergehen. Doch jenen Tag und jene Stunde kennt niemand, auch nicht die Engel im Himmel, nicht einmal der Sohn, sondern nur der Vater. Gebt Acht und bleibt wach, denn ihr wisst nicht, wann die Zeit da ist. Es ist wie mit einem Mann, der sein Haus verließ, um auf Reisen zu gehen.
Er übertrug die Vollmacht seinen Knechten, jedem eine bestimmte Aufgabe. Dem Türhüter befahl er, wachsam zu sein. Seid also wachsam, denn ihr wisst nicht, wann der Hausherr kommt, ob am Abend oder um Mitternacht, ob beim Hahnenschrei oder erst am Morgen. Er soll euch, wenn er plötzlich kommt, nicht schlafend antreffen. Was ich aber euch sage, das sage ich allen. Seid wachsam.

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Kapitel: Passion und Erweckung Jesu. Es war 2 Tage vor dem Pascha und dem Fest der ungesäuerten Brote. Die Hohepriester und die Schriftgelehrten suchten nach einer Möglichkeit, Jesus mit List in ihre Gewalt zu bringen, um ihn zu töten. Sie sagten aber: Ja, nicht am Fest, damit es im Volk keinen Aufruhr gibt. Als Jesus in Bethanien im Haus Simons, des Aussätzigen, zu Tisch war, kam eine Frau mit einem Alabastergefäß voll echtem, kostbarem Nardenöl, zerbrach es und goss das Öl über sein Haupt. Einige aber wurden unwillig und sagten zueinander: Wozu diese Verschwendung? Man hätte das Öl um mehr als 300 Denare verkaufen und das Geld den Armen geben können. Und sie fuhren die Frau heftig an. Jesus aber sagte: Hört auf, warum lasst ihr sie nicht in Ruhe? Sie hat ein gutes Werk an mir getan. Denn die Armen habt ihr immer bei euch und ihr könnt ihnen Gutes tun, so oft ihr wollt, mich aber habt ihr nicht immer. Sie hat getan, was sie konnte. Sie hat im Voraus meinen Leib für das Begräbnis gesalbt. Amen, ich sage euch, auf der ganzen Welt, wo das Evangelium